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1: Heute Abend mit diesen Themen. Der Innerschweizer Schwingerverband zählt am Kilchberg schwingend unter anderem auf Joël Ambühl. Die Kantonspolizei Schweiz verhaftet nach einer Diebstahlserie 3 Tatverdächtige. Feuerwehrverkäufer in der Region haben wegen der Trockenheit einen schweren Stand. Die Zahl der Studierenden im Kanton Uri bleibt stabil. Und die italienische Fußballnazi hat einen neuen Trainer gefunden.
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2: Im Studio Anders Helbert. Der technische Leiter vom Innerschweizer Schwingerverband, der Stefan Muff, lässt Katz aus dem Sack. Er hat heute bekannt gegeben, welche 16 Schwinger Anfang September als Kilchberger schwingen dürfen. Lukas Palmer, du hast die Liste analysiert. Was fällt dabei auf?
3: Ja, zum einen will man da natürlich nicht gerne in der Haut von der Technischen Kommission vom Innerschweizer Schwingerverband sein und auch nicht in der Haut vom Technischen Leiter vom ISV, Stefan Muff, das, weil es immer schwierige Entscheidungen sind. Ausschlaggebend ist sicher vor allem die Anzahl Kränze, die die Athleten diese Saison gemacht haben. Und auffällig ist, von den 3 Co-Siegern vom Luzerner Kantonalschwingfest vor Ausmau, Jonas Samrin, Roman Wandeler und Benno Heinzer, darf nur der Jonas Samrin Anfang September als Kilchberger Schwingfest. Der Stefan Muff sagt, warum sie so entschieden haben.
4: Ja, Heinzer, Benno hat halt den Rest ein bisschen, 2 bis 3 Mal ein bisschen unglücklich gekämpft und hat den Kranz da halt nicht mehr gemacht, wo wir uns eigentlich erhofft haben und hat halt auch, sagen wir, das zweite Ständchen halt nicht hinter seinen Namen gebracht. Zum nächsten Namen wird es einfach dann noch enger und da musst du halt auf einen Vergleich ziehen, da tust du die Notenblätter noch schneller auseinandernehmen, da kommst du halt auf einen Nenner, wo man sagen, ja, das ist wirklich identisch und dann musst du dich halt irgendwo einmal entscheiden, wer nehmen wir jetzt 3 und wer nicht, oder?
3: Von den Eidgenossen vom Innerschweizer Schwingerverband sind alle dabei, außer 3. Der Luzerner Sven Schortenberger, der noch verletzt ist, der Obwaldner Jonas Burch und der Zugger Marco Reichmuth. Beide haben die Anführungs- und Schlusszeichen in dieser Saison nur 2 Kränze gemacht. Unser Schwingexperte Gregi Rohrer analysiert die Netzselektionen so.
5: Der Marco Reichmuth hat einfach ein bisschen eine schwierige Saison gehabt, hat auch im Essen wegen Verletzungen krampfest rausgelassen. Das ist wegen dem natürlich, hat er nicht sein Potenzial können ausschöpfen. Und beim Jonas Burch, ihm ist es auch nicht immer so gut gelaufen.
3: Die 3 Zugpferde vom Innerschweizer Schwingerverband sind die, die man nach dem Rücktritt von der letzten Saison erwartet hat. Der Michael Gwerder, der Marcel Bieri und der Lukas Bissig, die in dieser Saison mit Kranzfestzeug und 8 und 7 Kranz brilliert haben. Direkt hinten dran kommen die Sieger vom Innerschweizer Schwing- und Auplerfest, der Marc Lustenberger und der Sammy Schweizer. Das sagt der technische Leiter vom ISV, der Stefan Muff.
4: Das ist ein sehr, sehr wichtiger, entscheidender Moment, der jetzt im Moment so in diesem Team innen ist. Also wirklich ein guter Zug für Ausfahrt, wo genug Geschwindigkeit mag aufbauen, als die hinteren richtig in den Nachziehen.
3: Zu den absoluten Top-Favoriten gehören die Innerschweizer am Kilchberg-Schwingfest nicht. Das auch, weil sie kein Bergkranzfest gewinnen konnten. Wobei um ein Haar hätte der Lukas Bissig am letzten Wochenende das Brünig-Schwingfest gewonnen. Beim gestellten Schlussgang zwischen dem Fabian Studemann und dem Armand Orlik hat ihm Lukas Bissig einen Sieg im letzten Gang gegen den Severin Schwander für den Festsieg gelangt. Und dann hat die Technische Kommission vom ISV auch noch eine Ausnahme gemacht, was die Anzahl Kränze betrifft. Der Joël Ambühl ist nämlich am Kilchberg-Schwingfest dabei, obwohl er in dieser Saison in Anführungs- und Schlusszeichen nur 2 Kränze gewonnen hat. Unser Schwingexperte Gregi Rohrer sagt dazu.
5: Am letzten Sonntag am Brünig schwingend hat er gezeigt, dass er für ein Potenzial hat. Und er ist einer von denen gewesen, der letzte Gang sogar platt könnte gewinnen. Wäre er nach dem gestellten Schlussgang alleiniger Sieger. Also man sieht, was der Joël Ambühl für ein Potenzial hat. Und er hat natürlich ein bisschen einen Bonus noch als Eidgenoss.
3: Die 3 Ersatzschwinger sind der Bucher Christian, der Bachelor Patrick und der Wandler Roman. Sie könnten nachrücken, falls einen oder mehrere von den 16 selektionierten Innerschweizer Schwinger ausfallen. Der ISV ist jetzt der erste Teilverband, der sein Aufgebot für das Saison-Highlight bekannt hat. Die anderen Teilverbände folgen übernächste Woche und später.
2: Der Beitrag von Lukas Palmer. Eine ausführliche Version von diesem Beitrag könnt ihr auf radiozentral.ch nachhören. Die Kantonspolizei Schweiz hat nach einer Diebstahlserie 3 Tatverdächtige verhaftet. Letzte Woche ist das Rotenturm Geld aus einem Billettautomaten am Bahnhof gestohlen worden, sagt Roman Giesler von der Kantonspolizei Schweiz.
6: Unsere Patrouille sind dann sofort ausgerückt und haben anschliessend im Rahmen der Fahndung einen 18-jährigen Schweizer feststellen können, den man auch festgenommen hat. Wir haben dann beim Festgenommenen aber können Deliktsgut sicherstellen und bei einer anschliessenden Hausdurchsuchung ebenfalls auch Bargeld und noch Betäubungsmittel können sicherstellen. Die weiteren Ermittlungen, die wir gemacht haben, haben dann ergeben, dass wir mit der gleichen Vorgehensweise bereits mehrere Delikte gehabt haben, also mehrere Diebstähle in diesen Billettautomaten im Kanton Schweiz und Zürich.
2: Zwei weitere Personen zuerst können flüchten, sagt Roman Giesler. Die beiden 15- und 17-jährigen Schweizer sind später auch noch verhaftet worden. In der Zentralschweiz und auch in der übrigen Schweiz ist in diesem Jahr am 1. August so gut wie überall das Ablauf von Feuerwerken verboten. Darunter leiden die Feuerwerksverkäufer. So zum Beispiel der Röbi Keller, der normalerweise Zeven einen Stand hat. Das Jahr aber nicht. Er steckt darum aber nicht den Kopf in Sand.
7: Mit dem finanziellen Einbruch haben wir, das ist eindeutigerweise, aber ich darf ja nicht nur auf das zählen. Ich bin zum Glück in dieser Lage, dass ich etwas auf die Seite tun darf. Wir haben gute Verkäufe voran und das muss man respektieren. Und das müssen wir halt einfach über die Runde kommen. Das ist wie allen Geschäften genau gleich. Wenn einer ein bisschen kalkuliert und geschäftet, weiss er die Risiko. Feuerwerksverkauf ist ein Risiko und ich respektiere das.
2: Jetzt ist klar, wer im Oktober für den Zuger Stadtrat kandidiert. Innerhalb der Frist, die gestern abgelaufen ist, haben 7 Leute ihre Kandidatur angemeldet. Nebst allen bisherigen Stadträten kandidieren euch Tabea Estermann von der GLP und Martin Itten von der CSB, schreibt die Stadt Zug. Als Stadtpräsident kandidiert nur der André Wicki von der SVP, der das Amt schon seit 3,5 Jahren hat. Die Wahlen die sind am 4. Oktober. Dann wird auch das Zuger Stadtparlament, der Kantonsrat und der Regierungsrat neu gewählt. Zeich ist es heute ein Hang abgekippt und auf dem Dach gelandet. Ein Autofahrer wollte parkieren. Aus noch unklaren Gründen ist ihr Auto dann aber vorwärts gerollt, teilt die Luzerner Polizei mit. Das Auto ist dann durch einen Hang und 5 Meter einen Hang durchab. Die 66-jährige Autofahrerin und der 67-jährige Beifahrer haben sich beim Unfall leicht verletzt. Zwei Kinder, die im Auto waren, sind unverletzt geblieben. Die Gemeinde Ingebol will keine Freiläufzone verhöhnt. Sie verfolgt eine entsprechende Petition nicht mehr weiter, schreibt sie in einer Mitteilung. Die Petition ist Anfang Juni mit rund 630 Unterschriften eingereicht worden. Eine eingehagete Freiläufzone für Hund sei nicht die Aufgabe von der Gemeinde, argumentiert der Gemeinderat. Für das Tierwohl sei die Hundehalter selber verantwortlich. Dazu kommen der finanzielle und der betriebliche Aufwand und die Gemeinde Ingebol habe im Moment keine geeigneten Flächen. Der Gemeinderat empfiehlt, dass die Freiläufzone für Hunde privat weiterverfolgt wird, z.B. mit einer Interessensgemeinschaft oder einem Verein. In Oberkirch ist ein Lastwagen mit einem Auto kollidiert. Ein TÜV-Fahrer hat nicht rechtzeitig ausweichen und ist ins Heck vom Auto getatscht. Der TÜV-Fahrer hat sich beim Unfall verletzt, schreibt die Luzerner Polizei in einer Mitteilung. Wegen der Bergungs- und der Reinigungsarbeit ist die Strasse zwischen Oberkirch und Bühl für rund 3 Stunden gesperrt gewesen. Ab dem Freitag gibt es in Zürich am Bahnhof über 1100 Nivi-Velo-Abstellplätze. Die Nivi-unterirdische Velostation wird nach knapp 3 Jahren Bauzeit eröffnet. Das Projekt ist Teil des neu gestalteten Bahnhofareal. Mit der Nivi-Velostation verbessert sich der Umstieg zwischen Velo, Bus und Zug, schreibt die Stadt Zürich. Es gibt auch Steckdosen, um die E-Bikes zu laden. Neben den unterirdischen Velo-Abstellplätzen gibt es über 500 weitere beim Boshof und bei der Pilatusstrasse. Ende August gibt es noch eine offizielle Eröffnungsfeier vom Nive Bahnhofsareal für die Bevölkerung. Im Wintersemester sind etwa gleich viele Studentinnen und Studenten aus dem Kanton Uri eingeschrieben gewesen wie im Vorjahr. Es sind über 670, das schreibt die Urner Bildungsdirektion. Weil der Kanton Uri keine eigene Hochschule hat, beteiligt er sich über interkantonale Freibohrungen an den Ausbildungskosten. Der Kanton zahlt dafür über 10 Millionen Franken. Weniger Studenten aus dem Kanton Uri hat es an den Unis, dafür hat es mehr an den Fachhochschulen und an den pädagogischen Hochschulen. Und die Obwaldner Kantonalbank schreibt für das erste Halbjahr positive Zahlen. Der Gewinn von rund 6,9 Millionen Franken bleibt ähnlich wie im Vorjahr. Die wichtigste Einnahmequelle bleibt das Zinsgeschäft, schreibt die OKB in einer Mitteilung. Zugeleitet hat sie vor allem im Hypothekar- und im Anlagegeschäft. Sie.
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1: Ab heute wieder 30 Grad und mehr, wo das Thermometer anzeigt. Heute sind 30 Grad maximal angesagt. Wir fragen nachher beim Klaus Markhardt vom Zentralwetterteam, wo haben wir denn die 30 Grad Marke effektiv geknackt?
8: Also Luzern ist jetzt aktuell knapp dran, 29,7 und Zugersee, Wädenswil, dort waren es dann sogar ein bisschen drüber. Es sind einige Stationen, die knapp drunter sind, aufgerundet, doch verbreitet 30 Grad heute.
1: Und an die heissen Temperaturen können wir uns jetzt wieder gewöhnen, es zieht sich durch. Wir haben jetzt hier für den Donnerstagabend erzählt, 36 Grad maximal. Hm. Ist das so ein bisschen der Höhepunkt von dieser Hitzewelle, kann man das schon sagen?
8: Es schaut dann noch aus, ja. Also es ist schon mal so ein erster Peak, dann gehen die Temperaturen im Laufe des Wochenendes ein kleines bisschen zurück und nächste Woche kommt die Hitze wieder zurück. Also es ist doch eine Hitzewelle, die jetzt sich durchziehen wird bis zumindest Mitte nächster Woche mit dem Peak am Donnerstag, der sticht da ein bisschen raus. Aber am Morgen haben wir halt auch schon deutlich höhere Temperaturen als wie heute und das nicht nur knapp, sondern wirklich gleich deutlich. Das sind halt so 33, 34 Grad, denn im Vergleich zu heute, da ist nicht die Frage, wenn wo irgendwie die 30 Grad-Marke knackt wird, das wird verbreitet der Fall sein. Und ja, dazu viel Sonnenschein, blauer Himmel, ein paar Schleierwolken, Quellwolken über den Berg, die sind zum allergrößten Teil harmlos, an der Voralpen zumindest. Inneralpin sind einzelne Hitzegewitter möglich, gerade so eben Gotthardregion, Glanneralpen, aber eben auch Alpen südseitig.
1: Kann man denn so ganz generell sagen, ob und wo, wenn das denn wieder ein bisschen mehr Niederschlag in Sicht wäre?
8: Nein, nicht wirklich, weil das hängt dann davon ab, was denn die Gewitter konkret machen am Freitag. Der schaut dann halt doch relativ dynamisch aus, dann halt im Laufe vom Nachmittag und am Abend. Die kommen gleich dazu. Der Donnerstag davor, ja, sonnig, heiß. Ein paar hohe Wolkenfelder, Quellwolken, die aber dann an dem Tag harmlos blieben. Und eben Temperaturen im Bereich 35, 36, so richtig Zürich vielleicht noch richtig 37 Grad. Also wirklich ordentlich heiß und dann hat auch ansteigende Luftfeuchtigkeit. Das heißt, es wird zunehmend schwül werden. Und ja, dann hat der Freitag, den ich schon erwähnt habe, ist immer noch recht sonnig, aber da kommt dann von Südwesten her ein bisschen noch feuchtere Luft und das bringt dann halt im Laufe des Nachmittags und am Abend doch verbreitet Regengüsse und zum Teil auch kräftige Gewitter. Man soll ja das Wort Unwetterpotenzial vielleicht nicht zu früh in den Mund nehmen, aber es schaut tatsächlich so aus, dass da viel möglich ist, weil es auch in der höheren Luftschicht einiges an Wind hat. Das spricht für Dynamik, schnellziehende Gewitter und danach am Samstag eher wieder nur lokale Hitzegewitter in den Alpen. Temperaturen gehen dann eben, wie gesagt, ein bisschen zurück auf den Samstag. Höchstwert im Bereich um die 31 Grad aus heutiger Sicht.
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9: Dort, wo im Sommer normalerweise tausende Leute Ferien machen und die Einheimischen in einem Paradies leben, dort wütet gerade heftige Waldbrände. Frankreich, Spanien, Italien oder neu auch in Portugal. Überall dort schlagen die Flammen Bewohner und Touristen in die Flucht und zerstören alles, was ihnen in den Weg kommt. Auch Nadia Inglin Kammer ist davon betroffen. Die ehemalige Skirennfahrerin aus dem Kanton Schweiz ist nämlich gerade in Frankreich, in dieser Region, Dani Küng.
10: Ja, schöne Familienferien hätten zählen werden für Nadia Inglin Kammer. Zusammen mit ihren Schwestern und zusammengerechnet 8 Kinder sind sie zuerst im Landesinneren unterwegs gewesen und dann an die Atlantikküste. In die Nähe von Biscarrosse, das ist etwa 80 Kilometer südlich von Bordeaux, dort, wo jetzt eben die Waldbrände so fest wütet. In die Region schalten wir jetzt. Guten Morgen, Nadia Inglin Kammer.
11: Guten Morgen in die Schweiz.
10: Ihr seid bis am Freitag noch auf dem Campingplatz gewesen, dort in Biscarrosse. Nachher musst ihr evakuieren. Hat sich das vorher ein bisschen abzeichnet? Also habt ihr von diesen Bränden vorher schon irgendetwas mitbekommen?
11: Ja, also eben, es war erst so gegen Abend, wo dann der Himmel immer mehr grau geworden ist. Und ja, irgendwie auf eine Art hat man schon das Gefühl gehabt, es ist nicht so weit weg. Und gleich, wir hatten recht Rückenwind gehabt an diesem Tag in Richtung Feuer. Und das dann haben sie, wie so gesagt, das Feuer sei wie so im Halbkreis, wie so um uns herumgegangen. Und es war ja eigentlich so gewesen, also die Löschfahrzeuge sind immer bei uns im See go Wasser holen und sind über uns durchgeflogen. Und am Anfang sind die wie rechts von uns durch, irgendwann über die Mitte und dann links. Und dann haben wir auch das Gefühl gehabt, jetzt ist das Feuer eigentlich an uns vorbei. Und jetzt geht es weiter Richtung Süden.
10: Wie ist denn die Evakuierung am Freitag abgelaufen? Sind ihr da zum Nest rausgeholt worden? Oder wie habt ihr gemerkt, jetzt müsst ihr gehen?
11: Ja, genau. Also wir sind schon mit einem bisschen mulmigen Gefühl ins Bett, auch eher spaten. Und aber gleich habe ich gedacht, ja nein, wenn wir ja müssen gehen, hätten sie es ja gesagt. Und dann sind wir geschlafen um 12 Uhr und nach irgendeinem Viertel ab 20, ab 3 ist die Sirene auf dem Camping los. Und dann ist einfach eine Durchsage gekommen. wo es geheiss hat, wir müssen den Sammelplatz führen. Und dann bin ich natürlich zuerst mal nervös geworden, ja, weil eben, ich bin da wie allein mit den Kindern im Camp, also im Bungalow gsi. Meine Schwestern sind ein bisschen weiter weg gsi. Dann haben wir einfach telefoniert und hat der Kind gesagt, nehmt das Nötigste mit. Also legt euch schnell an, wir nehmen das Nötigste mit. Und ich bin aber in dem Bungalow gestanden und habe im Moment gar nicht gewusst, ja, was ist das Nötigste? Also ich habe gewiss Geld, Notel, Autoschlüssel. Ja, und da habe ich irgendwie, ich weiss auch nicht was, schnell in den Sack hineingeschoben, zu trinken und zu essen noch etwas für einen Moment. Und dann hat es eben geheißen, wir müssen richtig Pisca Rose Blanche fahren. Und das haben wir, also das Fahren ist dann übertrieben gewesen. Wir haben glaube für die 8-9 Kilometer 2 Stunden gebraucht. Dort war wirklich wieder sehr stehender Verkehr gewesen. Und dann haben sie uns einfach von dort weg verlotsen. Wir sind eigentlich über 3 Stunden im Auto gewesen und haben eigentlich 3 Stunden lang nie gewusst, wohin gehen wir eigentlich.
10: Was ist denn gefühlsmässig in diesen Stunden in dir abgegangen? Ist das Angst gewesen, Unsicherheit? Sicher ein Gefühlswirrwarr, kann man vorstellen. Was hat da alles mitgespielt?
11: Ja, schon sehr viel. Also erstens, ja, einfach so das Ungewisse. Das hat einem da schon auch Angst gemacht, dass man nicht gewusst hat, wo... Also als erstes entkommen wir diesen Flammen oder auch ja, und nachher, wo wir dann wirklich draußen sind, ja, wie gehen wir jetzt, was machen wir jetzt? Wir haben eben viele Sachen zurückgelassen, 5 Velos, einen Veloständer und halt ganz viel von unserem Material, das wir mitgenommen haben. Kommen wir heute wieder zurück, kommen wir je wieder zurück, sehen wir die Sachen nicht mehr. Also eben, wo wir dann so gewusst haben, wir sind jetzt in Sicherheit, oder? Wo gehen wir jetzt hin?
10: Ja, eben gerade mit Kindern, vor allem mit Kleinkindern, ist das sicher auch noch eine spezielle Situation. Die merken ja sicher auch, dass da irgendetwas nicht stimmt.
11: Ja, genau. Also sie haben ja auch schon den Rauch, haben gesagt, ja, kommt das da an und probiert man es ja beruhigen. Nein, wir sind jetzt hier in Sicherheit und ist alles gut. Aber ja, wie in dem Moment, morgen um 3 Uhr, wo die Sirene ab ist, der Kleinste hat zum Beispiel gar nicht zum Bett aus. Er hat gesagt, nein, er will jetzt schlafen. Und dann hat natürlich das Mädchen dann auch auf Alarm, willst du hier verbrennen? Und ja, es ist schon ja, eine Stimmung aufgekommen, wo eben die Eltern haben die Gefahr erkannt und ein bisschen irgendwie so halb probiert, ihnen das halt anders zu erklären, wie es in dem Moment in meinem Kopf war.
10: Am Freitag, als wir evakuiert worden sind, wie neu war denn das Feuer gewesen? Was hast du dort gesehen oder vielleicht auch geschmückt?
11: Ja, es ist halt einfach durch die Dunkelheit hat man halt schon das orange-rote Leuchten recht neu. Also es ist halt so schwierig gewesen, um die Distanz einschätzen. Ich meine, vielleicht sind es 10 Kilometer gewesen, vielleicht sind es 3 gewesen, ich kann das wenig nicht sagen. Ja, und geschmückt hat man es natürlich schon auch. Und vor allem halt der Rauch, der halt den ganzen Himmel bedeckt hat. Das ist, ja, das geht natürlich dann auf die Fläche, riecht es natürlich dann schon recht wahr in die Luft rauf.
10: In den Campingplatz haben wir bis jetzt nicht mehr zurück, das restliche Zeug holen. Ob der Campingplatz überhaupt noch steht, das ist ja auch noch fraglich. Ihr habt jetzt aber ein Plätzchen gefunden, weiter südlich, in Vieux-Bucau-le-Bain. Dein Mann ist jetzt auch noch nachgekommen mit dem Flieger. Das heisst, das Ziel ist, trotz allem jetzt die Ferien noch ein bisschen zu geniessen.
11: Ja, aber es ist ja schon, für uns ist so die Situation gewesen, aber wir sind ja eigentlich erst angekommen und jetzt wieder irgendwie 11, 12, 13 Stunden heimfahren, geht schon wieder am nächsten Tag. Ist für uns wie so keine Option gewesen, solange noch irgendwo jetzt da mehr vorne noch machbar ist, dass wir ein bisschen surfen und ein bisschen sein. Und das geht ja jetzt auch gut hier. Also jetzt hier, wo wir sind, ist eben so ein Ferienstädtchen und da ist eigentlich das Ganze wie weit weg. Es ist die Zeit, die wir mit den Kindern wollen, können geniessen und verbringen, dass wir das jetzt auch so noch umsetzen können.
10: Und gleich auch immer die Gedanken sicher und die Bilder im Kopf von dem Brand, der so nah war, die Evakuierung, das bleibt sicher, oder?
11: Ja, schlussendlich auch, wo wir aus der Gefahrenzone waren, haben wir halt wie den Kindern sagen, hey, look, für uns ist das einfach so ein Ferienabbruch. Es ist ein strenger, intensiver, mühsamer Tag gewesen. Aber es gibt so viele Menschen, die hier ihr ganzes Hab und Gut verlieren. Also, wo ihr Haus runterbrennt, wo die ganze Stadt runterbrennt. Ich meine, Pisca Rose ist, glaube ich, so bis gestern Abend 2/3 davon, wenn ich das richtig sehe, auf der Karte runterbrennt. Und das sind viele Menschen, die jetzt einfach irgendwo sind und die einfach nicht mehr wissen, wir können ja wieder heim, wir haben daheim wieder alles gut. Und ja, und die wissen ja gar nicht, was sie hin können, wo die nachher leben, ob sie das wieder aufbauen. Also, wenn die haben ganz andere Probleme, das dürfen wir halt in dem Moment auch nicht vergessen, wo wir zwar schon das das Gefühl hat, wir hätten ja jetzt die Ferien verdient gehabt. Es ist anders gekommen, aber ich finde, in dem Moment muss man schon immer an die denken, die einfach viel, viel, viel, viel schlimmer dran sind.
10: Nadja Ingling-Kamer, ich glaube, mit diesen Gedanken lassen wir dich. Ein Gruß zu allen auf Frankreich, zu deinen Schwestern, den Kindern und auch deinem Mann. Bleib gesund und noch einen guten Morgen.
11: Danke vielmals, euch auch in der Schweiz. Bleib gesund.
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1: Heute Abend mit diesen Themen. Der Innerschweizer Schwingerverband zählt am Kilchberg schwingend unter anderem auf den Joël Lambuehl. Die Wetziken stellen kriminelle 4 Luxusauto. Die Horgen brechen Unbekannte in ein Einfamilienhaus ein. Die Martina Eisenegger vom Turnverein Rüti rückt ins EM-Kader nach. Und die italienische Fußballnazi hat einen neuen Trainer gefunden.
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1: Im Nachrichtenstudio der Pascal Linder. Der technische Leiter vom Innerschweizer Schwingerverband, der Stefan Muff, lässt die Katze aus dem Sack. Er hat bekannt gegeben, welche 16 Schwinger die technische Kommission vom Verband für das Saisonhighlight, das Kilchberger Schwingfest, Anfang September selektioniert hat. Lukas Palmer, du hast die Liste analysiert. Was fällt dabei auf?
2: Ja, zum einen will man da natürlich nicht gerne in der Haut von der Technischen Kommission vom Innerschweizer Schwingerverband sein und auch nicht in der Haut vom technischen Leiter vom ISV, Stefan Muff, das, weil es immer schwierige Entscheidungen sind. Ausschlaggebend ist sicher vor allem die Anzahl Kränze, die die Athleten diese Saison gemacht haben. Und auffällig ist, von den 3 Co-Sieger vom Luzerner Kantonalschwingfest von Rusmu, Jonas Samrin, Roman Wandeler und Benno Heinzer, darf nur der Jonas Samrin Anfang September als Kilchberger Schwingfest. Der Stefan Muff sagt, warum sie so entschieden haben.
3: Ja, Heinzer, Benno hat halt den Rest ein bisschen 2 bis 3 Mal ein bisschen unglücklich gekämpft und hat den Kranz da halt nicht mehr gemacht, wo wir uns eigentlich erhofft haben und hat halt auch, sagen wir, das zweite Ständchen halt nicht hinter seinen Namen gebracht. Zum nächsten Namen wird es einfach dann noch enger und musst du halt auf einen Vergleich ziehen, dann tust die Notenblätter noch schneller auseinandernehmen, dann kommst du halt auf einen Nenner, wo musst du sagen, ja, das ist wirklich identisch und dann musst du dich halt irgendwo einmal entscheiden, wer nehmen wir jetzt 3 und wer nicht, oder?
2: Von den Eidgenossen vom Innerschweizer Schwingerverband sind alle dabei, außer 3. Der Luzerner Sven Schortenberger, der noch verletzt ist, der Obwaldner Jonas Burch und der Zuger Marco Reichmuth. Beide haben die Anführungs- und Schlusszeichen in dieser Saison nur 2 Kränze gemacht. Unser Schwingexperte Gregi Rohrer analysiert die Nicht-Selektionen so.
4: Der Marco Reichmuth hat einfach ein bisschen eine schwierige Saison gehabt, hat auch im Essen wegen Verletzungen krampfest rausgelassen. Das ist wegen dem natürlich, hat er nicht sein Potenzial können ausschöpfen. Und beim Jonas Burch, ihm ist es auch nicht immer so gut gelaufen.
2: Die 3 Zugpferde vom Innerschweizer Schwingerverband sind die, die man nach dem Rücktritt von der letzten Saison erwartet hat. Der Michael Gwerder, der Marcel Bieri und der Lukas Bissig, die in dieser Saison mit Kranzfestzeug und 8 und 7 Kranz brilliert haben. Direkt hinten dran kommen die Sieger vom Innerschweizer Schwing- und Auplerfest, der Marc Lustenberger und der Sammy Schweizer. Das sagt der technische Leiter vom ISV, der Stefan Muff.
3: Das ist ein sehr, sehr wichtiger, entscheidender Moment, der jetzt im Moment so ein bisschen in diesem Team innen ist. Also wirklich ein guter Zug für Ausfahrt, wo genug Geschwindigkeit mag aufbauen, als die hinteren richtig hinten nachziehen.
2: Zu den absoluten Top-Favoriten gehören die Innerschweizer am Kilchberg-Schwingfest nicht. Das auch, weil sie kein Bergkranzfest gewinnen konnten. Wobei um ein Haar hätte der Lukas Bissig am letzten Wochenende das Brünig-Schwingfest gewonnen. Beim gestellten Schlussgang zwischen dem Fabian Studemann und dem Armin Orlik hat ihm Lukas Bissig einen Sieg im letzten Gang gegen den Severin Schwander für den Festsieg gelangt. Und dann hat die technische Kommission vom ISV auch noch eine Ausnahme gemacht, was die Anzahl Kränze betrifft. Der Joël Lambuehl ist nämlich am Kilchberg-Schwingfest dabei, obwohl er in dieser Saison in Anführungs- und Schlusszeichen nur 2 Kränze gewonnen hat. Unser Schwingexperte Gregi Rohrer sagt dazu:
4: Am letzten Sonntag am Brini geschwingt, hat er gezeigt, dass er für ein Potenzial hat. Und er ist einer von denen gewesen, der letzte Gang sogar platt könnte gewinnen. Wäre er nach dem gestellten Schlussgang alleiniger Sieger. Also man sieht, was der Schalamber für ein Potenzial hat. Und er hat natürlich ein bisschen einen Bonus noch als Eidgenoss.
2: Die 3 Ersatzschwinger sind der Bucher Christian, der Bätscher Patrick und der Wandler Roman. Sie könnten nachrücken, falls einen oder mehrere von den 16 selektionierten Innerschweizer Schwinger ausfallen. Der ISV ist jetzt der erste Teilverband, der sein Aufgebot für das Saison-Highlight bekannt gegeben hat. Die anderen Teilverbände folgen übernächste Woche und später.
1: Lukas Palmer hat berichtet. Eine ausführlichere Version von diesem Beitrag könnt ihr auf radiozentral.ch unter Sendungen, Top News und dann klickt ihr auf Radiobeiträge. Dort kann man das nachhören. Zu Wetzikon sind letzte Nacht 4 Luxusauto weggekommen. Der Jonathan Ferraro, Mediensprecher von der Kantonspolizei Zürich, sagt:
5: Kurz nach Mitternacht sind 4 Personen in ein Autohaus in Wetzikon eingebrochen und haben 4 hochpreisige Fahrzeuge gestohlen. Auf der anschliessenden Flucht sind alle 4 Fahrzeuge an verschiedenen Orten in den Kantonen Zürich und Schweiz verunfallt.
1: 2 Männer hat man verhaften, woher sie genau kommen, sei aber noch nicht klar. Beide würden Französisch reden. Unbekannte sind gestern zu Horgen in ein Einfamilienhaus eingebrochen. Eine Anwohnerin hat Diebe beobachtet und die Polizei informiert. Die hat kurz darauf in der Nähe ein verdächtiges Auto kontrolliert und 2 Personen angehalten. Die Polizei hat die beiden Männer zu Horgen verhaftet. Sie sind um die 30 und kommen aus Chile. Die Kantonspolizei Schweiz hat nach einer Diebstahlserie 3 Tatverdächtige verhaftet. Letzte Woche ist zu Rotenturm Geld aus einem Billettautomat am Bahnhof gestohlen worden, sagt der Roman Giesler von der Kantonspolizei Schweiz.
6: Die Patrouille sind dann sofort ausgerückt und haben anschliessend im Rahmen der Fahndung einen 18-jährigen Schweizer feststellen können, den man dann auch festgenommen hat. Wir haben dann beim Festgenommenen aber Deliktsgut sicherstellen und bei einer anschliessenden Hausdurchsuchung ebenfalls auch Bargeld und noch Betäubungsmittel sicherstellen können. Die weiteren Ermittlungen, die wir gemacht haben, haben dann ergeben, dass wir mit der gleichen Vorgehensweise bereits mehrere Delikte haben, also mehrere Diebstähle in diesen Billettautomaten im Kanton Schweiz und Zürich.
1: 2 weitere Personen konnten zuerst flüchten, sagt der Roman Giesler. Die beiden 15- und 17-jährigen Schweizer sind dann später aber auch noch verhaftet worden. In der Zentralschweiz und auch in der übrigen Schweiz ist in diesem Jahr am 1. August so gut wie überall das Ablassen von Feuerwerk verboten. Darunter leiden die Feuerwerksverkäufer. So zum Beispiel der Röbi Keller, der normalerweise CW Schweiz einen Stand hat. Das Jahr aber nicht. Er steckt darum aber den Kopf nicht in Sand.
7: Mit dem finanziellen Einbruch haben wir das eindeutigerweise, aber ich darf ja nicht nur auf das zählen. Ich bin zum Glück in dieser Lage, dass ich etwas auf die Seite tun darf. Wir haben gute Verkäufe voran und das muss man respektieren. Und das müssen wir halt einfach über die Runde kommen. Das ist wie allen Geschäften genau gleich. Wenn einer ein kalkuliert und geschäftet, weiss er die Risiken. Feuerwerksverkauf ist ein Risiko und ich respektiere das.
1: Der Röbi Keller würde sich eine Regelung wünschen, die in der ganzen Schweiz gilt. Der Feuerwerksverkauf könnte schlussendlich ein Auslaufmodell sein, sagt er. Dann verkaufe er in Zukunft halt nur noch Vulkane und antike Waren. Die Martina Isenegger vom Turnverein Rüti ist im Kader für die EM. Die Zürcher Oberländerin rückt für Samira Raffin nach, die verletzt ist. Für die 21-jährige Martina Isenegger ist es die 3. EM bei der Elite. Die Kunstturnier-EM ist vom 13. bis am 16. August zu Zagreb. Und jetzt ist klar, wer im Oktober alles für den Zuger Stadtrat kandidiert. Innerhalb der Frist, die gestern abgelaufen ist, haben 7 Leute ihre Kandidatur angemeldet. Nebst allen bisherigen Stadträten kandidieren auch Tabea Estermann von der GLP und Martin Eiten von der CSP, schreibt die Stadt Zug. Als Stadtpräsident kandidiert nur der André Wicki von der SVP, der das Amt seit 3,5 Jahren hat. Die Wahlen sind am 4. Oktober. Dann wird das Zuger Stadtparlament, der Kantonsrat und der Regierungsrat neu gewählt.
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8: Ab heute wieder 30 Grad und mehr, wo das Thermometer anzeigt. Heute sind 30 Grad maximal angesagt. Wir fragen nachher beim Klaus Markhardt vom Zentralwetterteam, wo haben wir denn die 30 Grad Marke effektiv geknackt?
9: Also Luzern ist jetzt aktuell knapp dran, 29,7 und am Zugersee, Wädenswil, dort waren es dann sogar ein bisschen drüber. Es sind einige Stationen, die knapp drunter sind, aufgerundet, doch verbreitet 30 Grad heute.
8: Und an die heissen Temperaturen können wir uns jetzt wieder gewöhnen, es zieht sich durch. Wir haben jetzt hier für den Donnerstagabend erzählt, 36 Grad maximal. Ist das so ein bisschen der Höhepunkt von dieser Hitzewelle, kann man das schon sagen?
9: Es schaut dann noch aus, ja. Also es ist einmal so ein erster Peak, dann gehen die Temperaturen im Laufe des Wochenendes ein kleines bisschen zurück und nächste Woche kommt die Hitze wieder zurück. Also es ist doch eine Hitzewelle, die jetzt sich durchziehen wird bis zumindest Mitte nächster Woche mit dem Peak am Donnerstag, der sticht da ein bisschen raus. Aber am Morgen haben wir halt auch schon deutlich höhere Temperaturen als wie heute und das nicht nur knapp, sondern wirklich gleich deutlich. Das sind halt so 33, 34 Grad, denn im Vergleich zu heute, da ist nicht die Frage, wenn wo irgendwie die 30 Grad Marke geknackt wird, das wird verbreitet der Fall sein. Und ja, dazu viel Sonnenschein, blauer Himmel, ein paar Schleierwolken, Quellwolken über den Berg, die sind zum allergrößten Teil harmlos, an der Voralpen zumindest. Inneralpin sind einzelne Hitzegewitter möglich, so eben Gotthardregion, Glaneralpen, aber eben auch Alpen südseitig.
8: Kann man denn so ganz generell sagen, ob und wo, wenn das denn wieder ein bisschen mehr Niederschlag in Sicht wäre?
9: Nein, nicht wirklich, weil das hängt dann davon ab, was denn die Gewitter konkret machen am Freitag. Der schaut dann halt doch relativ dynamisch aus, dann halt im Laufe vom Nachmittag und am Abend. Ich komme gleich dazu. Der Donnerstag davor, ja, sonnig, heiß, ein paar hohe Wolkenfelder, Quellwolken, die aber dann an dem Tag harmlos blieben. Und eben Temperaturen im Bereich 35, 36, so richtig Zürich vielleicht dann noch richtig 37 Grad. Also wirklich ordentlich heiß und dann hat auch ansteigende Luftfeuchtigkeit. Das heißt, es wird zunehmend schwül werden. Und ja, dann hat der Freitag, den ich schon erwähnt habe, ist immer noch recht sonnig, aber da kommt dann von Südwesten her ein bisschen noch feuchtere Luft und das bringt dann halt im Laufe des Nachmittags und am Abend doch verbreitet Regengüsse und zum Teil auch kräftige Gewitter. Man soll ja das Wort Unwetterpotenzial vielleicht nicht zu früh in den Mund nehmen, aber es schaut tatsächlich so aus, dass da viel möglich ist, weil es auch in der höheren Luftschicht einiges an Wind hat. Das spricht für Dynamik, schnellziehende Gewitter und danach am Samstag eher wieder nur lokale Hitzegewitter in den Alpen. Temperaturen gehen dann eben, wie gesagt, ein bisschen zurück auf den Samstag. Höchstwert im Bereich um die 31 Grad aus heutiger Sicht.
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10: Dort, wo im Sommer normalerweise tausende Leute Ferien machen und die Einheimischen in einem Paradies leben, dort wütet gerade heftige Waldbrände. Frankreich, Spanien, Italien oder neu auch in Portugal. Überall dort schlagen die Flammen Bewohner und Touristen in Flucht und zerstören alles, was ihnen in den Weg kommt. Auch die Nadia Inglin-Kamer ist davon betroffen. Die ehemalige Skirennfahrerin aus dem Kanton Schweiz ist nämlich gerade in Frankreich, in dieser Region, Dani Küng.
11: Ja, schöne Familienferien hätten zählen werden für Nadia Inglin-Kamer. Zusammen mit ihren Schwestern und zusammengerechnet 8 Kinder sind sie zuerst im Landesinneren unterwegs gewesen und dann an die Atlantikküste. In die Nähe von Biscarrosse, das ist etwa 80 Kilometer südlich von Bordeaux, dort, wo jetzt eben die Waldbrände so fest wütet. In die Region schalten wir jetzt. Guten Morgen, Nadia Inglin-Kamer.
12: Guten Morgen in die Schweiz.
11: Ihr seid bis am Freitag noch auf dem Campingplatz gewesen, dort in Biscarrosse. Nachher musst ihr evakuieren. Hat sich das vorher ein bisschen abzeichnet? Also habt ihr von diesen Bränden vorher schon irgendetwas mitbekommen?
12: Ja, also eben, es war erst so gegen Abend, wo dann der Himmel immer mehr grau geworden ist. Und ja, irgendwie auf eine Art hat man schon das Gefühl gehabt, es ist nicht so weit weg. Und gleich, wir hatten recht Rückenwind gehabt an diesem Tag in Richtung Feuer. Und das dann haben sie wie so gesagt, das Feuer sei wie so im Halbkreis, wie so um uns herumgegangen. Und es war ja eigentlich so gewesen, also die Löschfahrzeuge sind immer bei uns im See go Wasser holen und sind über uns durchgeflogen. Und am Anfang sind die wie rechts von uns durch, irgendwann über die Mitte und dann links. Und dann haben wir auch das Gefühl gehabt, jetzt ist das Feuer eigentlich an uns vorbei. Und jetzt geht es weiter Richtung Süden.
11: Wie ist denn die Evakuierung am Freitag abgelaufen? Sind ihr da zum Nest rausgeholt worden? Oder wie habt ihr gemerkt, jetzt müsst ihr gehen?
12: Ja, genau. Also wir sind schon mit einem bisschen mulmigen Gefühl ins Bett, auch eher spät. Aber gleich habe ich gedacht, ja nein, wenn wir ja müssen gehen, hätten sie es ja gesagt. Und dann sind wir geschlafen, 12 Uhr und nach einem Viertel ab 20, ab 3 ist die Sirene auf dem Camping los. Und dann ist einfach eine Durchsage gekommen, wo es geheiss hat, wir müssen den Sammelplatz führen. Und dann bin ich natürlich zuerst mal nervös geworden, ja, weil eben, ich bin da wie allein mit den Kindern im Camp, also im Bungalow gewesen, meine Schwestern sind ein bisschen weiter weg gewesen. Dann haben wir telefoniert und hat ein Kind gesagt, nehmt das Nötigste mit. Also legt euch schnell an, wir nehmen das Nötigste mit. Und ich bin aber in diesem Bungalow gestanden und habe im Moment gar nicht gewusst, ja, was ist das Nötigste? Also ich habe gewiss Geld, Notel, Autoschlüssel. Ja, und da habe ich irgendwie, ich weiss auch nicht was, schnell in den Sack hineingeschoben, zu trinken und zu essen noch etwas für einen Moment. Und dann hat es eben geheißen, wir müssen richtig Pisgah Roseblanche fahren. Und das haben wir, also das Fahren ist dann übertrieben gewesen. Wir haben für die 8-9 Kilometer 2 Stunden gebraucht. Dort war wirklich wieder sehr stehender Verkehr gewesen. Und dann haben sie uns einfach von dort weg verlassen. Wir sind eigentlich über 3 Stunden im Auto gewesen und haben eigentlich 3 Stunden lang nie gewusst, wohin gehen wir eigentlich.
11: Was ist denn gefühlsmässig in diesen Stunden in dir abgegangen? Ist das Angst gewesen, Unsicherheit? Sicher ein Gefühlswirrwarr, kann man vorstellen. Was hat da alles mitgespielt?
12: Ja, schon sehr viel. Also erstens, ja, einfach so das Ungewisse, das hat einem da schon auch Angst gemacht, dass man nicht gewusst hat, wo, also als erstes kommen wir diesen Flammen oder auch ja, und nachher, wo wir dann wirklich draußen sind, ja, wie gehen wir jetzt, was machen wir jetzt? Wir haben eben viele Sachen zurückgelassen, 5 Velos, Veloständer und halt ganz viel von unserem Material, das wir mitgenommen haben. Kommen wir heute wieder zurück, kommen wir je wieder zurück, sehen wir die Sachen nicht mehr. Also eben, wo wir dann so gewusst haben, wir sind jetzt in Sicherheit, oder? Wo gehen wir jetzt hin?
11: Ja, aber gerade mit Kindern, vor allem mit Kleinkindern, ist das sicher auch noch eine spezielle Situation. Die merken ja sicher auch, dass da irgendetwas nicht stimmt.
12: Ja, genau. Also sie haben ja auch schon den Rauch, haben gesagt, ja, kommt das da an und probiert man es ja beruhigen. Nein, wir sind jetzt hier in Sicherheit und ist alles gut. Aber ja, wie in dem Moment, morgen um 3 Uhr, wo die Sirene ab ist, der Kleinste hat zum Beispiel gar nicht zum Bett aus. Er hat gesagt, nein, er will jetzt schlafen. Und dann hat natürlich das Mädchen dann auch auf Alarm, willst du hier verbrennen? Und ja, es ist schon ja, eine Stimmung aufgekommen, wo eben die Eltern haben die Gefahr erkannt und ein bisschen irgendwie so halb probiert, ihnen das halt anders zu erklären, wie es in dem Moment in meinem Kopf war.
11: Am Freitag, als wir evakuiert worden sind, wie neu war denn das Feuer da gewesen? Was hast du dort gesehen oder vielleicht auch geschmückt?
12: Ja, es ist halt einfach, aber durch die Dunkelheit hat man halt schon das orange-rote Leuchten recht neu. Also es ist halt so schwierig gewesen, um die Distanz einzuschätzen. Ich meine, vielleicht sind es 10 Kilometer gewesen, vielleicht sind es 3 gewesen, ich kann das wenig nicht sagen. Und geschmückt hat man es natürlich schon auch. Und vor allem halt der Rauch, der halt den ganzen Himmel bedeckt hat, das ist, ja, das geht natürlich dann auf die Fläche, riecht es natürlich dann schon recht wahr in die Luft rauf.
11: In den Campingplatz haben wir bis jetzt nicht mehr zurück, das restliche Zeug holen. Ob der Campingplatz überhaupt noch steht, das ist ja auch noch fraglich. Ihr habt jetzt aber ein Plätzchen gefunden, weiter südlich, in Vieux-Bucau-le-Bain. Dein Mann ist jetzt auch noch nachgekommen mit dem Flieger. Das heisst, das Ziel ist, trotz allem jetzt die Ferien noch ein bisschen zu geniessen.
12: Ja, aber es ist ja schon, für uns ist es eine Situation gewesen, aber wir sind ja eigentlich erst angekommen und jetzt wieder irgendwie 11, 12, 13 Stunden heimfahren, geht schon wieder am nächsten Tag. Ist für uns wie so keine Option gewesen, solange noch irgendwo jetzt da mehr vorne noch machbar ist, dass wir ein bisschen surfen und ein bisschen sein. Und das geht ja jetzt auch gut hier. Also jetzt hier, wo wir sind, ist eben so ein Ferienstädtchen und da ist eigentlich das Ganze wie weit weg. Es ist die Zeit, die wir mit den Kindern wollen, können geniessen und verbringen, dass wir das jetzt auch so noch umsetzen können.
11: Und gleich auch immer die Gedanken sicher und die Bilder im Kopf von dem Brand, der so nah war, die Evakuierung, das bleibt sicher, oder?
12: Ja, schlussendlich auch, als wir im Auto, wo wir aus der Gefahrenzone waren, haben wir halt wie den Kindern sagen, hey, look, für uns ist das einfach so ein Ferienabbruch. Es ist ein strenger, intensiver, mühsamer Tag gewesen. Aber es gibt so viele Menschen, die hier ihr ganzes Hab und Gut verlieren. Also, wo ihr Haus runterbrennt, wo die ganze Stadt runterbrennt. Ich meine, Pisgah Rosse ist, glaube ich, so bis gestern Abend 2/3 davon, wenn ich das richtig sehe, auf der Karte runterbrennt. Und das sind viele Menschen, die jetzt einfach irgendwo sind und die einfach nicht mehr wissen, wir können ja wieder heim, wir haben daheim wieder alles gut. Und ja, und die wissen ja gar nicht, was sie können, wo die nachher leben, ob sie das wieder aufbauen. Also, wenn die haben ganz andere Probleme. Das dürfen wir halt in dem Moment auch nicht vergessen, wo man zwar schon das Gefühl hat, wir hätten ja jetzt die Ferien verdient gehabt. Es ist anders gekommen, aber ich finde, in dem Moment muss man schon immer an die denken, die einfach viel, viel, viel, viel schlimmer dran sind.
11: Nadja Ingling-Kamer, ich glaube, mit diesen Gedanken lassen wir dich. Ein Gruß zu allen auf Frankreich, zu deinen Schwestern, den Kindern und auch deinem Mann. Bleib gesund und noch einen guten Morgen.
12: Danke vielmals, euch auch in der Schweiz. Bleibe gesund.
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Es ist 4 Uhr.

0: Der Shaken Stevens begleitet uns in Mittwochmorgen. Jetzt ist es 5 Uhr. Wir haben 20 Grad zur Kreuz und 19 Grad sind es Leugelbach.
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2: Ein Schweizer Kreuzfahrtschiff muss evakuiert werden. Die USA und Saudi-Arabien machen Angriffe im Irak und der FC Thun scheidet in der Champions League-Quali dramatisch aus. Im Nachrichtenstudio wünscht einen guten Morgen, der Renato Götte. Ein Schweizer Kreuzfahrtschiff ist in der Nacht auf Dienstag in Bulgarien auf Grund gelaufen. Dies wegen des niedrigen Wasserstands der Donau, teilt das bulgarische Innenministerium mit. Fast 190 Passagiere des unter Schweizer Flagge fahrenden Schiffes wurden evakuiert. Auf dem Schiff befanden sich auch rund 50 Besatzungsmitglieder und Servicekräfte. Der Vorfall ereignete sich in der Nacht bei schlechter Sicht. Die Bergung wurde mit einem Boot der Grenzpolizei durchgeführt. Das US-Militär hat gemeinsam mit saudi-arabischen Streitkräften im Irak Angriffe durchgeführt. Dies gegen dem Iran nahestehende Terroristen, hieß es. Amerikanische und saudi-arabische Kampfflugzeuge hätten mehrere Logistik- und Waffenlager der nicht näher benannten Gruppierung angegriffen im Osten des Iraks. Tina Eck berichtet.
3: Die Angriffe auf die irakischen Ziele kommen als Reaktion auf Drohnenangriffe. Die iranischen Revolutionsgarden sollen die Terrorgruppe im Irak zu Angriffen auf US-Stützpunkte in Saudi-Arabien angestiftet haben. In der Nacht gab es auch iranische Angriffe auf einen US-Stützpunkt in Jordanien. Die ballistischen Raketen seien abgefangen worden, teilte CENTCOM mit. Präsident Trump hatte die Angriffe im Iran zuvor pausiert, um Verhandlungen eine Chance zu geben. Außerdem wird eine weitere Eskalation befürchtet. Und die Munitionsreserven werden knapp.
2: Japan ist von einem starken Erdbeben erschüttert worden. Mindestens 3 Menschen seien ums Leben gekommen und mindestens 50 Personen seien verletzt worden, teilen die Behörden mit. Das Zentrum des Bebens mit der Stärke 7,1 lag im Südwesten des Landes bei der Insel Kyushu. Bilder zeigen brennende und eingestürzte Wohnhäuser, auch Autobahnbrücken sind beschädigt worden. Die beiden Atomkraftwerke auf der Insel laufen aber normal. Wir kommen zum Sport mit Fußball. Der FC Thun scheidet in der zweiten Champions League-Quali-Runde dramatisch aus. Thuner verlieren das Rückspiel bei Dinamo Zagreb mit 2-3 nach Verlängerung. Im Hinspiel hat es 1-1 unentschieden gegeben. Im Rückspiel in Zagreb hat Thun 2-0 geführt, bis der Captain Marco Bürki eine umstrittene rote Karte bekommen hat. Dann hat das Spiel gedreht. Dazu sagt der Thuner Spieler Justin Roth.
4: Ja, es ist so schnell gegangen, es ist sehr bitter. Ich glaube, wir haben Pause gespielt, weil ein Spieler von uns noch am Boden war. Sie eigentlich zuerst mit dem Fairplay, spielen den Ball zurück, aber der Marco hat den Ball noch gar nicht gehabt und sie pressen schon wieder. Er hat gedacht, er hat einen freien Ball, spielt ihn an und macht es voll. Wahrscheinlich das letzte Mal und da ist die rote Karte, es ist so schnell gegangen. Bis zu diesem Zeitpunkt hatte ich auch das Gefühl, wir haben alles im Griff gehabt, sie hatten keine gefährlichen Chancen gehabt. Wir haben sogar noch 1-2 gefährliche Angriffe können führen. Und dann haben wir gewusst, es wird schwierig, aber ich glaube, wir haben immer noch daran geglaubt. Es ist ein bisschen schade, dass wir dort ein bisschen schnell das erste und das zweite Goal bekommen. Weil man sieht, beim 2-2 haben wir lange auch mit dem mal weniger gut verteidigen können.
2: Der Thuner Champions League-Traum ist jetzt zwar ausgeträumt, es geht aber noch in der Europa League-Quali weiter.
0: Es ist 4 ab 5 und hier ist auf der Straße noch ruhig. Ihr habt freie Fahrt. Ein Haufen Sonne gibt es heute den ganzen Tag. Teilweise ein paar Wolken, die durchziehen. Jetzt am Morgen da haben wir noch um die 19 Grad. Nachmittag gibt es dann 33 Grad. In den Bergen kann es im Laufe des Tages mal für ein Hitzegewitter langen. Morgen Donnerstag dann der Höhepunkt dieser Hitzewelle. Sonne pur bei 36 Grad. Am Freitag ist es zuerst auch noch recht sonnig bei 34 Grad. Auf den Abend gibt es aber Regen und teilweise kräftige Gewitter.
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0: Guten Morgen miteinander. Ich stelle mir immer vor, wie das ist, wenn ihr zentral als Radiowecker habt und das Erste, was ihr am Morgen früh gehört, ist die Stimme hier. Ja, ich hoffe, wir kommen gleich gut zum Rest raus. Oder vielleicht habt ihr ja schon den Joghurtlöffel im Maul. Es gibt einen sonnigen Tag heute. Wir heizen schon mal ein musikalisch mit Ricky Poveri. Mit dem Udo Jürgens und mit einem grossen Popsternli, der auch mal Country gemacht hat. Das ist Taylor Swift. Kommt gut in den Morgen rein. Der Dani King am Mikrofon begleitet euch in den nächsten paar Stunden.

0: Talking Heads begleitet uns im Mittwochmorgen, 16 Minuten nach der 5 ist es, steht gut auf. Wir sind heute Morgen früh schon auf der Leutsch, nicht ins Badzimmer oder in die Küche, das war auch, aber wir gehen an einen speziellen Ort im Zentraland.
1: Hallo zusammen, ich bin der Spichtig Erwin von Sachsle, bin hier auf der Elgialp Zalp, schon 23 Sommer, ich hoffe, ich komme die so ein Schiff besuchen, am schönen Wetter.
0: Ja, wäre eine gute Idee, auf eine besondere Alp im Kanton Obwalden.
1: Wir sind hier auf der Elgialp, auf einem Hochplateau. Es ist eine Ebene von x Hektaren. Mitten drin steht die herrliche Kapelle. Ringsherum, an einem Halbmond, stand 10 Alphütten. All in der Sichtweite, wir sehen, sind all mit einer Strasse verbunden. Und das Vieh geht Alltag, zum geht links zu uns und zum geht rechts zu uns. Und am Abend kommen wir hier wieder retour auf den schönen Boden her.
0: Ja, und was macht der Ort auch noch speziell? Auf dem Elgi ist der geografische Mittelpunkt der Schweiz. Wie lebt es sich auf diesem schönen Boden? Das erfahren wir nach der 8. im Detail. Der Erwin Spichtig ist dann unser Zentralgast. Und jetzt Gastauftritt aus dem Süden. Ricky Boveri, Sarah Perghetti-Hammond.

0: Ja, guten Morgen, verwachen gut mit Zentral im Ohr. Es ist 17:30.
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2: Mit dem Renato Goethe, guten Morgen miteinander. Die USA und Saudi-Arabien haben Ziele im Irak aus der Luft angegriffen. Die Angriffe hätten militanten Gruppen gegolten, schreibt die US-Armee. Die militanten Gruppen seien vom Iran beauftragt worden, US-Stützpunkte in der Region anzugreifen. Und das saudische Verteidigungsministerium sagt, die Angriffe seien eine Reaktion auf Drohnenangriffe aus dem Irak auf Erdölanlagen in Saudi-Arabien. Das US-Militär hat laut eigenen Angaben zudem iranische Raketen abgefangen. Das Ziel dieser Angriffe seien US-Truppen im Nahen Osten gewesen. Und in Brunnen ist ein Mädchen am Wochenende von einem Fuchs gebissen und verletzt worden. Das Kind im Primarschulalter hatte im Freien übernachtet, als sich der Fuchs näherte und zubiss. Die Verletzung an der Hand musste im Spital behandelt und genäht werden, schreibt die Zeitung Bote der Ruhrschweiz. Bereits einige Wochen zuvor soll ein Fuchs in derselben Gegend versucht haben, ein weiteres Kind zu beißen. Die Schweizer Behörden prüfen nun, ob es sich um dasselbe Tier handelt. Zum Sport mit Fußball. Der FC Thun scheidet in der zweiten Champions League Quali-Runde dramatisch aus. Thuner verlieren das Rückspiel bei Dinamo Zagreb mit 2:3 nach Verlängerung. Im Hinspiel hat es 1:1 unentschieden gegeben. Im Rückspiel in Zagreb hat Thun 2:0 geführt, bis der Captain Marco Bürki eine umstrittene rote Karte gesehen hat. Dann hat das Spiel gekehrt. Schade wegen dieser roten Karte, sagt der Thuner Spieler Justin Roth.
3: Sehr bitter. Ich glaube, wir haben Pause gespielt, weil ein Spieler von uns noch am Boden war. Sie eigentlich zuerst mit dem Fairplay, spielen den Ball zurück, aber Marco hat den Ball noch gar nicht gehabt und sie pressen schon wieder. Er denkt, er hat einen freien Ball, spielt ihn an und macht es voll. Wahrscheinlich das letzte Mal und da ist die rote Karte, ist so schnell gegangen. Bis zu diesem Zeitpunkt hatte ich auch das Gefühl, wir haben alles im Griff gehabt, sie hatten keine gefährlichen Chancen gehabt. Wir haben sogar noch ein, zwei gefährliche Angriffe können führen.
2: Der Thuner Champions League-Traum ist jetzt zwar ausgeträumt, es geht aber noch in der Europa League-Quali weiter.
0: Auf der Strasse im Zentralland, da ist es noch ruhiger, haben freie Fahrt. Haufen Sonne heute den ganzen Tag, teilweise ein paar Wolken, die durchziehen. Jetzt am Morgen um die 19 Grad, am Nachmittag gibt es dann 33 Grad. In den Bergen, da kann es im Laufe des Tages mal auch für ein Hitzegewitter langen. Morgen Donnerstag dann, Höhepunkt von dieser Hitzewelle, Sonne pur bei 36 Grad. Am Freitag da ist es zuerst auch noch recht sonnig, bei 34 Grad gibt es von oben aber Regen und teilweise auch kräftige Gewitter. 3 Minuten über den 17:30. Guten Morgen auch allen, die uns gerade irgendwo in den Ferien zulassen. Vielleicht hockt ihr schon auf dem Hotelbalkon mit dem Kaffee und geniessen den Sonnenaufgang über dem Meer. Oder verwachen langsam auf dem Campingplatz. Geniessen Sie es und denken bitte ein bisschen an uns, die am Arbeiten sind.

Europe, Final Countdown auf Radio Zentral weckt uns am Mittwochmorgen, 17:45 ist es. Ja, Final Countdown, auch wenn ihr noch auf einen 502er Bus müsst, der fährt nämlich jetzt gerade ab die Schweiz über Steine Richtung Art Goldau. Gute Fahrt, wenn ihr schon unterwegs seid, auch auf einer anderen Linie oder im Auto. Musikalisch begleiten wir euch auf dem Arbeitsweg mit ABBA. 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

0: Texas Midnight Runners begleitet uns im Mittwoch am Morgen. Wir haben 18 Grad zu Brunnen und 17 Grad zu Horgen. Es ist 6 Uhr.
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2: Ein Schweizer Kreuzfahrtschiff muss evakuiert werden. Die USA und Saudi-Arabien machen Angriffe im Irak und der FC Thun scheidet in der Champions League-Quali dramatisch aus. Im Nachrichtenstudio wünscht ihr guten Morgen, Renato Goethe. Ein Schweizer Kreuzfahrtschiff ist in der Nacht auf Dienstag in Bulgarien auf Grund gelaufen. Dies wegen des niedrigen Wasserstands der Donau, teilt das bulgarische Innenministerium mit. Fast 190 Passagiere des unter Schweizer Flagge fahrenden Schiffes wurden evakuiert. Auf dem Schiff befanden sich auch rund 50 Besatzungsmitglieder und Servicekräfte. Der Vorfall ereignete sich in der Nacht bei schlechter Sicht. Die Bergung wurde mit einem Boot der Grenzpolizei durchgeführt. Das US-Militär hat gemeinsam mit saudi-arabischen Streitkräften im Irak Angriffe durchgeführt. Dies gegen dem Iran nahestehende Terroristen, hieß es. Amerikanische und saudische Kampfflugzeuge hätten mehrere Logistik- und Waffenlager der nicht näher benannten Gruppierung angegriffen, dies im Osten des Iraks. Tina Eck berichtet.
3: Die Angriffe auf die irakischen Ziele kommen als Reaktion auf Drohnenangriffe. Die iranischen Revolutionsgarden sollen die Terrorgruppe im Irak zu Angriffen auf Urstützpunkte in Saudi-Arabien angestiftet haben. In der Nacht gab es auch iranische Angriffe auf einen Urstützpunkt in Jordanien. Die ballistischen Raketen seien abgefangen worden, teilte CENTCOM mit. Präsident Trump hatte die Angriffe im Iran zuvor pausiert, um Verhandlungen eine Chance zu geben. Außerdem wird eine weitere Eskalation befürchtet. Und die Munitionsreserven werden knapp.
2: Und Japan ist von einem starken Erdbeben erschüttert worden. Mindestens 13 Menschen seien ums Leben gekommen und mehrere Personen seien verletzt worden oder würden noch vermisst, teilen die japanischen Behörden mit. Das Zentrum des Bebens mit der Stärke 7,1 lag im Südwesten des Landes bei der Insel Kyushu. Bilder zeigen brennende und eingestürzte Wohnhäuser. Auch Autobahnbrücken sind beschädigt worden. Die beiden Atomkraftwerke auf der Insel laufen aber normal. Und in Brunnen ist ein Mädchen am Wochenende von einem Fuchs gebissen und verletzt worden. Das Kind im Primarschulalter hatte im Freien übernachtet, als sich der Fuchs näherte und zubiss. Die Verletzung an der Hand musste im Spital behandelt und genäht werden, schreibt die Zeitung Bote der Ruhrschweiz. Bereits einige Wochen zuvor soll ein Fuchs in derselben Gegend versucht haben, ein weiteres Kind zu beißen. Die Schweizer Behörden prüfen nun, ob es sich um dasselbe Tier handelt. Wir kommen zum Sport mit Fußball. Der FC Thun scheidet in der zweiten Champions League-Quali-Runde dramatisch aus. Thuner verlieren das Rückspiel bei Dinamo Zagreb mit 2-3 nach Verlängerung. Im Hinspiel hat es 1-1 unentschieden gegeben. Im Rückspiel in Zagreb hat Thun 2-0 geführt, bis der Captain Marco Bürki eine umstrittene rote Karte bekommen hat. Dann hat das Spiel gekehrt. Schade wegen dieser roten Karte, sagt der Thuner Spieler Justin Roth.
4: Sehr bitter. Ich glaube, wir haben Pause gespielt, weil ein Spieler von uns noch am Boden war. Sie eigentlich zuerst mit dem Fairplay, spielen den Ball zurück, aber Marco hat den Ball noch gar nicht gehabt und sie pressen schon wieder. Er denkt, er hat einen freien Ball, spielt ihn an und macht es voll. Wahrscheinlich das letzte Mal und ist die rote Karte, ist so schnell gegangen. Bis zu diesem Zeitpunkt hatte ich auch das Gefühl, wir haben alles im Griff gehabt, sie hatten keine gefährlichen Chancen gehabt. Wir konnten sogar noch ein, zwei gefährliche Angriffe führen.
2: Der Thuner Champions League-Traum ist jetzt zwar ausgeträumt, es geht aber noch in der Europa League-Quali weiter.
0: Es ist 4 ab 6 Uhr, ihr habt überall Freifahrt.
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0: Wir haben heute wunderbaren Sommertag, viel Sonne den ganzen Tag, teilweise ein paar Wolken, die durchziehen. Jetzt am Morgen um die 19 Grad, Nachmittag gibt es dann 33 Grad. In den Bergen kann es im Laufe des Tages mal auch noch für ein Hitzegewitter langen. Morgen Donnerstag dann der Höhepunkt von dieser Hitzewelle, gibt Sonne pur bei 36 Grad. Am Freitag ist es zuerst auch noch recht sonnig, gibt 34 Grad. Auf den Abend kommt es aber regnen und teilweise auch kräftig gewittern.
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0: Einmal schnell noch 10 durchschruppen. Und die kurzen Hosen für den Knübel für den heißen Tag heute. Und dann starten wir rein in den Mittwochmorgen, wo ich sicher bin, ein paar geniessen das Wetter einen Weg, gerade irgendwo in den Ferien. Hören zentral an einem gemütlichen Platz am See zu, am Strand oder zuhause auf dem Balkon. Ein Sommergruß gibt es die Stunde von Bernhard. Oder auch vom Bob Marley. Und das ist auch gerade ein schöner Beweis, dass wir wirklich den breitesten Musikmix spielen. Von Mundart über Reggae bis zu Rock. Jump von Van Halen ist auch mit dabei. Geniessen den Mittwochmorgen, kommen wir gut rein. Begleitet euch der Dani King.

0: der Paddy Bernhard aus Brunnen, Kanton Schweiz. Ja, dort ist es im Sommer definitiv auch schön. Lohnt sich mal ein Ausflug. Guten Morgen, 13 ab 6 ist es. Jetzt gehen wir aber zuerst noch einmal anders auf die Leutsch, nicht zu Brunnen. 3 Tage vor dem Geburtstag für unsere Schweiz, da reisen wir zum Mittelpunkt von unserem Land heute. Einmal zum geografischen Mittelpunkt. Der ist auf der Elgialp, hoch über Sachsle, Zobwalden. Und dort arbeitet aktuell unter anderem der Alpler Erwin Spichtig zusammen mit seiner Tochter der Martina. Wie ist es momentan auf der Alp, wenn uns hier im Flachland die Hitze zu arbeiten macht?
1: Am Morgen ist es schon noch so ein bisschen cool. Also vom 10 Uhr kommt die Wärme schon. Und am Nachmittag geht man etwas Waldwerken, aber vielleicht nicht gerade 4-5 Stunden, sondern nur 2-3 Stunden. Und an mich alle in der Hitze alle genug vom Waldwerken. Man ist nicht mehr der Jüngste. Und wir haben sonst noch eine Arbeit mit Milch und Käse und Feierabend. Und dann ist alle etwa der Tag ordentlich ausgebucht.
2: Alpwerke, was heisst das?
3: Ja, das ist zum Beispiel Germelmeier, mit der Sägese, Uchruit, Krotzen oder Streicher. Eigentlich viel Alpweidpflege, die man macht, ja genau.
2: Und euer Tag fängt früh an?
1: Jawohl, morgen um 5 Uhr. Zuerst habe ich alle eine Milch gerechnet, von der Abendmilch, die Niedel abnehmen, von der Mutter. Und dann, wenn ich das Kissen lese, dann gehe ich auch keine Milch einhitten. Ja, in der Hütte tut Martina Milch. Und wenn das Kie auf der Weide sind, fahre ich auf etwa auf den Käse. Und dann wird das 11:30, 12 Uhr, bis das durch ist, der Prozess.
0: Ja, die beiden Frühaufsteher, die hören wir heute dann nach der 8. noch mehr. Der Erwin und Martina Spichtig, sie sind heute unsere Zentralgäste.

0: Sind ihr Team Sauna oder eher Team, ich stecke den Kopf in den Kühlschrank und warte so lange, bis die heißen Tage rum sind? Ja. 8 Minuten vor der 6:30. Da müsst ihr aber noch ein bisschen warten, weil momentan kommen eher die auf ihre Kosten, die das heisse Wetter lieben. Mike Eichmann aus dem Wetterstudio.
1: Der heutige Mittwoch bringt uns viel Sonnenschein mit ein paar Schleierwolken und über den Bergen Quellwolken, die sich bilden. Und besonders von der Gotthard-Region Richtung Glarnerland muss man dann in der Folge auch mit einzelnen Hitzegewittern rechnen. Sonst aber bleibt es trocken und Temperaturen, die erreichen die Höchstwerte von 33 bis 34 Grad, begleitet von einem leichten bis mäßigen Südwestwind. Morgen am Donnerstag haben wir dann den vorläufigen Höhepunkt der Hitzewelle mit Temperaturen von bis zu 36 Grad. Das Ganze bei viel Sonnenschein und auch am Freitag dann ist es zuerst recht sonnig. Nachmittag und Abend kommen dann aber aus Südwest doch Regengüsse und zum Teil kräftige Gewitter auf. Vorher gibt es Temperaturen von um die 34 Grad.
0: Wie sieht es am Nationalviertag aus, am Samstag, 1. August? Bleibt er trocken oder eher nass? Würde beides nehmen, glaube ich. Aber wir klären es dann im Wetterstudio in einer Stunde. Guten Morgen miteinander.

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1: Guten Morgen miteinander.
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1: Es ist 6:30.
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3: Mit dem Renato Goethe, guten Morgen miteinander. Die USA und Saudi-Arabien haben Ziele im Irak aus der Luft angegriffen. Die Angriffe hätten militanten Gruppen gegolten, schreibt die US-Armee. Die militanten Gruppen seien vom Iran beauftragt worden, US-Stützpunkte in der Region anzugreifen. Und das saudische Verteidigungsministerium sagt, die Angriffe seien eine Reaktion auf Drohnenangriffe aus dem Irak auf Erdölanlagen in Saudi-Arabien. Das US-Militär hat laut eigenen Angaben zudem iranische Raketen abgefangen. Und wer in Deutschland ein Diplom in Osteopathie erworben hat, konnte es in der Schweiz bislang nicht einfach anerkennen lassen. Osteopathie ist eine ganzheitliche Behandlungsmethode. Sie erkennt Funktionsstörungen des Körpers und kann mit manuellen Techniken Beschwerden lindern. Das Bundesverwaltungsgericht hat die pauschale Ablehnung nun aufgehoben. Ein Diplom aus Deutschland sei doch weitgehend gleichwertig wie ein Schweizer Abschluss, sagt das Gericht in einem neuen Urteil. Fußball: Thun scheidet in der zweiten Champions League Quali-Runde dramatisch aus. Thuner verlieren das Rückspiel bei Dinamo Zagreb 2:3 nach Verlängerung. Im Hinspiel hat es 1:1 gegeben. Im Rückspiel zu Zagreb hat Thun 2:0 geführt, bis der Captain Marco Bürki eine umstrittene rote Karte bekommen hat. Dann hat das Spiel gekehrt. Schade wegen dieser roten Karte gegen den Marco Bürki, sagt der Thuner Spieler Justin Roth.
4: Sehr bitter. Ich glaube, wir haben Pause gespielt, weil ein Spieler von uns noch am Boden war. Sie eigentlich zuerst mit dem Fairplay spielen den Ball zurück, aber Marco hat den Ball noch gar nicht gehabt und sie pressen schon wieder. Und er denkt, er hat einen freien Ball, spielt ihn an und macht es voll. Wahrscheinlich das letzte Mal und dann ist die rote Karte so schnell gegangen. Bis zu diesem Zeitpunkt hatte ich auch das Gefühl, wir haben alles im Griff gehabt, sie hatten keine gefährlichen Chancen gehabt. Wir haben sogar noch ein, zwei gefährliche Angriffe können führen.
3: Für Thun geht es jetzt aber noch in der Europa League Quali weiter.
1: Auf der Strasse da ist es ruhig, ihr habt freie Fahrt.
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1: Nein, nachdem wir gerade sehen, sehen wir jetzt schön die ersten Sonnenstrahlen, wie es langsam hell wird im Zentralland. Die Sonne die bleibt heute den ganzen Tag mit ein paar Wolken teilweise, die durchziehen. Jetzt am Morgen Temperaturen noch um die 19 Grad. Nachmittag gibt es dann 33 Grad. In den Bergen da kann es dann auch mal im Laufe des Tages für das Hitzegewitter langen. Morgen Donnerstag dann die Hitzewelle auf dem Höhepunkt, gibt Sonne pur bei 36 Grad. Am Freitag ist dann zuerst auch noch sonnig mit 34 Grad. Von oben gibt es aber Regen und teilweise auch kräftige Gewitter.
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3: Hier gehen wir zuerst in Kanton Schweiz. Z'Brunnen ist eine Geisterfahrt mit einem Lastwagen glimpflich ausgegangen. Der Lastwagen mit Anhänger war von der Achsenstrasse Richtung Seewen unterwegs gewesen. Nach dem Mositunnel hat er einfach die Spur gewechselt und ist als Falschfahrer weitergefahren. Passiert ist gestern Abend um 8:30. Die Polizei hat die Autobahn Seewen sofort gesperrt und so Schlimmeres verhindert, schreibt die Zeitung Bote der Ruhrschweiz. Nach 10 Minuten war der Spuk vorbei gewesen. Wir bleiben noch z'Brunnen mit einem ganz anderen Fall. Z'Brunnen hat ein Fuchs ein Mädchen gebissen. Das Mädchen hat am Wochenende draussen geschlafen. Der Fuchs sei dann gekommen und habe zugeschnappt, schreibt die Zeitung Bote der Ruhrschweiz. Das Mädchen hat in der Nacht ins Spital müssen. Schon vor ein paar Wochen habe ein Fuchs ein anderes Kind in der Gegend beissen. Das Schweizer Amt für Wald und Natur klärt jetzt ab, ob es das gleiche Tier ist. Die Bauarbeiten auf der Bahnstrecke zwischen Luzern und Küsnacht sind auf Kurs. Das sagt Mara Zennhäusern, Mediensprecherin von der SBB.
5: sind drei Weichen schon umgebaut und wir haben auch Entwässerungsarbeiten gemacht. Und die nächsten grossen Arbeiten, die anstehen, sind, dass wir den Schotter putzen auf einer Länge von 2,5 Kilometer rund und dass wir die Schwellen auswechseln. Und nachher können wir dann noch die Schienen ersetzt und dann gibt es dann noch Schienenschweissungen. Gemäss den Informationen, die wir haben, läuft der Ersatzverkehr alles gut und voraussichtlich können wir ab Mitte August wieder normal fahren.
3: Seit Mitte Juli ist die Bahnstrecke zwischen Luzern und Küsnacht gesperrt. Es fahren Ersatzbusse. Und jetzt ist klar, wer im Oktober für den Zuger Stadtrat kandidiert. Innerhalb der Frist, die am Montag abgelaufen ist, haben 7 Leute ihre Kandidatur angemeldet. Neben allen bisherigen Stadträten kandidieren auch Tabea Estermann von der GLP und Martin Eiten von der CSP, schreibt die Stadt Zug. Als Stadtpräsident kandidiert nur der André Wicki von der SVP, der das Amt seit 3,5 Jahren hat. Die Wahlen sind am 4. Oktober, dann wird das Zuger Stadtparlament, der Kanton und der Regierungsrat neu gewählt.
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Guten Morgen, 20 vor 7 ist jetzt der Gatz. Vielleicht könnt ihr ein paar neue Schuhe brauchen, einen frischen Haarschnitt, etwas aus der Drogerie oder einfach einen Wocheneinkauf. Wir haben 100 Franken parat fürs Mietencenter Schweiz. Das Geld, das könnt ihr einsacken bei unserem Morgenspiel im Zentral Schlaumeier. Die Leitungen, die sind jetzt offen zum Anrufen. 0848 82 46 46. Spielen mit für den Schlaumeier. 100 Franken sind heute im Pott drin. 0848 82 46 46. Wir spielen gerade noch Bob Marley und den Bay City Rollers gerade nachher.

0: Das sind die Bay City Rollers, begleitet uns gut gelaunt in der Mittwochmorgen, 7:15.
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0: Jetzt haben wir es ja gerade mit der doppelten Sonja zu tun. Zum einen Sonja Antonioli von Etiswil, die angerufen hat heute Morgen und gerade noch gesagt hat, ihre Kollegin, Arbeitskollegin nebenan, die würde auch noch ein bisschen mitröteln, denn Sonja eben auch von Alpnach. Guten Morgen zusammen.
2: Guten Morgen.
0: Ihr seid schon früh am Arbeiten, im Strassenverkehrsamt Luzern sind ihr und eben jetzt schon zusammen im Geschäft. Ich weiss, es ist ein bisschen Klischee, aber normalerweise würde man denken, bei so einem Strassenverkehrsamt gehen die Türen frühestens um 8 oder 9 Uhr auf.
2: Ja, die Türen gehen tatsächlich erst um 7:30 auf, aber wir wollen immer schon eine Stunde früher da sein, dass wir schön in Ruhe können arbeiten können, weil wir recht viel zu tun haben.
0: Trotz Sommerferien läuft bei euch dem Fall auf dem Strassenverkehrsamt etwas?
2: Ja, in unserer Abteilung läuft sehr viel das ganze Jahr. Das ist die medizinische Kontrolle, genau. Die Leute sind das ganze Jahr krank.
0: Ja, gut, das ist
2: und
0: es.
2: Und müssen geprüft werden, ob sie noch dürfen fahren oder nicht.
0: Okay. Dann schauen wir, dass wir rechtzeitig fertig werden, bevor ihr dann das Telefon anschaltet und die Türen aufmacht. Wir können miteinander spielen um 100 Franken heute für das Mietencenter Schweiz. Könnt ihr euch je nachdem vielleicht aufteilen, 50-50. Aber mal der Reihe nach zuerst. Wir haben zwei Kategorien zur Auswahl: Schweizer des Jahres oder Sommerhit. Was wollen wir nehmen?
2: Ich glaube, wir nehmen
0: den Sommer hin. Gut, da haben wir momentan ja die Hitzewelle, die voll Fahrt aufnimmt. Morgen der Höhepunkt mit 36 Grad im Zentralland. Hilft eigentlich nur so eine kühle Dusche, die wir heute nehmen bei unserem Schlaumeier. Und zwar bin ich da selber schon an der Dusche gegumpelt und habe einen Song getrellert. Für euch gilt es, den herauszufinden, was für einen Song suchen wir, den ich hier ja, probieren, mehr oder weniger gut vorzusingen oder vorzusummen. Es reicht, wenn ihr einfach den Songtitel sagt oder auch den Künstler, wie ihr wollt, habt dann Zeit, solange, bis wir dann die 10 Sekunden Countdown drinnen haben. Aber zuerst hören wir mal rein. Und wenn ihr es wissen, natürlich auch gleich reinrufen.

0: Ist ein Sommer-Hit und ich gebe euch 10 Sekunden. Ich kann mal röteln. Habt ihr eine Ahnung?
1: Kommt uns bekannt vor, aber wir haben keine Ahnung. Nein. Wir sind beide am Pop schütteln.
0: Schade. Ja gut, ich gebe zu, also ich könnte es ein bisschen besser vorsingen.

Ein schöner Aufsteller auf dem Weg zum Arbeiten auf Radio Zentral. 8 Minuten vor der 7. Ich komme jetzt flüssig durch. Auf der Strasse alles frei.

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1: Guten Mittwochmorgen wünschen wir 21 Grad zu Goldau und 20 Grad zu Wesen für 7.
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3: Ein Schweizer Kreuzfahrtschiff muss evakuiert werden. Die USA und Saudi-Arabien machen Angriffe im Irak und Thun scheidet in der Champions League-Quali dramatisch aus. Im Nachrichtenstudio wünscht ihr guten Morgen, Renato Götte. Ein Schweizer Kreuzfahrtschiff ist in der Nacht auf Dienstag in Bulgarien auf Grund gelaufen. Dies wegen des niedrigen Wasserstands der Donau, teilt das bulgarische Innenministerium mit. Fast 190 Passagiere des unter Schweizer Flagge fahrenden Schiffes wurden evakuiert. Auf dem Schiff befanden sich auch rund 50 Besatzungsmitglieder und Servicekräfte. Der Vorfall ereignete sich in der Nacht bei schlechter Sicht. Die Bergung wurde mit einem Boot der Grenzpolizei durchgeführt. Das US-Militär hat gemeinsam mit saudi-arabischen Streitkräften im Irak Angriffe durchgeführt. Dies gegen dem im Iran nahestehenden Terroristen, hieß es. Amerikanische und saudische Kampfflugzeuge hätten mehrere Logistik- und Waffenlager der nicht näher benannten Gruppierung angegriffen im Osten des Iraks. Tina Eck berichtet.
4: Die Angriffe auf die irakischen Ziele kommen als Reaktion auf Drohnenangriffe. Die iranischen Revolutionsgarden sollen die Terrorgruppe im Irak zu Angriffen auf US-Stützpunkte in Saudi-Arabien angestiftet haben. In der Nacht gab es auch iranische Angriffe auf einen US-Stützpunkt in Jordanien. Die ballistischen Raketen seien abgefangen worden, teilte CENTCOM mit. Präsident Trump hatte die Angriffe im Iran zuvor pausiert, um Verhandlungen eine Chance zu geben. Außerdem wird eine weitere Eskalation befürchtet. Und die Munitionsreserven werden knapp.
3: Japan ist von einem starken Erdbeben erschüttert worden. Mindestens 13 Menschen seien ums Leben gekommen und mehrere Personen seien verletzt worden oder würden noch vermisst, teilen die japanischen Behörden mit. Das Zentrum des Bebens mit der Stärke 7,1 lag im Südwesten des Landes bei der Insel Kyushu. Bilder zeigen brennende und eingestürzte Wohnhäuser, auch Autobahnbrücken sind beschädigt worden. Die beiden Atomkraftwerke auf der Insel laufen aber normal. Wir kommen zum Sport mit Eishockey. Der IV Zug verstärkt sich mit einem schwedischen Verteidiger. Der 27-jährige Jakob Muverari wechselt von den Los Angeles Kings zum EVZ. Dort unterschreibt der Verteidiger für 2 Jahre. Der Jakob Muverari hat mit Frölunda die schwedische Meisterschaft und 2x Champions Hockey League gewonnen. Dann ist er in die NHL gegangen, wo er für die LA Kings über 100 Spiele gemacht hat. Und Fußball: der FC Thun scheidet in der zweiten Champions League-Quali-Runde dramatisch aus. Thuner verlieren das Rückspiel bei Dinamo Zagreb mit 2-3 nach Verlängerung. Im Hinspiel hat es 1-1 unentschieden gegeben. Im Rückspiel in Zagreb hat Thun 2-0 geführt, bis der Captain Marco Bürki eine umstrittene rote Karte bekommen hat. Dann hat das Spiel gekehrt. Schade wegen dieser roten Karte, sagt der Thuner Spieler Justin Roth.
5: Sehr bitter. Ich glaube, wir haben eine Pause gespielt, weil ein Spieler von uns noch am Boden war. Sie eigentlich zuerst mit dem Fairplay spielen den Ball zurück, aber Marco hat den Ball noch gar nicht gehabt und sie pressen schon wieder. Und er denkt, er hat einen freien Ball, spielt ihn an und macht es voll. Wahrscheinlich das letzte Mal und da ist die rote Karte, ist so schnell gegangen. Bis zu diesem Zeitpunkt hatte ich auch das Gefühl, wir haben alles im Griff gehabt, sie hatten keine gefährlichen Chancen gehabt. Wir konnten sogar noch ein, zwei gefährliche Angriffe führen.
3: Der Thuner Champions League-Traum ist jetzt zwar ausgeträumt, es geht aber noch in der Europa League-Quali weiter.
1: 4 ab 7 ist es, ihr habt überall Freifahrt.
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1: Sommerwetter pur heute, Mike Eichmann aus dem Wetterstudio.
6: Der heutige Mittwoch bringt uns viel Sonnenschein mit ein paar Schleierwolken und über die Berge Quellwolken, die sich bilden. Und besonders von der Gotthard-Region Richtung Glarnerland muss man dann in der Folge auch mit einzelnen Hitzegewittern rechnen. Sonst aber bleibt es trocken und die Temperaturen Die erreichen Höchstwerte von 33 bis 34 Grad, begleitet von einem leichten bis mäßigen Südwestwind. Am Donnerstag haben wir dann den vorläufigen Höhepunkt der Hitzewelle mit Temperaturen von bis zu 36 Grad. Das Ganze bei viel Sonnenschein und auch am Freitag dann ist es zuerst recht sonnig. Nachmittag und Abend kommen dann aber aus Südwest doch Regengüsse und zum Teil kräftige Gewitter auf. Vorher gibt es Temperaturen von um die 34 Grad.
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1: Kurz vor dem Geburtstag von unserer Schweiz, da schicken wir unseren Reporter zumindest ins Herz vom Land. Zum geografischen Mittelpunkt auf der Elgialp Zobwalde. Und ja, schon die Fahrt in denen ist atemberaubend.
8: Und dann da hinten ist der Wasserfall. Da sehen wir praktisch kein Wasser, das nach oben abkommt. Und wenn das Gewitter kommt, kommt der riesig und braun vom Wasser her.
1: Der Chauffeur Kurt Rohrer erzählt uns in 8 Minuten noch mehr von dieser spektakulären Natur. Und wir wollen wissen, wie schwierig eigentlich die kurvenreiche Bergstrasse da oben ist. Der Matthew Wilder, Breakfast Ride, begleitet uns jetzt im Mittwochmorgen. Dani König am Mikrofon.

0: Das sind Coldplay. Mittwochmorgen. Kommen wir gut in die Woche mit rein. 13 Minuten nach der 7. Am Samstag da haben wir 1. August. Der Geburtstag von unserer Schweiz. 3 Tage vor dem Fest da reisen wir heute zum Mittelpunkt von unserem Land. Also einmal zum geografischen Mittelpunkt. Der ist auf der Elgialp, hoch über Sachsen, Zopfalden. Und nur schon der Weg dorthin hat in sich von Sachsen auf gut 450 Meter rauf auf über 1600 Meter.
1: Ja, man sollte nicht allzu viel gegessen haben, bevor man hier oben fährt. Es hat einen Haufen Kurven. Und dann ist es ein bisschen ruppig hier. Das schmale Bergströssli, das zum Mittelpunkt der Schweiz führt. Ich bin unterwegs mit dem Kurt Rohrer von Sachsen, der die Strasse in- und auswendig kennt. Aber es ist jedes Mal wieder ein Erlebnis.
2: Also wegen Messen kann ich nur so viel sagen. Es kommt darauf an, wie man kocht. Wenn man schlecht kocht, kann man einbehalten. Sonst kann man alles. Ja, die Strasse muss man sich gewöhnt sein und es ist gut, es ist nicht schöner Zweck, sonst würde man Bergrennen machen.
1: Es braucht gerade ein bisschen Fahrkönnen, dass man hier oben kommt.
2: Das ist eine gewohnte Sache. Ich meine, wenn einer das erste Mal hochfährt, dann hat er vielleicht den Respekt, aber wenn es zwei, drei Mal ist, nimmt der Respekt euch ab.
1: Ich schaue herum, ein riesiges Panorama oben auf den Sarnersee oder auf die vielen Alpen und Berggipfel. Wir fahren durch den Bergwald durch Richtung Mittelpunkt der Schweiz. Wie ist das für die Sachsler? Ein besonderer Ort, die Elgialp?
2: Das ist quasi ein Hausberg, oder? Mit dem Stückchen Kreuz zusammen. Da gehen wir auch immer wieder rauf. Das ist eben naturverbunden, aber der Parkplatz kann voll sein und die Leute verteilen sich so schön, dass man gar nicht das Gefühl hat, es sei sehr viel oben.
1: Und früher hast du amix die Schweizer des Jahres hier auch obsi chauffiert?
2: Haben wir auch oft chauffiert. Das ist auch eine glatte Sache. Das sind die meisten sind ganz einfach gewesen, wenn sie im Bus hineingehockt sind. Da war man quasi mit allen per Du gewesen.
1: Jetzt gibt es keine Schweizer des Jahres mehr, aber der Mittelpunkt der Schweiz ist hier die Elgialp. Allerdings, da ist kein Overtourism.
2: Nein, da ist wirklich nicht überlaufen, weil das Gebiet ist ja so gross, da kann man auf alle Seiten raus. Man kann im Prinzip über einen Grat wieder ins Flüeli rüberlaufen oder kann in Hasliberg hinter oder über das abgeschützte Melchsee Frutt rüber oder in Steckalpappe, je nachdem, wie man will laufen.
1: Über ein paar Feengatter durch.
2: Weidrost.
1: Weidrost.
2: Das, oder? Ja. Sagen wir da.
1: Jetzt hast du gerade die Hitzewelle. Du hast mir vorhin hier gerade schnell abgezeigt, die Schlucht. Dort ist es ein bisschen kühler.
2: Kleines Melchtal heisst das. Und für unsere Heimische ist das Melch an Doppel. Sachsen sagen nur das Doppel. Da ist viel kühler. Da ist so angenehm zum Laufen. In der größten Hitze. Gleichlich ist im Winter wieder hat es dort unten Eiswind, wo ein Haufen hintergehen schauen, wie sieht das aus.
1: Wir fahren gerade an einem Bächli vorbei. Wie viele Kürfel hat es da?
2: Ich sage immer zwei, eine linke und eine rechte. Vom Zellen hat er keinen Wert.
1: Wow, und jetzt sind wir hier. Es treichelt und da ist plötzlich eine flache Ebene, ein Hochplateau. Wie ist das Gefühl, wenn man hier oben ankommt?
2: Richtig angenehm. Ein paar Grad kühler als im Boden unten. He?
0: Ankommen auf der Elgialp. Wie lebt man dort oben? Beim geografischen Mittelpunkt der Schweiz. Das erfahren wir dann nach der Nacht vom Alpler Erwin Spichtig und seiner Tochter Martina. Die beiden sind dann unsere Zentralgäste in einer Stunde. Hey!

0: hat auch der König von Mallorca noch mitgewirkt. Les Humphreys Singers mit dem Jürgen Drews, auch mal Teil von dieser Gruppe gewesen, Mama Lou, 8 Minuten vor der halben Nacht.
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0: Heute ein richtiger heißer Tag, noch nicht der Höhepunkt der Hitzewelle, die hier über das Zentralland rollt. Aber ich glaube, so die paar Grädchen mehr oder weniger, die merken wir nicht gross, weil es ist einfach heiß und definitiv Temperaturen zum Schwitzen. Heute Mike Eichmann aus dem Wetterstudio.
2: Ja, genau. Also jetzt aktuell haben wir schon 18 bis 20 Grad. Es hat ganz fein für die Tropennacht gelangt. Am Maistart war es knapp drunter gewesen. Der Tag selber startete ähnlich wie gestern mit viel Sonnenschein, ein paar wenige Wolken, die man jetzt am Vormittag kennt. Allerdings ist die Luft nicht mehr gleich stabil wie jetzt gestern noch und durch das werden die Quellwolken dann grösser. Es hat auch ein paar Schleierwolken dann dazu. Und aus diesen Quellwolken wird es dann gerade so richtig Gotthard im Glarnerland zu im Laufe des Nachmittags auch das ein oder andere Hitzegewitter geben. Im Mittelland aussen, dort bleiben wir auf der trockenen Seite. Und die Temperaturen, die gehen, wie du gesagt hast, jetzt auch heute deutlich drauf, höher. 3-4 Grad höher als gestern, so um die 33 bis 34 Grad, wo man dann messen, mit einer Null-Grad-Grenze auf etwa 4400 Meter liegt.
0: Morgen dann, hast du gesagt, der Höhepunkt voraussichtlich von dieser Hitzewelle. Temperaturmässig kommen wir hier an einen Rekord hin.
2: Ja, wir kommen da schon näher dran an. Also jetzt, zumindest wenn ich jetzt da für Luzern die Rekorddaten habe, das ist bei 36,8 Grad aus dem Jahr 1947 und es geht ein bisschen in die Richtung. Also so 36, 37 Grad ist durchaus im Bereich vom Machbaren. Das ganze Morgen bei viel Sonnenschein und es ist auch wieder stabiler geschichtet. Von dem her gibt es da keine Abkühlung in Form von Gewitter und wirklich einen Tag zum Schwitzen. Am Morgen sicher gut durchlüften. Bei etwa 20 Grad kann man das noch einigermaßen gut machen. Und dann eigentlich in den kommenden Tagen, in den darauffolgenden Tagen, also ab dem Freitag, ist es so ein bisschen, ja, Tagesgangwetter, kann man fast sagen. Es ist tendenziell ein bisschen feuchter von der Luftmasse her. Dadurch werden dann Quellwolken im Laufe des Tages auch immer ein bisschen grösser und besonders in den Nachmittagsstunden muss man dann ab dem Freitag recht verbreitet mit Regengüssen und auch Gewitter rechnen. Und am Freitag selber, jetzt rein von der Wetterlage her, ist das durchaus auch unwetterträchtig. Muss man dann noch ein bisschen im Detail schauen, wo es denn genau und wie kommt. Aber durchaus eben Vorsicht bot an dem Tag. Gerade jetzt zum Beispiel die, die alle schon den 1. August ein bisschen früher feiern, dort sicher mal einen Blick auf das Niederschlagsbild oder den Himmel werfen zwischendrin. Temperatur am Freitag nicht mehr gleich hoch wie zum Donnerstag, aber mit 34 bis 35 Grad kann man auch dann, oder wird man auch dann noch sehr gut in die Schweiz kommen.
0: Und eben 1. August auch schon angetönt, Geburtstag von unserer Schweiz. Wie können wir dort feiern? Wird es ein bisschen nass? Bleibt es trocken? Wie sieht es aus?
2: Ja, es ist eben ein bisschen das Tagesgangwetter, das wir haben. Oder? Also grundsätzlich recht sonnig, das gilt für den Samstag als auch für den Sonntag. Dann recht sonnig mit aber doch auch Quellwolken und aus diesen Quellwolken wird es auch das ein oder andere Gewitter geben, denn am Samstag und am Sonntag. Nicht jetzt unbedingt flächendeckende Niederschlag, aber halt eben doch immer mal wieder, wo das Risiko dann ansteigt. Temperaturen sind am Samstag, muss man schon fast sagen, relativ angenehm verglichen mit den Tagen vorne, um die 30 Grad und am Sonntag geht es aber schon wieder bereits darauf, auf etwa 32 bis 33 Grad.
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2: Guten Morgen miteinander, es ist 7:30 Uhr.
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4: Mit dem Renato Goethe, guten Morgen miteinander. Die Schweizer Grossbank UBS hat im zweiten Quartal dieses Jahres klar mehr verdient. Der Konzerngewinn erreichte in den Monaten April bis Juni 2,8 Milliarden Dollar, teilt die UBS mit. Das ist ein Anstieg von fast einem Fünftel gegenüber dem Vorjahreszeitraum. Zum ersten Mal seit Beginn des Iran-Krieges hat US-Präsident Donald Trump den israelischen Ministerpräsidenten Benjamin Netanyahu im Weißen Haus empfangen. Das Gespräch dauerte rund 1,5 Stunden. Das einst gute Verhältnis zwischen Trump und Netanyahu galt zuletzt als belastet, unter anderem wegen Differenzen im Iran-Krieg. Nach dem Treffen erklärte Trumps Sprecherin, es sei positiv und produktiv verlaufen. Benjamin Netanyahu war zur Trauerfeier für den kürzlich verstorbenen US-Senator Lindsey Graham in die USA gereist. Auch der ukrainische Präsident Zelensky reiste zu dieser Trauerfeier in die USA. Dort sprach er zuvor mit Donald Trump über eine Stärkung der ukrainischen Flugabwehr gegen russische Raketenangriffe. Zum Sport mit Fußball. Der FC Thun scheidet in der zweiten Champions League Quali-Runde dramatisch aus. Thuner verlieren das Rückspiel bei Dinamo Zagreb mit 2:3 nach Verlängerung. Stimmt man hier dazu und weitere Sportmeldungen gibt es in wenigen Minuten bei uns im Sportbulletin.
2: Auf der Strasse da ist es ruhiger und überall freie Fahrt.
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2: Ein Haufen Sonne haben wir heute mit ein paar Wolken teilweise, die auch durchziehen. Temperaturen jetzt um die 20 Grad und Nachmittag gibt es 33 Grad. Den Bergen kann es auch mal heute noch für ein Hitzegewitter langen. Morgen Donnerstag, dann der Höhepunkt der Hitzewelle, gibt Sonne pur bei 36 Grad. Am Freitag da ist es zuerst auch noch recht sonnig, gibt 34 Grad. Auf den Abend ist aber Regen oder auch teilweise kräftige Gewitter angesagt.
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4: Jetzt ist klar, wer im Oktober für den Zoger Stadtrat kandidiert. Innerhalb der Frist, die jetzt abgelaufen ist, haben 7 Leute ihre Kandidatur für die 5 Sitze angemeldet. Nebst allen bisherigen Stadträten kandidieren auch Tabea Estermann von der GLP und der Martin Eiten von der CSP, schreibt Stadt Zug. Als Stadtpräsident kandidiert nur der André Wicki von der SVP, der das Amt seit 3,5 Jahren hat. Schon vorher ist bekannt worden, wer für die Zoger Kantonsregierung kandidiert. 10 Leute bewerben sich um die 7 Sitze in der Zoger Regierung. Alle 7 bisherigen Regierungsmitglieder treten wieder an. Sie haben gute Chancen gegen die 3 Neuen, meint Politikwissenschaftlerin Zona Föhn von Interface.
6: Grundsätzlich kann man sagen, mit dem Majorzsystem bei den Regierungsratswahlen geht es vor allem um Personen. Und dort hilft es, wenn man schon bekannt ist in der Bevölkerung. Gerade darum wird es besonders schwierig für die 3 Neuen.
4: Wegen einem umstrittenen Grundstückdeal am Ägerisee ist allerdings eine parlamentarische Untersuchungskommission eingesetzt worden. Dort wird auch die Rolle der Zoger Regierung untersucht. Vor allem das Innendepartement vom Regierungsrat Andreas Hostetler ist davon betroffen, wo schon mehr als einmal kritisiert worden ist. Ob das Auswirkungen auf die Wahlen hat, wird sich zeigen. Neu kandidiert Joël Gauthier von der GLP. Auch in die Regierung bzw. zurück in die Zoger Regierung wollen die Linken. Für die Grünen-Alternative geht Andreas Lustenberger ins Rennen, für die SP Jessica Gauch. Ist das eine gute Strategie? Nicht unbedingt, meint Politikwissenschaftlerin Zora Föhn.
6: Es kann sein, dass wenn eine bürgerliche Person findet, doch, ich möchte eigentlich, dass eine linke Person in die Regierung kommt und sich für einen linken Namen entscheidet, wenn das 2 machen und 2 unterschiedliche linke Namen aufschreiben, dann auf jeden Fall gibt es die Möglichkeit, dass sich das verzettelt.
4: Der grosse Zoger Wahlsonntag ist am 4. Oktober. Auf der Bahnstrecke zwischen Luzern und Küsnacht wird im Moment gebaut. Die Bauarbeiten laufen nach Plan, sagt Mara Zennhäusern, Mediensprecherin von der SBB.
0: Es sind 3 Weichen schon umgebaut und wir haben auch Entwässerungsarbeiten gemacht. Und die nächsten grossen Arbeiten, die anstehen, sind, dass wir den Schotter putzen auf einer Länge von 2,5 Kilometer rund und dass wir die Schwellen auswechseln. Und nachher kommen dann noch die Schienen ersetzt und da gibt es dann noch Schienenschweissungen. Gemäss den Informationen, die wir haben, läuft der Ersatzverkehr alles gut und voraussichtlich können wir ab Mitte August wieder normal fahren.
4: Seit Mitte Juli ist die Bahnstrecke zwischen Luzern und Küsnacht gesperrt. Es fahren Ersatzbusse. Z Brunnen ist eine Geisterfahrt mit einem Lastwagen glimpflich ausgegangen. Der Lastwagen mit Anhänger war von der Achsenstrasse Richtung Seewen unterwegs. Nach dem Mositunnel hat er einfach die Spur gewechselt und ist als Falschfahrer weitergefahren. Passiert ist es gestern am Abend um 8:30 Uhr. Die Polizei hat die Autobahn Seewen dann sofort gesperrt und so Schlimmeres verhindert, schreibt die Zeitung Bote der Urschweiz. Nach 10 Minuten war der Spuk vorbei. Und wir bleiben noch zu Brunnen mit einem ganz anderen Fall. Zu Brunnen hat ein Fuchs ein Mädchen gebissen. Das Mädchen hat am Wochenende draussen geschlafen. Der Fuchs sei dann gekommen und habe zugeschnappt, schreibt die Zeitung Bote der Urschweiz. Das Mädchen hat in der Nacht ins Spital müssen nähen. Schon vor ein paar Wochen habe ein Fuchs ein anderes Kind in der Gegend beissen. Das Schweizer Amt für Wald und Natur klärt jetzt ab, ob es das gleiche Tier ist.
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0: ist Gloria Gaynor, die uns begleitet am Mittwochmorgen auf dem Weg zum Arbeiten. Oder vielleicht sind wir auch schon fleissig dran. Die Pretenders bringen uns zurück in die 80er Jahre mit Don't Get Me Wrong. Geht nach einem sportlichen Update.
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0: Und da reden wir zuerst über den Champions League-Traum vom Meister Thun. Der ist nämlich platzt, Peter Helfenstein.
2: Der FC Thun scheidet in der zweiten Champions League-Quali dramatisch aus. Thun verliert das Rückspiel bei Dynamo Zagreb mit 2-3 nach Verlängerung. Im Hinspiel hat es ein 1-1 Unentschieden gegeben. Im Rückspiel zu Zagreb hat Thun 2-0 geführt, bis der Captain Marco Bürki eine umstrittene rote Karte bekommen hat. Der hat das Spiel gekehrt. Der Thuner Trainer Gianluca Brividelli findet die rote Karte nach einem kurzen Verletzungsunterbruch nicht gerechtfertigt, sagt er auf SRF.
3: Ja, maximal unfair natürlich. Sie geben uns den Ball zurück und gehen sofort pressen, was ja, ja nicht gut gespielt natürlich und trotzdem eigentlich nicht gentlemanslike, dass wir dann so reinlaufen und aus dieser Aktion dann rot geben, wenn der Justin noch so nah ist. Boah, schon sehr mutig. Daheim bei uns gibt er dort wahrscheinlich nicht rot.
2: Mit dem Einsatz und der Leistung der Mannschaft ist der Trainer aber zufrieden. Auch der Thuner Defensivspieler Justin Roth sieht trotz der Niederlage Positives.
4: Jeder, der uns kennt, ist unser Spiel. Wir wollen intensiv nach vorne spielen. Wir waren auch ein bisschen glücklich mit zwei neuen Führungen. Ich glaube, sie hatten schon viel Ballbesitz, das haben wir eigentlich nicht so geplant. Und trotzdem sind wir zwei neue Führungen. Und ich glaube, ja, nein, wir gewusst, der zweite Halbzeit wird nicht einfach. Aber auch dort den Start habe ich sehr gut gefunden. Wir haben sogar nach vorne gespielt noch. Aber wie du siehst, die rote Karte ein bisschen bitter gegen uns, die das Momentum dann schon auf ihre Seite gibt.
2: Der Thuner Champions League-Traum ist jetzt zwar ausgeträumt, es geht aber noch in der Europa League-Quali weiter. Dann wechseln wir zum Eishockey. Der EV Zug verstärkt sich mit einem schwedischen Verteidiger. Der 27-jährige Jakob Muverare wechselt von den Los Angeles Kings zum EVZ. Dort unterschreibt der Verteidiger für 2 Jahre. Der Jakob Muverare hat mit Frölunda die schwedische Meisterschaft und 2-mal die Champions Hockey League gewonnen. Der ist in die NHL gegangen, wo er für die Los Angeles Kings über 100 Spiele gemacht hat. Zum Schwingen. Jetzt ist klar, welche 16 Athleten vom Innerschweizer Schwingenverband Anfang September als Kirchberger Schwingfest dürfen. Eine wichtige Rolle hat bei der Selektion die Anzahl Kremz von dieser Saison gespielt, sagt der technische Leiter vom Innerschweizer Schwingenverband, der Stefan Moff. Zugpferd sind unter anderem die Kranzfestsieger Lukas Bissig, Marcel Bieri und Michael Gwerder, wo alle 7-8 Kremz gemacht haben. Fehlen tun auf der Liste aber die Co-Sieger vom Luzerner Kantonalen, der Roman Wandeler und der Benno Heinzer. Der Stefan Moff begründet das so.
5: Ja, Heinzer, Benno hat halt den Rest ein bisschen 2-3 Mal ein bisschen unglücklich gekämpft und hat den Kranz dann halt nicht mehr gemacht, den wir uns eigentlich erhofft haben und hat halt auch, sagen wir, das zweite Ständchen halt nicht hinter seinen Namen gebraucht. Zum nächsten Namen wird es einfach dann noch enger und dann musst du halt auf einen Vergleich ziehen, dann tust du die Notenblätter noch genauer auseinandernehmen, dann kommst du halt auf einen Nenner, wo musst du sagen, ja, das ist wirklich identisch und dann musst du dann halt irgendwo einmal entscheiden, wer nehmen wir jetzt drei und wer nicht, oder?
2: Schlussendlich haben ganz kleine Nuancen entschieden, sagt Stefan Moff. Von den Eidgenossen vom ISV sind 3 nicht selektioniert worden. Das Sven Schortenberger, der verletzt ist, und auch der Zuger Marco Reichmuth und der Waldner Jonas Burch. Unser Schwingexperte Gregi Rohrer sagt dazu.
6: Der Marco Reichmuth hat einfach eine schwierige Saison gehabt. Hat auch im Essen wegen Verletzungen krampfest rausgelassen. Das ist wegen dem natürlich. Hat er nicht sein Potenzial können ausschöpfen. Und beim Jonas Burch, ihm ist es auch nicht immer so gut gelaufen. Das sind einfach die harten Selektionskriterien, die halt dazu führen, dass selbst Eidgenossen nicht für so einen Wettkampf jetzt Kirchberg schwingen, dass sie selektioniert werden.
2: Die 16 Schwinger, die selektioniert worden sind, sind grundsätzlich die erwarteten Namen, findet Gregi Rohrer. Auch für ihn sind der Roman Wandler und der Benno Heinzer die RTV. Ersatzschwinger sind beim Innerschweizer Schwingenverband der Christian Bucher, der Patrick Petschard und der Roman Wandeler. Wenn einen oder mehrere Schwinger noch ausfallen, rücken sie nach. Der ISV ist der erste Teilverband, der sein Aufgebot für Saison-Highlights bekannt gegeben hat.
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Ja, es ist definitiv weniger los auf der Strasse in den Sommerferien. 10 vor 8. Aber gut, gibt es euch, die unterwegs sind und gleich mal sehen, wenn es irgendwo ein bisschen knurzt. Zum Beispiel der Thomas Eberli meldet Stau Zissigen. Dort hat ein LKW eine Panne. Auf beiden Seiten Zissigen staut es drum. Sind vorsichtig unterwegs, eine gute Fahrt wünsche ich. Schweizer Musik gibt es jetzt für euch aufs Ohr. 3 Tage vor dem Nationalfeiertag, 1. August. Da sind Plüsch mit Highway.

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3: Kommen gut durch den Mittwoch am Morgen. Wir haben 21 Grad zu Flüelen und 17 Grad sind es Brunwald. Jetzt ist 8 Uhr.
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5: Die UBS schreibt mehr Gewinn. Ein Schweizer Kreuzfahrtschiff muss evakuiert werden. Und die USA und Saudi-Arabien machen Angriffe im Irak. Im Nachrichtenstudio wünscht einen guten Morgen, Renato Götte. Die Schweizer Grossbank UBS hat im zweiten Quartal dieses Jahres klar mehr verdient. Unter dem Strich bleibt ein Gewinn von 2,8 Milliarden US-Dollar, teilt die UBS mit. Das ist ein Anstieg von fast einem Fünftel gegenüber dem Vorjahreszeitraum. Weiter teilt die UBS mit, dass sie bei der Integration der Credit Suisse auf Kurs sei. Mehr als 90% der alten Anwendungen würden nicht mehr genutzt und rund 70% seien bereits vollständig außer Betrieb genommen. Auch die angepeilten Kosteneinsparungen habe man zum großen Teil bereits erreicht. Die Kantone Genf, Waadt und Neuenburg bauen gemeinsam eine Einsatzgruppe auf gegen Wald- und Vegetationsbrände. Damit wollen sie sich besser auf die zunehmende Waldbrandgefahr vorbereiten, schreibt die Zeitung Le Temps. Ziel sei es, im Ernstfall weniger auf die stark beanspruchten Einsatzkräfte aus Frankreich angewiesen zu sein. Ein Schweizer Kreuzfahrtschiff ist in der Nacht auf Dienstag in Bulgarien auf Grund gelaufen. Dies wegen des niedrigen Wasserstands der Donau, teilt das bulgarische Innenministerium mit. Fast 190 Passagiere des unter Schweizer Flagge fahrenden Schiffes wurden evakuiert. Auf dem Schiff befanden sich auch rund 50 Besatzungsmitglieder und Servicekräfte. Der Vorfall ereignete sich in der Nacht bei schlechter Sicht. Die Bergung wurde mit einem Boot der Grenzpolizei durchgeführt. Das US-Militär hat gemeinsam mit saudi-arabischen Streitkräften im Irak Angriffe durchgeführt. Diese gegen dem Iran nahestehende Terroristen, hieß es. Amerikanische und saudische Kampfflugzeuge hätten mehrere Logistik- und Waffenlager der nicht näher benannten Gruppierung angegriffen, dies im Osten des Iraks. Tina Eck berichtet.
6: Die Angriffe auf die irakischen Ziele kommen als Reaktion auf Drohnenangriffe. Die iranischen Revolutionsgarden sollen die Terrorgruppe im Irak zu Angriffen auf US-Stützpunkte in Saudi-Arabien angestiftet haben. In der Nacht gab es auch iranische Angriffe auf einen US-Stützpunkt in Jordanien. Die ballistischen Raketen seien abgefangen worden, teilte CENTCOM mit. Präsident Trump hatte die Angriffe im Iran zuvor pausiert, um Verhandlungen eine Chance zu geben. Außerdem wird eine weitere Eskalation befürchtet. Und die Munitionsreserven werden knapp.
5: Und Japan ist von einem starken Erdbeben erschüttert worden. Mindestens 13 Menschen seien ums Leben gekommen und mehrere Personen seien verletzt worden oder würden noch vermisst, teilen die japanischen Behörden mit. Das Zentrum des Bebens mit der Stärke 7,1 lag im Südwesten des Landes bei der Insel Kyushu. Bilder zeigen brennende und eingestürzte Wohnhäuser, auch Autobahnbrücken sind beschädigt worden. Die beiden Atomkraftwerke auf der Insel laufen aber normal.
3: 4 ab 8 ist es. Es kann noch stocken Züssigen auf der Hauptstrasse auf beiden Seiten. Da hat ein LKW eine Panne gehabt heute Morgen. Das hat uns der Zentralhörer Thomas Eberli um 7:30 geschrieben. Dort kann es teilweise noch ein bisschen stocken.
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3: Es sind sonnige Aussichten heute, Mike Eichmann aus dem Wetterstudio.
8: Der heutige Mittwoch bringt uns viel Sonnenschein mit ein paar Schleierwolken und über die Berge Quellwolken, die sich bilden, und besonders von der Gotthard-Region Richtung Glarnerland muss man dann in der Folge auch mit einzelnen Hitzegewittern rechnen. Sonst aber bleibt es trocken und Temperaturen die erreichen Höchstwerte von 33 bis 34 Grad, begleitet von einem leichten bis mäßigen Südwestwind. Morgen am Donnerstag haben wir dann den vorläufigen Höhepunkt der Hitzewelle mit Temperaturen von bis zu 36 Grad. Das Ganze bei viel Sonnenschein und auch am Freitag dann ist es zuerst recht sonnig. Nachmittag und Abend kommen dann aber aus Südwest doch Regengüsse und zum Teil kräftige Gewitter auf. Vorher gibt es Temperaturen von um die 34 Grad.
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3: Für unseren heutigen Zentralgast gehen wir weit auf in die Höhe. Er schafft nämlich auf über 1600 Metern. An einem ganz speziellen Ort.
9: Hallo zusammen, ich bin der Spichtig Erwin von Sachseln. Ich bin hier auf der Elgialp Zalp, schon 23 Sommer. Radio Zentral, das ist mein Sender, der von morgen bis am Abend der Hitta läuft. Gar am Morgen, wenn ich beim Käse bin. Und auch in den anderen Hitta läuft Zentral, vor allem am Mittwoch und am Samstag am Morgen.
3: Das hören wir natürlich gerne. Wir wollen wissen von ihm, wie lebt es sich auf der Elgialp? Ganz nöch beim geografischen Mittelpunkt der Schweiz. Das erfahren wir in 8 Minuten. Wir haben beim Elbler und seiner Tochter auf einen Kaffee dürfen vorbeischauen. Kommt gute Mittagmorgen, begleitet euch Dani König am Mikrofon und singt jetzt Phil Collins.

0: Noch rasch einen Kaffee trinken, mit dem Arbeitsgespönli noch etwas austauschen und dann ab an die Arbeit. Viertel ab 8 ist es.
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0: Ein wichtiger Geburtstag kommt immer näher. 3 Tage vor dem Nationalfeiertag, dann nehmen wir euch jetzt mit zum geografischen Mittelpunkt der Schweiz. Der liegt auf einem Hochplateau auf der Elgialp, hoch über dem Obwaldner Dorf Sachsle. Beim Mittelpunkt unseres Landes steht aber nicht etwa ein grosses Monument, sondern eine kleine Pyramide, die die Himmelsrichtungen anzeigt. Unter der Pyramide ist ein Stein mit einer Tafel mit den Namen der Schweizer vom Jahr. Ringsherum ist die Landesgrenze auch Miniatur mit einem Steinmühle dargestellt. Es hat eine Feuerstelle und einen Unterstand. Und von dort aus kann man dann auf den Steinmandliweg oder auch auf Elbler Besuch. Ganz in der Nähe ist unser Reporter Christian Stempfli in die Spichtig heute eingekehrt. Beim Elbler Erwin Spichtig und seiner Tochter Martina.
2: Ja, wir sind auf Sichtdistanz zum geografischen Mittelpunkt beim Erwin und der Martina Spichtig von Sachsle. Hier oben jetzt der ganze Sommer durch die Alp mit dem Fee, mit Blick unter anderem auch auf Kapelle oder aufs Berggasthaus, das jetzt zu ist. In einer wunderbaren Natur. Martina, wie ist es, hier oben zu sein?
3: Ja, das ist herrlich hier oben. Man hat einen Frieden hier, die Sonne scheint. Es könnte nicht besser sein.
2: Die Sonne hat schon viel geschonnen diesen Sommer. Wie ist es mit dem Boden, mit dem Gras, mit dem Wasser?
4: Ja, die Sonne hat hier eigentlich viel geschonnen. Wir haben es sehr trocken momentan. Wasser geht auch langsam entgegen. Aber wir müssen einfach Sorge haben. Und jeder muss schauen, dass es möglichst wenig Wasser braucht, dass wir es so nicht über die Runde bringen können. Und das Gras ist auch teilweise durch die Hitzwille halt jetzt ein bisschen zugetrocknet. Es ist nicht mehr so Melks, aber das Vieh ist eigentlich zufrieden dabei. Das ist für uns eigentlich das Wichtigste. Sie haben Wasser und sie sind friedlich und da sind wir auch zufrieden. Es ist eigentlich schöner, wenn es den ganzen Sommer schön Wetter ist, aber jetzt würden wir doch gerne ein bisschen einen Tag zu viel Regenwetter. Nein, und der Regen vor allem. Nicht nur hier oben, auch im Unterland hat es jeden Fall gerne Regen.
2: Und jetzt hat gerade ausgerechnet eine weitere Hitzewelle angefangen. Ob schon hier oben wird es nicht so verrückt heiss?
3: Nein, es ist eigentlich hier noch recht angenehm, aber man merkt schon, durch den Tag, Mittag, Nachmittag ist es dann schon heiß. Also man schaut schon, wo man die Arbeit eben macht. Dass man sich so einteilen kann, ja.
2: 30 Stück Fee sind hier oben, das kleine Hündli schuhen auch noch rum und der Neffe, der Dario, verbringt Ferientage hier oben. Ihm wird es, glaube ich, auch nicht langweilig.
3: Nein, er weiss immer etwas zu machen und wir haben es lustig miteinander und wir schätzen es auch, dass er da ist und ja, ich glaube, er genießt auch die Freiheit, ja.
2: Und jetzt sind wir eben hier im Mittelpunkt von der Schweiz. Wir sehen dort eine Pyramide. Allerdings, ganz korrekt, ist es nicht der Mittelpunkt.
4: Nein, der Mittelpunkt ist unmittelbar ein bisschen mehr rechts, etwa 200-300 Meter weiter unten in einer Felswand unten. Und da kommt man nicht dazu. Also ein guter Berggänger kommt dazu, aber man kann nicht den grossen Tourismus in die Bergwand schicken. Darum hat man das ein bisschen verschoben. Also der Fußgänger, der weniger berggängig ist, auch den Mittelpunkt absuchen.
2: Es sind schon diverse Schweizer des Jahres hier oben gewesen, die zu ihrem Preis auch noch eine Ehrung hier im Mittelpunkt bekommen haben. Beat Reichner, Peter Sauber, diverse andere. Bolohofer ist, glaube ich, nicht gekommen.
4: Nein, der war nicht da gewesen. Der Roger Feder, der war auch nicht da gewesen, aber sie wollen hier sein, in aller Ruhe, ohne Volk und Leid, da gewesen. Wird den Mittelpunkt besuchen. Und bei den anderen, der Schwingerkönig, Jörg Abderhalde war da, der Colonia war schon da, und der Bundesrat Burkhalter war der Letzte, der da war. Und danach hat man das eigentlich nicht mehr weitergezogen. Das war eigentlich schon. Das war eine sehr gute Reklame, auch für die Elgialp, für alles, für unsere Gegend. Es ist im Fernsehen gekommen, es sind viele Leute, durch das die Wille, uns einmal besuchen. Und das ist ein bisschen weit jetzt weggefallen. Und jetzt ist noch das Restaurant zu. Wir haben gerade gesagt, für uns, die immer hier oben sind, 10 Wochen, es fehlt einfach uns etwas. Wir sind hin und wieder rein, wir haben Leute getroffen, wir haben mit fremden Leuten, die wir können miteinander ein bisschen reden, diskutieren, und plötzlich kennt man die oder sind sie einem wieder besuchen am Weihnachtsmarkt. Das ist auch noch für uns Bäuerin, die hier Käse sind und den Käse verkaufen. Wenn wir keine Leute haben, können wir auch keinen Käse verkaufen. Oder? Das ist nur die andere Seite. Das aber es kann immer wieder besser werden und hoffen, es geht das nächste Jahr wieder auf.
2: Ja, es ist schon ein bisschen einsam, wenn ich umschaue. Ob schon, es sind hier gerade ein paar schöne, stolze Alphütten da. Vereinsamen tut man schon nicht.
3: Nein, also das auf alle Fälle nicht. Es gibt immer wieder mal ein Feierabendbier mit den Nachbarn. Das geniessen wir euch. Das ist auch speziell an Elke, dass so viele Bauernältler da sind miteinander, weil sonst ist man ja direkt gleich allein auf der Alp, oder? Durch das sieht man sich spätestens am Abend, wenn wieder alle reinkommen und melken, sieht man sich wieder und dann wird etwa der Nielstuhl getauscht oder über den Tag berichtet, ja.
2: Martina, du bist sonst Lehrerin von Beruf. Der Sommer dort, Alp, was gibt dir das?
3: Das ist eine komplett andere Welt, oder? Als was ich mir sonst schon gewöhnt bin. Was mir das gibt, ist natürlich absoluter Seelenfrieden, sage ich einmal. Das ist ein ganz anderer Alltag, du bist immer draußen. Du musst streng arbeiten, also es ist nicht so Zuckerschlecken, wie viele meinen. Das ist nicht so, aber du hast viele Freiheiten neu. Du kannst selber 1-5 Minuten hocken, wenn du willst. Und halt musst die Natur schon gerne haben. So mit der Natur leben und mit den Tieren, das finde ich schon schön.
2: Und Erwin, du gibst es an deine Jungen weiter, was du auch schon von deinen Eltern und Grosseltern bekommen hast.
4: Mhm. Ja, das ist ja so. Meine Grosseltern und Eltern sind schon immer zu Hause. Wir sind als Schülerbuben immer mitgegangen. Und so hat man das Alpler Fieber eigentlich bekommen, respektive ein bisschen, sage ich, in die Wege gelegt. Und jetzt ist Martina da und mein Grosskind, der Gettibub, der Dario. Dank her haben wir auch schon ein bisschen Fieber verwitscht von diesem Alpler-Zeug. Und ich hoffe natürlich, dass das wieder weitergeht und über Generationen. Man muss einfach ein bisschen Idealist sein, für die Alpen zu gehen. Oder? Man kann schon lernen, aber es muss einem in den Minnen sein. Das einfache Leben und einfach das Unvorhergesehen, was mit der Natur geht, als wie jetzt hier im Sommer, mit dem Wetter, weniger Wasser. Als man muss einfach auch flexibel sein.
2: Der Dario hat genickt, er will nichts sagen im Mikrofon, aber ihm gefällt es da. Der Mittelpunkt der Schweiz ist der geografische Mittelpunkt. Jetzt könnte man im Übertragenen vielleicht noch sagen, ja, was ist genau der Mittelpunkt? Was haltet unser Land zusammen? Was ist die Schweiz? Spontan, was würdet ihr gerade sagen?
4: Ja, der Mittelpunkt, das haltet uns zusammen, die Neutralität der Schweiz als die Mentalität der Schweizer. Wenn es darauf und dran kommt, halte die Schweizer zusammen. Ganz durch dick und dünn. Das denke ich. Und darum ist es auch schön, auch in der 1. August, wo man feiert, hocken wir auch zusammen und trinken etwas ein Bier, zwei, vielleicht noch eins, zwei drüber drinnen. Das ist schon der Zusammenhang, der Mittelpunkt. Mal, das ist schon etwas.
3: Ja, was uns zusammenhaltet, ist, ich weiss nicht, vielleicht die Gleichheit, die Bodenständigkeit, die die Schweiz gleich noch hat oder viele Leute auch noch haben und schätze, ich glaube, gerade in der heutigen Zeit, wo es so schnelllebig ist und wechselt, oder? Die Schweiz vertritt schon noch die Werte für mich, finde ich jetzt. Und das, glaube ich, schätzt man gerade jetzt in der heutigen Zeit umso mehr und das hält schon zusammen, dass wir für so Werte stehen in der Schweiz.
2: Martina und Erwin, merci fürs Kaffee hier bei euch. Guten Sommer und den ganz schönen 1. August.
4: Danke.
3: Danke, merci. Hat uns gefreut.
0: Ganz sympathisch die beiden, die Martina und der Erwin Spichtig. Wenn ihr die beiden mal sehen wollt, oder vor allem auch die Gegend und die Alp, im Facebook von uns, da haben wir Föteli direkt aus der Elgi-Alp.
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0: Ja, vielleicht müssen wir den Songtext da noch schnell ein bisschen umschreiben. Statt Blüblisalp wäre es eben die Elgi-Alp. Paul Hofer, Alperose.

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1: Guten Morgen, es ist 8:30.
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3: Mit dem Renato Goethe, guten Morgen. Die Schweizer Grossbank UBS hat im zweiten Quartal dieses Jahres klar mehr verdient. Unter dem Strich blieb ein Gewinn von 2,8 Milliarden Dollar, teilt die UBS mit. Das ist ein Anstieg von fast einem Fünftel gegenüber dem Vorjahreszeitraum. Weiter teilt die UBS mit, dass sie bei der Integration der Credit Suisse auf Kurs sei. Der Zürcher Stadtrat will das Meldeverfahren für kleinere Demonstrationen beerdigen. Nach einem Vorstoß aus dem Parlament hätten Demonstrationen mit bis zu 100 Personen nur angemeldet werden müssen. Eine Bewilligung wäre nicht mehr nötig gewesen. Nun zieht der Zürcher Stadtrat diese Pläne zurück. Das kantonale Stimmvolk hatte vor 2 Jahren den Gegenvorschlag zur Anti-Chaoten-Initiative angenommen, weshalb es immer eine Bewilligung brauche. Zum Sport mit Fußball. Der FC Thun scheidet in der 2. Champions League-Quali-Runde dramatisch aus. Thuner verlieren das Rückspiel bei Dinamo Zagreb mit 2-3 nach Verlängerung. Im Hinspiel hat es 1-1 unentschieden gegeben. Im Rückspiel jetzt in Zagreb hat Thun 2-0 geführt, bis der Captain Marco Bürki eine umstrittene rote Karte bekommen hat. Dann hat das Spiel gekehrt. Der Thuner Trainer Gianluca Privitelli findet die rote Karte nach einem kurzen Verletzungsunterbruch nicht gerechtfertigt, sagt er auf SRF.
4: Ja, maximal unfair natürlich. Sie geben uns den Ball zurück und gehen sofort pressen, was ja, ja nachher nicht gut gespielt natürlich und trotzdem eigentlich nicht gentlemanslike, dass wir dann so reinlaufen und aus dieser Aktion nachher gehen rot geben, wenn der Justin noch so nah ist. Oh, schon sehr mutig. Daheim bei uns gibt er dort wahrscheinlich nicht rot.
3: Der Thuner Champions League-Traum ist jetzt zwar ausgeträumt, es geht aber noch in der Europa League-Quali weiter.
1: Es stockt auf der A3 von Bild her Richtung Niederurne. Sonst überall freie Fahrt.
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1: Es gibt viel Sonne heute im Zentralland mit ein paar Wolken. Jetzt am Morgen da haben wir 23 Grad, am Nachmittag geht es darauf auf etwa 33 Grad. In den Bergen kann es im Laufe des Tages auch mal ein Hitzegewitter geben. Morgen Donnerstag dann Höhepunkt der Hitzewelle. Es gibt Sonne pur bei 36 Grad. Am Freitag ist dann auch noch sonnig, zuerst bei 34 Grad. Auf den Abend gibt es aber Regen und teilweise auch kräftige Gewitter.
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3: Da gehen wir zuerst auf Zug. Jetzt ist klar, wer im Oktober für den Zuger Stadtrat kandidiert. Innerhalb der Frist, die jetzt abgelaufen ist, haben 7 Leute ihre Kandidatur für die 5 Sitze angemeldet. Nebst allen bisherigen Stadträten kandidieren auch Tabea Estermann von der GLP und der Martin Eiten von der CSP, schreibt die Stadt Zug. Als Stadtpräsident kandidiert nur der André Wicki von der SVP, der das Amt seit 3,5 Jahren hat. Schon vorhin ist bekannt worden, wer für die Zuger Kantonsregierung kandidiert. 10 Leute bewerben sich um die 7 Sitze in der Zuger Regierung. Alle 7 bisherigen Regierungsmitglieder treten wieder an. Sie haben gute Chancen gegen die 3 Neuen, meint Politikwissenschaftlerin Zora Föhn von Interface.
5: Grundsätzlich kann man sagen, mit dem Majorzsystem bei den Regierungsratswahlen geht es vor allem um Personen. Und dort hilft es, wenn man schon bekannt ist in der Bevölkerung. Gerade darum wird es besonders schwierig für die 3 Neuen.
3: Wegen einem umstrittenen Grundstück-Deal am Egerisee ist allerdings eine parlamentarische Untersuchungskommission eingesetzt worden und dort wird auch die Rolle der Zuger Regierung untersucht. Vor allem das Innendepartement vom Regierungsrat Andreas Hostetler ist davon betroffen, wo schon mehr als einmal kritisiert worden ist. Ob das Auswirkungen auf die Wahlen hat, wird sich zeigen. Neu kandidiert Joël Gauthier von der GLP, auch in die Regierung bzw. zurück in die Zugregierung, wenn die Linke. Für die Grünen Alternative geht Andreas Lustenberger ins Rennen, für die SP Jessica Gauch. Ist das eine gute Strategie? Nicht unbedingt, meint Politikwissenschaftlerin Zora Föhn.
6: Es kann sein, dass wenn eine bürgerliche Person findet, doch, ich möchte eigentlich, dass eine linke Person in die Regierung kommt und sich für einen linken Namen entscheidet, wenn das zwei machen und zwei unterschiedliche linke Namen aufschreiben, dann auf jeden Fall gibt es die Möglichkeit, dass sich das verzettelt.
3: Der grosse Zoger Wahlsonntag ist am 4. Oktober. Auf der Bahnstrecke zwischen Luzern und Küsnacht wird im Moment gebaut. Die Bauarbeiten laufen nach Plan, sagt Mara Zenhäusern, Mediensprecherin von der SBB.
7: Es sind drei Weichen schon umgebaut und wir haben auch Entwässerungsarbeiten gemacht. Und die nächsten grossen Arbeiten, die anstehen, sind, dass wir den Schotter putzen auf einer Länge von 2,5 Kilometer rund und dass wir die Schwellen auswechseln. Und nachher kommen dann noch die Schienen ersetzt und da gibt es dann noch Schienenschweissungen. Gemäss den Informationen, die wir haben, läuft der Ersatzverkehr alles gut und voraussichtlich können wir ab Mitte August wieder normal fahren.
3: Seit Mitte Juli ist die Bahnstrecke zwischen Luzern und Küsnacht gesperrt. Es fahren Ersatzbusse. Und die Kantonspolizei Schweiz hat nach einer Diebstahlserie 3 Tatverdächtige verhaftet. Letzte Woche ist das Rote Turm Geld aus einem Billettautomat am Bahnhof gestohlen worden, sagt Roman Giesler von der Kantonspolizei Schweiz.
8: Die Patrouille sind dann sofort ausgerückt und haben anschliessend im Rahmen der Fahndung einen 18-jährigen Schweizer feststellen können, den man dann auch festgenommen hat. Wir haben dann beim Festgenommenen aber können Deliktsgut sicherstellen und bei einer anschliessenden Hausdurchsuchung ebenfalls auch Bargeld und noch Betäubungsmittel können sicherstellen. Die weiteren Ermittlungen, die wir gemacht haben, haben dann ergeben, dass wir mit der gleichen Vorgehensweise bereits mehrere Delikte gehabt haben, also mehrere Diebstähle in diesen Billettautomaten im Kanton Schweiz und Zürich.
3: Zwei weitere Personen haben zuerst flüchten, sagt Roman Giesler weiter. Die beiden 15- und 17-jährigen Schweizer sind später auch noch verhaftet worden.
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0: Das ist der Bruce Springsteen. Hungry Heart. Kommt gut durch Mittwochmorgen, 8:45.
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Fleetwood Mac am Mittwochmorgen. Schön, hören der Radio Zentral. 7 Minuten noch, dann ist es 9 Uhr. Eine Meldung von der Strasse auf der A3. Hier stocken es von Bilden her Richtung Niederurne. Sonst überall Freifahrt. Grüßt euch ein Auto mit Queen, wo man jetzt so mit dem Gepäck hat. Der Show must go on.

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2: Es ist der Mittwoch, am Morgen, am 9 Uhr. Wir haben 21 Grad Zestlis-Matt und 24 Grad Rapperswil.
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4: UBS schreibt mehr Gewinn. Der französische Sänger Patrick Bruel wird angezeigt und das Schweizer Fechtteam verpasst eine WM-Medaille. Im Nachrichtenstudio Renato Götte, guten Morgen. Die Schweizer Grossbank UBS hat im zweiten Quartal dieses Jahres klar mehr verdient. Unter dem Strich bleibt ein Gewinn von 2,8 Milliarden Dollar, teilt die UBS mit. Das ist ein Anstieg von fast einem Fünftel gegenüber den Vorjahren, dem Vorjahreszeitraum. Weiter teilt die UBS mit, dass sie bei der Integration der Credit Suisse auf Kurs sei. Mehr als 90% der alten Anwendungen würden nicht mehr genutzt und rund 70% seien bereits vollständig außer Betrieb genommen. Auch die angepeilten Kosteneinsparungen habe man zum großen Teil bereits erreicht. Das Zürcher Obergericht verurteilt einen 61-jährigen Mann wegen Erpressung. Im Fall geht es um einen Baurekurs in Horgen. Die Mutter des Verurteilten hatte wegen eines Neubaus um ihre Sehsicht gebangt. Der Sohn hatte von der Immobilienfirma über 165.000 Franken für den Rückzug des Rekurses verlangt. Die Firma zahlte, berichtet die Zürichsee-Zeitung. Nach dem Bezirksgericht Horgen verurteilt nun auch das Obergericht den Mann wegen Erpressung. Dies zu einer bedingten Freiheitsstrafe von einem Jahr. Die 165.000 Franken plus Zinsen muss er zurückzahlen. Gegen den französischen Sänger Patrick Bruel sind zwei neue Anzeigen eingereicht worden. Dies wegen Vergewaltigung und sexueller Nötigung, sagt die Anwältin der beiden Klägerinnen. Gegen den 67-Jährigen wird bereits in mehreren anderen Fällen ermittelt. Mehrere Frauen werfen ihm unter anderem sexuelle Übergriffe und Vergewaltigung vor. Bruel bestreitet die Vorwürfe. Aktuell steht er unter richterlicher Aufsicht und darf Frankreich nicht verlassen. Und das US-Militär hat gemeinsam mit saudischen Streitkräften im Irak Angriffe durchgeführt. Dies gegen den Iran, dem Iran nahestehende Terroristen hieß es. Amerikanische und saudische Kampfflugzeuge hätten mehrere Logistik- und Waffenlager der nicht näher benannten Gruppierung angegriffen, dies im Osten des Iraks. Tina Eck berichtet.
5: Die Angriffe auf die irakischen Ziele kommen als Reaktion auf Drohnenangriffe. Die iranischen Revolutionsgarden sollen die Terrorgruppe im Irak zu Angriffen auf US-Stützpunkte in Saudi-Arabien angestiftet haben. In der Nacht gab es auch iranische Angriffe auf einen US-Stützpunkt in Jordanien. Die ballistischen Raketen seien abgefangen worden, teilte CENTCOM mit. Präsident Trump hatte die Angriffe im Iran zuvor pausiert, um Verhandlungen eine Chance zu geben. Außerdem wird eine weitere Eskalation befürchtet. Und die Munitionsreserven werden knapp.
4: Zum Sport mit der Meldung vom Fechten. Die Schweizer Degenfechter verpassen an der WM zu Hongkong eine Medaille im Teamwettkampf. Das Schweizer Team scheidet im Viertelfinal gegen die Ukraine aus. Der Einzelweltmeister Luca Malgotti hat im Viertelfinal wegen einer Fußverletzung nicht mitmachen.
2: Wir schauen auf den japanischen Börsentisch, der Nikkei-Index im Minus mit 1,49%. Dann gehen wir noch Geld wechseln. Der Euro gibt es aktuell für 93,23 und der US-Dollar für 81,82. Es stockt auf der A3 von Bilten Richtung Niederurne. Es ist überall freie Fahrt.
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2: Ein Haufen Sonne haben wir heute den ganzen Tag, teilweise ein paar Wolken, die durchziehen. Die Temperaturen die gehen heute auf 33 Grad am Nachmittag. In den Bergen da kann es im Laufe des Tages dann auch mal für ein Hitzegewitter langen. Morgen Donnerstag dann Höhepunkt der Hitzewelle, Sonne pur bei 36 Grad. Am Freitag ist es zuerst auch noch recht sonnig, bei 34 Grad. Auf den Abend gibt es aber Regen und teilweise auch kräftige Gewitter.
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2: Ja, Zentral wird gelost, auch weit rum, gerade jetzt in den Sommerferien. Zentralhörer Hampi und Patricia haben gerade vorher ein WhatsApp ins Studio geschickt. Sie schicken liebe Grüße aus Dänemark. Sie verbringen ein paar Tage in Viborg. Das ist im Landesinneren, etwa 4 Stunden von Kopenhagen. Danke euch vielmals, Hampi und Patricia. Liebe Grüße zurück. Ja, neben den Ferien, da gibt es ja auch Zentralhörer, die an der Grenze leben, ein neues Zuhause gefunden haben. Uns nimmt es darum Wunder. Wo sind ihr? Wo lebt ihr? Und vor allem, wie feiert ihr den 1. August, jetzt an dem Samstag, den Geburtstag von der Schweiz, der alten Heimat? Wie wird das Fest begangen in eurem neuen Zuhause? Schickt uns doch ein WhatsApp auf 078 933 44 20. Ein Gruß aus Fernweg 078 933 44 20. Dani Küng am Mikrofon freut sich auf eure Nachricht.

0: Ein schöner Aufsteller von Alan Jackson von Radio Zentral. Könnt ihr vielleicht gut brauchen, wenn ihr heute eine kurze Nacht gehabt habt, so einen Wachmacher. Heute ist nämlich Vollmond. Und ja, das spüren ja die Gewissen.
1: Ich reagiere schon, ja. Ich schlafe schlechter.
0: Ja, aber nicht nur, dass man schlecht schlafen ist, so eine Sache beim Vollmond. Ein Haufen gehen an diesem Tag auch Haar schneiden. Das merkt auch der Coiffeur Ernst Stempfli von Unterägeri.
2: Die kommen immer da. Das ist einfach chronisch. Ich kann die eigentlich von einem Vollmond zum anderen einschreiben, weil die melden sich wieder an. Da darfst du eine Spitze schneiden, da darfst du färben, da darfst du Zeug machen, weil der Vollmond ist glaub bei denen ein bisschen heilig.
0: Ja, Haufen Coiffeure sind sogar ausgebucht an diesem Tag, wo Vollmond ist. Könnt ihr mal schauen, ob wir vielleicht noch irgendwo einen Termin machen. The Weeknd, Blinding Lights, begleitet uns jetzt für den Mittwochmorgen.

Wir packen unseren Koffer für die Party heute Nachmittag oder vielleicht für einen Ausflug in die Höhe und nehmen mit ein paar Klassiker wie Autobahn, D.I.S.C.O. oder wie wär's mit Blondie. Hat sicher auch noch so ein Plätzchen irgendwo zu meinen Shoppen.

Wir sind nach der halben zusammen bei uns im breitesten Musikmix. Wir schauen auf die A3. Hier stocken es von Bilden her Richtung Niederurne. Sonst haben wir überall Freifahrt. Kommen wir gut an.

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1: Auf Radio Zentral. Die einen von euch, die können wahrscheinlich kaum abwarten, dass sie vielleicht dann am Mittag mit der Sonnenbrille und kurzen Hosen ab an die Sonne liegen können. Andere wiederum würden heute am liebsten in den Kühlschrank querwegs hineinlegen. Ja, jeder geht anders um mit dieser Hitze im Zentraland. Heute geht es um die 33 Grad am Nachmittag. Vielleicht können wir es euch recht machen mit ein paar Sommerhits, sei es zum Abkühlen oder auch erst recht zum Anheizen. Ihr entscheidet, dürft gerne einen Wunsch abgeben, irgendeinen Musikklassiker, vielleicht auch einen Titel, der euch schöne Erinnerungen zurückbringt an vergangene Sommer. Erzählt uns per WhatsApp auf 078 933 44 20 Sommerklassiker, irgendeinen Sommertitel, den wir dann zwischen 10 und 11 gerne spielen. 078 933 44 20. Und den Anfang machen wir jetzt schon mal mit Blondie.

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2: Das ist der Mittwoch am 10. Wir haben 24 Grad Oberägeri und 22 Grad sind das Goldige.
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4: Der Zucker- und Rohstoffkonzern Glencore dürfte den Gewinn steigern. Eine griechische Ferieninsel kämpft gegen Waldbrände und bei Langstreckenflügen gibt es einen neuen Weltrekord. Im Nachrichtenstudio Renato Goethe. Der Zucker- und Rohstoffkonzern Glencore hat im ersten Halbjahr wieder deutlich mehr Kupfer gefördert. Die Kupferproduktion stieg im Vergleich zum Vorjahr um 15% auf fast 400.000 Tonnen. Bei Kobalt, Zink und teilweise Kohle verzeichnete das Unternehmen aber Rückgänge. Glencore erwartet für das erste Halbjahr einen deutlich höheren operativen Gewinn als im Vorjahr, etwa 3,3 Milliarden Dollar. In diesem Jahr machen wieder mehr Zürcher Gastrobetriebe an den mediterranen Nächten mit. An 6 Wochenenden dürfen Restaurants und Bars in der Stadt Zürich ihre Gäste bis 2 Uhr morgens draußen bedienen. Während im letzten Sommer rund 60 Beizen mitmachten, sind es heuer rund 80, berichtet SRF. Aus Sicht der Polizei verlaufen die mediterranen Nächte jeweils recht gut. Letztes Jahr gab es an den 6 Wochenenden nur 2 Lärmbeschwerden. Häuser zerstört und Landschaften verwüstet. In mehreren Ländern Südeuropas toben weiter große Waldbrände. Eine neue Hitzewelle könnte dazu führen, dass die Feuer neu aufflammen oder neue Brände dazukommen. Bedrohlich ist die Lage weiter nahe der französischen Stadt Bordeaux. Aber auch auf der griechischen Ferieninsel Paros kämpfen Einsatzkräfte gegen einen Waldbrand. Takis Zafos berichtet.
5: Mit dem ersten Tageslicht sind 11 Löschflugzeuge und Hubschrauber im Einsatz. Die Einwohner von 5 Ortschaften wurden in Sicherheit gebracht. Die Flammen wüten derzeit in einer schwer zugänglichen Schlucht im Inselinneren. Starke Winde erschweren den Einsatz, weil sie das Feuer immer wieder anfachen. Touristische Anlagen und Urlaubsorte sind nach aktuellem Stand nicht bedroht. Die Einsatzkräfte hoffen, das Feuer noch heute unter Kontrolle zu bringen.
4: Und ein Flugzeug der australischen Airline Qantas hat mit einem eintägigen Non-Stop-Flug einen Langstreckenrekord aufgestellt. Die in Melbourne gestartete Maschine landete gestern nach mehr als 24 Stunden Flugzeit im südfranzösischen Toulouse. Insgesamt legte die Maschine über 23.000 Kilometer zurück. Der Rekordflug ist Teil eines Qantas-Projekts. Die Fluggesellschaft will künftig Flüge zwischen Sydney und London ohne Zwischenhalt anbieten.
2: Es ist 3 ab 10 Uhr, es stockt auf der A14 Richtung Luzern zwischen Buri und der Verzweigung Rotsee und auf der A3 von Bilten Richtung Niederurne.
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2: Ein Haufen Sonne haben wir heute den ganzen Tag mit ein paar Wolken teilweise, die durchziehen. Die Temperaturen die gehen heute Nachmittag auf 33 Grad. Und da lang es dann vor allem Richtung Bergen auch mal für ein Hitzegewitter. Morgen Donnerstag dann der Höhepunkt der Hitzewelle, Sonne pur bei 36 Grad. Am Freitag ist es auch noch recht sonnig bei 34 Grad. Von Abend gibt es da aber Regen und teilweise kräftige Gewitter. Hey, ich finde es herrlich, auf was für Ideen ihr kommt, so wie der Zentralhörer, der Dani von Sur.
6: Wie wär's mal mit dem heissen Song «Las Ketchup» von den 3 spanischen Schwestern Ende 90er abzuspielen? Bei dieser heissen Temperatur passt das sicher zusammen.
2: Ja, geniale Idee. Der Ketchup-Song, wie er auch heisst, spielen wir sehr gerne in dieser Stunde. Würdest du sagen, ist einer von den grossen Sommerklassiker. Und da gibt es sicher noch Haufen mehr. Eure Vorschläge gerne per WhatsApp auf 078 933 44 20. 078 933 44 20. Der Dani Küng am Mikrofon. Und der da ist für den Dani von Sur. und für euch alle draußen, die am Schwitzen sind.

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1: Hallo Radio Central, hier ist der Mike aus dem Schärling. Ich hätte gerne von der Spider-Murphy-Gang Sommer in der Stadt. Würde doch passen bei diesem Wetter.

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1: Guten Morgen, Radio Zentral. Das ist Isabel aus Mittlödi. Und ich würde gerne wieder einmal hören von Bruce Springsteen, Girls in the Summer Clothes. Ich grüße alle, die mich kennen, und das Radio Zentral und wünsche allen einen ganz schönen

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3: Es ist 10:30. Es stockt auf der A14 Richtung Luzern zwischen Buri und der Verzweigung Rotsee und auf der A2 von Luzern Zentrum Richtung Kriens. Auf der A3 gibt es Stop and Go von Bilten Richtung Niederurne. Vor dem Gotthard-Südportal in Richtung Norden staut es auf 2 km ab Quinto. Da haben wir etwa 20 Minuten länger. Die Fahrt Airolo, die ist gesperrt. Ich wünsche viel Geduld, gute Weiterfahrt.

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2: Ja, guten Morgen, Zentralamt. Heute geht's gerade, wird fleissig gerade in Zentral gelöst. Mehr weisst du uns, das lädt Banküberfall von der EAV und sende dich ganz liebe Grüße in Zentralschweiz. Liebe Grüße vom Henry, Armand, Tamara und von meiner Wenigkeit, der Könnel. Ciao zusammen.
3: Der Kühlschrank ist leer, das Sparschwein.

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1: Es ist ein sonniger Mittwoch am 11. 28 Grad messen wir in Oberkirch und 27 Grad sind es im Klöntal.
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3: Der Zuger Rohstoffkonzern Glencore dürfte den Gewinn steigern. Die SBB macht die Steuerung vom Bahnverkehr moderner und BMW und Porsche bauen die Stellen ab. Im Nachrichtenstudio wünscht einen guten Vormittag, Renato Götte. Der Zuger Rohstoffkonzern Glencore hat im ersten Halbjahr wieder deutlich mehr Kupfer gefördert. Die Kupferproduktion stieg im Vergleich zum Vorjahr um 15% auf fast 400.000 Tonnen. Bei Kobalt, Zink und teilweise Kohle verzeichnete das Unternehmen aber Rückgänge. Glencore erwartet für das erste Halbjahr einen deutlich höheren operativen Gewinn als im Vorjahr, etwa 3,3 Milliarden Dollar. Die SBB modernisieren die Steuerung des Bahnverkehrs. Ab den 2030er Jahren soll ein neues digitales Leitsystem schrittweise die heutige Bahnleittechnik ersetzen. Damit wollen die SBB den wachsenden Zugverkehr künftig effizienter und zuverlässiger steuern, sowie internationalen Standards entsprechen. Bis zur Einführung bleibt das bestehende Leitsystem in Betrieb. Für dessen technische Betreuung haben die SBB den Vertrag mit Siemens verlängert. Dafür ist ein Kostenrahmen von bis zu 280 Millionen Franken vorgesehen. Der als Aargauer Prostituiertenmörder bekannt gewordene Mann erhält vom Kanton 175.000 Franken Entschädigung. Grund ist eine rechtswidrige fürsorgerische Freiheitsentziehung nach Verbüßung seiner Freiheitsstrafe. Der Europäische Gerichtshof für Menschenrechte hatte bereits vor Jahren entschieden, dass diese Unterbringung gegen die Europäische Menschenrechtskonvention verstoßen hatte. Der Mann hatte ursprünglich fast 2,5 Millionen Franken Schadenersatz und Genugtuung gefordert. Nun einigten sich der Kanton und der Betroffene außergerichtlich auf eine Zahlung von 175.000 Franken. Morgen ist der sogenannte World Overshoot Day. Dies bedeutet, die Menschen haben bereits morgen die Rohstoffe aufgebraucht, welche die Erde innerhalb eines Jahres erneuern kann. Ab diesem Tag lebt die Menschheit ökologisch betrachtet auf Pump. Sie beansprucht also mehr Acker- und Weideland, Fischgründe sowie Wald, als rechnerisch zur Verfügung steht. Und sie stößt mehr CO2 aus, als Wälder und Ozeane aufnehmen können. Würden alle Menschen so konsumieren wie die Menschen in der Schweiz, wäre der weltweite Overshoot Day bereits am 11. Mai gewesen. Jetzt erwischt es auch BMW. Als letzter deutscher Autobauer legen die Münchner ein grosses Stellenabbauprogramm auf. Weltweit sollen rund 8'000 Jobs wegfallen, erfuhr die deutsche Presseagentur aus Unternehmenskreisen. Diana Kramer berichtet aus Deutschland.
4: Dass auch BMW von der allgemeinen wirtschaftlichen Situation betroffen sein wird und Stellen abbauen muss, hatten Experten schon im Juni befürchtet. Wie viele der 8.000 Stellen hier in Deutschland wegfallen, ist bislang nicht bekannt. Der Münchner Autobauer teilte mit, der Abbau soll über die natürliche Fluktuation und ein Abfindungsprogramm erfolgen. BMW leidet, wie auch die Konkurrenz, unter enormem Konkurrenz- und Preisdruck, vor allem durch chinesische Hersteller. Dazu kommen die US-Zölle und die Auswirkungen der Krise im Nahen Osten auf die weltweite Konjunktur.
3: Auch der deutsche Autobauer Porsche ist von solchen Schwierigkeiten betroffen und reagiert. Die Porsche-Umbaupläne schließen den Abbau von 5.000 Stellen ein. Wir kommen zum Sport mit der Meldung vom Fußball. Ja, das Hin und Her im Fall Embolo geht weiter. Die FIFA widerspricht den obersten Regelhüter. Gestern hat das International Football Association Board, wo die Regeln im Fußball bestimmt, gemeldet, die rote Karte von Embolo im WM-Viertelfinal sei nicht regelkonform gewesen. Die FIFA sieht es anders. Es sei weder ein Fehler vom Schiedsrichter noch vom VAR gewesen, sondern eine Entscheidung, die die Gerechtigkeit wiederhergestellt habe. Das schreibt FIFA in einem Rundschreiben. Das, weil der Brill Embolo eine klare Schwalbe gemacht habe.
1: 4 ab 11, es stockt auf der A14 Richtung Luzern zwischen Buri und der Verzweigung Rotsee. Dann auf der A2 von Luzern Zentrum Richtung Kriens. Auf der A3 staut es von Reichenburg Richtung Niederurne, dann etwa eine Viertelstunde länger. Vor dem Gotthardtunnel Richtung Süden, 1 km Stau, geht es 10 Minuten länger. Vor dem Südportal in Richtung Norden, das sind es 2 km, haben wir 20 Minuten länger. Die vor der Airolo, die ist gesperrt.
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1: Haufen Sonne haben wir heute den ganzen Tag, teilweise ein paar Wolken, die durchziehen. Und die Temperaturen, die gehen auf 33 Grad heute Nachmittag. In den Bergen, da kann es dann im Laufe des Tages auch mal für ein Hitzegewitter langen. Morgen Donnerstag dann, Höhepunkt der Hitzewelle, Sonne pur bei 36 Grad. Am Freitag, da ist es zuerst auch noch sonnig bei 34 Grad. Auf den Abend gibt es aber Regen und teilweise auch kräftige Gewitter. Mittwoch, 5 Minuten nach den 11.
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1: Ja, es ist eine riesige Zeltstadt in einem kleinen Dorf hinter Cham. In Hagedorn, da haben Pfadis aus dem Kanton Schweiz ihr gemeinsames Sommerlager aufgestellt. Seit eineinhalb Wochen sind sie schon dort. Wie geht es den Schweizer auf den Zuckerboden? Wie erleben sie das Lager mitten in der Hitzewelle? Und ohne richtiges Lagerfeuer wegen der Trockenheit. Unser Reporter ist auf dem Zeltplatz. Wir schalten in Hagedorn ins Kantonslager. Neu in dieser Stunde. Dani König am Mikrofon.

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1: Cindy Lauper mit True Colors auf Radio Zentral. Bunz Treiben momentan ganz in der Nähe vom Kloster Frauental im Kanton Zug. Etwa ein halbes Tausend Pfadfinderinnen und Pfadfinder aus dem Kanton Schweiz haben seit eineinhalb Wochen Hagedorn in Beschlag genommen und einen riesen Wunderwald aufgebaut. Ein grosses Zeltlager für alle Pfadis aus dem Kanton Schweiz. Es ist eher ein Kantonslager. Wie geht es ihnen dort nach eineinhalb Wochen? Gefällt es ihnen oder sind sie froh, wenn sie langsam wieder heim können? Unser Reporter, der Christian Eie, hat sich auf die Suche gemacht heute nach dem Zeltplatz.
2: Ja, Dani, ein bisschen musste ich suchen, bis ich dann aber so in die Richtung gefahren bin. Da konnte ich es nicht mehr verfehlen. Ein riesen Lager. Das sind gefühlt nur schon, wenn ich jetzt den ersten Blick mache, ja, etwa 60, 70 Zelte, die da aufgestellt sind. Ein grosser Holzturm und natürlich auch ganz grosse Zelte, wo ja Sanität drinnen ist und noch ganz viel anders. Vielleicht ein bisschen besser beschreiben. Ich habe das die Co-Leitung, die Lina Bösch, in der Pfadi, heisst es Ora. Was sieht man jetzt da alles?
3: Genau, man sieht da ein... Wir wollten ein kleines Dorf erschaffen mit ganz, ganz vielen verschiedenen Zelten. Die grösseren Zelte sind eher so die Aufenthaltszelte von der Lagerleiter, von der Abteilungen. Und die kleineren Zelte sind dort drinnen, dort schlafen die Kinder. Genau. In der Mitte haben wir einen kleinen Dorfkern geschaffen, der eine Bühne hat, aber auch einen Kiosk und eine Tribüne, wo sich die Kinder aufhalten und zusammen Spass haben.
2: Also, da ist wirklich alles da für die Kinder, aber natürlich auch für die Leiter und die Leiterinnen für die zwei Wochen. Es ist jetzt die zweite Woche. Wie läuft es bisher?
3: Hey, mega gut. Wir sind mega zufrieden. Wenn man auf den Platz geht, sieht man nur freudige Gesichter. Natürlich, das Wetter hat mitgespielt. Also in der ersten Woche haben wir super tolles Wetter gehabt. Wir haben alles können so durchführen, wie wir wollen. Ja, wie gesagt, die Kinder sind glücklich. Wir können zusammen Spass haben und das ist die Hauptsache.
2: In die freudigen Gesichter, die gehen wir später auch noch anschauen, wenn sie uns da auch ja, vor dem Mikrofon stehen und ein bisschen Rede und Antwort geben. Ihr seid jetzt in Hagedorn mit etwa 500 bis 600 Kindern, das Kantonslager Schweiz von der Pfadi. Wie schwer ist es, amigs gerade jetzt auch so einen Standort zu finden und dann natürlich auch so einen Aufbau, weil das ist ja schier ein Kunstwerk, das da steht.
3: Ja, es ist am Anfang nicht ganz so einfach. Man muss sich zuerst überlegen, ja, was sind eigentlich unsere Ziele beim Standort. Wir haben jetzt gesagt, wir wollen eigentlich Regionalität unterstützen und auch nicht zu weit wegfahren. Und zuerst haben wir sogar im Kanton gesucht und gemerkt, hey, nein, das wollen wir nicht, weil sonst wird das ein Heimspiel für irgendeine Abteilung im Kanton. Und haben nachher aussen herum gesucht. Das ist ein Zeit gegangen, aber wir haben dann nachher eine super Lösung gefunden mit einem super tollen Bauer, der sehr ein grosser Pfadi-Freund ist. Ja.
2: Und der hat ein grosses Feld, das es ja wirklich auch braucht, natürlich für so viele Pfadis, die da ja, unterwegs sind. Heute habe ich jetzt gerade vernommen, eben, ein Grossteil geht auch noch fort, ein bisschen die Pfadi. Ja, mich kann es nicht übel nehmen in diesem Wetter. Wie geht ihr um mit dieser Hitze?
3: Genau, ja, es ist nicht einfach. Seit gestern sind wir ein bisschen am Schwitzen. Ja, es ist das Klassische, wo wir ganz fest darauf trimmen, dass alle einen Hut anhaben, dass man viel Trinkpause macht, dass man in den Wald geht, Schatten sucht. Und ja, Body gehen, das ist natürlich auch eine Massnahme.
2: Oder etwas mit Wasser spielen.
3: Genau, es gibt natürlich auch Wasserspiele, wo man sich ein bisschen anfletzt. Das gehört auch dazu, ja.
2: Also Dani, du hörst, da läuft einiges. Was dann alles passiert, wie es auch aussieht mit der Küche und noch vieles mehr, das hören wir alles heute noch.
1: Ja, bin ich gespannt, wie es dazu und her geht, gerade vor dem Mittag in der Küche. Eindrücke aus dem Kantonslager von den Pfadis aus dem Kanton Schweiz in Hagedorn. Wir schalten immer wieder

0: Morgen unterwegs, Richtung Mittag.
1: Jetzt sind wir alle 12.
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3: Mit dem Renato Goethe, guten Vormittag. Die SBB modernisieren die Steuerung des Bahnverkehrs. Ab den 2030er Jahren soll ein neues digitales Leitsystem schrittweise die heutige Bahnleittechnik ersetzen. Damit wollen die SBB den wachsenden Zugverkehr künftig effizienter und auch zuverlässiger steuern, sowie internationalen Standards entsprechen. In der Schweiz werden immer mehr Wespennester gemeldet. In den letzten 5 Jahren habe sich die Zahl der gemeldeten Nester verfünffacht, berichtet SRF. Fachleute führen dies unter anderem auf den Klimawandel und die Trockenheit zurück. Weil Wespen weniger Insekten als Nahrung finden, suchen sie häufiger die Nähe zum Menschen, etwa beim Grillieren. Und die Online-Handelsplattform eBay muss einem Blogger-Ehepaar über 50 Millionen US-Dollar bezahlen. Dies, weil eBay das Ehepaar tyrannisiert und eingeschüchtert haben soll. Nico Eichwald berichtet.
4: Eine mit Kunstblut verschmierte Schweinemaske, ein Trauerkranz und Drohnachrichten. Das ist nur ein Teil der Belästigungen, die das US-Blogger-Ehepaar vor 7 Jahren erlebt hat. Das, weil sie auf ihrer Webseite und ihrem Newsletter teils kritisch über eBay berichtet haben. Insgesamt haben 7 ehemalige Führungspersonen ihre Taten gestanden. Auch der damalige CEO Devin Wenig hat sich geäussert. Er bedauere, dass jemand so etwas durchmachen müsse und bestreite gleichzeitig, dass er von dem Ganzen gewusst hätte. Er zahlt darum neben den über 50 Millionen von eBay 3 Millionen aus dem eigenen Sack.
5: Es stockt auf der A14 Richtung Luzern zwischen Buri und der Verzweigung Rotsee, auf der A2 von Luzern Zentrum Richtung Kriens. Auf der A3 gibt es Stau von Reichenburg Richtung Niederurne, da haben wir etwa eine Viertelstunde länger. Staut vor dem Gotthard Richtung Süden auf 1 Kilometer, da haben wir 10 Minuten länger. Vor dem Südportal Richtung Norden gibt es Stau auf 3 Kilometer. Da stehen wir ab Quinto etwa eine halbe Stunde länger. Die Fahrt Airolo, die ist gesperrt. Viel Sonne heute, den ganzen Tag, teilweise ein paar Wolken, die durchziehen. Die Temperaturen die gehen auf 33 Grad heute. Bei den Bergen da kann es mir auch vom Tag einmal für ein Hitzegewitter länger. Morgen Donnerstag, dann der heißeste Tag der Woche, Sonne pur, 36 Grad. Am Freitag ist es zuerst auch noch recht sonnig, bei 34 Grad. Auf den Abend gibt es aber Regen und auch teilweise kräftige Gewitter.
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6: Mit dem Peter Haufenstein. Zu Luzern, zu Kriens und zu Horb sind in diesem Sommer bis jetzt 25 Japankäfer in Pfauen. Darum gibt es jetzt im betroffenen Gebiet Massnahmen, sagt Mario Kurme vom Kantonalen Pflanzenschutzdienst Luzern.
7: Eine Massnahme zum Beispiel ist ein Bewässerungsverbot von Grünflächen, also von Rasenflächen, Wiesen und Weiden, wo es eigentlich darum geht, dass man die Flächen unattraktiv macht für die Eiablage, weil der Japankäfer legt seine Eier bevorzugt in feuchte Grünflächen, wo dann auch nachher die Larven eigentlich das Nahrungsangebot, also sprich die Wurzeln, vorfinden und sich so nähren und wachsen.
6: Unter anderem darf man auch das Grüngut nicht aus der sogenannten Bufferzone raus transportieren. Weil das betroffene Gebiet so hoch ist, mache ich da nicht und obwohl die Massnahmen. Die sollen helfen, dass der Japankäfer im Kanton Luzern bleibt. Die Luzerner Polizei hat zu Kriens einen mutmaßlichen Einbrecher verhaftet. Laut der Polizei ist der 26-jährige Franzose in Autogaragen eingebrochen und zu Fuß geflüchtet. Bei der Arsenalstrasse hat ihn die Polizei dann geschnappt. Die gestohlenen Sachen und Einbruchswerkzeuge sind sichergestellt worden. Die Ermittlungen haben gezeigt, dass er wahrscheinlich auch ein Auto gestohlen hat. Und jetzt gehen wir noch in den Kanton Zug zu den Wahlen. Jetzt ist nämlich klar, wer im Oktober für den Zuger Stadtrat kandidiert. Innerhalb der Frist, die jetzt abgelaufen ist, haben 7 Leute ihre Kandidatur für die 5 Sitze angemeldet. Neben allen bisherigen Stadträten kandidieren auch Tabea Estermann von der GLP und Martin Eiten von der CSP, schreibt die Stadt Zug. Als Stadtpräsident kandidiert nur André Wicki von der SVP, der das Amt schon seit 3,5 Jahren hat. Schon vorher ist bekannt worden, wer für die Zuger Kantonsregierung kandidiert. Es sind 10 Leute, die sich um die 7 Sitze in der Zuger Regierung bewerben. Alle 7 bisherigen treten wieder an. Sie haben gute Chancen gegen die 3 Neuen, meint die Politikwissenschaftlerin Zora Föhn von Interface.
8: Grundsätzlich kann man sagen, mit dem Majorzsystem bei den Regierungsratswahlen geht es vor allem um Personen. Und dort hilft es, wenn man schon bekannt ist in der Bevölkerung. Gerade darum wird es besonders schwierig für die 3 Neuen.
6: Wegen einem umstrittenen Grundstückdeal am Egerisee ist allerdings eine parlamentarische Untersuchungskommission eingesetzt worden. Dort wird auch die Rolle der Zuger Regierung untersucht. Vor allem das Innendepartement vom Regierungsrat Andreas Hostetler ist davon betroffen. Und es ist auch schon mehrmals kritisiert worden, das Departement. Ob das Auswirkungen auf die Wahlen hat, wird sich zeigen. Neu kandidiert Joël Gauthier von der GLP. Auch in die Regierung bzw. zurück in die Zuger Regierung, wenn die Linke. Für die Grünen Alternativen geht der Andreas Lustenberger ins Rennen, für die SP Jessica Gauch. Ist das eine schlaue Strategie? Nicht unbedingt, meint die Politikwissenschaftlerin Zora Föhn.
8: Es kann sein, dass wenn eine bürgerliche Person findet, doch, ich möchte eigentlich, dass eine linke Person in die Regierung kommt und sich für einen linken Namen entscheidet, wenn das 2 machen und 2 unterschiedliche linke Namen aufschreiben, dann auf jeden Fall gibt es die Möglichkeit, dass sich verzettelt.
6: Der Grosszuger Wahlsonntag ist dann am 4. Oktober.
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0: Das ist Taylor Swift, der uns richtig am Mittag begleitet, 11:45.
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0: Ab morgen Donnerstag gilt wieder das Motto «Statt ins Nest als Sattlerfest». Am morgen Donnerstag gibt es einen Gratis-Eintritt für den Ländlerabend mit dem Echo vom Paradiesli und dem Echo vom Wurmloch. Am Freitag gibt es dann ein Festzelt mit der Einsiedlerband Hashtag mit ihrem zweitletzten Konzert, das spielt. Nachher legt dann der DJ Wildschwein auf. Es gibt eine Kaffeestube mit Örgeli-Band und auch eine Bar. Und am Samstag dann der Höhepunkt, die 1. August-Party im Festzelt mit der Partyband Konfekt und einem DJ. Und in der Kaffeestube gibt es das Ländler-Trio Kriebühl-Leimbacher und auch eine Bar. Sattlerfest im Sattel ab morgen Donnerstag bis am Samstag am 1. August. Und am Sonntag, da ist Rikenschwingen. Über 100 Nordostschweizer und Schweizer Schwinger sind mit dabei. Auch mehrere Eidgenossen sind da drunter. Anschwingen ist am 8:30. Es gibt noch einen Steinstösser-Wettbewerb, einen grossen Gabentempel, Festwirtschaft und Musik an diesem Sonntag auf dem Riken. Jetzt gibt es einen Ausflug in den Süden mit dem Italo-Duo Dazzi und Raffi.

0: sommerliche Klänge aus dem Süden. Die schicken wir direkt weiter auf Agedorn im Kanton Zug. Weil dort steht seit eineinhalb Wochen eine riesige Zeltstadt. Ein halbtausend Pädler aus dem Kanton Schweiz haben dort ihr Kantonslager eingerichtet. Unser Reporter Christian Eie ist heute auf Platz und schaut, wie zufrieden denn da die Schweizer mit dem Zugerland sind.
1: Ich bin hier gerade auf dem höchsten Punkt hier im Kantonslager der Schweiz, nämlich auf einer riesen Bühne vor mir. Nicht eine weniger kleine Bühne selber, wo da wirklich parat ist, wo einzelne Konzerte sogar auch stattfinden. Und unter mir ein Kiosk und rundherum gefühlt hunderte von Zelten. Kleine Zelte, aber auch grössere Zelte, wo man sich halt kann treffen kann, all die Pfadis, oder natürlich auch dann übernachten. Es ist wirklich bemerkenswert, was man da alles sieht. Es ist wirklich ein Dorf in sich mit diesen 500 bis 600, die da, ja, sozusagen jetzt zwei Wochen da sind. Und jemand, der auch da ist Fabienne Steiner von Goldau. Smi als Pfadiname und sie ist zuständig für die Kommunikation hier. Wenn du jetzt da rum schaust, wie stolz bist du, dass das so cool aussieht?
2: Ich muss schon sagen, eigentlich sehr stolz. Es ist mega lang, unglaublich abstrakt, weil du planst Ewigkeiten. Wir waren jetzt 3 Jahre etwa am Planen und jetzt stehen wir da. Hast täglich Pläne gesehen, hast wieder abgeändert und besprochen. Und jetzt einfach mal live zu sehen und drinnen zu leben, es ist schon eigentlich ein mega cooles Gefühl.
1: Ein cooles Gefühl auch, wenn man da sieht, da ist voll die Lachen, die angeschrieben ist. Was ist da rundherum noch so ein bisschen, welche Pfadis?
2: Ja, also jetzt vom Dorfkern, wo wir jetzt da stehen, sehen wir wirklich schön alle. Wir haben die Einsiedler, wir haben Goldauer oder Art Goldau. Wir haben Lachen, dann kommt Chur, dann haben wir

0: jedes Jahr stattfindet. Und da bin ich so ein fünfjähriger Knopf gewesen, und Fadiar Goldau hat so eine Bahnschiene aufgebaut und so einen, ich weiß gar nicht mehr, wie man es dem sagt, so ein Wägeli von einem Zug. Und ich habe das so cool gefunden und bin heimgegangen und gesagt, ich will auch in die Pfadi. Und jetzt bin ich immer noch da.
1: Immer noch da und jetzt zuständig für Kommunikation. Eben, dass da alles eigentlich funktioniert. Du hast mir auch vorher gesagt, jeder Pfadileiter hat ja sein eigenes Grüppli und weiss eigentlich immer, wo seine Leute sind, wo seine Pfadis sind.
0: Genau, also wir probieren, obwohl wir einen grossen Lagerplatz haben, möglichst gut den Überblick zu behalten. Und zu dem gehört auch, dass unsere Leitenden, die für ihre Kinder zuständig sind, jederzeit wissen, wo sie die auffinden können. Und dann bekommen sie auch spezifische Slots, wo sie sich in diesen allgemeinen Bereich aufhalten dürfen. Immer in kleinen Gruppen unterwegs, wo sie die Freizeit nach ihrem Gusto gestalten und dann aber auch pünktlich wieder zu den Blöcken zurückkommen, dass wir das so gut koordinieren können.
1: Jetzt sind wir schon am Mittwoch, Freitag ist schon wieder fertig. Ist da ein bisschen Wehmut schon dabei?
0: Ja, definitiv Wehmut. Vor allem, wir haben täglich Sitzungen in der Lagerleitung und eigentlich, sobald der Sonntag vorbei war, haben wir schon wieder angefangen, über einen Abbau zu reden, dass wir das koordinieren und genauer planen können. Und das ist schon, du bist erst gerade angekommen gefühlt, hast dich eingelebt, bist voll angekommen drin und jetzt geht es schon wieder ein bisschen ums Heimgehen. Also es ist schon ein Herzensschmerz auch dabei.
1: Jetzt aber zuerst mal noch geniessen angesagt. Danke vielmals, Fabienne.
0: Genau, es ist wirklich jetzt nochmal 3 Tage einfach komplett geniessen, das Lagerleben eintauchen und nochmal sehen, was alles um einen herum entsteht.
2: Von den Pfadi-Brunnen über Einsiedeln bis zu den Pfadi-Höfen, sie alle sind im Zuckerland unterwegs für ihr Kantonslager von den Pfadi Kanton Schweiz. Wir schalten heute im Laufe des Tages immer mal wieder raus zu unserem Reporter, zum Christian auf den Zeltplatz. Wir bleiben auch im Zentral Info in der Zentralschweiz. Da wird nämlich gegen den Japankäfer sich gerüstet. Im Kanton Luzern ist eine kleine Population nachgewiesen worden.
3: Im Gebiet Allmend plus Kriens und Horb haben wir 25 Käfer.
2: Das sagt Mario Kurme vom kantonalen Pflanzenschutzdienst Luzern. Auch andere Kantone machen jetzt Massnahmen oder haben schon reagiert. Was gegen den Japankäfer hier gemacht wird und warum er so gefährlich ist, das gehört ihr im Zentral Info ab 12 Uhr. Dann mit Evelyn Lehmann am Mikrofon. Mein Name ist Dani Küng. Schön, dass ich euch begleiten durfte.

0: Rat sind es die Wallenstadt im Sarganserland.
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2: Ein mehrfacher Mörder von der Region Glarus wird nicht bedingt entlohnt. Zürich setzt auf Elektrobus und BMW und Porsche bauen die Stellen ab. Im Nachrichtenstudio wünscht einen guten Mittag, Renato Götte. Ein mehrfacher Mörder, der lebenslänglich verwahrt ist, wird nicht bedingt entlassen. Das Bundesgericht stützt den Entscheid des Kleiner Obergerichts, welches die Gefahr für weitere Taten als zu hoch erachtet. Der Mann war vor mehreren Jahren zu einer lebenslänglichen Freiheitsstrafe mit anschließender Verwahrung verurteilt worden. Er hatte bei Raubüberfällen auf Uhren- und Juweliergeschäfte 2 Menschen getötet und eine weitere Person lebensgefährlich verletzt. Er befindet sich seit 16 Jahren im Strafvollzug. Es folgen immer mehr Kantone und Gemeinden. Der 1. August wird in diesem Jahr vielerorts ohne Feuerwerk gefeiert. Wegen der Hitze und Trockenheit haben die meisten Kantone Feuer- und Feuerwerksverbote gemacht. In zahlreichen Regionen gilt ein absolutes Feuerverbot im Freien. Ziel ist es, Wald- und Flurbrände zu verhindern. Ausnahmen gibt es nur vereinzelt. So finden einige bewilligte Feuerwerke auf Seen statt, unter anderem auf dem Zürichsee, dem Thunersee und dem Vierwaldstätter See bei Brunnen. Die Stadt Zürich bewilligt rund 17 Millionen Franken für neue Elektrobusse. Mit dem Geld sollen 8 normale Busse sowie 12 Gelenkbusse gekauft werden, teilt die Stadt mit. Die Verkehrsbetriebe Zürich nehmen die neuen Fahrzeuge voraussichtlich ab dem kommenden Sommer in Betrieb. Es brennt in weiten Teilen Südeuropas und trotz pausenloser Einsätze gegen die Flammen droht sich die Lage noch weiter zu verschärfen. Eine neue Hitzewelle und heiße Winde bereiten den Einsatzkräften vielerorts Sorgen. Vor allem in der Nähe der französischen Stadt Bordeaux bleibt die Lage bedrohlich. Rachel Sommer berichtet aus Bordeaux.
3: Die Hitze und Trockenheit in Westfrankreich nimmt zu. Die Einsatzkräfte fürchten, dass das Feuer nun auch auf neues Land übergreifen könnte oder auch bereits verbrannte Flächen wieder neu aufflammen könnten. Unterdessen sind hunderte Menschen noch immer in Notunterkünften. Für sie konnten noch keine Hotelzimmer oder auch Schlafsäle gefunden werden, in denen sie etwas mehr Privatsphäre haben. Wann es für sie irgendwann zurück nach Hause gehen könnte, ist noch immer komplett unklar.
2: Der Waldbrand auf der griechischen Urlaubsinsel Paros hingegen ist nun unter Kontrolle. Die Lage habe sich deutlich verbessert, teilen die griechischen Behörden mit. Zuvor hatten die Einsatzkräfte die ganze Nacht gegen die Flammen gekämpft. Mehrere Ortschaften waren vorsorglich evakuiert worden. Russland klagt den Gründer des Kurznachrichtendienstes Telegram, Pavel Durov, an und lässt ihn mit einem internationalen Haftbefehl suchen. Durov wird vorgeworfen, terroristische Aktivitäten unterstützt zu haben. Der russische Inlandgeheimdienst sagt, Telegram habe Inhalte nicht gelöscht, mit denen der ukrainische Geheimdienst Anschläge in Russland vorbereitet haben soll. Telegram-Gründer Pavel Durov weist diese Vorwürfe zurück. Sollte er erwischt und verurteilt werden, drohen ihm in Russland bis zu 15 Jahre Gefängnis. Und jetzt erwischt es auch BMW. Als letzter deutscher Autokonzern legen die Münchner ein großes Stellenabbauprogramm auf. Weltweit sollen rund 8'000 Jobs wegfallen, erfuhr die deutsche Presseagentur aus Unternehmerkreisen. Diana Kramer berichtet.
4: Dass auch BMW von der allgemeinen wirtschaftlichen Situation betroffen sein wird und Stellen abbauen muss, hatten Experten schon im Juni befürchtet. Wie viele der 8.000 Stellen hier in Deutschland wegfallen, ist bislang nicht bekannt. Der Münchner Autobauer teilte mit, der Abbau soll über die natürliche Fluktuation und ein Abfindungsprogramm erfolgen. BMW leidet, wie auch die Konkurrenz, unter enormem Konkurrenz- und Preisdruck, vor allem durch chinesische Hersteller. Dazu kommen die US-Zölle und die Auswirkungen der Krise im Nahen Osten auf die weltweite Konjunktur.
2: Auch der deutsche Autobauer Porsche ist von solchen Schwierigkeiten betroffen und reagiert. Die Porsche-Umbaupläne schließen den Abbau von 5'000 Stellen ein.
5: braucht aktuell ein bisschen Geduld auf der A2 von Luzern her Richtung Gotthard zwischen Luzern Zentrum und Luzern Chiens. Auf der A3 von Zürich her Richtung Chur zwischen Reichenburg und Niederurne haben wir Stau, dauert etwa eine Viertelstunde länger. Anstehen auch vor dem Gotthardtunnel Richtung Süden, 2 Kilometer Stau ab Wasse, Zeitverlust von 20 Minuten. Für die, die wieder heimkommen, müssen 4 Kilometer anstehen. Das ist eine Wartezeit von 40 Minuten. Allen unterwegs eine gute Fahrt.
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5: Auch am Nachmittag sieht es gut aus an der Wetterfront. Klaus Marquardt.
7: Am Nachmittag ist es sonnig mit Quellwolken über den Berg. Inneralpin kann es daraus einzelne Platzregen oder Hitzegewitter haben. Zum grössten Teil ist es aber trocken, das ist speziell entlang von der Voralpen und im Flachland. Die Temperaturen erreichen um 33 Grad. In der Nacht ist es dann an den Sternen klar bzw. mondhell. Am Donnerstagvormittag brennt die Sonne vom blauen Himmel, Wolken sind noch absolute Mangelware. Später im Laufe des Nachmittags ziehen dann auch hohe Wolkenfelder auf. Die Temperaturen erreichen 35 bis 37 Grad. Zuerst mal hat es lange Zeit nur wenig Wind. Am Abend gibt es dann aber stark auffrischenden Nordwestwind. Und am Freitag ist es zuerst mal recht sonnig und bis Mittag heiß. Bis zu 34 Grad sind möglich. Im Laufe vom Nachmittag und am Abend breiten sich von Südwesten her kräftige Regengüsse und Gewitter aus. Es besteht Unwetterpotenzial.
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5: Und das sind unsere Themen zur Wochenmitte. Die Zentralschweiz rüstet sich gegen den Japan-Käfer. Das 1. August Salutschüsse vom Artillerieverein Luzern ist abgesagt. Der Engelberger Stiftsorganist erzählt von einer lebendigen Tradition. Und das Hin und Her im Fall Embolo geht weiter.
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8: Am Mikrofon der Pascal Linder. Er ist nur so klein wie ein Fünfräppler, er kann aber grossen Schaden anrichten. Er vermehrt sich rasant und kann die Landwirtschaft Millionen kosten. Nachdem letztes Jahr schon in Neuenkirch einzelne Schädlinge gefunden worden sind, ist der Japankäfer jetzt wieder im Kanton Luzern nachgewiesen worden. Es braucht Massnahmen und auch andere Kantone reagieren. Florian Pfister.
9: In der Luzerner Almend gibt es einen neuen Befallsherd. Insgesamt sind diesen Sommer 25 Japankäfer in der Stadt Luzern und Zorb und Zchien sind gefallen getappt. Es gibt also vermutlich eine kleine Population. Zum Verhindern, dass sich der Japankäfer ausbreitet, braucht es im betroffenen Gebiet Massnahmen, sagt Mario Kurmann vom kantonalen Pflanzenschutzdienst.
10: Eine Massnahme zum Beispiel ist ein Bewässerungsverbot von Grünflächen, also von Rasenflächen, Wiesen und Weiden, wo es eigentlich darum geht, dass man die Flächen unattraktiv macht für die Eiablage, weil der Japankäfer der leidet seine Eier bevorzugt in feuchte Grünflächen, wo dann auch nachher die Larven eigentlich das Nahrungsangebot, also sprich die Wurzeln, vorfindet und sich so nähren und wachsen.
9: Der Japankäfer frisst praktisch alles, was in unseren Gärten und auf den Feldern wächst, vom Äpfelbaum bis zum Erdbeere. Wer einen Japankäfer sieht, soll sich unbedingt beim Kanton melden, sagt Mario Kurmann.
10: Er hat eine grün schimmernde Kopfpartie, eine braune Rückenpartie und das wichtigste Merkmal sind eigentlich die weißen Haarbüschel. Einerseits auf der Seite sind das 5 Stück und am Hinterteil 2 weitere weiße Haarbüschel, die eigentlich das Erkennungsmerkmal sind.
9: Während Luzern schon gegen 2 kleine Populationen kämpft, versuchen Ob- und Nidwalden vor allem zu verhindern, dass der Käfer überhaupt Fuß fasst. Dort gibt es zwar kein Bewässerungsverbot, eine andere Massnahme vom Kanton Luzern treffen aber auch die beiden Kantone, die in der Nähe vom neuen Befallsherd sind, sagt Hannes Odermatt vom Nidwaldner Pflanzenschutzdienst.
11: Es darf kein Grüngut, Frischgrüngut aus der Pufferzone ausgeführt werden. Bei uns gibt es dann auch die Möglichkeit, dass man das entweder häckselt, zuerst, bevor man es transportiert, aus dieser Pufferzone raus oder insektensicher transportieren, aus dieser Pufferzone in Betriebe, die das Grüngut noch verarbeitet.
9: Im Kanton Obwalden ist noch gar kein Japankäfer auftaucht, sagt Franziska Braun vom kantonalen Pflanzenschutzdienst.
12: Ist jetzt wirklich das Ziel, dass man den Ort, wo der Japankäfer ist, auch eindämmen kann? Und darum hat man den Befallsherd und danach rundum die 5 Kilometer Pufferzone. Dort probiert man jetzt möglichst viele Massnahmen zu ergreifen, um möglichst klein dann auch merken, wenn es dann doch auch in der Pufferzone Japankäfer hätte.
9: Schon vor rund zwei Wochen hat der Kanton Zug Massnahmen gemacht, weil über 20 Japankäfer gefangen worden sind. Auch dort gilt im entsprechenden Gebiet unter anderem ein Bewässerungsverbot von Rasen und Grünflächen, sagt der Raphael Vogler vom Kantonalen Pflanzenschutzdienst Zug.
13: Es hat Zeit gebraucht, bis man effektiv weiss, gesehen hat, wo die Käfer daheim sind, wo sie sich schon verbreitet haben. Und jetzt haben wir die Verschleppung sicher mit diesen Massnahmen schon können stark eindämmen oder verhindern. Das ist sicher wichtig und positiv.
9: Die Japankäfer fliegt zwar nur rund 20 km pro Jahr, viel schneller reist er aber im Wohnmobil oder im Koffer in die Ferien oder mit heim. Im Kanton Uri sind einzelne Käfer entlang von der Autobahn gefunden worden. Der kantonale Pflanzenschutzdienst geht davon aus, dass es Käfer durch den Gotthard geschafft haben. Beim Kanton Schweiz ist eine Anfrage noch offen, wie gross das Problem im Moment ist. Für den Pflanzenschutzdienst in den Zentralschweizer Kantonen ist klar, die Japankäfer wird sich früher oder später ausbreiten. Sie setzen aber alles dran, um das noch möglichst lang zu verhindern.
8: Der Florian Pfister hat über den Japankäfer in der Zentralschweiz berichtet. Zu weiteren Themen. In der Stadt Luzern gibt es das Mal am 1. August kein Salutschiessen vom Artillerieverein. Am Samstagmorgen wäre es beim Matthias Luchsinger Platz beim National G über die Bühne gegangen. Traditionell werden dabei am 1. August mit zwei historischen Feldgeschützen 31 Schüsse abgeführt. Der Sprecher vom Artillerieverein Luzern, der Janik Probst, sagt zu der Absage:
14: Das ist sicher so, dass auch wir selber das natürlich schade finden, dass wir es nicht machen können, aber es war für uns völlig klar gewesen, dass wenn das Feuer- und Feuerrechtsverbot ohne gilt, wir uns entsprechend daran halten und das auch natürlich eingesehen, dass es absolut nicht angebracht ist, im Moment bei dieser Trockenheit hier mit Feuerwerk oder Feuergummen hantieren. Aber natürlich, wir hätten das sehr gerne durchgeführt und wir freuen uns natürlich dann schon, wenn wir das nächstes Jahr am 1. August dann wieder machen können, das Salutschiessen.
8: Die Luzerner Polizei hat zu Kriens einen mutmasslichen Einbrecher verhaftet. Laut der Polizei ist der 26-jährige Franzose in Autogarage eingebrochen und zu Fuß geflüchtet. Bei der Arsenalstrasse hat ihn die Polizei dann geschnappt. Die gestohlenen Sachen und Einbruchswerkzeuge sind sichergestellt worden. Die Ermittlungen haben gezeigt, dass er wahrscheinlich auch ein Auto gestohlen hat.
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5: Die grösste Orgel von der Schweiz, ja, die steht in Engelberg in der Klosterkirche. Der Orgelmeister Alessandro Valoriani bringt die über 9000 Pfeifen am Engelberger Orgelsommer wohl zum letzten Mal zum Tönen. Im Rahmen der Sommerserie sind wir den Italiener besuchen. Wie er Engelberger Stiftsorganist geworden ist, das erzählt er uns gerade als nächstes. Ich bin Evelyn Lehmann, guten Mittag wünsche ich euch.

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1: In unserer Sommerserie da zieht es uns heute Mittag nach Engelberg. Es ist eine lebendige Tradition, die nicht alle kennen. Die von den grossen Orgeln von der Schweiz in den Engelberger Klosterkirche. Vor 30 Jahren hat Alessandro Valoriani in Italien seine Koffer gepackt. Im Jahr 1996 hat er eine Stelle als Organist in den Engelberger Klosterkirche bekommen. Er ist der erste weltliche Stiftsorganist bei den Benediktinermönchen. Unsere Sommerserie vom Lukas Wedekind.

0: Kräftig greift Alessandro Valeriani die Tasten der Orgel im Stiftskloster Engelberg. Bis heute ist der 62-Jährige begeistert vom Klang dieses Instruments.
1: Die grösste Orgel der Schweiz bespielen zu dürfen, ist wirklich eine riesen Sache. Ich kenne viele Organisten, die wirklich besser als ich sind und sie müssen sich mit kleineren oder nicht so schönen Örgelchen begnügen. Und ich habe dieses Riesenprivileg, das nenne ich Privileg. Ja. Und dann, was ich hier musikalisch vorgefunden habe, war sehr, sehr hochstehend.
0: Dass er heute der Stiftsorganist Zengelberg ist, ist in einer wundersamen Fügung geschuldet. Oder ist es Zufall? Vor 30 Jahren hat eine Baslerin das italienische Orgeltalent im Kloster in der Toskana entdeckt. Geld verdient hat er damals als Verkäufer im Klosterladen und nicht als Organist.
1: Und dann hat sie herausgestellt, dass ich nicht bezahlt werde. Und sie war ganz entsetzt. Und am Schluss des Gesprächs sagte sie mir, vielleicht habe ich etwas für Sie. Und das war Engelberg. Und das ist für mich ein unvergessliches Moment. Und ja, ich kann das noch nicht fassen. Wie es sagen, wenn diese 10 Minuten weg gewesen wäre, wäre ich nicht da. Punkt.
0: Der Alessandro Valoriani ist der Mönch vom Kloster Engelberg bis heute dankbar. Er ist der erste weltliche Organist im Kloster Engelberg gewesen.
1: Ich habe in Engelberg unheimlich viel gelernt. Die zwei Hauptmusiker, Pater Roman und Pater Leonhard, waren erfahrene Musiker. Und beide haben mich aber rücksichtsvoll, liebevoll, respektvoll von Anfang an sagen gezeigt, die bei mir noch nicht im Einklang mit den Bräuchen des Hauses waren.
0: Als der 62-jährige Italiener vor 30 Jahren in Engelberg angekommen ist, war er das erste Mal voller Respekt vor den strengen Benediktinermönchen. Es ist dann aber nicht lang gegangen, bis er sich in ihre Herzen gespielt hat.
1: Eines Tages, wo ich nichts mehr vorhanden hatte, habe ich ein Stückchen von einem Komponist aus Italien genommen und gedacht, ja, aber es ist ein bisschen zu lustig, zu weltlich, weil vielleicht bekomme ich eine Rüge. Und ich habe doch gewagt, das zu spielen. Und dann kam ein älterer Pater auf mich zu nach dem Gottesdienst und ich meinte, oh, jetzt kommt es. Und er strahlte und sagte, was war das Schlussspiel heute? Alle haben das nur gelobt.
0: Trotz seiner jahrzehntelangen Erfahrung ist der 62-jährige Orgelmeister noch immer nervös, vor allem vor Konzert.
1: Ich leide ja immer noch am Lampenfieber, das mir besonders missfällt, aber ich kann nichts dafür. Und deswegen ein Gottesdienst, der mir gelingt, finde ich sehr schön. Und ich bin auch glücklicher, wenn ein großer Gottesdienst Weihnachten, Ostern wirklich gut über die Bühne geht, als ein Konzert.
0: In gut einem Jahr wird Alessandro Valoriani das Amt vom Stiftsorganist Engelberg in neue Hände übergeben. Wer den Orgelmeister aus der Toskana noch einmal hören will, er spielt zusammen mit dem Stanzer Orgelvirtuos Jan Sperta im Rahmen des Engelberger Orgelsommer. Das Konzert ist heute oben um 6:30 in der Klosterkirche zu Engelberg. Der Eintritt ist frei.
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2: Es ist 12:30.
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4: Mit dem Renato Götte. Guten Mittag miteinander. Das Bundesgericht weist die Beschwerde des sogenannten Zürcher Zugschubsers ab. Der Mann hatte vor etwa 5 Jahren im Zürcher Hauptbahnhof eine Frau unvermittelt vor einen einfahrenden Zug gestoßen. Das Opfer konnte sich selbst retten, der Lokführer leitete sofort eine Bremsung ein. Das Bundesgericht bestätigt nun die Verurteilung zu 4 Jahren Freiheitsstrafe. Diese wird zugunsten einer stationären therapeutischen Maßnahme aufgeschoben. Zudem wird der Eritreer nach Abschluss der Maßnahme für 6 Jahre des Landes verwiesen. Die neuen CT-Scanner am Flughafen Zürich stoßen bei Thermosflaschen an ihre Grenzen. Seit Ende Juni dürfen Passagiere am Flughafen Zürich bis zu 2 Liter Flüssigkeit im Handgepäck mitnehmen. Die 34 Millionen teuren Scanner scheitern aber an doppelwandigen Flaschen wie Thermosflaschen, berichtet 20 Minuten. Diese Flaschen dürften weiterhin nur leer mitgenommen werden, heißt es vom Flughafen. Der Tessiner Regierungspräsident Claudio Zali kündigt seinen Rücktritt an. In einem Brief an Radio Ticino schreibt der Lega-Politiker, er werde sein Amt für die letzten Monate der Legislaturperiode abgeben. Vorher will Zali aber noch laufende Arbeiten abschließen. Mit dem Rücktritt reagierte er auf die Kritik, welche in den letzten Tagen immer lauter geworden ist. Zali ist in 3 verschiedenen Fällen Fehlverhalten vorgeworfen worden. Auch die Tessiner Staatsanwaltschaft ermittelt gegen ihn wegen mutmaßlichen Amtsmissbrauchs und Nötigung. Schon heute. Bundespräsident Guy Parmelin ruft die Auslandschweizer zum Nationalfeiertag zu Zuversicht und Zusammenhalt auf. In seiner ersten Augustansprache betont Parmelin, die Schweiz ziehe ihre Stärke aus demokratischen Werten, Freiheit und Beständigkeit. Dies gerade in einer Zeit mit internationalen Krisen und Unsicherheiten. Als Beispiel nennt Parmelin die grosse Solidarität nach der Brandkatastrophe von Crans-Montana. Zugleich äußert er die Hoffnung, dass der Rückhalt für die internationale Rechtsordnung und auch für den freien Handel weltweit wieder zunehme.
2: Der SMI im Minus bei 0,12%, ebenfalls im Minus der DAX bei 0,28%. Für alle, die in die Ferien gehen, der Euro kostet 93,39 €, die US-Dollar gibt es für 82,00 €.
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2: Für alle zusammen, die unterwegs sind auf der A3 von Zürich her Richtung Chur zwischen Reichenburg und Niederurne haben wir Stau. Es dauert bis zu 1/4 Stunde länger. Für alle zusammen, die in die Ferien fahren Richtung Süden, 2 Kilometer anstehen ab Wassen. Das ist ein Zeitverlust von 20 Minuten. Und für die heimkommen, da haben wir eine 5 Kilometer lange Blechschlange ab Quinto. Das ist eine Wartezeit von 50 Minuten. Und unterwegs eine gute Fahrt. Ja, es wird heute noch heisser, das Thermometer. Es klettert je nach Region bis auf 34 Grad auf. Dazu ein Haufen Sonnenschein und ein paar Quellwolken über den Bergen. Dort sind einzelne Hitzegewitter dann auch nicht ganz ausgeschlossen. Morgen Donnerstag geht es sonnig weiter. Die Hitzewelle erreicht mit bis zu 36 Grad ihren Höhepunkt. Auch am Freitag ist es zuerst noch recht sonnig. Auf den Nachmittag, Abend kann es dann aber auch regnen und stellenweise stark gewittern. Vorher ist es aber noch mal heiss mit bis zu 34 Grad.
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2: Wir wünschen eine gute Mittagspause, ob drinnen an der Kühle oder draussen an einem Schattenplätzchen. Auf dem Musikteller servieren wir Simple Minds mit «Don't You Forget About Me».

0: Das war Kyle Minogue mit «Can't Get You Out of My Head». 20 vor 1 war es.
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0: König Fußball, ja, ist auch Thema in der Sommerferien. Peter Helfenstein.
2: Ja, oder man kann auch sagen, die WM ist die, die dort nachwirkt. Das Hin und Her im Fall Embolo geht nämlich weiter. Die FIFA widerspricht den obersten Regulierern. Gestern hat das International Football Association Board, das die Regeln im Fußball bestimmt, gemeldet, dass die rote Karte vom Embolo im WM-Viertelfinale nicht regelkonform sei. Die FIFA sieht das anders. Es sei weder ein Fehler vom Schiedsrichter noch vom VAR gewesen, sondern eine Entscheidung, die Gerechtigkeit wiederhergestellt hat, schreibt die FIFA in einem Rundschreiben. Das, weil der Brill Embolo eine klare Schwalbe gemacht hat. Dann wechseln wir in die Super League. Der Super League-Match Basel gegen Thun wird um einen Tag hinterher verlegt. Der Match ist jetzt am Sonntag, 9. August, um 16:30 Uhr. Das, weil der FC Thun seine Europa-Match ab jetzt am Donnerstag hat. Der FC Lugano könnte heute Abend in die dritte Quali-Runde der Conference League einziehen. So ein Entscheiden beim kosovarischen Club Duka Cini würde länger. Das Hinspiel haben die Tessiner daheim mit 1-0 gewonnen. Der Match Duka Cini gegen Lugano ist heute Abend um 16:30 Uhr. Dann wechseln wir zum Eishockey. Der EV Zug verstärkt sich nämlich mit einem schwedischen Verteidiger. Der 27-jährige Jakob Muverare wechselt von den Los Angeles Kings zum EVZ. Dort unterschreibt der Verteidiger für 2 Jahre. Der Jakob Muverare hat mit Frölunda die schwedische Meisterschaft und 2-mal die Champions Hockey League gewonnen. Der ist er in die NHL gegangen, wo er für die Los Angeles Kings über 100 Spiele gemacht hat. Und zum Schluss noch ein Resultat vom Fechten. Die Schweizer Degenfechter verpassen an der WM zu Hongkong Medaillen im Teamwettkampf. Das Schweizer Team scheidet im Viertelfinale gegen die Ukraine aus. Der Einzel-Weltmeister Luca Malgotti hat im Viertelfinale wegen einer Fußverletzung nicht mitmachen.
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0: Klassiker vom Sting mit Englishman in New York. Jetzt ist es 1, 29 Grad messen wir zu Brunnen, 27 Grad sind es Nachos.
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2: Der Tessiner Regierungspräsident tritt nach dem öffentlichen Druck zurück. Das Bundesgericht weist eine Beschwerde vom Zürcher Zugschubser ab. Und nach den Waldbränden rund um Madrid können Zehntausende zurück in ihre Häuser. Im Nachrichtenstudio der Pascal Linder. Der Tessiner Regierungspräsident Claudio Zali kündigt seinen Rücktritt an. In einem Brief an Radio Ticino schreibt der Lega-Politiker, er werde sein Amt für die letzten Monate der Legislaturperiode abgeben. Vorher will Zali aber noch laufende Arbeiten abschließen. Mit dem Rücktritt reagiert er auf die Kritik, welche in den letzten Tagen immer lauter geworden ist. Zali ist in 3 verschiedenen Fällen Fehlverhalten vorgeworfen worden. Auch die Tessiner Staatsanwaltschaft ermittelt gegen ihn wegen mutmaßlichen Amtsmissbrauchs und Nötigung. Das Bundesgericht weist die Beschwerde des sogenannten Zürcher Zugschubsers ab. Der Mann hatte vor etwa 5 Jahren im Zürcher Hauptbahnhof eine Frau unvermittelt vor einen einfahrenden Zug gestoßen. Das Opfer konnte sich selbst retten. Der Lokführer leitete sofort eine Bremsung ein. Das Bundesgericht bestätigt nun die Verurteilung zu 4 Jahren Freiheitsstrafe. Diese wird zugunsten einer stationären therapeutischen Maßnahme aufgeschoben. Zudem wird der Eritreer nach Abschluss der Maßnahme für 6 Jahre des Landes verwiesen. Die Online-Handelsplattform eBay muss einem Blogger-Ehepaar über 50 Millionen US-Dollar bezahlen. Dies, weil eBay das Ehepaar tyrannisiert und eingeschüchtert haben soll. Nico Eichwald berichtet.
3: Eine mit Kunstblut verschmierte Schweinemaske, ein Trauerkranz und Drohnachrichten. Das ist nur ein Teil der Belästigungen, die das US-Blogger-Ehepaar vor 7 Jahren erlebt hat. Das, weil sie auf ihrer Webseite und ihrem Newsletter teils kritisch über eBay berichtet haben. Insgesamt haben 7 ehemalige Führungspersonen ihre Taten gestanden. Auch der damalige CEO Devin Wenig hat sich geäussert. Er bedauere, dass jemand so etwas durchmachen müsse und bestreite gleichzeitig, dass er von dem Ganzen gewusst hätte. Er zahlt darum neben den über 50 Millionen von eBay 3 Millionen aus dem eigenen Sack.
2: Zehntausende Menschen in den Waldbrandgebieten rund um Madrid kehren in ihre Häuser zurück. Die Behörden haben in mehreren Ortschaften um Madrid die Evakuierungen und Ausgangsbeschränkungen wieder aufgehoben. Die Feuerwehrleute konnten verhindern, dass sich die Waldbrände in der Nähe von Madrid weiter ausbreiten. Für Entwarnungen ist es laut den Behörden aber noch zu früh. Spanien erlebt gerade eine weitere mehrtägige Hitzewelle, welche die Löscharbeiten erschweren dürfte. Und schon heute, Bundespräsident Guy Parmelin ruft die Auslandschweizer zum Nationalfeiertag zu Zuversicht und Zusammenhalt auf. In seiner 1. August-Ansprache betont Parmelin, die Schweiz ziehe ihre Stärke aus demokratischen Werten, Freiheit und Beständigkeit. Dies gerade in einer Zeit mit internationalen Krisen und Unsicherheiten. Als Beispiel nennt Parmelin die grosse Solidarität nach der Brandkatastrophe von Gromontana. Zugleich äußert er die Hoffnung, dass der Rückhalt für die internationale Rechtsordnung und den freien Handel weltweit wieder zunehme.
0: 5 bis 10 Minuten länger dauert es aktuell auf der A3 von Zürich her Richtung Chur zwischen Riechenburg und Niederurnen. Richtung Süden vor dem Gotthardtunnel nimmt der Stau ab. Es ist noch 1 Kilometer ab Fassen. Wartezeit von 10 Minuten für die, die heimkommen. Da haben wir 5 Kilometer ab Quinto. Das ist ein Zeitverlust von 50 Minuten. Allen unterwegs eine sichere Fahrt.
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0: Es ist und bleibt heiß. Klaus Marquardt aus dem Zentralwetterstudio.
5: Am Nachmittag ist es sonnig mit Quellwolken über den Berg. Inneralpin kann es daraus einzelne Platzregen oder Hitzegewitter haben. Zum grössten Teil ist es aber trocken, das speziell entlang von der Voralpen und im Flachland. Die Temperaturen erreichen um 33 Grad. In der Nacht ist es dann die Sterne klar bzw. mondhell. Am Donnerstagvormittag brennt die Sonne vom blauen Himmel, Wolken sind noch absolute Mangelware. Später im Laufe des Nachmittags ziehen dann auch die hohen Wolkenfelder auf. Die Temperaturen erreichen 35 bis 37 Grad. Zuerst mal hat es lange Zeit nur wenig Wind. Am Abend gibt es dann aber stark auffrischenden Nordwestwind. Und am Freitag ist es zuerst mal recht sonnig und bis Mittag heiß. Bis zu 34 Grad sind möglich. Im Laufe des Nachmittags und am Abend breiten sich von Südwesten her kräftige Regengüsse und Gewitter aus. Es besteht Unwetterpotenzial.
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2: Zentralschweiz rüstet sich gegen den Japan-Käfer. Unter anderem hat der Kanton Zug schon Massnahmen getroffen, sagt Raphael Vogel vom Kantonalen Pflanzenschutzdienst Zug. Es sind inzwischen schon fast 30 Käfer in die Falle getappt.
6: Wir haben das Franz-Fallennetz jetzt intensiviert ausgedehnt und haben jetzt die Entwicklung von der Population können feststellen. Das hat sehr Zeit gebraucht, bis man effektiv weiss, gesehen hat, wo die Käfer daheim sind, wo sie sich schon verbreitet haben. Und jetzt haben wir die Verschleppung sicher mit diesen Massnahmen schon können stark eindämmen oder verhindern. Das ist sicher wichtig und positiv.
2: Zu den Massnahmen gehört unter anderem ein Bewässerungsverbot von Grünflächen. Nachgewiesen sind auch 25 Japankäfer rund um die Stadt Luzern. Darum gibt es jetzt auch dort ähnliche Massnahmen und auch die Kantone Nid und Obwalden wollen die Ausbreitung des Japankäfer aktiv verhindern. In der Stadt Luzern gibt es das Mal am 1. August kein Salutschiessen vom Artillerieverein. Am Samstagmorgen wäre es beim Matthias Luchsinger Platz beim National G über die Bühne gegangen. Traditionell werden dabei am 1. August mit zwei historischen Feldgeschützen 31 Schüsse abgeführt. Der Sprecher vom Artillerieverein Luzern, der Yannick Probst, sagt zu der Absage:
7: Das ist sicher so, dass wir selber das natürlich schade finden, dass wir es nicht machen können, aber es war für uns völlig klar gewesen, dass wenn das Feuer- und Feuerrechtsverbot ohne gilt, wir uns entsprechend daran halten und das auch natürlich einsehen, dass es absolut nicht angebracht ist, im Moment bei dieser Trockenheit hier mit Feuerwerk oder Feuergummen hantieren. Aber natürlich, wir hätten das sehr gerne durchgeführt und wir freuen uns natürlich dann schon, wenn wir das nächstes Jahr am 1. August dann wieder machen können, das Salut schiessen.
2: Und die Luzerner Polizei hat zu Kriens einen mutmasslichen Einbrecher verhaftet. Laut der Polizei ist der 26-jährige Franzose in Autogaragen eingebrochen und zu Fuß geflüchtet. Bei der Arsenalstrasse hat ihn die Polizei dann geschnappt. Die gestohlenen Sachen und Einbruchswerkzeuge sind sichergestellt worden. Die Ermittlungen haben gezeigt, dass er wahrscheinlich auch ein Auto gestohlen hat.
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0: wünsche einen guten Start in Nachmittag.
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0: Die Hälfte der Woche ist geschafft. Höchste Zeit für eine kleine musikalische Belohnung.
2: Viva l'Italia! L'Italia che lavora!
0: Sommerferiengefühl aus Italien von Francesco de Groveroi. Eine grosse Portion Country aus Amerika von Luke Combs. Und rockige Klänge geht zum Start der neuen Stunde von der John Chat. Ich bin Evelyn Lehmann. Schön, habt ihr Radio Central eingestellt.

0: Das sind Cool and the Gang mit Fresh am Mittwochnachmittag hier bei Radio Zentral. Es ist 13:30, braucht Geduld auf der A3 von Zürich her Richtung Chur. Zum einen zwischen Reichenburg und Niederurne, dauert dort etwa 5 bis 10 Minuten länger. Und eine Viertelstunde beim Kerenzer Bergtunnel, dort ist nämlich der rechte Fahrstreifen gesperrt, weil ein Auto eine Panne hat. Anstau vor dem Gotthardtunnel Richtung Süden, 2 Kilometer Stau ab Wassen, Wartezeit von 20 Minuten. Für die, die heimkommen, müssen 5 Kilometer anstehen ab Quinto, das ist ein Zeitverlust von 50 Minuten. Halt unterwegs, eine sichere Fahrt. Jetzt gehen wir ins Lager. Seit 1,5 Wochen herrscht in der Nähe vom Kloster Frauental im Kanton Zug Bundstreiben. Paddys vom Kanton Schweiz haben den magischen Wunderwald Hagedorn aufgebaut. Rund 550 Pfadfinderinnen und Pfadder sind mit dabei. Auch die Küchenmannschaft braucht es bei so einem grossen Lager. Und bei deren ist jetzt unser Reporter, der Christian Eie.
1: Ja, wir sind ja wahrscheinlich jetzt alle schon gestärkt nach dem zum Mittagessen, zurück am Arbeiten oder auch sonst an einem Ort das Wetter geniessen. Das kann man natürlich heute bei dieser grossen Hitze. Und ja, ich kann dir sagen, Evelyn, da innen, wo ich jetzt bin, da ist es noch viel wärmer. Ich bin nämlich jetzt in der Küche, da wird nämlich gekocht. Kochen damit für eben gerade viele Pfadis. Nicht für alle 550 zusammen. Es ist wirklich so, dass es so einzelne Abteilungen gibt. Also für jede Pfadi-Abteilung gibt es da eine eigene Küche. Und da für Pfadi einsiedeln, für rund 80 Leute, kocht der Prusik. Pfadiname Prusik, der Philipp Kählin von Einsiedeln. Philipp, was haben jetzt die Kinder absolut am liebsten hier?
2: Am liebsten? Wow, das ist mega schwierig zu sagen. Viele freuen sich immer auf Fotzelschnitte. Das ist, für die, die es nicht kennen, ist auch altes Brot. Und altes Brot hat man eigentlich immer überall. Gewendete Ei und Milch. Und nachher anbröteln, rausbröteln. Und das ist eigentlich richtig genial. Und die Kinder freuen sich immer alle Jahre im Sommerlager auf das. Und sonst, letzte Woche hat es zu viel Nudeln und zu viel Reis gegeben. Darum haben wir gestern nachher noch Stocki gemacht. Das haben sie auch wieder recht gern. Haben auch uns alles weggegessen. Also wir sind ja für 80 Leute auf Platz und haben eigentlich für 90 gekocht gehabt und es ist eigentlich alles gegessen worden.
1: Das heisst, ein Kompliment einfach für die Küche, für euch.
2: Ja, genau, ist es so, ja. Das beste Kompliment, das ich je bekommen habe, das war von einem kleinen Kind, der gesagt hat, hey, Brusik, du kochst so gut, du kochst sogar besser als mit Mami. Und das ist ein riesen Kompliment, wenn so etwas heisst. Das war genial, ja.
1: Ist das vielleicht gerade auch das, was man mitnimmt? Es gibt ja schon auch Herausforderungen im Jahr. Also das eine ist wahrscheinlich auch die Hitze, die da hinten ist. Draussen ist schon heiß. Ich habe das Gefühl, da hinten ist es schon ein paar Grad wärmer.
2: Ja, wenn man den ganzen Tag oder beim Kochen sicher am Gaszone steht, am Gasherdzone steht, ist schon recht warm. Man hört es vielleicht im Hintergrund, wir haben einen Heulüfter dabei, der uns ein bisschen an die Beine. Das macht schon vieles erträglicher, aber ohne der, ja. Und heute sollte es um die 36 Grad werden, das ist schon an der Grenze.
1: Und Evelyn, ich kann sagen, das hilft wirklich. Also ich merke es nämlich selber, dass das wirklich so ein bisschen mir ein bisschen luftig gibt. Du hast vorhin gesagt, das Kind, das ein riesiges Kompliment gegeben hat, wieso bist du trotzdem, ist es sicher etwas von denen, wo du sagst, mal, das nimmst du mit, das gibt dir auch etwas zurück. Was ist sonst, dass du sagst, mal, du machst das gerne, ziehen, ja, denen doch 2 Wochen kochen?
2: Hey, wenn ich mich retour erinnere, ich hatte damals so geile Zeiten gehabt, als Kind. Und jetzt als Erwachsener darf ich auch das wieder retour geben. Ich darf der heutigen Jugend einfach eine geile Zeit bescheren. Dass sie im Lager sind, können einfach sorgenfrei hier sein, kommen gutes Essen über. Und was nachher ist, ist dann halt auch wieder so. Und das ist einfach wieder etwas retour geben. Ich hatte damals eine gute Zeit gehabt und schaue jetzt einfach, dass die heutige Jugend auch eine gute Zeit hat. Und darum nehme ich auch die 2 Wochen frei und koche für die Kinder.
0: Dann Skala 2026 zu Hagedorn im Kanton Zug. Es dauert noch ein bisschen bis am Samstag, am 1. August. Unser Reporter, der Christian Eie, der bleibt auch noch ein bisschen dort und meldet sich dann in der nächsten Stunde wieder bei uns. Jetzt gehen wir musikalisch weiter mit Simply Red und Stars. Guten Mittwochnachmittag wünsche ich euch.

0: Radio Zentral unterwegs an einem schönen und heissen Mittwochnachmittag. 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Die Frage ist nur noch, wo?
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0: Und wir bringen ihn jetzt schon zu euch, auch aus den Radioboxen raus. Da haben wir ihn mit Hausbauen.
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2: Wir schwitzen zusammen am Mittwochnachmittag. 33 Grad haben wir zu Arnen, 33 Grad auch zu Meilen. Jetzt ist es 2.
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4: Der Tessiner Regierungspräsident tritt nach dem öffentlichen Druck zurück. Menschenhandel bleibt in der Schweiz offenbar ein ernstes Thema. Und nach den Waldbränden rund um Madrid können Zehntausende zurück in ihre Häuser. Im Nachrichtenstudio der Pascal Linder. Der Tessiner Regierungspräsident Claudio Zali kündigt seinen Rücktritt an. In einem Brief an Radio Ticino schreibt der Lega-Politiker, er werde sein Amt für die letzten Monate der Legislaturperiode abgeben. Vorher will Zali aber noch laufende Arbeiten abschließen. Mit dem Rücktritt reagiert er auf die Kritik, welche in den letzten Tagen immer lauter geworden ist. Zali ist in drei verschiedenen Fällen Fehlverhalten vorgeworfen worden. Auch die Tessiner Staatsanwaltschaft ermittelt gegen ihn wegen mutmaßlichen Amtsmissbrauchs und Nötigung. Menschenhandel bleibt in der Schweiz offenbar ein ernstes Problem. Dies schreibt die Schweizer Plattform gegen Menschenhandel. Demnach wurden im vergangenen Jahr mehr als 530 Betroffene von spezialisierten Opferhilfen betreut. So viele wie noch nie. Über die Hälfte der Opfer wurde sexuell ausgebeutet. Betroffen sind vor allem Frauen. Trotz rund 90 laufenden Strafverfahren kommt es weiterhin nur zu wenigen Verurteilungen. Die Plattform fordert deshalb eine Verschärfung des Strafrechts sowie eine konsequentere Strafverfolgung. Nach dem islamistischen Anschlag am Rande des CSD in Berlin sollen die Länder mehr Geld für Angebote gegen Radikalisierung bekommen. Bundesfamilienministerin Karin Prien stellte dafür 5 Millionen Euro aus dem Förderprogramm Demokratie Leben in Aussicht. Fiona Reinert berichtet.
5: Im Fokus soll laut Familienministerin Prien die Deradikalisierung stehen. Mit entsprechenden Programmen sollen hier besonders junge Leute durch intensive Beratungen von ihren radikalen Ansichten abgebracht werden. Und dafür sollen demnächst Mittel genutzt werden, die zunächst anders verplant waren. Prien räumt allerdings selbst ein, bei extrem radikalisierten Tätern wie dem von Berlin kommt so eine Beratung oft zu spät. Die Ministerin hatte das Programm Demokratie Leben zuletzt noch neu ausgerichtet und dafür Kritik geerntet, besonders aus der queeren Community, weil entsprechende Beratungsangebote gekürzt wurden.
4: Zehntausende Menschen in den Waldbrandgebieten rund um Madrid kehren in ihre Häuser zurück. Die Behörden haben in mehreren Ortschaften um Madrid die Evakuierungen und Ausgangsbeschränkungen wieder aufgehoben. Die Feuerwehrleute konnten verhindern, dass sich die Waldbrände in der Nähe von Madrid weiter ausbreiten. Für Entwarnungen ist es laut den Behörden aber noch zu früh. Spanien erlebt gerade eine weitere mehrtägige Hitzewelle, welche die Löscharbeit erschweren dürfte. Und nach Deutschland. In Bayern sind zwei Männer festgenommen worden, die von einem Jahrzehnt als Kämpfer bei der Terrororganisation Islamischer Staat gewesen sein sollen. Ein 28-jähriger Iraker sei bereits letzte Woche gefasst worden, berichtet die Generalstaatsanwaltschaft München. Am Dienstag wurde dann ein 46-jähriger Syrer festgenommen. Die zwei Männer befinden sich nun in Untersuchungshaft. Einen unmittelbaren Zusammenhang zwischen den beiden Fällen gibt es demnach nicht.
2: Zuerst einmal die gute Nachricht. Es rollt wieder so, wie es muss, auf der A3 von Zürich her Richtung Chur zwischen Riechenburg und Niederurne. Und auch beim Kerenzer Bergtunnel sieht es wieder gut aus. Stocken tut es auf der A2 vom Gotthard her Richtung Luzern zwischen dem Seelisbergtunnel und Beckeried. Das wegen einer Baustelle. Weiterhin Geduld vor dem Gotthardtunnel Richtung Süden sind wir bei 3 km. Das ist ein Zeitverlust von 30 Minuten. Für die, die heimkommen, müssen 5 km anstehen ab Quinto. Das ist eine Wartezeit von 50 Minuten. Gute Fahrt.
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2: Klasse und T-Shirt-Wetter auch am Nachmittag. Es ist heiss mit bis zu 34 Grad. Über den Bergen hat es ein paar Quellwolken, ein paar Hitzegewitter. Am Abend sind dann dort auch nicht ganz ausgeschlossen. Morgen Donnerstag geht es sonnig weiter. Die Hitzewelle erreicht ihren Höhepunkt mit bis zu 36 Grad. Auch am Freitag zuerst noch recht sonnig. Auf den Nachmittag-Abend kann es dann aber auch regnen und stellenweise stark gewittern. Vorher ist aber noch mal ein Schwitzen angesagt mit bis zu 34 Grad. Sommerferien, Sonnenschein und Musik zum Geniessen. Ja, genau das gibt es bei uns. Der Mika sorgt schon gleich für gute Laune und gute Stimmung. Ihr könnt euch aber auch freuen auf den 90er-Klassiker von Genesis. Und starten wir in den 80er Jahren bei den Soul Sister. Ich bin Evelyn Lehmann, wünsche euch einen schönen Mittwochnachmittag.
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0: Sommerzeit ist ja auch Lagerzeit. So natürlich auch bei uns im Zentralland. Und die Wadis vom Kanton Schweiz, die sind im Moment im Kantonslager im zugerischen Hagedorn. Dort haben sie ihre Zelte aufgestellt. Und zwar im magischen Wunderwald Orenda. Dort helfen sie den Bewohnern. 550 Kinder und Jugendliche sind mit dabei. Und eine Teilnehmerin ist jetzt gerade bei unserem rasenden Lagerreporter, Christian Aye. Der ist also seit dem Morgen im Kala zu Hagedorn.
1: Wir haben es ja heute Morgen schon mal gehört. Strahlende Gesichter überall. Und ja, ich kann es bestätigen. Also, ich laufe hier oben durch das ganze Lager, wo ja wirklich, also da weiss ich heute Abend, was ich gemacht habe, wenn ich da wirklich überall mal durchgelaufen bin. Und es sind alle so fröhlich, alle haben Freude, da zu sein. Am Ping-Pong spielen sind da gewisse einfach ein bisschen am Tisch, ein bisschen etwas machen, ein bisschen am Pläuderle. Oder auch ein bisschen am Arbeiten, am Ämtli machen. Auch das gehört natürlich dazu, weil es ja daheim auch dazu gehört. Ich bin jetzt hier bei der Galeida von der Fadi Schweiz. Galeida, wieso hast du jetzt das Ämtli gerade abwaschen verwünscht?
2: Also wir haben vier Ämtli. Das eine Ämtli ist Kala, Ordnung. Da gibt es eben Abwäsche und da gibt es noch Zeitungsbericht gibt es noch. Es kommt jeden Tag halt ein Zeitungsbericht in die Zeitung. Und es wird halt jeden Tag wechseln. Und heute habe ich mit meinem Fähnchen gerade das Abwäschen-Ämtli. Ja.
1: Hast du es verwünscht oder darfst du es machen, je nachdem, wie gerne du es machst natürlich. Aber was du sicher gerne machst, ist hier zu sein. Das ist jetzt schon die zweite Woche. Wie gefällt es dir hier?
2: Also es gefällt mir sehr gut, weil das Fadi-Lager ist einfach mega cool. Eigentlich fast das coolste im Jahr halt. Und ja, es macht mega Spass. Und gerade zu Kala ist halt sehr etwas Spezielles, aber richtig cool.
1: Aber du bist in der Pfadi, bist du schon lange in der Pfadi?
2: Also das ist jetzt mein sechstes Jahr in der Pfadi. Und ich bin halt alle Stufen schon. Und seit ich in der Pfadi kann sein, bin ich halt in der Pfadi.
1: Und hast natürlich auch einen Pfadi-Namen, wie es sich gehört in der Pfadi. Galeida, woher kommt der Name? Also wieso heisst du in der Pfadi Galeida?
2: Also im ersten Lager hatte ich eigentlich alles türkisch, also meine Jacke war türkisch, meine Schuhe und alles. Und Galeida bedeutet auf irgendeine Sprache, ich weiß selber leider auch nicht auf welche, türkisch. Und es bedeutet halt auch, dass es so aufgestellt und so. Und ich bin halt in meinem ersten Lager eigentlich immer aufgestellt gewesen und so, ja.
1: Also bist du ja auch jetzt noch richtig mit einem Lächeln da rumlaufen. Aber die Freude merkt man dir an. Hast du jetzt auch schon ein Highlight jetzt hier im Kala, wo du sagst, oh mal, von dem wirst du dann Mami, Papi oder auch den Kolleginnen und Kollegen da immer wieder erzählen?
2: Also ein Highlight ist sicher, wir machen ja jeden Tag etwas zusammen mit allen. Und in der ersten Woche haben wir zusammen ein Fight-Game alle zusammen gemacht. Das war ein Klemmerli-Fight-Game und das war sehr cool. Und es ist halt einfach speziell, mit so vielen Kindern ein Fight-Game zu spielen. Und das ist sicher ein Highlight.
1: Und man lernt wahrscheinlich auch ganz viele neue Freundinnen und Freunde kennen.
2: Ja, ich habe jetzt zum Beispiel eine Cousine bei der Pfadi Brunnen und mit ihr mache ich auch sehr viel. Ich sehe sie halt sehr viel und so, aber ich habe auch schon viele Kinder neu kennengelernt, die ich vorher noch nicht gekannt habe, von zum Beispiel Pfadi Einsiedel oder so.
1: Dann wünsche ich dir weiterhin ganz viel Spass, Galeida. Ich lasse dich jetzt weiter Ämtli machen und wünsche dir noch ein ganz tolles Lager.
2: Danke vielmals.

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1: Hallo, hier ist Julia und meine Mami. Wir sind gerade am Heimfahren vom Wallis, von der Ferien, und würde uns gerne das Lied «Bali» von Florian Ast wünschen, um die Heimfahrt ein bisschen aufzupeppen. Ganz liebe Grüße an alle, die uns kennen. Wir wünschen euch einen ganz schönen Tag. Tschüss!

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1: Es ist so richtig heiß. 32 Grad, messen wir im Mäntlebuch. 34 Grad sind zu zweit.

0: Jetzt ist es 3.
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2: In der Gemeinde Mels sterben zwei junge Erwachsene bei einem Autounfall. Ein Verein zahlt ÖV-Bussen von mittellosen Personen. Und Menschenhandel bleibt in der Schweiz offenbar ein ernstes Thema. Im Nachrichtenstudio der Pascal Linder. Bei einem Autounfall in der Gemeinde Mels kommen zwei junge Erwachsene ums Leben. Das Auto war letzte Nacht Richtung Alp Chloi in Maidris-Wermol unterwegs, sagt Milo Frey von der St. Galler Kantonspolizei.
3: Ein Auto mit 4 Personen besetzt ist von der Straße abgekommen, steiler Hang nur abgeprallt und dann zum Stillstand gekommen. Bei dem Unfall sind ein 8-Jähriger und ein 9-Jähriger ums Leben gekommen. Zwei weitere Insassen im Alter von 17 und 21 sind leicht bzw. schwer verletzt worden.
2: Die Bergung gestaltete sich aufgrund des abgelegenen Unfallortes schwierig. Die Verstorbenen und auch das Auto wurden mit Helikoptern aus dem Gebiet geflogen. Die Unfallursache wird untersucht. Der Verein Freiheitsfonds Schweiz zahlt Geldbußen von mittellosen Personen, die ohne gültiges Billett den öffentlichen Verkehr nutzen und dabei erwischt werden. So bleibt diesen letztendlich ein Gefängnisaufenthalt erspart. Der Verein hat so bereits rund 230 Hafttage verhindert und dafür rund 14.200 Franken ausgegeben, teilt er auf Anfrage der Nachrichtenagentur Keystone SDA mit. Er bestätigt damit einen Bericht des Online-Portals Schweiz heute. Der Verein wird dann aktiv, wenn für die betroffenen Personen bereits ein Aufgebot für den Haftantritt vorliegt oder sie sich schon im Gefängnis befinden. Die Gelder für die Bezahlung der Bußen stammen aus Spenden. Menschenhandel bleibt in der Schweiz offenbar ein ernstes Problem. Dies schreibt die Schweizer Plattform gegen Menschenhandel. Demnach wurden im vergangenen Jahr mehr als 530 Betroffene von spezialisierten Opferhilfen betreut, so viele wie noch nie. Über die Hälfte der Opfer wurde sexuell ausgebeutet. Betroffen sind vor allem Frauen. Trotz rund 90 laufenden Strafverfahren kommt es weiterhin nur zu wenigen Verurteilungen. Die Plattform fordert deshalb eine Verschärfung des Strafrechts sowie eine konsequentere Strafverfolgung. Und nach Deutschland, nach dem islamistischen Anschlag am Rande des CSD in Berlin, sollen die Länder mehr Geld für Angebote gegen Radikalisierung bekommen. Bundesfamilienministerin Karin Prien stellte dafür 5 Millionen Euro aus dem Förderprogramm Demokratie leben in Aussicht. Fiona Reinert berichtet.
4: Im Fokus soll laut Familienministerin Prien die Deradikalisierung stehen. Mit entsprechenden Programmen sollen hier besonders junge Leute durch intensive Beratungen von ihren radikalen Ansichten abgebracht werden. Und dafür sollen demnächst Mittel genutzt werden, die zunächst anders verplant waren. Prien räumt allerdings selbst ein, bei extrem radikalisierten Tätern wie dem von Berlin kommt so eine Beratung oft zu spät. Die Ministerin hatte das Programm Demokratie leben zuletzt noch neu ausgerichtet und dafür Kritik geerntet, besonders aus der queeren Community, weil entsprechende Beratungsangebote gekürzt wurden.
5: Braucht aktuell ein bisschen Geduld auf der A2 vom Gotthard her Richtung Luzern zwischen Altdorf und Beckeried. Das wegen einer Baustelle, es kommt da zu kurzfristigen Sperrungen. Geduld braucht es auch vor dem Gotthardtunnel, egal ob ihr Richtung Süden oder Richtung Norden fahrt. Richtung Süden 3 km Stau ab Wassen, Wartezeit von 30 Minuten. Für die, die auf dem Heimweg sind, 4 km Stau ab Quinto. Das ist eine Wartezeit von 40 Minuten. Allen unterwegs eine sichere Fahrt.
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5: Wir schwitzen zusammen an dem Mittwochnachmittag. Die einen mehr, die einen weniger. Es ist heiss mit bis zu 34 Grad. Über den Bergen hat es ein paar Quellwolken, ein Hitzegewitter. Am Abend ist dann dort auch nicht ganz ausgeschlossen. Morgen Donnerstag, da geht es sonnig weiter. Die Hitzewelle, sie erreicht ihren Höhepunkt mit bis zu 36 Grad. Auch am Freitag ist es zuerst noch recht sonnig. Auf den Nachmittagabend kann es dann aber auch regnen und stellenweise richtig stark gewittern. Vorher ist aber noch mal ein Schwitzen angesagt mit bis zu 34 Grad. Zeit an dem heissen Mittwochnachmittag.
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5: Ob im Geschäft, auf der Baustelle oder unterwegs, wir begleiten euch einen Nachmittag mit dem breitesten Musikmix. Da gehen wir musikalisch schon bald zurück in die 90er Jahre zusammen mit Texas. You got Für alle, die Country lieben, ihr könnt euch freuen auf den Kenny Roger. Und zum Start der neuen Stunde geben wir ordentlich Gas mit Bon Jovi. Ich bin Evelyn Lehmann. Hallo miteinander.

0: Country-Klassiker von Kenny Rogers mit «The Gambler» hier bei Radio Zentral, wo wir ja schon den ganzen Tag im Kantonslager von den Pfadis vom Kanton Schweiz mit dabei sind. Und zum Abschluss, da zieht unser Reporter Christian Eye noch Bilanz, aber natürlich nicht alleine.
1: Ja, rund 550 Kinder sind hier an ihre Sommerferien am geniessen, hier im Kala zu Hagedorn, beim Kantonslager Schweiz. Mittlerweile alle, also nicht nur mittlerweile, schon eigentlich am Morgen früh, als ich auch bin, alle haben einen Hut da. Man weiss wieso, auch ich selber. Es ist richtig heiss. Es ist richtig heiss hier auf dem Platz. Ein bisschen präventiv wird hier gesucht, beziehungsweise gesorgt, dass da eben natürlich alle nicht irgendwie noch einen Hitzeschlag bekommen oder so. Ist ja nicht unmöglich bei diesen Temperaturen. Einer, der da ein bisschen dazu schaut, ist der Bot. So, ich hoffe, ich spreche es jetzt richtig aus. Der Bazzo, der Cedric Palmer, eben Bazzo heisst, ist in der Pfadi, der Pfadi-Leiter von der Pfadi Schweiz. 16 Pfadis hast du bei dir. Wenn du jetzt so ein Fazit ziehst von diesen rund 10 Tagen, die du da bist, alles super? Oder gibt es etwas, was du sagst, das ist sogar noch besser?
2: Ja, also ich finde es bisher einfach ein sehr tolles Lager. Wir haben so viele tolle Eindrücke, so guten Zusammenhalt, auch unter den Pfadis. Man hilft sich aneinander. Gerade zum Beispiel gestern Abend hat es eine grosse Zabutsparty vor der Bühne. Das ist natürlich ein riesen Highlight für die Kinder und das ist halt einfach etwas, was ihnen auch bleibt, auch in vielen Jahren noch.
1: Eine Zähneputzparty, also das heißt, das sind alle am Zähneputzen gewesen, wie kann man sich das vorstellen?
2: Ja, ja genau, wir waren vor der grossen Bühne und Fadi Brunnen, die haben erfahrene Lichtshow-Party, ich weiß auch nicht genau, was sie genau sind, aber die haben das organisiert gehabt. Und dann alle eingeladen, die kommen wollen. Und da sind alle vor der Bühne gestanden, zähneputzt und halt zu Partymusik Party gemacht.
1: Also 3 Minuten einfach Partymusik und zähneputzt oder wahrscheinlich so ein bisschen länger wahrscheinlich. Länger, ja. 16 Fadis, wo du so ein bisschen dazu schaust, dass es ihnen auch gut geht. Gerade jetzt, ich kann es auch von mir sagen, wenn man mal ein bisschen länger weg ist, gerade als kleiner Bub, das Thema Heimweh, wie ist das bei euch?
2: Ja, also es gibt vereinzelt immer Kinder, die halt, das daheim vermissen. Und das ist auch völlig normal, weil man ist halt viel bei den Eltern und wir schauen dann halt einfach, dass wir ihnen gut reden und halt auch vielleicht noch etwas Süßes geben oder einen Tee. Halt einfach schauen, dass sie halt trotzdem gehört werden und dass man ihnen helfen kann, ein bisschen.
1: Helfen kann, dass sie dann auch da bleiben und sozusagen dann auch gegen Ende vom Lager den Pfadi-Namen bekommen, wenn sie es noch nicht haben. Für jemanden, der jetzt eigentlich nicht so viel zu tun hat mit Pfadis, du hast jetzt Bazzo, es gibt da ganz viele andere Namen. Wie läuft das ab? Wie kommt man so einen Pfadi-Namen über? Was muss man dafür machen?
2: Also wir Leiter schauen so, wie sich das jeweilige Kind über das Lager aus verhaltet und dann schauen wir halt raus, was ein passender Name ist. Also halt jetzt beispielsweise jemand, der es sehr gemütlich nimmt, ist so ein typischer Balou zum Beispiel. Und dann tun wir halt am Abend oder in der Nacht dann das Kind mal wecken und dann ist es so wie ein sehr schöner Moment auch eigentlich, dass das Kind wirklich speziell nur für zum den Pfadi-Namen haben aufgeweckt wird und dann mit der Leiter halt so eine Art schon fast spirituellen Moment zum Lagerführen zu haben und dann eben dann den Pfadi-Namen bekommt, also getauft wird.
1: Jetzt hast du mir gerade das Stichwort Lagerführer gesagt. Das ist jetzt natürlich in diesem Jahr ein bisschen anders, oder?
2: Es ist definitiv ein bisschen einschränkend, von wegen Feuerverbot, das wir haben. Aber wir haben Auflagen bekommen von der KLI selber, dass wir Feuer machen können, einfach in einer Feuerschale rein. Und unter der Feuerschale müssen wir Steinplatten haben, damit es halt einfach die Hitze nicht auf den Boden kommt und sich dort etwas entfachen
1: könnte. Zurück gleich zum Namen. Bazzo, dein Name. Wieso? Was sagt Bazzo?
2: Ja, das ist zurückführend auch auf mein erstes Lager. Und dort war ich sehr ein Lausbub. Bazzo im Italienischen heisst halt eben Lausbub. Und ja, so bin ich zu meinem Namen gekommen.
1: Dann wünsche ich dir weiterhin Bazzo viel Vergnügen hier im Kala und ein gutes Lager weiterhin.
2: Danke vielmals.
0: Ja, Skala 2026 im Zugerischen Hagedorn. Es läuft noch bis am Samstag, 1. August, im Schweizer Nationalviertag. 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

0: Bonnie Taylor hat uns mit Total Eclipse of the Heart mitten ins Gefühlschaos geschickt. Aber keine Angst, wir holen euch jetzt wieder zurück an die Sonne. Und falls ihr gerade ein bisschen im Schuss sind, macht doch schnell eine kurze Zvieri-Pause mit dem Bob Marley und The Wailers.
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2: Zusammen sind wir unterwegs. Jetzt ist es 4 Uhr, heisse 34 Grad in Giswil, 31 Grad Massimo zu Glaps.
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4: Der Vierwaldstättersee leidet unter der Trockenheit. Im Wallis stirbt ein Gleitschirmpilot bei einem Absturz und ein Verein zahlt ÖV-Bussen von mittellosen Menschen. Im Nachrichtenstudio der Pascal Linder. Die Trockenheit macht dem Vierwaldstättersee zu schaffen. Die Zuflüsse in den See führen nicht mal mehr halb so viel Wasser wie üblich. Das berichtet SRF. Der Pegel liegt demnach nur noch wenige Zentimeter über der kritischen Interventionsgrenze.

0: Hitze. Das heißt, bleibt der Regen aus, müsste der Abfluss in den kommenden Tagen künstlich gedrosselt werden. Da die Luzerner Bucht extrem flach sei, würden ansonsten rasch Einschränkungen für die Schifffahrt drohen. Der Vierwaldstättersee ist außerdem sehr warm. Ende Juni erreichte das Wasser bereits 26,3 Grad Celsius, ein Wert auf dem Niveau des historischen Rekordsommers von 2003. Im Wallis ist ein Gleitschirmpilot tödlich verunglückt. Der 35-jährige Mann verlor bei Natters aus noch ungeklärten Gründen die Kontrolle über seinen Schirm und stürzte ab. Der Unfall ereignete sich auf einer Höhe von rund 2200 Metern über Meer, wie die Walliser Kantonspolizei mitteilt. Ein Helikopter der Air Zermatt flog zur Unfallstelle. Für den Piloten kam jedoch jede Hilfe zu spät. Der Verein Freiheitsfonds Schweiz zahlt Geldbußen von mittellosen Personen, die ohne gültiges Billett den öffentlichen Verkehr nutzen und dabei erwischt werden. So bleibt diesen letztendlich ein Gefängnisaufenthalt erspart. Der Verein hat so bereits rund 230 Hafttage verhindert und dafür rund 14.200 Franken ausgegeben, teilt er auf Anfrage der Nachrichtenagentur Keystone SDA mit. Er bestätigt damit einen Bericht des Online-Portals Schweiz heute. Der Verein wird dann aktiv, wenn für die betroffenen Personen bereits ein Aufgebot für den Haftantritt vorliegt oder sie sich schon im Gefängnis befinden. Die Gelder für die Bezahlung der Bußen stammen aus Spenden. Und Roboter, die sich zum Beispiel auf zwei oder vier Beinen bewegen können, dürfen künftig nicht mehr in die USA eingeführt werden. Dies teilt die zuständige US-Behörde mit. Sie begründet den Schritt mit der nationalen Sicherheit. Solche Roboter könnten für Spionage oder Überwachung eingesetzt werden. Zudem würde eine wirtschaftliche Abhängigkeit vom Ausland entstehen. Allerdings sind Ausnahmen vorgesehen und bereits zugelassene Roboter sind vom Verbot ausgenommen. Das Verbot dürfte insbesondere Modelle aus China betreffen.
1: Es sieht rot aus, der SMI im Minus bei 0,12%, ebenfalls im Minus der DAX bei 0,28% und ebenfalls im Minus der Dow Jones bei 0,23%. Zu den Devisen, ein Euro kostet 93,39 €, den US-Dollar gibt es für 82,00 €. Braucht aktuell Geduld, wenn ihr unterwegs sind auf der A2 vom Gotthard her Richtung Luzern. Zum einen zwischen Altdorf und Beckeried. Dort haben wir Stau wegen einer Baustelle. Es kommt zu kurzfristigen Sperrungen vom Seelisberg-Tunnel. Müsst ihr etwa 10 Minuten mehr einberechnen. Und dann auch weiter 10 Minuten obendrauf zwischen Luzern-Horb und Emmen-Süd. Das nach einem Unfall, da ist der rechte Fahrstreifen blockiert. Geduld braucht es auch auf der A8 von Sarnen her Richtung Hergiswil. Zwischen Hergiswil und der A2, dort bei der Einfahrt von der Verzweigung Lopper. Geduld weiterhin vor dem Gotthardtunnel Richtung Süden. 3 km Stau ab Wassen, Wartezeit von 30 Minuten. Für die heimkommen, müssen 4 km lang anstehen. Das sind 40 Minuten, die ihr hier oben drauf legen müsst. Gute Fahrt.
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1: Der heutige Tag, der geht an vielen Orten sonnig, ja, und heiss zusammen. Nur gerade über den Bergen hat es Quellwolken, dort ist ein Sprutzregen oder ein Hitzegewitter dann auch nicht ganz ausgeschlossen. In der Nacht, da ist es klar. Und ihr könnt den Vollmond in vollen Zügen geniessen. Morgen Donnerstag geht es sonnig weiter, dazu noch heißer mit bis zu 36 Grad. Am besten am Morgen schnell durchlüften bei rund 19 Grad. Am Freitag dann zuerst noch recht sonnig, später tut es aber zu und am Nachmittag und Abend kann es dann auch mal regnen und zum Teil dann auch stark gewittern. Vorher ist es aber noch mal heiß mit bis zu 34 Grad.
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3: Am Mikrofon ist Andrea Weiss. Bei einem Autounfall in der Gemeinde Mels sind ein 18-Jähriger und ein 19-Jähriger ums Leben gekommen. Sie sind noch mit zwei anderen letzte Nacht Richtung Alp Chloe in Madris-Vermol gefahren, sagt Milo Frey von der St. Galler Kantonspolizei.
4: Ein Auto mit 4 Personenbesitz ist von der Straße abgekommen, steile Hang nur abgeprallt und dann zum Stillstand gekommen. Bei dem Unfall sind ein 8-Jähriger und ein 9-Jähriger ums Leben gekommen. Zwei weitere Insassen im Alter von 17 und 21 sind leicht bzw. schwer verletzt worden. Die Bergung und Unfallaufnahme hat sich sehr schwierig gestaltet. Einerseits war der Unfallort sehr abgelegen und nur mit speziellen Autos erreichbar gewesen. Zum anderen war das Auto sehr stark demoliert und musste mit Helikopter aus dem Gebiet rausgeflogen werden. Auch die verstorbenen Personen hat man mit dem Helikopter ausgeflogen.
3: Auch für die Polizei sei so ein Einsatz mit jungen Todesopfern schwer.
4: So ein Ereignis ist für alle beteiligten Einsatzkräfte nicht einfach. Es sind Bilder, die man eigentlich nicht sehen will. Wichtig ist jetzt da, dass man sicher nach dem Einsatz den Einsatz besprechen und individuelle Bedürfnisse klären, wie zum Beispiel noch Gespräche oder vielleicht auch anderweitige Betreuung.
3: Die Unfallursache wird noch untersucht. Die Luzern, die Kriens und Horb sind diesen Sommer bis jetzt 25 Japan-Käfer in die Falle. Darum gibt es jetzt im betroffenen Gebiet Massnahmen, sagt Mario Kurmann vom kantonalen Pflanzenschutzdienst Luzern.
5: Eine Massnahme zum Beispiel ist ein Bewässerungsverbot von Grünflächen, also von Rasenflächen, Wiesen und Weiden, wo es eigentlich darum geht, dass man die Flächen unattraktiv macht für die Eiablage, weil der Japankäfer legt seine Eier bevorzugt in feuchte Grünflächen, wo dann auch nachher die Larven eigentlich das Nahrungsangebot, also sprich die Wurzeln, vorfinden und sich so können nähren und wachsen.
3: Unter anderem darf auch das Grüngut nicht aus der sogenannten Pufferzone raustransportiert werden. Weil das betroffene Gebiet so nahe ist, machen auch Nid- und Obwaldemassnahmen. Die sollen helfen, dass der Japankäfer im Kanton Luzern bleibt. Im Kanton Glarus bleibt ein Mann weiterhin im Gefängnis, der wegen einem zweifachen Mord verwahrt ist. Das Bundesgericht bestätigt den Entscheid vom Glarner Obergericht. Vor 11 Jahren ist er verurteilt worden. Er hat zwischen 2005 und 2007 bei Raubüberfall auf Uhren- und Juweliergeschäft zwei Menschen umgebracht. Für das Bundesgericht ist die Gefahr von weiteren schweren Gewalttaten zu hoch. Ausschlaggebend ist dabei ein Gutachten, das ein mittelhöchstes Rückfallrisiko festgestellt hat. Und in der Stadt Luzern gibt es das Mal am 1. August kein Salutschiessen vom Artillerieverein. Am Samstagmorgen wäre es beim Matthias-Luchsinger Platz beim Nationalgäu über die Bühne gegangen. Traditionell werden dabei am 1. August mit zwei historischen Feldgeschützen 31 Schüsse abgeführt. Der Sprecher vom Artillerieverein Luzern, Janik Probst, sagt zur Absage:
6: Das ist sicher so, dass wir selber das natürlich schade finden, dass wir es nicht machen können, aber es war für uns völlig klar gewesen, dass wenn das Feuer- und Feuerrechtsverbot ohne gilt, wir uns entsprechend daran halten und das auch natürlich einsehen, dass es absolut nicht angebracht ist, im Moment bei dieser Trockenheit hier mit Feuerwerk oder Feuergummen hantieren. Aber natürlich, wir hätten das sehr gerne durchgeführt und wir freuen uns natürlich dann schon, wenn wir das nächstes Jahr am 1. August dann wieder machen können, das Salutschiessen.
3: Sagt Janik Probst vom Artillerieverein Luzern.
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1: Die Hits bleibt, die Musik sowieso. In die neue Stunde geht es mit einem Song, den fast alle kennen. Das behaupte ich jetzt einfach mal. Da haben wir Bruce Springsteen mit Born in the USA. Ich bin Evelyn Lehmann. Grüezi Zentralland.

Sommerhit aus dem 2010 von der Shakira mit Waka Waka hier bei Radio Zentral. Passt natürlich auch super im Sommer 2026. 17 ab 4 und da braucht es Geduld im Vierabendverkehr auf der A2 vom Gotthard her Richtung Luzern. Zum einen zwischen Altdorf und Beckeried, da haben wir Stau wegen einer Baustelle. Es kommt zu kurzfristigen Sperrungen vom Seelisberg-Tunnel. Da dauert es etwa 20 Minuten länger, bis zu 20 Minuten länger, dann auch zwischen der Verzweigung Lopper und dem Sonnenberg-Tunnel. Das nach einem Unfall, da ist der rechte Fahrstreifen blockiert. Ein paar Minuten länger dauert es auch auf der A8 von Sarnen her Richtung Hergiswil, zwischen Hergiswil und der Verzweigung Lopper. Für alle zusammen, die in die Ferien gehen oder heimkommen, Richtung Süden, 3 km Stau vor dem Gotthardtunnel ab Wassen. Das ist ein Zeitverlust von 30 Minuten. Für die, die heimkommen, 4 km Anstehen ab Quinto. Das ist eine Wartezeit von 40 Minuten. Allen unterwegs, eine sichere Fahrt.

0: Schön sind ihr hier bei uns, 20 ab 4.
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0: Schön und heiss zur Wochenmitte im Wetterstudio Klaus Markwart. Kommt es denn jetzt heute Abend noch irgendwo regnen oder bleibt es trocken?
2: Ich denke, es wird wirklich zu 90% trocken bleiben. Wir haben jetzt also ein paar Platzregen und Gewitter, vor allem im Kanton Graubünden, südlicher Glarus, aber also so entlang von der Glarneralpe und südlich davon. Am ehesten gefährdet vielleicht irgendwo die Gotthardregion. Ansonsten wird es jetzt ein sonniger und ein sehr warmer bis heißer Abend. Und im Vergleich zu gestern haben wir doch ja, schon noch mal ganz andere Temperaturen. Zu Luzern jetzt so 34,5 Grad und zu Egoltswil 35 Grad. Und wenn man noch ein bisschen über die Grenze rausschaut, Zürich-Kloten hat jetzt gerade vorhin einen neuen Juli-Rekord markiert.
0: Und eben, wir schwitzen ja alle zusammen gemeinsam, aber es ist noch nicht zuoberst oben, das Thermometer diese Woche.
2: Morgen wird es noch einmal wärmer, etwa 2, vielleicht sogar 3 Grad. Und jetzt in der Nacht ist es klar und mondhell und morgen Vormittag brennt die Sonne von einem blauen Himmel. Wolken sind noch absolut im Mangelwahr und Temperaturen knacken wahrscheinlich schon verbreitet. Und Mittagszeit oder sogar ein bisschen davor, dann schon die 30 Grad Marke. Ja, am Nachmittag geht es dann halt auf 35, 36 Grad. Lokal werden es dann noch 37 Grad sein. Und was dann auch noch interessant ist, ist dann, was so auf einen Abend passiert, weil der Kunde dann hat eine Konvergenzzone rein. Die bringt dann halt einmal Wolkenfelder, aber eben auch stark auffrischender Wind. Das sind auch mitunter richtig ruppige Böen, Sturmböen sind da möglich. In Kombination mit diesen Temperaturen fühlt sich das dann auch wie im Airfryer. Ich möchte es aber auch sagen, das ist ein gewisses Risiko, weil lange Zeit ist der Wind schwach. Man hockt beispielsweise irgendwo im Garten unter einem Sonnenschirm, der aufgespannt ist. Man ist am Bädeln mit der Luftmatratze oder hat vielleicht dann auch so seinen Einhornring aufblasen und dümpelt da im See umeinander und dann kommt halt ruppig der Wind daher. Das ist schon ein gewisses Gefährdungspotenzial, nehmen das nicht auf die leichte Schulter und wir haben es heute schon gesehen. Also einfach morgen Abend wird es ziemlich viel Wind haben.
0: Also, morgen dann alles festmachen, dass nichts davon fliegt. Es bleibt aber trocken. Am Freitag gibt es dann aber Regen.
2: Das ist so. Also Freitagvormittag ist recht sonnig, es wird schwül heiß, richtig drückend. Und dann am Nachmittag schon wahrscheinlich relativ früh, also nicht erst klassisch irgendwann am Abend lokal, sondern auf breiter Front von Südwesten her Regengüsse und Gewitter. Und da ist ziemlich Dampf dahinter. Wir haben sehr viel Höhenwind, die Zellen werden noch ziemlich schnell zu, was dafür spricht, dass sich das alles so ein bisschen organisiert und vor allem die Gefahr von Sturmböen da im Vordergrund steht. Bei uns, klar, kann so irgendwo Hagelzeug mit rein haben und halt auch mal ordentlich schütten, aber für mich vor allem der Wind sicher das Thema, also Freitag Nachmittag, Abend eine sehr windige Angelegenheit und Temperaturen noch einmal sehr warm, heiß, 33, 34 Grad. Samstag den generell durchzogen, kannst du am Vormittag mal irgendwo einen Schauer oder ein Gewitter haben, dann brennt wieder die Sonne rein, es bilden sich neue Quellwolken und es gibt dann wieder ein paar Gewitter. Sonntag dann wahrscheinlich eher wieder weniger. Temperaturen gehen auf den Samstag ein kleines bisschen zurück, um 30 Grad. Sonntag wird es wieder heißer.
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2: Es ist 16:30.
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4: Im Nachrichtenstudio der Pascal Linder. Im Wallis ist ein Gleitschirmpilot tödlich verunglückt. Der 35-jährige Mann verlor bei Natters aus noch ungeklärten Gründen die Kontrolle über seinen Schirm und stürzte ab. Der Unfall ereignete sich auf einer Höhe von rund 2200 Metern über Meer, wie die Walliser Kantonspolizei mitteilt. Ein Helikopter der Air Zermatt flog zur Unfallstelle. Für den Piloten kam jedoch jede Hilfe zu spät. In der Schweiz sind heute gleich an mehreren Orten Tagestemperaturrekorde geknackt worden. In Engelberg wurde mit 29,1 Grad die höchste je an einem 29. Juli gemessene Temperatur um über 2 Grad übertroffen. Das berichtet das Bundesamt für Meteorologie und Klimatologie, Meteo Schweiz. Der alte Rekord stammt aus dem Jahr 1979. Unter anderem wurde auch in St. Gallen der Rekord getoppt. Dort kletterte das Thermometer auf 28,6 Grad. Morgen erreicht die derzeitige Hitzewelle mit 34 bis lokal 38 Grad laut Prognosen ihren vorläufigen Höhepunkt. Und Roboter, die sich zum Beispiel auf zwei oder vier Beinen bewegen können, dürfen künftig nicht mehr in die USA eingeführt werden. Dies teilt die zuständige US-Behörde mit. Sie begründet den Schritt mit der nationalen Sicherheit. Solche Roboter könnten für Spionage oder Überwachung eingesetzt werden. Zudem würde eine wirtschaftliche Abhängigkeit vom Ausland entstehen. Allerdings sind Ausnahmen vorgesehen und bereits zugelassen. Roboter sind vom Verbot ausgenommen. Das Verbot dürfte insbesondere Modelle aus China betreffen.
2: Für alle zusammen, die unterwegs sind auf der A2 vom Gotthard her Richtung Luzern, da braucht es Geduld. Zum einen zwischen der Gotthard-Raststätte und Beckeried, das wegen einer Baustelle. Da ist der Seelisberg-Tunnel immer wieder einmal für kurze Zeit gesperrt. Ganze Haufen Geduld braucht es dann zwischen der Verzweigung Glopper und dem Sonnenberg-Tunnel, das nach einem Unfall. Der rechte Fahrstreifen ist blockiert, da kann es bis zu einer Stunde länger dauern. Ein bisschen Geduld braucht es auch auf der A8 von Sarnen her Richtung Hergiswil, zwischen Hergiswil und der Verzweigung Glopper. Vor allem, die unterwegs sind Richtung Gotthard-Tunnel, 3 km Stau Richtung Süden, das ab Wassen, das ist ein Zeitverlust von 30 Minuten. Unten rauf haben wir 4 km Stau, das ist eine Wartezeit von 40 Minuten. Allen unterwegs eine sichere Fahrt. Der heutige Tag geht an vielen Orten sonnig und heiss. Nur gerade über den Bergen könnte es noch ein Hitzegewitter geben. In der Nacht da ist es dann klar und ihr könnt den Vollmond in vollen Zügen geniessen. Morgen Donnerstag geht es sonnig weiter, dazu noch heißer mit bis zu 36 Grad. Am besten am Morgen schnell durchlüften bei rund 19 Grad. Am Abend kann es dann stellenweise recht stürmisch zu und her gehen, dann alles festmachen auf dem Balkon. Am Freitag zuerst noch recht sonnig, später tut es aber zu und am Nachmittag und Abend kann es dann auch mal regnen und zum Teil dann auch stark gewittern. Vorher ist aber noch mal ein Schwitzen angesagt mit bis zu 34 Grad.
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0: die unterwegs sind Richtung Feierabend. Da braucht es stellenweise einen Haufen Geduld. Es ist 16:45 Uhr, ein Stock auf der A4 von Zürich her Richtung Brunnen zwischen Cham und der Verzweigung Rütihof, dort wegen einer Baustelle. Dann weiter auf der A14 von Zug her Richtung Luzern zwischen Giesikerrot und der Verzweigung Rotsee dauert es etwa 5 Minuten länger. Dann braucht es einen Haufen Geduld rund um Luzern auf der A2 vom Gotthard her Richtung Luzern. Da ist zwischen dem Sonnenbergtunnel und dem Tunnel Spier gesperrt. Darum braucht es dort einen Haufen Geduld. Die Autos werden umgeleitet. Dann braucht es auch Geduld vom Gotthard her. Ich bin jetzt nicht sicher, ob ich es richtig gesagt habe. Ich korrigiere mich nochmal. Auf der A2 von Luzern her, richtig Gotthard. Dort ist der Spiertunnel gesperrt. Die Autos werden umgeleitet. Geduld braucht es aber auch vom Gotthard her Richtung Luzern. Zum einen zwischen der Verzweigung Lopper und dem Sonnenbergtunnel. Das nach einem Unfall. Aber auch schon weiter zurück zwischen dem Gotthard Raststätte und Beckeried. Dort wegen einer Baustelle, da ist der Seelisbergtunnel immer wieder gesperrt. Braucht dann auch noch Geduld auf der A8 von Sarnen her Richtung Hergiswil, zwischen Hergiswil und der Verzweigung Lopper. Geduld auch noch vor dem Gotthardtunnel Richtung Süden, 3 km Stau ab Wassen. Unten rauf sind es 4 km ab Quinto. Und sonst alles in Ruhe schnell gehen lachen lesen, bevor ihr abfahrt, auf unserer Webseite radiozentral.ch oder auch in unserer Zentral-App.
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2: Es ist heiss auf den Feierabend. 34 Grad messen wir in der Stadt Zug. 30 Grad sind es zu Mollis. Jetzt ist es Büffi.
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4: Der Vierwaldstättersee leidet unter der Trockenheit. Nach öffentlichem Druck tritt der Tessiner Regierungspräsident Claudio Zali zurück und das Personalkarussell vom deutschen Bundeskanzler Friedrich Merz dreht sich weiter. Im Nachrichtenstudio der Pascal Linder. Die Trockenheit macht dem Vierwaldstättersee zu schaffen. Die Zuflüsse in den See führen nicht mal mehr halb so viel Wasser wie üblich. Das berichtet SRF. Der Pegel liegt demnach nur noch wenige Zentimeter über der kritischen Interventionsgrenze. Das heisst, bleibt der Regen aus, müsste der Abfluss in den kommenden Tagen künstlich gedrosselt werden. Da die Luzerner Bucht extrem flach sei, würden ansonsten rasch Einschränkungen für die Schifffahrt drohen. Der Vierwaldstättersee ist außerdem sehr warm. Ende Juni erreichte das Wasser bereits 26,3 Grad Celsius, ein Wert auf dem Niveau des historischen Rekordsommers von

0: 2003. Der Tessiner Regierungspräsident Claudio Zali kündigt seinen Rücktritt an. In einem Brief an Radio Ticino schreibt der Lega-Politiker, er werde sein Amt für die letzten Monate der Legislaturperiode abgeben. Vorher will Zali aber noch laufende Arbeiten abschließen. Mit dem Rücktritt reagiert er auf die Kritik, welche in den letzten Tagen immer lauter geworden ist. Zali ist in drei verschiedenen Fällen Fehlverhalten vorgeworfen worden. Auch die Tessiner Staatsanwaltschaft ermittelt gegen ihn wegen mutmaßlichen Amtsmissbrauchs und Nötigung. Hitze erschwert Löscheinsätze in Frankreich und Spanien. Wegen einer neuen Hitzewelle kämpft die Feuerwehr in den Waldbrandgebieten in Frankreich und Spanien unter Hochdruck gegen ein Wiederaufflammen der Feuer. Inzwischen können Zehntausende Evakuierte in beiden Ländern in ihre Häuser zurückkehren. David Rima berichtet.
1: An der französischen Atlantikküste sorgen enorme Trockenheit, Wind und Temperaturen von über 40 Grad weiter für große Gefahr. Rund 2200 Feuerwehrleute sind dort weiter im Einsatz. Und in Spanien wurden Evakuierungen und Ausgangsbeschränkungen für 19 Ortschaften aufgehoben. Die Behörden warnen wegen der vierten Hitzewelle des Sommers aber vor einer verfrühten Entwarnung. Sorgen bereitet außerdem ein Waldbrand in der Provinz Castellón im Osten Spaniens, wo die Flammen weiter außer Kontrolle sind.
0: Nach Deutschland. Das Personalkarussell von Kanzler Friedrich Merz dreht sich weiter. Sein bisheriger Amtschef Thorsten Frey ist neuer Vorsitzender der Unionsfraktion im Bundestag. Teilnehmern einer Sondersitzung zufolge erhielt der 52-Jährige knapp 92% der Stimmen. Tanja Wagner berichtet.
2: Frey bekommt von der Bundestagsfraktion nicht die Quittung für den Unmut über Merz' Personalentscheidungen. Mehr als 90% Zustimmung gilt als gutes Ergebnis. Von seinen 13 Vorgängern starteten fast alle mit solchen Werten in ihre Amtszeiten, bis auf Friedrich Merz selbst 2022. Vor allem aus Bremen, Rheinland-Pfalz und Sachsen hatte es zuletzt viel Kritik über das Vorgehen des Kanzlers gegeben. Merz geht aber davon aus, dass sich der Ärger bald legt und seine Entscheidungen mit dem heutigen Tag auch akzeptiert sind. Er dürfte sich damit zufrieden in seinen Urlaub verabschieden.
0: Nach dem schweren Erdbeben im Südwesten Japans ist die Zahl der Toten weiter gestiegen. Die Behörden hätten 14 Tote bestätigt, berichtete die japanische Nachrichtenagentur Kyodo. Die Rettungstrupps suchten fieberhaft weiter nach Vermissten. Es wurde befürchtet, dass die Zahl der Todesopfer noch weiter steigen wird. Durch das Beben der Stärke 7,1 wurden Gebäude und Straßen in der Region teils stark beschädigt. Dutzende Menschen erlitten Verletzungen. Rund 8.800 Menschen mussten laut Kyodo die zweite Nacht in Folge in Notunterkünften ausharren. Eine Meldung aus dem Fußball: Der Neymar spielt nicht mehr für die brasilianische Nationalmannschaft. Der 34-Jährige zieht offiziell einen Schlussstrich unter seine Nazi-Karriere. Er hat Geschichte geschrieben und hat für das gelbe Trikot gekämpft. Jetzt will er das nicht mehr, hat der Neymar nach einem Match mit seinem Club Santos gesagt. Wegen Wadenproblem ist der Neymar an der WM in den USA, zu Kanada und zu Mexiko nur selten zum Einsatz gekommen.
3: SMI im Minus bei 0,48%, ebenfalls im Minus der Dow Jones bei 1,47%. Dafür im Plus der DAX mit 0,22%. Zu den Devisen: Ein Euro gibt es für 93,26 €. Der US-Dollar kostet 81,88 €.
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3: Braucht da und dort doch einen Haufen Geduld und wahrscheinlich auch gute Nerven. Er stockt auf der A14 von Zug her Richtung Luzern. Zwischen der Verzweigung Rütihof und der Verzweigung Rotsee dauert etwa 10 Minuten länger. Dann auf der A2 von Basel her Richtung Gotthard. Zwischen Emme Süd und dem Tunnel Spier haben wir Stau, weil der ist im Moment gesperrt. Da ist also mit einem grossen Zeitverlust zu rechnen. Auch die Hauptstrassen rundherum sind verstopft. Auf der A2 vom Gotthard her Richtung Luzern Stau zwischen Stans Nord und dem Sonnenbergtunnel. Das nach einem Unfall. Auch da viel mehr Zeit einberechnen. Dann auf der A8 von Saarn her Richtung Hergiswil, zwischen Hergiswil und der Verzweigung Lopper. Wir gehen weiter retour auf der A2 vom Gotthard Richtung Luzern, zwischen der Gotthard, Raststätte und Beckeried. Dort der Stau wegen einer Baustelle. Der Seelisbergtunnel ist immer wieder einmal gesperrt. Auch da etwa eine Viertelstunde oben drauf. Dann auf der A2 vom Gotthard her Richtung Luzern, da haben wir Stau auf der Höhe von der Ausfahrt Altdorf. Und dann braucht es Geduld auf der Achsenstrasse Richtung Brunnen, zwischen Altdorf und der Abzweigung Morschach. Für die, die in die Ferien gehen, anstehen vor dem Gotthardtunnel, 2 km Stau ab Assen, Zeitverlust so 20 Minuten. Unten rauf sind es 4 km, das ist eine Wartezeit von 40 Minuten.
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3: Sieht gut aus auf den Abend an. Klaus Marquardt im Zentralwetterstudio.
5: Heute Abend ist es sonnig und heiß mit Quellwolken über den Berg. Entlang von der Glarner Alpen hat es zum Teil einzelne Platzregen oder Hitzegewitter. Es betrifft aber mehr Graubünden als wie beispielsweise das Glarnerland. In der Zentralschweiz ist es mehrheitlich trocken. Die Nacht wird sternenklar und mondhell. Am Donnerstagvormittag gibt es viel Sonnenschein und blauer Himmel. Wolken sind absolute Mangelware. Die Temperaturen knacken oft schon die Mittagszeit die 30 Grad Marke. Am Nachmittag kommen über den Berg Quellwolken dazu. Auf den Abend sind es dann auch noch hohe Wolkenfelder. Die gehören zu einer wenig aktiven Kaltfront. Die bringt keine Niederschläge, aber stark auffrischenden Nordwestwind. Da sind noch stürmische Böen möglich. Das Ganze in Kombination mit Temperaturen von 35 bis 37 Grad. Die 0-Grad-Grenze liegt auf 4400 Meter.
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3: Schönen guten Abend miteinander. Das sind unsere Themen. Die Feuerwehren in der Region die machen sich ready für den trockenen 1. August. Zentralschweiz rüstet sich gegen den Japan-Käfer. Salutschüsse in der Stadt Luzern ist abgesagt. Zusammenbruck verletzt sich eine Frau bei einem Velounfall schwer. Und das Hin und Her im Fall Brill Embolo. Ja, das geht weiter.
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0: Es ist kein schöner Anblick. In mehreren Gebieten von Frankreich, Italien, Spanien, Portugal und Griechenland wird in die Waldbrände. In der Zentralschweiz und drumherum bleibt die Situation auch angespannt. Es bleibt sehr trocken und eine grössere Regenmenge ist laut dem Wetterbericht frühestens Ende nächste Woche in Sicht. Sind Zentralschweizer Feuerwehren jetzt in der Ferienzeit auf mögliche Waldbrände gewappnet? Der Beitrag von Lukas Palmer.
6: Ja, das sind sie. Im Kanton Uri ist die Waldbrandgefahr ja zum Beispiel auf der Stufe sehr gross. Bis jetzt halten sich die Leute zu Erstfeld zum Glück ans Feuerverbot, sagt der Feuerwehrkommandant der Gemeinde Erstfeld, der Carlo Zkracken. Und er glaubt auch, dass die Leute am Samstag, am 1. August, kein Feuerwerk abblenden. Und sie sagen auch tatsächlich parat, falls es zu einem Waldbrand würde kommen. Und das, obwohl es bei vielen Feuerwehren im Moment Ferienabwesenheiten gibt.
7: Also ich denke, im Moment, den ersten Einsatz können wir sicher bewältigen. Und nachher mit den Leuten. Nachher wird sicher ein Gemeinschaftsprojekt, dass andere Feuerwehren mithelfen müssen. Sonst würde das wahrscheinlich nur mit einer Feuerwehr allein nicht gehen. Vor allem, wenn es über Tage oder eher eine Woche noch etwas geht, ja.
6: Parat ist zum Beispiel auch die Feuerwehr vom Stützpunkt Freienbach, sagt der Kommandant Dominik Sutter. Auch er denkt, dass sich die Leute am Samstag und auch vor und nachher als Feuerwerksverbot halten.
8: Da hoffe ich auf Vernunft von der Bevölkerung. Ich meine, wir haben jetzt alle gesehen, was beispielsweise in Südfrankreich oder in Spanien kann passieren, dass man da entsprechend auf den Feuerwerksabbrand verzichtet. Und auch besonders umgeht, wenn man Feuer entfacht irgendwo in den eigenen Gärten.
6: Auch im Kanton Luzern ist man vorbereitet, sagt der kantonale Feuerwehrinspektor Marco Blättler.
9: Die Feuerwehren schauen natürlich mit Argusaugen auf die angespannte Situation, dann immer wieder kontrollieren, ob die Löschwasserversorgung ausreichend ist und dann allenfalls dort Massnahmen treffen, dass sie vorbehaltene Entschlüsse machen, dass sie mit den Landwirten Absprachen treffen, dass dann im Ernstfall würden beispielsweise Druckfässer für Wassertransport oder zusätzliche Wassertransport würden zur Verfügung stehen.
6: Im Kanton Luzern gibt es 5'300 Feuerwehrleute. Da mögen sie auch Ferienabwesenheiten leiden. Wenn es einen grossen Waldbrand würde geben, dann würden sie auch extrem viel Wasser brauchen. Da wäre das grösste Problem, wie man das Wasser zum Brandort kann transportieren kann, so der Marco Blättler.
9: Die Planungen der Feuerwehr beruht halt zum Teil dann auf Fließgewässer. Und dort sind halt Pegelstände sehr, sehr tief. Und das heisst, oder das zwingt sie dazu, dass man es von weiter her dort hinführen. Und das ist dann halt aufwendiger, das materiell, aber auch personell.
6: Vom Kommandant vom Feuerwehrstützpunkt Freienbach, Dominik Sutter, heisst es, dass es genug Löschwasserreserven gibt.
8: Alternativ haben wir natürlich bei uns aufgrund von der Lage mit der Seenähe immer wieder die Möglichkeit, auch Wassertransport zu machen ab See.
6: Und der Kommandant von der Feuerwehr Erstfeld, der Carlo Zkracke, sagt zu dem Thema.
7: Also Löschwasser, dort in einem Waldgebiet für uns haben wir Tanks mit 60'000 Liter, die sind parat, also die können wir brauchen. Und die Konzepte, Waldbrandkonzept stehen.
6: Am 1. August habe er Pique, er müsse also ausrücken, wenn etwas wäre. Sowohl der Carlo Zkracke als auch der Dominik Sutter freuen sich auf den 1. August und bei ihnen gehört auch eine gute Wurst dazu.
7: Ich habe einen Gasgrill daheim, das ist erlaubt.
8: Ich habe Gott sei Dank einen Gasgrill. Mit dem komme ich um die ganze Problemstellung eigentlich herum. Ich freue mich auf das Fest. Es ist der Nationalfeiertag. Ich denke, da dürfen wir uns nicht vermiesen lassen, weil wir jetzt kein Feuerwerk ablassen oder im Wald den Servil anbröteln. Ich glaube, wir haben genügend Alternativen, wo wir trotzdem den Geburtstag von der Schweiz feiern können.
0: Der Beitrag von Lukas Balmer. Zentralschweiz rüstet sich gegen den Japan-Käfer. Unter anderem hat der Kanton Zug schon Massnahmen getroffen, sagt Raphael Vogel vom kantonalen Pflanzenschutzdienst Zug. Es sind inzwischen schon fast 30 Käfer in die Falle getappt.
10: Wir haben das Franz-Fallennetz jetzt intensiviert ausgedehnt und haben jetzt die Entwicklung von der Population können feststellen. Das hat Zeit gebraucht, bis wir effektiv weiss gesehen hat, wo die Käfer daheim sind, wo sie sich schon verbreitet haben. Und jetzt haben wir die Verschleppung sicher mit diesen Massnahmen schon können stark eindämmen oder verhindern. Das ist sicher wichtig und positiv.
0: Zu den Massnahmen gehört unter anderem ein Bewässerungsverbot von Grünflächen. Nachgewiesen sind auch 25 Japan-Käfer rund um die Stadt Luzern. Darum gibt es jetzt auch dort ähnliche Massnahmen. Und auch die Kantone Nid und Obwalden wollen die Ausbreitung des Japan-Käfer aktiv verhindern. In der Stadt Luzern gibt es das Mal am 1. August kein Salutschiessen vom Artillerieverein. Am Samstagmorgen wäre es beim Matthias-Luchsinger-Platz beim National-G über die Bühne gegangen. Traditionell werden dabei am 1. August mit zwei historischen Feldgeschützen 31 Schüsse abgeführt. Der Sprecher vom Artillerieverein Luzern, der Yannick Probst, sagt zu der Absage.
11: Das ist sicher so, dass auch wir selber das natürlich schade finden, dass wir es nicht machen können, aber es war für uns völlig klar gewesen, dass wenn das Feuer- und Feuerrechtsverbot ohne gilt, wir uns entsprechend daran halten und das auch natürlich eingesehen, dass es absolut nicht angebracht ist, im Moment bei dieser Trockenheit hier mit Feuerwerk oder Feuergummen hantieren. Aber natürlich, wir hätten das sehr gerne durchgeführt und wir freuen uns natürlich dann schon, wenn wir das nächste Jahr am 1. August dann wieder machen können, das Salutschiessen.
0: In Emmenbrück hat sich eine Velofahrerin lebensbedrohlich verletzt. Sie ist gestern Mittag auf der Gerliswil-Strasse vom Sonnenplatz Richtung Zentralplatz gefahren. Dabei ist sie in eine Autotür getatscht, die gerade aufgegangen ist. Die 44-jährige Frau ist ins Spital gebracht worden, schreibt die Luzerner Polizei. Auch ein Lieferwagenfahrer hat sich verletzt. Sein Pickup ist in der Nacht auf heute auf der Pfaffnauer Strasse Richtung St. Urben auf die Seite gekippt. Der 21-jährige Fahrer hat auch ins Spital müssen. Die Luzerner Polizei hat zu Kriens einen mutmaßlichen Einbrecher verhaftet. Laut der Polizei ist der 26-jährige Franzose in Autogarage eingebrochen und zu Fuß geflüchtet. Bei der Arsenalstrasse hat ihn die Polizei dann geschnappt. Die gestohlenen Sachen und Einbruchswerkzeuge sind sichergestellt worden. Die Ermittlungen haben gezeigt, dass er wahrscheinlich auch ein Auto gestohlen hat. Und die Pfadis vom Kanton Schweiz verbringen im Moment ihr Lager im Kanton Zug. Alle Abteilungen sind zusammen zu Hagedorn. Zu den rund 550 Teilnehmern gehört auch die Kaleita von der Pfadi Schweiz.
12: Also es gefällt mir sehr gut, weil das Fadi-Lager ist einfach mega cool. Eigentlich fast das coolste im Jahr halt. Und ja, es macht mega Spass. Und gerade zu Kala ist halt sehr etwas Spezielles, aber richtig cool.
0: Vor allem die Grösse und der Austausch macht das Sommerlager dieses Jahr so besonders.
12: Ich habe jetzt zum Beispiel eine Cousine bei der Pfadi Brunnen. Mit ihr mache ich auch sehr viel. Halt, ich sehe sie halt sehr viel und so. Aber ich habe schon viele Kinder neu kennengelernt, die ich vorher noch nicht gekannt habe. Von zum Beispiel Pfadi Einsiedel oder so.
0: Das Kantonslager von der Pfadis Schweiz geht noch bis am Samstag.
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1: Schönen guten Abend miteinander, in 9 Minuten halb 6. Wir fahren weiter mit Schweizer Musik von Peter Reber und «Jeder braucht seine Insel».

0: Rockige Klänge geniessen an eurem Mittwochabend dank Steppenwolf und Born to be Wild. Es war 17:30 und da braucht es je nach Region immer noch einen Haufen Geduld. Rund 5 bis 10 Minuten länger dauert es auf der A14 von Zug her Richtung Luzern zwischen der Verzweigung Rütihof und der Verzweigung Rotsee. Dann haben wir Stau auf der A2 von Basel her Richtung Gotthard zwischen Emmenort und dem Tunnel Spier. Auf der A2 vom Gotthard her Richtung Luzern zwischen Stand Süd und dem Sonnenbergtunnel haben wir Stau. Ein Auto hat eine Panne, da ist der rechte Fahrstreifen blockiert. Und beim Spiertunnel hat ebenfalls ein Auto eine Panne, dort ist der rechte Fahrstreifen gesperrt. Da dauert es bis zu einer Stunde länger, auch die Hauptstrassen rundherum sind dort recht verstopft. Auf der A8 von Sarnen her Richtung Hergiswil, zwischen Hergiswil und der Verzweigung Lopper, auch da 30 Minuten obendrauf. Dann vom Gotthard her Richtung Luzern, zwischen der Gotthard-Raststätte und Beckeried. Da haben wir Stau wegen einer Baustelle. Der Seelisberg-Tunnel ist immer wieder mal gesperrt, dauert etwa 10 Minuten länger. Dann auf Höhe Altdorf, dort in der Ausfahrt Stockets, weiter auf der Achsenstrasse in Richtung Brunnen, zwischen Altdorf und der Abzweigung Morschach. Vor dem Gotthardtunnel Richtung Süden, der Stau nimmt ab, wir haben noch 1 Kilometer. Unten rauf sind wir bei 4, das ist eine Wartezeit von 40 Minuten. Allen unterwegs eine sichere Fahrt. Der heutige Tag, er geht an vielen Orten sonnig und heiss zu Ende. Nur gerade über den Bergen ist ein Hitzegewitter nicht ganz ausgeschlossen. In der Nacht, da ist es klar und ihr könnt den Vollmond in vollen Zügen geniessen. Morgen Donnerstag, da geht es sonnig weiter, Temperaturen noch heisser mit bis zu 36 Grad. Im Verlauf des Nachmittags kommen dann immer mehr Wolken dazu, es bleibt aber trocken. Allerdings stürmt es dann vereinzelt recht stark. Am Freitag, da geht es wieder sonnig weiter, später tut es aber zu und am Nachmittag und Abend kann es dann auch regnen und zum Teil dann richtig stark gewittern. Vorher da ist es aber noch mal heiss mit bis zu 34 Grad.
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0: Unser Wahlschweizer James Blunt begleitet uns in der sonnigen Mittwochabend, 20 vor 6.
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0: Bei den heissen Temperaturen können wir uns ja ein bisschen abkühlen auf dem Eis, Andrea Weiss.
2: Genau, darum starten wir mit einer Meldung vom Eishockey. Die EVZ-Legende Reto Suri ist neu im Staff der U20 Nazi. Er wird Assistenztrainer von Luca Cereda. Beim EV Zug bleibt Reto Suri Trainer der U21. Alle anderen Jobs beim EVZ gibt er aber auf. Zum Fußball: Der Neymar spielt nicht mehr für die brasilianische Nationalmannschaft. Der 34-Jährige zieht offiziell einen Schlussstrich unter seine Nazi-Karriere. Er habe Geschichte geschrieben und habe für das gelbe Trikot gekämpft. Jetzt will er das nicht mehr, hat der Neymar nach einem Match mit seinem Club Santos gesagt. Wegen Wadenproblemen ist der Neymar an der WM nur selten zum Einsatz gekommen. Das Hin und Her im Fall Brel Embolo geht weiter. Die FIFA widerspricht den obersten Regelhüter. Gestern hat das International Football Association Board, das die Regeln im Fußball bestimmt, gemeldet, dass die rote Karte vom Embolo im WM-Viertelfinal nicht regelkonform gewesen sei. Die FIFA sieht das aber anders. Es sei weder ein Fehler vom Schiedsrichter noch vom VAR gewesen, sondern eine Entscheidung, die Gerechtigkeit wiederhergestellt hätte, meldet FIFA in einem Rundschreiben. Das, weil der Brel Embolo eine klare Schwalbe gemacht hätte. Und der Super League-Match Basel gegen Thun wird um einen Tag hinterher verlegt. Der Match ist jetzt am Sonntag, 9. August, um 16:30 Uhr. Das, weil der FC Thun seine Europacup-Match ab jetzt am Donnerstag hat.
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Legte John Travolta und Olivia Newton-John. In 12 Minuten ist es 6. Braucht heute Abend doch da und dort eine Haufen Geduld. Auf der A14 von Zug her Richtung Luzern. Feierabendverkehr zwischen der Verzweigung Rütihof und der Verzweigung Rotsee dauert bis zu 10 Minuten länger. Dann Stau auf der A2 von Basel her Richtung Gotthard zwischen Emmenort und dem Tunnel Spier. Auf der A2 vom Gotthard her Richtung Luzern zwischen Stand Süd und dem Sonnenberg-Tunnel. Da ist der rechte Fahrstreifen blockiert. Und beim Spiertunnel ist ebenfalls der rechte Fahrstreifen blockiert und sogar gesperrt. Darum braucht es dort einen Haufen Geduld, bis zu einer halben Stunde länger. Auch auf der A8 von Sarne her Richtung Hergiswil, zwischen Hergiswil und der Verzweigung Lopper. Auch die Hauptstrasse in dieser Region sind verstopft. Es braucht also einen Haufen Geduld. Dann auf der A2 vom Gotthard her Richtung Luzern, zwischen der Gotthard-Raststätte und Beckeried. Dort stockt es wegen einer Baustelle. Der Seelisberg-Tunnel, der ist immer wieder einmal gesperrt für eine kurze Zeit. Dann bei der Ausfahrt Altdorf, weiter auf der Achsenstrasse Richtung Brunnen, zwischen Altdorf und der Abzweigung Morschach. Und es braucht auch noch Geduld vor dem Gotthard-Tunnel Richtung Norden. 4 Kilometer Stau, das ist eine Zeitverlust von 40 Minuten. Gute Fahrt!

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3: Kühler ist es heute definitiv in der Höhe. 22 Grad messen wir auf dem Pilatus. Heisse 35 Grad zu Männendorf. Es ist 6 Uhr.
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5: Die Schweiz muss sich mit den nächsten Hitzewellen umschlagen. Das Bezirksgericht Zürich verurteilt einen 53-Jährigen wegen Mord und die EVZ-Legende Reto Suri hat einen neuen Job. Im Nachrichtenstudio der Pascal Linder. Die Schweiz steckt mitten in der nächsten Hitzewelle. Der Bund hat deshalb je nach Region die Gefahrenstufe 3 bis 4 ausgerufen. Die Temperaturen klettern teils bis auf 39 Grad. Nico Eichwald.
6: Gerade rund um den Jura ist mit extremen Temperaturen zu rechnen. Aber auch zentraler in der Schweiz wird es deutlich über 35 Grad. Wegen der Hitzewelle ist es auch sehr trocken. Die vereinzelten Regengüsse haben nicht gelangt, dass der Boden mit genug Wasser könnte versorgt werden. Durch die Trockenheit steigt auch die Brandgefahr. Fast in der ganzen Schweiz gilt ein absolutes Feuerverbot im Wald und der Waldesnähe. Das hat auch Einfluss auf den 1. August, 4 am Samstag. Private Feuerwerke müssen bis auf ein paar Ausnahmen überall daheim bleiben. Vereinzelte, wie zum Beispiel das Feuerwerk auf dem Thunersee und über dem Rhein der Stadt Basel, ist vom Verbot ausgenommen. Das, weil es von Profis abgelassen wird.
5: Das Bezirksgericht Zürich verurteilt einen 53-Jährigen wegen Mordes zu 13 Jahren und 5 Monaten Freiheitsstrafe. Der Krebskranke soll einen Barmann an der Langstrasse in Zürich getötet haben. Laut Gericht stützen Videoaufnahmen den Mordvorwurf. Sie sollen den 53-Jährigen zum Tatzeitpunkt am Tatort zeigen. Nach Absitzen der Strafe soll der Mann aus Ungarn 12 Jahre des Landes verwiesen werden. Das Urteil ist noch nicht rechtskräftig. Den Prozess verfolgte der Beschuldigte auf einem Krankenbett liegend mit. Er soll auch psychisch krank sein und machte teils wirre Aussagen. Nach Deutschland. Das Personalkarussell von Kanzler Friedrich Merz dreht sich weiter. Sein bisheriger Amtschef Thorsten Frey

0: ist neuer Vorsitzender der Unionsfraktion im Bundestag. Teilnehmern einer Sondersitzung zufolge erhielt der 52-Jährige knapp 92% der Stimmen. Tanja Wagner berichtet.
1: Frei bekommt von der Bundestagsfraktion nicht die Quittung für den Unmut über Merz Personalentscheidungen. Mehr als 90% Zustimmung gilt als gutes Ergebnis. Von seinen 13 Vorgängern starteten fast alle mit solchen Werten in ihre Amtszeiten, bis auf Friedrich Merz selbst 2022. Vor allem aus Bremen, Rheinland-Pfalz und Sachsen hatte es zuletzt viel Kritik über das Vorgehen des Kanzlers gegeben. Merz geht aber davon aus, dass sich der Ärger bald legt und seine Entscheidungen mit dem heutigen Tag auch akzeptiert sind. Er dürfte sich damit zufrieden in seinen Urlaub verabschieden.
0: Und nach dem schweren Erdbeben im Südwesten Japans ist die Zahl der Toten weiter gestiegen. Die Behörden hätten 14 Tote bestätigt, berichtete die japanische Nachrichtenagentur Kyodo. Die Rettungstrupps suchten fieberhaft weiter nach Vermissten. Es wurde befürchtet, dass die Zahl der Todesopfer noch weiter steigen wird. Durch das Beben der Stärke 7,1 wurden Gebäude und Straßen teils stark beschädigt. Dutzende Menschen erlitten Verletzungen. Rund 8.800 Menschen mussten laut Kyodo die zweite Nacht in Folge in Notunterkünften ausharren. Eine Meldung aus dem Eishockey, die EVZ-Legende Reto Suri ist neu im Staff der U20-Nazi. Er wird Assistenztrainer von Luca Cereda. Beim EV Zug bleibt der Reto Suri Trainer der U21. Alle anderen Jobs beim EVZ gibt er aber ab.
2: Nur ein bisschen Geduld braucht es auf der A14 von Zug her Richtung Luzern zwischen der Verzweigung Rütihof und der Verzweigung Rotsee. Auf der A2 von Luzern her Richtung Gotthard zwischen dem Rüssport-Tunnel und dem Schlund-Tunnel. Dann von unten rauf vom Gotthard her Richtung Luzern zwischen Stand Süd und dem Sonnenberg-Tunnel. Da dauert es immer noch bis zu 30 Minuten länger. Auch auf der A8 von Sarn her Richtung Hergiswil zwischen Alpnach Süd und der Verzweigung Lob. In dieser Region sind auch die Hauptstrassen rundum verstopft. Dann auf der A2 vom Gotthard her Richtung Luzern zwischen der Gotthard-Raststätte und Beckeried-Stau. Das wegen einer Baustelle, weil der Seelisberg-Tunnel immer wieder mal kurz gesperrt wird. Dauert noch etwa 10 Minuten länger. Ein paar Minuten länger dauert es auch bei der Autobahnausfahrt Altdorf und geht weiter auf der Achsenstrasse Richtung Brunnen zwischen Altdorf und der Abzweigung Morschach. Und vor allem, woher kommen aus dem Süden, die müssen 4 Kilometer anstehen ab Quinto. Das ist eine Wartezeit von 40 Minuten.
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2: Die Natur, ja, sie bräuchte dringend eine Abkühlung. Es bleibt aber heiss. Klaus Marquardt im Zentralwetterstudio.
4: Heute Abend ist es sonnig und heiss mit Quellwolken über den Berg. Entlang von der Glarneralpe hat es zum Teil einzelne Platzregen oder Hitzegewitter. Es betrifft aber mehr Graubünden als wie beispielsweise das Glarnerland. In der Zentralschweiz ist es mehrheitlich trocken. Die Nacht wird sternenklar und mondhell. Am Donnerstagvormittag gibt es viel Sonnenschein und blauer Himmel. Wolken sind absolute Mangelware. Die Temperaturen knacken oft schon die Mittagszeit die 30 Grad Marke. Am Nachmittag kommen über den Berg Quellwolken dazu. Auf den Abend sind es dann auch noch hohe Wolkenfelder. Die gehören zu einer wenig aktiven Kaltfront. Die bringt keine Niederschläge, aber stark auffrischenden Nordwestwind. Da sind noch stürmische Böen möglich. Das Ganze in Kombination mit Temperaturen von 35 bis 37 Grad. Die 0-Grad-Grenze liegt auf 4400 Meter.
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0: Die Feuerwehren von der Zentralschweiz sind auf mögliche Waldbrände vorbereitet. In allen 6 Zentralschweizer Kantonen ist die Waldbrandgefahr wie in der übrigen Schweiz gross bis sehr gross. Der Feuerwehrinspektor vom Kanton Luzern, Marco Blättler, sagt zu der momentanen Situation:
5: Die Feuerwehren schauen natürlich mit Argusaugen auf die angespannte Situation, dann immer wieder kontrollieren, ob die Löschwasserversorgung ausreichend ist und dann allenfalls dort Massnahmen treffen, dass sie vorbehaltene Entschlüsse machen, dass sie mit den Landwirten Absprachen treffen, dass dann im Ernstfall würden dort beispielsweise Druckfässer für Wassertransport oder zusätzliche Wassertransport würden zur Verfügung stehen.
0: Im Fall von einem Grossbrand sei die Zusammenarbeit zwischen den verschiedenen Feuerwehren gut vorbereitet. So sei mir auch gewappnet, falls sich jemand am 1. August nicht das Feuerverbot oder das Feuerwerksverbot haltet. Zusammenbruck hat sich eine Velofahrerin lebensbedrohlich verletzt. Sie ist gestern Mittag auf der Gerliswil-Strasse vom Sonnenplatz Richtung Zentralplatz gefahren. Dabei ist sie in ein Auto durchgetatscht, das gerade aufgegangen ist. Die 44-jährige Frau ist ins Spital gebracht worden, schreibt die Luzerner Polizei. Auch ein Lieferwagenfahrer hat sich verletzt. Sein Pickup ist in der Nacht auf heute auf der Pfaffenauer Strasse Richtung St. Urben auf die Seite gekippt. Der 21-jährige Fahrer hat auch ins Spital müssen. In Luzern, in Kriens und in Horb sind diesen Sommer bis jetzt 25 Japan-Käfer gefallen. Darum gibt es jetzt im betroffenen Gebiet Massnahmen, sagt Mario Kurme vom kantonalen Pflanzenschutzdienst Luzern.
6: Eine Massnahme zum Beispiel ist ein Bewässerungsverbot von Grünflächen, also von Rasenflächen, Wiesen und Weiden, wo es eigentlich darum geht, dass man die Flächen unattraktiv macht für die Eiablage, weil der Japankäfer legt seine Eier bevorzugt in feuchte Grünflächen, wo dann auch nachher die Larven eigentlich das Nahrungsangebot, also sprich die Wurzeln, vorfinden und sich so nähren und wachsen.
0: Unter anderem darf auch das Grüngut nicht aus der sogenannten Pufferzone raus transportiert werden. Weil das betroffene Gebiet so nahe ist, machen auch nicht und obwalden Massnahmen. Die sollen helfen, dass der Japankäfer im Kanton Luzern bleibt. Die Pfadis vom Kanton Schweiz verbringen im Moment ihr Lager im Kanton Zug. Alle Abteilungen sind zusammen zu Hagedorn. Zu den rund 550 Teilnehmern gehört auch die Kaleita von der Pfadis Schweiz.
7: Also es gefällt mir sehr gut, weil das Pfadilager ist einfach mega cool. Eigentlich fast das coolste im Jahr halt. Und ja, es macht mega Spass. Und gerade zu Kala ist halt sehr etwas Spezielles, aber richtig cool.
0: Vor allem die Grösse und der Austausch mich Sommerlager dieses Jahr so besonders.
7: Ich habe jetzt zum Beispiel eine Cousine bei der Pfadi Brunnen und mit ihr mache ich auch sehr viel. Halt, ich sehe sie halt sehr viel und so, aber ich habe schon viele Kinder neu kennengelernt, die ich vorher noch nicht gekannt habe, von zum Beispiel Pfadi Einsiedel oder so.
0: Das Kantonslager der Pfadis aus dem Kanton Schweiz geht noch bis am Samstag.
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dass ihr auch in dieser Stunde mit dabei seid. Wir machen gerade weiter mit einem echten 80er-Klassiker von Aha mit «Take on Me». Ein Song, der doch einfach gute Laune macht. Habt ihr auch so einen? Dann sagen Sie uns per WhatsApp-Sprachnachricht an die Nummer 078 933 44 20. Jetzt aber das erste Mal «Aha» mit «Take on Me». Ich bin Evelyn Lehmann, wünsche euch ganz einen schönen Mittwochabend hier bei Radio Zentral.

0: Unbare Stimmen gehört Barry White mit «Let the Music Play» 20 ab 6.
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0: Für alle zusammen, die heute Abend noch weiter fortgehen, eine Runde tanzen, dann ab ins Dukes nach Silbruck. Dort gibt es jeden Mittwochabend die Blue Box Power Party ab der 8. Bei schönem Wetter tanzen an der Sil im Dukes Silbruck. So auch heute Abend ab der 8. an der Blue Box Power Party. Morgen Abend tanzen, chillen und feiern im Restaurant Seeland Sempach. Es gibt coole Drinks, gute Laune und der Eintritt, der ist gratis. Mit dem DJ Taxi, der serviert euch Schlager und Evergreens ab der 5. Morgen Abend im Restaurant Seeland Sempach. Am 5. geht's los. Dann am Sonntag, 2. August, ist 67. Ricke schwingend. Über 100 Nordostschweizer und Schweizer Schwinger, darunter mehrere Eidgenossen. Das Anschwingen ist am 8:30 Uhr. Dazu einen Steinstösser-Wettbewerb. Es hat einen grossen Gabentempel, Festwirtschaft und Musik am 67. Rickenschwingen auf dem Ricken, den Sonntag, 2. August.

0: schönen guten Abend miteinander. Es ist 6:30.
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2: Im Nachrichtenstudio der Pascal Linder. Bei einem Waldbrand auf der griechischen Insel Kreta sind 2 Feuerwehrleute ums Leben gekommen. Der Brand wütet seit den Mittagsstunden im gebirgigen Hinterland im südlichen Teil der Insel. Die beiden Einsatzkräfte seien in ihrem Fahrzeug von den Flammen eingeschlossen worden, berichtet der Sender ERT News. Der Bürgermeister einer nahegelegenen Ortschaft bestätigte dem Sender, die beiden Feuerwehrleute hätten im dichten Rauch die Orientierung verloren und seien in ihrem Fahrzeug von den Flammen umzingelt worden. Das Bezirksgericht Zürich verurteilt einen 53-Jährigen wegen Mordes zu 13 Jahren und 5 Monaten Freiheitsstrafe. Der Krebskranke soll einen Barmann an der Langstrasse in Zürich getötet haben. Laut Gericht stützen Videoaufnahmen den Mordvorwurf. Sie sollen den 53-Jährigen zum Tatzeitpunkt am Tatort zeigen. Nach Absitzen der Strafe soll der Mann aus Ungarn 12 Jahre des Landes verwiesen werden. Das Urteil ist noch nicht rechtskräftig. Und der Verein Freiheitsfonds Schweiz zahlt Geldbußen von mittellosen Personen, die ohne gültiges Billett den öffentlichen Verkehr nutzen und dabei erwischt werden. So bleibt diesen letztendlich ein Gefängnisaufenthalt erspart. Der Verein hat so bereits rund 230 Hafttage verhindert und dafür rund 14.200 Franken ausgegeben, teilt er auf Anfrage der Nachrichtenagentur Keystone S. Mit. Er bestätigt damit einen Bericht des Online-Portals Schweiz heute. Der Verein wird dann aktiv, wenn für die betroffenen Personen bereits ein Aufgebot für den Haftantritt vorliegt oder sie sich schon im Gefängnis befinden. Die Gelder für die Bezahlung der Bußen stammen aus Spenden.
0: Wir starten im Süden und fahren Richtung Norden. Da muss man zuerst einmal anstehen vor dem Gotthardtunnel. 4 Kilometer Stau ab Quinto. Das ist eine Wartezeit von etwa 40 Minuten. Dann auf der Achsenstrasse Richtung Brunnen zwischen Altdorf und Sissigen. Auch da braucht es noch ein bisschen Geduld. Dann auf der A2 vom Gotthardtal Richtung Luzern zwischen der Gotthard-Raststätte und Beckeried. Stau, das wegen einer Baustelle. Da wird der Seelisbergtunnel immer wieder einmal gesperrt. Müssen wir etwa 10 Minuten oben drauflegen. Immer besser sieht es aus auf der A2 vom Gotthard Richtung Luzern zwischen Buchs und Luzern-Horb. Wir haben allerdings immer noch Stau, dauert immer noch etwa 30 Minuten länger, auch auf der A8 von Sarnen her Richtung Hergiswil zwischen Alpnach Nord und der Verzweigung Lopper. Auch die Hauptstrassen rundum sind da und dort immer noch verstopft. Sonst alles in Ruhe nachlesen auf radiozentral.ch oder auch in unserer Zentral-App. Sonnig und heiss, so ist das Wetter am Abend. In der Nacht, da ist es klar und ihr könnt den Vollmond geniessen. Morgen Donnerstag, Copy-Paste, es geht sonnig weiter. Temperaturen dann aber nochmal ein Spürchen heisser mit bis zu 36 Grad. Im Verlauf des Nachmittags tut es zu, es bleibt aber trocken. Allerdings stürmt es dann stellenweise recht stark. Am Freitag geht es dann wieder sonnig weiter. Später da kommen aber immer mehr Wolken. Und am Nachmittag und Abend kann es dann auch verbreitet regnen und zum Teil dann auch richtig stark gewittern. Vorher ist es aber noch mal heiss mit bis zu 34 Grad.
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0: Und wer haben wir da?
4: Ja, das ist der Kurt König von der Alp Untermürtsch. Ich grüße den Schorsch König, Alp Germanne, der Hasenkönig, Felix und Martin Pfeifner von Quarten, Rolf und Martin Schneider, Alp Blaue, Luca, Nico, Lia und Markus Kühn, Silvali und der Manfred Bürgisser. Ich wünsche etwas von Betty Wegler, am liebsten Rock of the Lady. Ich wünsche allen einen schönen Abend und zusammen einen schönen Gruß. Danke, ciao zusammen.

Mitsingen und mitklatschen beim Klassiker von Queen «We Will Rock You» hier bei Zentral am Mittwochabend. Der Romy hat sich noch bei uns gemeldet und hat folgende Grußbotschaft geschrieben. Ich möchte meinem Schätzeli Bert Oberholzer aus Kaltbrunnen mal von Herzen Danke sagen. Danke, dass du immer für mich da bist und mir deine Liebe und Zärtlichkeit und so viel Wärme gibst. Danke sagen möchte ich auch für die schönen Autofahrten, die du immer mit mir machst. Das ist immer wunderschön. Für deine Wandertage wünsche ich dir, mein lieber Schätzeli, ganz viel Glück, gute Wege und schöne Aussichten. Ich liebe dich ganz fest und schicke dir zwei spezielle Küsschen. Dein Schätzeli Romy und für uns zwei wünscht sie sich das Lied «Ewige Liebe» vom Hesch.

0: mit Radio Zentral unterwegs am Mittwochabend und das ist Kylie Minogue mit The Locomotion. Und was gibt's denn jetzt?
1: Hallo zusammen, ich bin gerade am Feierabend machen und darum würde ich gerne das Lied von Peter Alexander Feierabend hören. Ich wünsche allen einen schönen Abend und grüße alle, die mich kennen und das Radio Zentral Team. Schönen Abend, tschüss zusammen, Therese von Gondiswil.

0: zusammen steuern wir Richtung Mittwochabend. Es ist 7 Uhr, heisst die 33 Grad zur Nacht, 30 Grad sind es in Wallenstadt.
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2: Die Schweiz muss sich mit den nächsten Hitzewellen umschlagen. In Kreta sterben zwei Feuerwehrleute bei den Löscharbeiten von einem Waldbrand. Und bei einem Firmensitz in Italien stellen unbekannte Kunstwerke im Wert von 5 Millionen Euro. Im Nachrichtenstudio der Pascal Linder. Die Schweiz steckt mitten in der nächsten Hitzewelle. Der Bund hat deshalb je nach Region die Gefahrenstufe 3 bis 4 ausgerufen. Die Temperaturen klettern teils bis auf 39 Grad. Nico Eichwald.
3: Gerade rund um den Jura ist mit extremen Temperaturen zu rechnen. Aber auch zentraler in der Schweiz wird es deutlich über 35 Grad. Wegen der Hitzewelle ist es auch sehr trocken. Die vereinzelten Regengüsse haben nicht gelangt, dass der Boden mit genug Wasser könnte versorgt werden. Durch die Trockenheit steigt auch die Brandgefahr. Fast in der ganzen Schweiz gilt ein absolutes Feuerverbot im Wald und der Waldesnähe. Das hat auch Einfluss auf den 1. August, 4 am Samstag. Private Feuerwerke müssen bis auf ein paar Ausnahmen überall daheim bleiben. Vereinzelte, wie zum Beispiel das Feuerwerk auf dem Thunersee und über dem Rhein der Stadt Basel, ist vom Verbot ausgenommen. Das, weil es von Profis abgelassen wird.
2: Bei einem Waldbrand auf der griechischen Insel Kreta sind zwei Feuerwehrleute ums Leben gekommen. Der Brand wütet seit den Mittagsstunden im gebirgigen Hinterland im südlichen Teil der Insel. Die beiden Einsatzkräfte seien in ihrem Fahrzeug von den Flammen eingeschlossen worden, berichtet der Sender ERT News. Der Bürgermeister einer nahegelegenen Ortschaft bestätigt dem Sender, die beiden Feuerwehrleute hätten im dichten Rauch die Orientierung verloren und seien in ihrem Fahrzeug von den Flammen umzingelt worden. Das Bezirksgericht Zürich verurteilt einen 53-Jährigen wegen Mordes zu 13 Jahren und 5 Monaten Freiheitsstrafe. Der Krebskranke soll einen Barmann an der Langstrasse in Zürich getötet haben. Laut Gericht stützen Videoaufnahmen den Mordvorwurf. Sie sollen den 53-Jährigen zum Tatzeitpunkt am Tatort zeigen. Nach Absitzen der Strafe soll der Mann aus Ungarn 12 Jahre des Landes verwiesen werden. Das Urteil ist noch nicht rechtskräftig. Und bei einem spektakulären Kunstraub in der italienischen Gemeinde Oricola haben unbekannte Kunstwerke im Wert von rund 5 Millionen Euro gestohlen. Die Täter drangen in der Nacht zum Mittwoch in das Firmengelände des Ölunternehmens Lili Petroli ein und entwendeten mehrere Kunstobjekte. Nach Angaben lokaler Medien brachen die Täter zunächst

0: eine mehrere Tonnen schwere Stahltor auf. Wegen des Bekanntheitsgrades der gestohlenen Kunstwerke gehen die Ermittler davon aus, dass die Beute für internationale illegale Kunsthandelsnetzwerke bestimmt sein könnten. Fußball: Der FC Lugano steht in der nächsten Quali-Runde der Conference League. Tessiner gewinnen das Rückspiel im Kosovo gegen Ducacini mit 5:1. Schon das Hinspiel haben sie mit 1:0 gewonnen. Das nächste Spiel ist dann nächste Woche. Der Gegner, der ist noch nicht klar.
1: Es ruhigt immer mehr im Zentralland. Geduld braucht es aber noch auf der A2 vom Gotthard her Richtung Luzern. Zwischen der Verzweigung Lopper und Luzern-Horb dauert noch etwa 15 Minuten länger. Dann zwischen der Gotthard-Raststätte und Beckeried wegen einer Baustelle 10 Minuten obendrauf. Der Seelisberg-Tunnel, der wird immer wieder mal eine Kurzzeitung gesperrt. Und für die heimkommen aus dem Süden, 2 Kilometer Stau ab Quinto, das ist eine Wartezeit von 20 Minuten. Gute Fahrt. Am Abend, da ist es sonnig und heiß. In der Nacht, da ist es klar und ihr könnt den Vollmond beobachten. Morgen Donnerstag geht es sonnig weiter, Temperaturen noch heißer mit bis zu 36 Grad. Also am Morgen durchlüften bei 19 Grad. Im Verlauf des Nachmittags tut es zu, sollte aber trocken bleiben. Allerdings stürmt vereinzelt dann recht stark. Am Freitag geht es wieder sonnig weiter, später tut es dann aber zu und am Nachmittag und Abend, ja, da tut es dann regnen und zum Teil auch richtig stark gewittern. Vorher ist es aber noch mal heiß mit bis zu 34 Grad. Egal ob unterwegs im Garten, am See oder noch beim Arbeiten, Don't Stop Believing von Journey sorgt jetzt gerade für gute Laune und passt perfekt in den schönen Sommertag. Ich bin Evelyn Lehmann, wünsche euch ganz einen schönen Mittwochabend und jetzt laut aufdrehen, mitsingen oder einfach geniessen.

0: Supertramp mit The Logical Song hier bei Radio Zentral. Heiss war es heute gewesen, noch heisser morgen mit bis zu 36 Grad auf dem Thermometer. Ja, und auch in der Nacht ist es doch eher warm. Wie könnt ihr trotzdem gut schlafen?
1: Ohne Decke schlafen oder möglichst wenig aha. Das ist natürlich das Beste. Und am Morgen natürlich gut durchlüften, dass man etwa von den drinnen weg die Fenster auftun, bis am 8 Uhr, wenn das geht. Aber wichtig finde ich, dass man sich nicht dort alle sagen, das ist heiss. Dann hast du heiss. Es ist wichtig, dass man sich dort mental abkühlen, finde ich.
2: Und was ich jetzt vor kurzem noch gelernt habe, ist so ein Coldpack oder etwas an den Oberschenkel, wenn es wirklich viel zu heiss wird vor dem Schlafen. Das hat mir noch geholfen.
0: 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Auch der breiteste Musikmix kommt nicht zu kurz. Und mit dem machen wir schon jetzt weiter. Da haben wir Gotthard mit «Let it rain». Lady.

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80er-Pop für euch am Mittwochabend von Chris Norman mit Sarah, You Take My Breath Away. Hier bei Radio Zentral mit dem breitesten Musikmix. Und da gibt es ab der 8. eine grosse Portion Ländlermusik. 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Und das macht jetzt auch gerade Vanessa Paradis mit bei.

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2: Tom Brechtigen im Kanton Zürich messen wir 33 Grad. Gleich warm ist es auch zu Willisau. Es ist 8.
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2: Die Schweiz muss sich mit den nächsten Hitzewellen umschlagen. Ein Swissflug von Zürich auf New York muss außerplanmässig landen und in Kreta sterben 2 Feuerwehrleute bei den Löscharbeiten von einem Waldbrand. Einen guten Abend wünscht im Nachrichtenstudio der Pascal Linder. Die Schweiz steckt mitten in der nächsten Hitzewelle. Der Bund hat deshalb je nach Region die Gefahrenstufe 3 bis 4 ausgerufen. Die Temperaturen klettern teils bis auf 39 Grad. Nico Eichwald.
4: Gerade rund um den Jura ist mit extremen Temperaturen zu rechnen. Aber auch zentraler in der Schweiz wird es deutlich über 35 Grad. Wegen der Hitzewelle ist es auch sehr trocken. Die vereinzelten Regengüsse haben nicht gelangt, dass der Boden mit genug Wasser versorgt werden könnte. Durch die Trockenheit steigt auch die Brandgefahr. Fast in der ganzen Schweiz gilt ein absolutes Feuerverbot im Wald und der Waldesnähe. Das hat auch Einfluss auf die 1. August-Feier am Samstag. Private Feuerwerke müssen bis auf ein paar Ausnahmen überall daheim bleiben. Vereinzelte, wie zum Beispiel das Feuerwerk auf dem Thunersee und über dem Rhein der Stadt Basel, ist vom Verbot ausgenommen. Das, weil es von Profis abgelassen wird.
2: Ein Swissflug von Zürich nach New York musste außerplanmäßig landen. Grund dafür war eine Ladebox für Kopfhörer, die eine Rauchentwicklung verursacht hat. Das Flugzeug musste wegen des Vorfalls im US-Bundesstaat Maine landen. Technikspezialisten untersuchten das Flugzeug, teilt die Swiss mit. Sie fanden schließlich heraus, dass eine Ladebox für Kopfhörer in einen Sitz gerutscht und dort beschädigt worden war. Die daraus resultierende Hitzeentwicklung habe den Rauch ausgelöst. Bei einem Waldbrand auf der griechischen Insel Kreta sind 2 Feuerwehrleute ums Leben gekommen. Der Brand wütet seit den Mittagsstunden im gebirgigen Hinterland im südlichen Teil der Insel. Die beiden Einsatzkräfte seien in ihrem Fahrzeug von den Flammen eingeschlossen worden, berichtete der Sender ERT News. Der Bürgermeister einer nahegelegenen Ortschaft bestätigte dem Sender, die beiden Feuerwehrleute hätten im dichten Rauch die Orientierung verloren und seien in ihrem Fahrzeug von den Flammen umzingelt worden. Und bei einem spektakulären Kunstraub in der italienischen Gemeinde Oricola haben unbekannte Kunstwerke im Wert von rund 5 Millionen Euro gestohlen. Die Täter drangen in der Nacht zum Mittwoch in das Firmengelände des Ölunternehmens Lili Petroli ein und entwendeten mehrere Kunstobjekte. Nach Angaben lokaler Medien brachen die Täter zunächst ein mehrere Tonnen schweres Stahltor auf. Wegen des Bekanntheitsgrades der gestohlenen Kunstwerke gehen die Ermittler davon aus, dass die Beute für internationale illegale Kunsthandelsnetzwerke bestimmt sein könnte. Das ist der Blick auf die Strasse, 3 Minuten nach dem 8. und da ruhigt es langsam aber sicher vor dem Gotthard. Zurück in Richtung Norden braucht es noch ein bisschen Geduld. 2 Kilometer

0: anstehen, heisst es zwischen Quinto und Airolo. Zeitverlust dort von gut 20 Minuten. Sonst sieht es gut aus auf der Strasse zwischen Alna und Rex. Eine gute und vor allem eine sichere Fahrt kommt gut ans Ziel. Die Wetteraussichten hat für uns Klaus Marquardt.
1: Heute Abend ist es sonnig und heiß mit Quellwolken über den Berg. Entlang von der Glarneralpen hat es zum Teil einzelne Platzregen oder Hitzegewitter. Es betrifft aber mehr Graubünden als wie beispielsweise das Glarnerland. In der Zentralschweiz ist es mehrheitlich trocken. Die Nacht wird sternenklar und mondhell. Am Donnerstagvormittag gibt es viel Sonnenschein und blauer Himmel. Wolken sind absolute Mangelware. Die Temperaturen knacken oft schon die Mittagszeit die 30 Grad-Marke. Am Nachmittag kommen über den Berg Quellwolken dazu. Auf den Abend sind es dann auch noch hohe Wolkenfelder. Die gehören zu einer wenig aktiven Kaltfront. Die bringt keine Niederschläge, aber stark auffrischenden Nordwestwind. Da sind noch stürmische Böen möglich. Das Ganze in Kombination mit Temperaturen von 35 bis 37 Grad. Die 0-Grad-Grenze liegt auf 4400 Meter.
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3: Guten Abend miteinander. Ganz herzlich willkommen zu 3 Stunden mit klingender Folklore hier auf Radio Zentral und Radio Eviva. Das ist der Ländlerabend, unser mittwöchliches Wunschkonzert, wo in den Sommermonaten nicht nur in Stadt und Land, sondern auch in den Bergen oben gelost wird.
4: Hallo zusammen, ich bin der Spichtig Erwin von Sachsle. Wir sind hier auf der Alke Alp, auf einem Hochplateau. Mitten drinnen steht die herrliche Kapelle. Ringsherum, um einem Halbmond, standen 10 Alphütten, alle in der Sichtweite. Und das Fee geht Alltag, zum geht links raus. Und zum geht rechts raus und am Abend kommen die Kehr wieder retour auf den schönen Boden her. Radio Zentral, das ist mein Sender, der von morgen bis am Abend in der Hitta läuft. Gar am Morgen, wenn ich beim Käse bin. Und in den anderen Hitta läuft Zentral, vor allem am Mittwoch und am Samstag am Morgen.
3: Ja, der Erwin war heute unser Zentralgast. Das Interview mit ihm könnt ihr noch nachhören in unseren Podcasts. Und ich habe dann auch noch erfahren, wie früh als die Elblerinnen und Elbler aufstehen damit. Das heisst, Ihre Grüße sollten nicht allzu spät kommen. Aber wir haben so viel bekommen, dann könnte es schon etwas sein, dass ihr ein bisschen länger warten müsst. Für alle die, die bezeiten ins Nest gehen, kein Problem, ihr könnt auch morgen gemütlich den Ländlerabend nochmal nachhören. Die ganzen 3 Stunden sind in unserem Podcast. So, jetzt aber nicht mehr weiter verzögern. Wir starten mit den ersten Grüßen. Und die gehen gerade in die Höhe rauf, ins obere Roggenloch, zu der Margrit und dem Beat Sutter. Der Thomas und der Hans Gersbach-Stutz von Knonau schreiben: Danke vielmals, dass unsere Rinder an so einem schönen Ort dürfen den Sommer verbringen. Einen guten Alpsommer wünschen die Familie Gersbach und der Hans und die Monika. Mit dem Echo vom Kinzig und alles an den Wänden an.
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Auf Buchs gehen die nächsten Ländlerabend grüßt hier auf Zentral und Eviva an Peter Odermatt. Gerda Gabriel von Enetbürger schreibt: Lieber Pidi, zu deinem heutigen Geburtstag gratulieren wir dir von Herzen. Bleib gesund und so flott, wie du bist. Dankeschön für die tolle Ferienwoche mit deinen Buben Dario und Nico und deinem flotten Fraueli Martina. Danke fürs Grillen allabig. Ist hure fein gsi. Liebe Grüßli von der Gerda und dem Rolli. Und das Ständli kommt vom Ländler Trio H2O. Wir hören den Ländler Buchli Retour.

es harzt. Ja, kann etwa mal vorkommen, dass es nicht so rund läuft, wie man gerne hätte. Aber wir hoffen doch, dass der Ländlerabend für alle zusammen flott daherkommt. Es harzt heisst aber der nächste Titel. Das Trio Herz am Füdle wird gewünscht. Und zwar speziell für die Hulda Leimbacher in Galgenen. Madeleine Oberlin von Buttiken schreibt: Letzten Donnerstag hat unsere Schwester Geburtstag gefeiert. Wir haben bei ihr so einen gemütlichen Nachmittag und Abend dürfen verbringen und mit einem urchigen Tänzchen möchten wir ihr jetzt eine kleine Freude machen. Die Knusperhex und die Vielfalt von diesen feinen Salaten sind einfach der Hammer gewesen. Ein Grüssli gehört auch der fleissigen Helferin, der Bettina Leoni und der Carmen, die immer geschaut haben, dass uns an nichts fehlt. Für alle ein grosses Dankeschön. Liebe Hulda, bleib weiterhin so aufgestellt und fröhlich. Auf ein anderes Mal. Mit lieben Grüßen alle, die Madeleine. Und Sanni Matzenauer vom Vordertal möchte auch noch einen lieben Gruß für die Hulda Leimbacher von Galgenen durchgeben. Ein bisschen mit Verspätung wünscht sie alles Gute und vor allem beste Gesundheit. Bleib gesund und hab dir Sorge. Mit lieben Grüßen von deiner Schwester Anni vom Gschwend.

zum Juizenschein. Radio Zentral und Radio Eviva mit dem Ländlerabend vom Mittwochabend, 29. Juli. Und da dürfen wir jetzt einen besonderen Gruß auf Schindelegi schicken, zum Conny Steiger. Barbara Marti von Lachen schreibt: Liebe Conny und Daddy, von Herzen gratulieren wir dir zu deinem 85. Geburtstag und wünschen dir alles Liebe und Gute im neuen Lebensjahr. Viel Freude mit den Nachtbuben, deinem Lieblingslied. Das wünscht dir Anni, deine Kind und Grosskind. Und wir hören das Nachtbubenlied vom Jost Marti, gesungen vom legendären Kaiserchörli.

Wir haben gerade ein weiteres Lumpenliedli parat gemacht, hier im Ländlerabend. Das Ländler-Trio Klevengruss mit «Alli Vögeli». Das ist der Musikwunsch von Simon Scherer von Rüti im Zürich Oberland für Silvan Ernst von Rüti, respektive im Moment gerade an einer anderen Ecke der Welt. Der Simon schreibt nämlich: «Guten Abend bei uns und einen guten Mittag beim Silvan. Er ist gerade in Kanada und ist dort ein bisschen im Lohnerfieber. Wir wünschen ihm ganz eine schöne Zeit weiterhin und freuen uns, wenn auch er wieder dann auf Schweizer Boden zurück ist. Ein lieber Gruß vom Sherry Bar.»

Nach den Nidwaldner jetzt wieder eine Urner Formation, eine junge Formation, bestehend aus geschwisterten Schulern von Bürglen, respektive vom Talacheren von Bürglen. Sicher vom Geissrigge hören wir mit dem Hit «Es dreichelt am Alpenkranz». Das ist der Musikwunsch von der Vreni Huber von Leukelbach für die Rosa Roggenmoser vom Anlosen. Sie schreibt: «Heute wird unsere Mami, das Rösli Roggenmoser, 85 Jahre jung. Ja, manches hast du gemacht und geschafft. Jetzt kommt ein bisschen die ruhige Zeit. Geniess den heutigen Tag in vollen Zügen. Wir sind dankbar, haben wir dich. Wir wünschen dir alles Liebe und Gesundheit und ganz viele schöne Stunden auf deinem weiteren Lebensweg. Das wünschen dir von Herzen deine 5 Kinder mit Anhang, 14 Grosskind und 4 Urgrosskind.» Und da schliessen sich noch weitere an. Dora und Werner Weber von Rüti schreiben übrigens in einer schönen Karte mit schöner Handschrift geschrieben: «Wir wünschen der Rosi Roggenmoser vom Anlosen zum heutigen 85. Geburtstag alles Gute, Gesundheit und viele schöne Stunden mit Familie und Freunden. Auch grüssen wir alle, die uns kennen.» Das kommt von der Dora und dem Werner. Und der Alois Hediger von Immensee schlägt auch «Es dreichelt am Alpenkranz» vor. Speziell für die Annemarie Hediger-Duss von der Oberen Flue zu Küsnacht, zurzeit auf der Alp Egg ob Lauerz. Sie feiert am Freitag ihren Geburtstag. Liebe Annemarie, zum Geburtstag alles, alles Gute, viel, viel Glück und allerbeste Gesundheit. Geniess deinen Geburtstag mit deiner Familie und den Freundinnen und Freunden. Viele liebe Grüße dir und deiner ganzen Familie. Liebe Grüße auch alle Duss und Hediger und alle, die mich kennen. Das kommt vom Wiesel von Immensee.

Am Samstag ist 1. August mit Feuerwerkverbot. Das hindert uns nicht, da ein musikalisches Feuerwerk zu machen. Schon jetzt am Mittwochabend, wie jeden Mittwochabend im Ländlerabend auf Radio Zentral und Radio Eviva. Und da gehört das Lied «Heimat» von Östi Dritte dazu. Das ist der Musikwunsch von der Verena Helfenstein von Buddisholz für Martin und Vreni Reichmuth von Rausmu, respektive im Berner Oberland aktuell. Wir wünschen dem Martin und dem Vreni auf der Bussalp im Berner Oberland weiterhin einen guten Alpsommer mit vielen freudigen Erlebnissen. Dir, lieber Martin, wünschen wir zum heutigen 65. Geburtstag alles Liebe und Gute. Herzliche Grüße von euren Bauernkollegen, dem Alfons und der Silvia, dem Beat und der Isabel und dem Sepp und dem Vreni. Und da schliessen sich gerade noch weitere an. Aus dem Bündnerland, Waldseina, lese ich da. Vreni, Pius und Heidi Katriner schreiben. Das Katriners von Waldseina wünschen dem Vreni und dem Martin Reichmuth auf der Bussalp zu Grindelwald noch einen schönen Alpsommer und gratulieren dem Martin zu seinem besonderen Tag, den er heute feiern kann. Ebenfalls grüssen tun sie die Martina Katriner auf der Alp Steffel im Maderanertal und wünschen auch ihr noch eine schöne Alpzeit. Mit uns die Dritten einverstanden sind die Irene und der Sepp Bammer Ziegler von Duggen. Sie schreiben, gestern hat das Buttiken Trudi Steiner Ziegler Geburtstag feiern können. Und heute die Schmerken Melanie Bonzi Müller. Wir möchten diesen zwei recht herzlich gratulieren und alles, alles Gute wünschen. Und allen dann einen schönen 1. August. Liebe Grüße von Duggen, von der Irene und dem Sepp. Und Östi Dritte gehört auch zu den Favoriten von der Ursula und dem Rudi Schär von Vilsbach. Sie möchten damit Nicole Geisser in Engi im Glarnerland eine Freude machen. Liebe Grüße zu deinem 30. Geburtstag. Alles Gute, bleib gesund und eine gute Zeit und viel Erfolg wünschen Grosspapi und Grossi. Auch Bruno Eicher von Wallenstadt, liebe Grüße zum Geburtstag. Bleib gesund und hab eine gute Zeit. Die Grüße kommen vom Rudi und vom Ursi von Vilsbach. Und da sind Östi Dritte mit dem Lied «Heimat».

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1: Die Jodlergruppe Titlis steht jetzt zusammen für eine Fliehmatt Jöitz von der Anni Wallimann. Das ist der Musikwunsch von der Agi und dem Walti und sie haben diverse Grüße an Elblerinnen und Elbler. In die Häusli-Hitte für Severin und den Fabien. In die Bach-Hitte auf Gumm zum Gläusi. Auf Bettenalp Haldi zum Gläusi auch. In die Nienalp Gerigsmatt an Sepp und die beiden Elblerinnen. Auf Benalp, Kretz, an Werni, dann auf Pfluenalp, an Peter, der Remo und Karin. Allen zusammen wünschen Sie einen schönen und unfallfreien Alpsommer. Liebe Grüße von Draghi und dem Walti.

rassigen, legendären Schottisch dürfen wir jetzt ins Mutital schicken. Und von dort kommt auch die Aufnahme. Wir hören das Schweizer Örgeli-Duo Patcher Zwimpfer mit «Auf Wasserbergshöhen». Das ist der Musikwunsch von Stefan Heinzer vom Mutital für Willi Heinzer. Lieber Willi, wir grüßen dich herzlich und wünschen dir gute Besserung. Dir und deiner Familie viel Kraft und Geduld. Das kommt von der ganzen Dresmerer Familie.

Radio Zentral oder Radio Eviva eingeschaltet haben, um diese Klänge zu hören, können auch beide miteinander. Weil auf beiden läuft bis um 11 Uhr der Ländlerabend, unser volkstümliches Wunschkonzert. Und da gehen jetzt gerade ein paar Grüße an eine und dieselbe Adresse in die Höhe rauf. Der Walter Späni von der Studie schreibt, morgen kann Clara Späni auf der Alp Oberschrot ihren 70. Geburtstag feiern. Bei voraussichtlich schönstem Abendrot. Clara hört jeden Mittwoch das Wunschkonzert. Ja, das hat sich bewährt. Immer wieder kommen die Leute, die man kennt. Und dann hört man etwas genauer an einen Moment. Heute kommt sie bei den besonderen Grüssen. Hoffentlich findet sie das auch ganz süß. Ein Haufen Gäste tut sie im Schrot immer bewirten, tut sie mit Kaffee oder auch anderem aufhirten. Liebe Clara, danke, dass du immer für uns alle da bist, auch wenn es manchmal ein bisschen ein wilder Haufen ist. Alles Liebe und Gute zu deinem runden Geburtstag. Die Grüße kommen von deinem Mann Walter, deinen 4 Kindern, 15 Grosskind und 6 Urgrosskind. Und da haben wir noch weitere Grußbotschaften an Clara Späni. Liebes Grüße, zu deinem 70. Geburtstag wünschen wir dir nur das Beste und ganz viel Gesundheit. Bleib so, wie du bist und danke für alles, was du für uns machst. Das wünschen dir deine Grosskinder Rahel und Selina mit dem Pirmin. Und weiters, wir wünschen unserem Grössi auf der Alp Oberschrot in den Studien alles Gute zum 70. Geburtstag morgen und möchten für alles Danke sagen. Bis bald, liebe Grüße von der Roswitha und dem Beat, dem Remo, der Sarina und der Jana Schatt mit Anhang. Und das Geburtstagstänzli dürfen wir jetzt schon spendieren auf dem Bärenboden. Ein Schott ist gespielt vom Schweizer Örgeli-Duo Kümmi Reichmuth.

Ländler-Trio Wildigruss wird mehrfach gewünscht hier im Ländlerabend, zum Beispiel für Ivan Christen von Beckeried. Silvia Gut von Stand schreibt: Lieber Ivan, zu deinem gestrigen 10. Geburtstag gratuliere ich dir ganz herzlich und wünsche dir nur das Allerbeste. Viel Glück und Erfolg bei deinen weiteren Schwingwettkämpfen diesen Sommer. Ganz liebe Grüße vom Gotti. Und wilde Grüße spielen auch für Niklas Pfundstein von Steinhausen. Der Werner Müller von Schindelegi schreibt: Lieber Niklas, wir wissen von dir, dass du immer gerne den Ländlerabend oder den Ländler zum Morgen auf Radio Zentral hörst. Zurzeit bist du bei deinem Nani, der Lisbeth Pfundstein, in der Ferien, bevor du dann am 1. August mit deinen Eltern, dem Rainer und der Carla Pfundstein, ein paar Tage im schönen Tessin verbringen darfst. Wir wissen auch, dass du ein grosser Fan vom Ländler-Trio Wilde Grüße bist. Aus dem Grund möchten wir dir einen Gruß aus Schindelegi schicken mit deiner Lieblingsformation. Alles Gute und weiterhin schöne Ferien wünschen dir der Werni und Therese Müller. Und wir hören: Wild die oder wild die nicht? Speziell für den Niklas und der Ivan.

auch die nächste Formation wird doppelt gewünscht, hier im Ländlerabend-Wunschkonzert, das Echo vom Kitschen. Mit dem Ländler, der Billiger im Schuss. Der Franz Staub von Menzingen möchte das Tänzchen gerne auf Unterschächen schicken zu der Ramona Arnold, respektive noch ein bisschen weiter rauf. Er schreibt nämlich da: Ein lieber Gruß vom Franz an die ganze Familie von der Ramona und dem Heiri Arnold auf der Sittlisalp. Er freut sich auf einen Caritas-Einsatz nächste Woche bei Ihnen. Und das Echo vom Gitschen spielt auch für Sonja Bricker von Unterschächen. Das Team von der Alpkäserei Urner Boden schreibt: Unsere Lade Sonja hat diese Woche gerade doppelt Grund zum Festen. Am Freitag darfst du deinen 30. Geburtstag feiern und am Samstag auf 10 Jahre in der Alpkäserei Urner Boden zurückschauen. Liebe Sonja, das ganze Team gratuliert dir dazu und wünscht dir alles Gute. Du bist so eine gute Seele und es fängt einfach mit dir, sowohl privat wie auch beim Arbeiten. Stell schon mal den Appenzeller kalt, dass wir am Freitag mit dir so richtig können auf deine Lebens- und Dienstjahre anstossen. Wir freuen uns drauf.

Radio Zentral und Radio Eviva mit dem Ländlerabend Wunschkonzert, wo wir jetzt durch die Augen der Kinder dürfen schauen, respektive hören. Die Trachtenjodelgruppe Unterübrig singt uns das Lied von René Bürgler. Und zwar speziell für Kathi Holdener vom Unterübrig. Claudia Auftermuri vom Eutel schreibt: Liebes Mami, wir gratulieren dir ganz herzlich zum Geburtstag, den du morgen feiern darfst. Von Herzen wünschen wir dir ganz gleich gute Besserung, viel Mut und Kraft und eine gute Erholung in der Reha und dass du schon gleich zu der Kuhli auf die Weide kannst. Das wünschen dir der Kari, alle deine Kinder und Grosskind mit Anhang. Und da schliessen sich noch weitere an. Tromi und der Dölfi Fessler vom Unterübrig schreiben: Morgen feiert Kathi Holdener vom Unteren Hirsch der 70. Geburtstag. Dazu möchten wir dir recht herzlich gratulieren. Im Moment bist du noch auswärts am Kuren, darum tun wir etwa am 15. August an Maria Himmelfahrt im Hirschkeller einmal anstossen. Und unter anderem ist auch eine weitere Nachbürin am Kuren, Agnes Wiegert vom Oberen Hirsch. Wir wünschen euch zwei gute Besserung und hoffentlich auf schon gleich wieder im Übrig. Im Weiteren ein riesiges Dankeschön an den OAK Oberalmig Schweiz für ihre erbrungene Leistung für das Wasserreservoir, die Wasserversorgung von den Alpen unter Oberweid, Wannen, Käseren und so weiter. Es funktioniert perfekt. Und zudem wünschen wir allen, die gerade zuhören, den unvergesslich schönen Nationalviertag am Samstag, am 1. August. Das kommt vom Flüeli im Unterübrig von der Romy und dem Dölfi. Und mit der Trachtenjodelgruppe Unterübrig einverstanden sind auch Margrit und der Hans Gadient vom Gütsch zu Gummiswald. Sie möchten der Ruth und dem Pius Inauen von Herisau herzlich danken für einen Ausflug ins Schächental und die schöne Wanderung auf die Alp Trogge vom letzten Samstag. Wir freuen uns aufs nächste Mal.

Sven Schümperlin von Goldigen überkommt das nächste Ständchen, und zwar vom Ländler-Trio Goldiger Örgeli Buben. Wir hören den Schottisch Versonnen-Team vom Tim Wehrli. Und da kommt die Grußbotschaft von Edith und Paul Oberholzer von Goldigen. Wir gratulieren dem Sven zu seinem erfolgreichen Lehrabschluss als Zimmermann und wünschen viel Spass auf der Alp Leis. Liebe Grüße auch an Kriegel Schirmer. Wir wünschen euch viel Freude und gute Gesundheit. Das kommt vom Grossi und dem Grossvater und der ganzen Familie Schümperli

Mittwochabend, Länderabend, speziell mit vielen Alpler-Grüssen. Heute, ja, wir sind mitten drinnen in der Alpsaison. Die Stockberg

Bergbuben vor allem, dann werden mehrfach gewünscht. Zum Beispiel vom Hans Müller von Schmerken. Er schreibt, jetzt muss Maya und der Ernst Feusi von der Alp Blosse zuhören. Danke für die gute Betreuung von der Rindli und auch für die herzliche Gastfreundschaft. Allen noch eine gute Alpzeit. Liebe Grüße von den Müllers vom Goldberg. Rita Müller möchte Melanie Bonzi einen besonderen Gruß schicken mit den Stockberg-Buben. Liebe Melanie, du kannst heute die Schnapszahl 66 feiern. Alles, alles Gute, bleib gesund und lass die Tag locker auf dem Hocker ausklingen. Dann spielen die Stockberg-Buben auch für Marian Zahner von Nevels. Der Adrian Zahner von Kalbrunn schreibt, «Liebes Gotti, zu deinem 50. Geburtstag wünsche ich dir alles Gute, viel Gesundheit und schöne Momente im Leben. Geniess deinen Tag und deine Geburtstagsparty, die rocken wir anschliessend auch noch. Liebe Grüße von deinem Götti-Bub, Adrian.» Dann schicken wir die Stockberg-Buben auch auf Rhein zum Cousin. Iris Ruess schreibt, wir möchten uns nochmal ganz herzlich bedanken für das schöne und gemütliche Geburtstagsfest, das wir mit dir am 24. Juli haben dürfen feiern. Liebe Grüße und eine gute Zeit wünschen dir Klingle. Und der Rudi Mechler vom Vordertal schreibt, ich grüße alle Elblerinnen und Elbler im Weggital. Denkt dran, am 13. September ist wieder Sennenkilbe im Innertal. Besonders grüße möchte ich den Oettiker Albert auf der Alp Gelberg, Sonja Kriebühl und der Albin auf der Alp Engi, der Kelly Markus auf der Alp Tierfedern, der Mechler Andreas auf der Alp Berlaueli und der Schneider Hans auf der Alp Rötstock. Auch meine Nachbarsälbler im Fläschli, Salzlecki und Eckstoffel überkommen den lieben Gruß. Und auch die Erika Schweiter und der Sepp in Galgenen und meine lieben vier Frauen daheim im Vordertal. Das kommt vom Tannstoffel-Älbler.

Mittwochabend, 29. Juli 2026. Für heute und die kommenden Tage haben wir noch tolle Ausgangstipps hier im Ländlerabend. Übrigens, wenn auch ihr im Plan sind von einem lässigen Event aus den Bereichen Kultur, Brauchtum, Musik, Tanz, Ausstellung und so weiter, meldet euch zu den Bürozeiten bei unserer Werbeabteilung. Merci vielmals für diese Form der Zusammenarbeit. Dass immer etwas läuft im Dukes Zielbruck, ist kein Geheimnis. Speziell, jeden Mittwoch ist Blue Box Power Party. Ab den 8. bei schönem Wetter kann man tanzen an der Seil im Dukes Zielbruck. Oder dann morgen Donnerstag im Restaurant Seeland Sempach ist Tanzen, Chillen und Feiern angesagt. Es gibt coole Drinks, gute Laune und gratis Eintritt. Der DJ Taxi legt auf. Ab den 5. Schlager und Evergreens. Morgen im Restaurant Seeland Sempach. Und von morgen weg bis und mit dem Samstag, 1. August, ist das Motto «Im Sattel» im Kanton Schweiz statt «Ins Nest» als Sattlerfest. Morgen ist Gratis-Eintritt, es gibt einen Ländlerabend mit dem Echo vom Paradiesli und dem Echo vom Wurmloch und an der Bar leitet DJ Mertl auf. Am Freitag ist im Festzelt die Einsiedlerband Hashtag. Die gibt ihr ein zweitletztes Konzert. Anschliessend leitet DJ Wildschwein auf. In der Kaffeestube spielt die Örgeli-Bandi vom Sattel und an der Bar leitet DJ Henrik auf. Und dann am Samstag die grosse 1. August-Party im Festzelt mit der Partyband Konfekt und dem DJ Domeini an den Plattenteller. In der Kaffeestube spielt das Ländler Trio Krienbühl-Leinbacher und an der Bar leitet DJ Henrik auf. Das ein Riesenprogramm vom Donnerstag bis am Samstag, jeweils ab den 8. Abend im Sattel am Sattlerfest. Oder dann am Freitagabend, traditionsgemäss am 31. Juli, ab dem 6. ist auf der Kasteneck zu Feusisberg so richtig etwas los. Die 1. August-Höckler kommen wieder zusammen. Und zwar im Rahmen des Jubiläums. Die 1. August-Höckler feiert 35 Jahre Jubiläum. Normalerweise wäre ein grosses Höhenfeuer dabei. Das kann man aus bekannten Gründen nicht anzünden, aber es hat Festzelt, Bar und die Rauschbübel spielen auf und der DJ Hödi legt auf. Alle Infos unter augusthöckler.ch. Los geht es am Freitagabend um 6 Uhr auf der Kasteneck zu Feusisberg. Und noch ein Ausgangstipp für einen Sonntag, 2. August. Nach dem Nationalviertag ist das traditionelle Rikenschwingen auf dem Riken. 67. Ausgabe mit über 100 Nordostschweizer und Schweizer Schwinger, darunter mehrere Eidgenossen. Anschwingen ist am Morgen um 8:30 Uhr. Das heisst, nicht zu lang feiern am 1. August, damit ihr parat sind für das Rikenschwingen. Es gibt auch einen Steinstösser-Wettbewerb. Der grosse Gabentempel ist auch ein Augenweid. Festwirtschaft und Musik, ein tolles Fest auf dem Riken am Sonntag. Wir wünschen zu all diesen Events recht viel Vergnügen.

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1: Bis 11 Uhr machen wir weiter mit volkstümlicher Musik und liebe Grüße aus nah und fern, nach nah und fern. Und da wird ein schöner Toggenburger Naturjodel gewünscht für Peter Tanner von Appenzell. Die Milena und der Otto aus Serbien wünschen ihm alles Gute, gute Gesundheit und viel Erfolg im neuen Lebensjahr. Und sie schicken auch noch einen lieben Gruß an Vreni und Karin und die ganze Familie. Dann lese ich hier, den 75er könnten wir spielen. Ein Naturjodel vom Rudi Roth. Das ist der Musikwunsch für die Annemarie Brunner von Krummenau. Der Hans Brunner schreibt: Nachträglich wünsche ich dir alles Gute zum Geburtstag, gute Gesundheit und viel Freude für die Zukunft. Danke für alles, was du für unsere Familie machst. Liebe Grüße vom Kühenboden oben runter. Und dann haben wir noch eine besondere Sprachnachricht bekommen mit einem Aufruf für euch alle zusammen.
2: Liebe Eviva und Zentralhörerinnen und Hörer, der nächste Gruß kommt aus dem schönen Obertoggenburg, aus dem Alterszentrum Churfirsten in Nesslau. Wir haben uns etwas Besonderes vorgenommen. Wir wollen mit unseren Bewohnern auf eine Weltreise gehen. Nicht mit dem Flüger, sondern mit Post- und Ansichtskarten. Wir wollen miteinander in Erinnerungen schwelgen und an schöne Zeiten zurückdenken. Es ist gleich eine Karte von der Alp, vom Meer, irgendwo aus der Schweiz oder vom Ausland, aus einem Besenbeizli, vom Biergarten, von einer Bähnlifahrt, vom Zoobesuch oder einfach ein herzliches Feriengrüssli. Jede Karte bringt Gespräche, Erinnerungen und ein Lächeln in unseren Alltag. Wir freuen uns über jede Einzelkarte. Wir entziffern jeden Dialekt und alle Sprachen und freuen uns über die Post von überall her. Ganz herzlichen Dank fürs Mitmachen und einen Haufen liebe Grüße aus dem Alterszentrum Churfirsten in Nesslau.
1: Macht ihr mit? Kugelschreiber brauchen ihr etwa oder ein Bleistift geht auch und eine tolle Postkarte und dann ab die Post. Die Adresse Churfirstenweg 3 9650 oder ich denke, wenn ihr einfach Alterszentrum Churfirsten Nesslau schreibt, dann sollte es auch ankommen. Hey, schön, nicht einfach ein E-Mail oder ein WhatsApp, sondern eine richtige Postkarte von Hand geschrieben. Zum vielen Leserinnen und Lesern eine Freude zu machen.

haben einen weiteren Ländler-Klassiker parat, hier im Ländler-Abend-Wunschkonzert auf Radio Zentral und Radio Eviva. Stimmung in der Obstmühle von Fritz Dünner, gespielt von der Kapelle Dünner-Nauer, spielen wir für Sepp Marti auf der Alpbeerhalde im Stoss. Franziska Marti schreibt: «Hallo Sepp, heute kommst du einmal einen Wunsch über und musst nicht nur zuhören, wie andere gegrüsst werden. Geniess deinen 46. Alpsommer und ich hoffe, wir können noch viele tolle Alpsommer miteinander verbringen. Ganz lieben Gruß von der Franziska.»

weiter im Takt. Und Text mit Schimbrig Power aus dem Entli-Buch. Das ist die nächste Formation, die gewünscht ist, unter anderem für Stefan Kammetzind von Gersau. Der Fabian Kammetzind schreibt: Dank dem Rösli Kammetzind, der vor knapp 2 Wochen ihren Geburtstag feiern konnte, dürfen wir genau heute mit ihren 2 Söhnen, Roman und Stefan Kammetzind, und auch noch mit ihrem Grosskind Jasmin zusammen auf ihre Geburt anstossen. Wir wünschen euch drinnen alles, alles Gute und nur das Beste für eure Zukunft. Es ist so schön, dass wir so viele schöne Momente mit euch bereits haben dürfen erleben und hoffen, es wird noch ganz viele mehr davon geben. Geniessen euren Tag und bis gleich. Die Grüße kommen aus Afrika von eurem Göttibub, Sohn und Brüder, Fabian und natürlich auch vom Möni. Zusammen verbunden von der Schimbrig Power wird gewünscht. Auch noch für Steff Zimmermann von Enetbürgen. Der Andi Odermatt von Enetmoos schreibt: Lieber Ex-Steff, zu deinem 40. Geburtstag, den du am Montag hast dürfen feiern, wünschen wir dir noch einmal alles Gute. Vielen Dank für den schönen Abend auf der Ecke. Wir hoffen, du hast Verwendung für deine neue Durertreichle und musst sie nicht das ganze Jahr nur an der Treichlenlatte bestaunen. Hopp, Birgen! Ein lieber Gruß von der Treichlergruppe ohne Gurt. Und da schliessen sich gerade noch weitere an. Ich lese hier: Ja, am Montag hat Zennetbürgen einen flotten Mann seinen runden 40. Geburtstag gehabt. Der Ex-Stefan hat geladen zu einem grossen Fest. Gekommen sind ja auch ganz viele Gäste. Richtig schön und gemütlich haben wir es dürfen haben und uns mit feinem Speis und Trank verwöhnen lassen. Mit Überraschungen, Gedicht, Treichelklängen und Jodlertönen wird die Stimmung im Festzelt dann auch besonders schön. Deine Ausgangscrew wird dir auf dem Weg noch einmal Danke sagen. Stefan, schön haben wir das tolle Fest mit dir dürfen erleben.

Radio Zentral und Eviva mit dem Ländlerabend-Wunschkonzert. Und da spielen wir jetzt der Alpsommer. Ein Lied vom Trio Wildbach, mitten im Alpsommer. Es ist der Musikwunsch von der Familie Niederberger von Cairns für Armin Barmettler von Cairns. Sie schreibt: Wir wünschen dem Manni in der Balmhütte nachträglich alles Gute zum 65. Geburtstag und danken vielmals unseren Älpler Ursi, Manni und unserem Damian und wünschen ihnen noch einen guten Alpsommer. Liebe Grüße von der Schwandi. Dida Diethelm von Schübelbach ist einverstanden mit dem Trio Wildbach und schreibt an Andrea Marti: Herzlichen Glückwunsch zum 11. Geburtstag, den Sie gestern können feiern. Alles Liebe, einen guten Schulstart und viel Glück beim Mädchenschwingen. Liebe Grüße auch an Beat, Anita, Lukas, Roman und Franziska, an Peter und Danni auf der Alp Speicher, an Pius und Julia auf der Alp Dorlaui, an Marie-Therese und Martin auf der Alp Brunnen und an Rudi und Anita auf der Alp Tannstoffel. Allen Älplerinnen und Älpler noch einen guten Sommer. Das wünschen euch allen die Ida und Kari von Schübelbach.

Das Trio Wildbach haben wir gehört, eine Formation mit Glarner Wurzeln. Und wir kommen zu einer weiteren Glarner Legende. Geni Gott und seine Glarner Oberkreiner wünscht Zesti von Glarus mit dem Glarner Sonntagswälzerli. Für alle, die zulassen und für sie selber, schreibt Esti. Und danke dem Geni und dem Kurt für die spontane Musikbegleitung. Es war wunderbar. Ganz liebe Grüße vom Esti von Glaris.

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Wer hat heute noch nicht gesungen? Höchste Zeit, ihr seid eingeladen zum Bergerlebnis vom BA Pfoholzen. Der Jodelclub Frucklang Kerns gibt der Boden und ihr dürft gerne mitsingen und mitjutzen. Es ist ein Musikwunsch von der Maria Rötlin von Kerns für die Regula Risi von Buchs und die ganze Familie Risi. Sie schreibt, wir wünschen das Risis auf der Alp Guberen Buchs einen unfallfreien, gesunden Alpsommer. Und für den 2. und 5. August sonnige, gemütliche Tage. Ganz liebe Grüße von Matli. Go.

urchige Walliserkost servieren wir als nächstes hier im Ländlerabend-Wunschkonzert. Auf vielseitigen Wunsch Genderbübel. Jesse Etlin von Oberdorf schreibt da Martin Etlin von Kerns. Lieber Papi, lieber Martin, wir wünschen dir ganz viel Glück, Gesundheit und einen Haufen gemütliche Stunden im neuen Lebensjahr. Wir planen schon aufs Fest am Samstag. Ganz einen lieben Gruß und Prost miteinander. Unterschrieben haben Jesse und der Andi. Der Musikwunsch Freundschaft von der Genderbübel. Einverstanden mit dem Titel ist auch der Robin Trütsch von Meilen. Er wird damit einen lieben Gruß an Peter Trütsch in Untereibrig schicken. Und Genderbübel gehören auch zu den Favoriten von Peter Wüst von Niederurne. Er schickt all seinen Freunden und Verwandten ganz einen lieben Gruß über einen Ländlerabend. Wünscht ihnen noch einen schönen Hinnach, einen guten Rest von dieser Woche und einen schönen 1. August.

gestandene Männer haben wir hier gehört. Jetzt gibt es gerade eine ganz junge Formation. Moränenörgler von Menzingen im Kanton Zug. Die wünscht der Josef Fischlin von Cairns für Neil Etlin zu Grindelwald. Hallo Neil, wir schicken dir von der Alp Klingen einen lieben Gruß in die Bussalp. Noch ganz eine gute Alpzeit. Nimm es nicht immer zu streng. Wir hoffen, dass du wieder einmal ins schöne Obwaldnerland kommst. Bis bald. Liebe Grüße vom Josef, Tresi, Lucia, Hansi, Lisbeth und Markus. Und wir hören «Spaghetti am Täfer» vom Rudi Gier, interpretiert von den Moränenörgler.

Der Bernhard Loretz von Schattorf darf jetzt speziell Tore spitzen. Er bekommt ein Ständchen, offeriert vom Yannick Gurtins von Schattorf. Er schreibt: «Lieber Grossdaddy, ich wünsche dir noch einen schönen Sommer auf der Stössi Alp. Ganz lieben Gruß vom Yannick.» Und Quellfrischbuben spielen und singen jetzt: «Auf den Alpen ist es schön.» Oder eben «schön», wie sie im Urnerland heissen würde.

Für alle die es noch nicht glauben, dass es auf den Alpen schön ist, spielen wir jetzt auch noch «Alpler sein ist schön» von den urchigen Glarner. Oder «Schü» würde man dort wahrscheinlich sagen. Celina Fischli von Wallenstadt-Berg wünscht das Lied für Philipp Giger zu Quarten. Respektiv von Quarten, aktuell auf der Alp mit Schül. Sie schreibt: «Ich hoffe, das Wasser tut jetzt mit den Schläuchen. Dann noch ganz liebe Grüße meiner Grossmama und meiner Grosstädte auf der Alp Bühls. Ich habe euch ganz fest gerne und möchte euch Danke sagen für die schöne Alpzeit, die wir mit euch dürfen haben. Weiter grüße ich Magdalena Zeller auf der Wendenalp. Ich hoffe, ihr habt einen schönen Alpsommer 2026. Und die urchigen Glarner mit «Alpler sein ist schön» wünscht auch Petra Tschirki von Schwendi im Bündnerland für Nico Tschirki und Fabian Mannhardt. Ganz lieben Gruß als Alpler-Team im Werdenböll, Nico und Fabian. Wir wünschen euch noch einen guten Alpsommer. Ganz lieben Gruß von Mami, Papi, Sina und Luca, Janis und

Wir bleiben gedanklich in den Bergen oben, jetzt mit einer Bergwanderung. So heisst das Jodellied vom Ueli Mohr, gesungen von der Jodlergruppe Schlierental. Das ist der Musikwunsch von der Annemarie Burch von Wiele. Sie hat diese schöne, selber geschriebene Karte geschickt. Da steht 20 Jahre alles Liebe zu deinem Geburtstag. Tanja Ming in Stalden feiert. Viel Glück und alles Gute. Das Glücksrezept, da sind Zutaten. 200 Gramm Lebensfreude, 2 Esslöffel Fröhlichkeit, 1 Pfund Gesundheit, 5 Dezi Humor, 1 Tasse Liebe, 1 Prise Selbstvertrauen, 1 Messerspitze Zufriedenheit, 100 Gramm Genuss, 250 Gramm Zuversicht und 1 Teelöffel Hoffnung. Das wünscht dir, liebe Tanja, die Grossmami Annemarie. Und einen lieben Gruß auch an Nevio, Alessio, Ben und Julia.

Mittwochabend, Ländlerabend hier auf Zentral und Eviva. Da darf jetzt speziell der Christian Fuchs vom Wilerzelt Torenspitze. Marian Rivar von Pfäffiken, Zürich, schreibt: Mein lieber Schatz, der Christel, hat genau heute seinen 72. Geburtstag. Leider kann ich nicht bei dir sein, aber ich wünsche dir auf dem Weg ein wunderbares, gesundes, neues Lebensjahr mit vielen glücklichen Stunden. Und weil du immer noch zu viel arbeiten tust, habe ich für dich das Lied «Deine Seele ein bisschen bambeln lassen» ausgelesen. Ich habe dich ganz fest gern und freue mich auf noch viele gemeinsame Jahre mit dir. So schön, dass wir uns gefunden haben. Dein Wuschi. Und da schliessen sich noch weitere an. Bianca Kähli vom Wilerzell schreibt: Unglaublich, aber wahr, der Christel wird heute auch schon 72 Jahre. Aber immer noch hat er fast kein graues Haar. Wir wünschen dir alles Liebe und Gute zum heutigen Geburtstag. Lass es krachen und geniesse den Besuch. Das alles kommt von der Satellitstrasse 11 und 14 im Wilerzell.

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1: Die Fans der Rauschbüble, der Dreifachhirsche, von Rickenbacher, Heinzer und so weiter, die müssen sich noch ein bisschen gedulden. Ich hoffe, ihr seid alle noch dabei. Jetzt gerade kommen die Rauschbüble-Fans an die Reihe hier im Länderabend-Wunschkonzert. Es sind verschiedene. Zum Beispiel Cori Negli von Galgenen wünscht Vollrausch für die Vanessa Egli in Galgenen. Liebe Vanessa, heute kannst du deinen 10. Geburtstag feiern. Wir wünschen dir viel Glück und Gesundheit. Bleib so ein aufgestelltes, fröhliches Mädchen und weiterhin viel Freude am Schweizer Örgeli. Wir haben dich fest gern. Das kommt von Mami und dem Daddy mit Selina, Jana und Ramona und vom Grossi und dem Grossdaddy. Einverstanden mit den Rauschbüblen ist Ursula Buttliger von Obergösgen. Sie möchte mit dem Louis Zehnder in Benau eine Freude machen und schickt liebe Grüße aus dem Solothurnischen. Die Ellen, der Sepp und Melanie Dobler von Sibne grüßen ganz speziell den Sepp Dobler. Lieber Daddy, wir gratulieren dir zu deinem gestrigen Ehrentag, wo du deinen 40. Geburtstag hast dürfen feiern. Wir wünschen dir gute Gesundheit und viele weitere frohe und lustige Stunden. Und der Melk Joller von Stanz darf jetzt speziell auch noch Grüße entgegennehmen, Gratulationen und dann Vollrausch von der Rauschbüble. Es ist der Musikwunsch vom Ferdi Zumbühl von Wolfenschiessen. Er schreibt, ja, der Melk feiert morgen seinen 80. Geburtstag. Alles, alles Gute und gute Gesundheit, das kommt vom Ferdi und der Barbara. Und weitere Grüße gehen an Martha und der Emil Meier für Schwand Menzingen, an Agnes und der Toni Jod in der Windeck Janis und an Grubenhans und Vreni in Krinau im Toggenburg.

0: Mittwochabend, Ländlerabend. Und jetzt haben wir eine spezielle Nachricht für alle jungen Musikantinnen und Musikanten, Jodlerinnen und Jodler. Egal, wo ihr daheim seid, egal, was ihr für Musik macht im volkstümlichen Bereich, Präsidentin vom Verein Showszene Schweiz hat für euch eine besondere Einladung.
1: Hallo Privalo! Hallo zusammen, das ist Monika Kähli. Das ist ein Aufruf an alle jungen Volksmusik-, Jodel- und Ländlerkapellentalente. Am Sonntagnachmittag, 27. September, findet nämlich in der Horschuhbrauerei in Oberaarth im Kanton Schweiz das volkstümliche Privalsprungbrett statt. Alle Nachwuchstalente bis 26 Jahre können sich sofort anmelden und sind herzlichst willkommen. Eure Leistungen werden von einer Fachjury beurteilt und der Gewinn vom kleinen Privalo winkt. Das Anmeldeformular findet ihr auf der Privalo-Webseite unter Privalo-Sprungbrett 2026. Die könnt ihr downloaden und per E-Mail einschicken an info@privalo.ch. Meldet euch jetzt an, oder spätestens bis am 31. August. Die Besten qualifizieren sich nämlich für das Finale kleine Privalo, das am 11. Oktober in Sachsen stattfindet. Dabei sein ist alles beim volkstümlichen Privalo-Sprungbrett, das am Sonntag, 27. September, in der Horschuhbrauerei in Oberaarth im Kanton Schweiz stattfindet. Der Eintritt ist frei und ausgestrahlt wird es von Start TV, Auftanken TV und Network TV. Wir freuen uns auf euch und über einen Haufen Anmeldungen.
0: Ja, für alle musikalischen Ländlerabend-Hörerinnen und Hörer, das ist die Einladung von Monika Kählin, Präsidentin vom Verein Showszene Schweiz, die Einladung zum volkstümlichen Privalo-Sprungbrett. Alle Informationen findet ihr auf der Homepage vom Privalo und wir machen hier weiter mit dem Wunschkonzert, noch bis um 11 Uhr. Wir haben schon Klänge aus dem Wallis gehört. Jetzt gibt es Klänge, die ins Wallis gehen. Und zwar zu der Esti auf Brieg. Margrit Spichtig schreibt: Ich möchte meiner Freundin Esti in Brieg durchs Radio herzlich Danke sagen für das tolle Treffen nach so langer Zeit. Mein Herz hat dich nicht vergessen und eine gute Freundschaft rostet nicht. Zeit vergeht, Freunde bleiben. Schön, dich wieder gesehen zu haben. Ganz lieben Gruß von der Margrit. Und die Worte, die sie hier zitiert hat, die singt sie jetzt auch noch gerade. In ihrem Lied «Eine tiefe Freundschaft». Wir hören Margrit Spichtig-Hofer zusammen mit Gitarre und Panflötenklängen.

Ihr hört den Ländlerabend auf Zentral und Eviva und da werden dreifach Hirschen aus dem Entli-Buch wieder einmal dreifach oder sogar noch mehr gewünscht. Zum Beispiel vom Stefan Hotz von Esslingen am Pfannenstiel im Kanton Zürich. Er schickt liebe Grüße an die Familie Hauser und an Zeraina auf der Alp Hinderschlatt im Klöntl. Er wünscht ihnen noch einen schönen Sommer. Weitere Grüße gehen an die Familie Martina und Geni Kessler auf der Poalp. Ihr schaut immer super zu unseren Rindern. Danke auch euch und noch eine gute Alpzeit, wünscht der Stefan. Mit dem Titel «Elblerblut von den Dreifachhirschen». Einverstanden damit ist der Patrick Kaspar von Oberkulm. Er will damit der Sabine Kasper eine Freude machen. Mein liebster Schatz hat heute seinen 30. Geburtstag. Liebe Sabine, ich gratuliere dir ganz herzlich und wünsche dir alles Gute in deinem neuen Lebensjahrzehnt. Gesundheit und Gottes Segen sollen auch nicht zu kurz kommen. Das wünscht dir dein Schatz, der Pedu. Oder mit Elblerblut von den Dreifachhirschen möchte ich Priska Rohrer von Giswil, einem Pascal Rohrer von Stans, eine Freude machen. Lieber Pascal, wir gratulieren dir herzlich zu deinem gestrigen Geburtstag. Wir wünschen dir und deiner Frau Nicole und deinen Kind Leonie und Adrian noch eine tolle, schöne Alpzeit auf dem Golpi. Viele liebe Grüße von deiner Familie. Und Dursina und Walter Kessler von Oberterzen grüßen ganz speziell der Jonas Kessler und noch weitere. Herzliche Grüße an unsere Elbler auf der Alp Grub, der Jonas und der Ruben. Und am Jonas gratulieren wir noch zum Geburtstag von morgen und wünschen alles Gute, Glück und Gesundheit. Ebenfalls grüßen wir den Reto und das ganze Team auf der Alp Glei. Der Philipp auf der Alp Mitschül, Delpler auf dem Tannenboden und auf der Alp Gamperdon. Und allen zusammen weiterhin einen schönen Sommer. Das kommt von Walter und der Ursina.

alle Feisterwäldler, denen werden jetzt gerade die Ohren läuten. Es kommt nämlich ihr Lied, das Feisterwald-Lied. Der Joderclub Feisterwald macht sich gerade parat. Auf vielseitigen Wunsch hier im Ländlerabend. Zum Beispiel schreibt Pia Felder von Schüpfen. Der Bruno Felder feiert heute seinen 75. Geburtstag mit seiner Familie, den Geschwistern und den Freunden. Dazu gratulieren ihm seine Frau Pia und Kind Tobias, Timo, Fabienne und Florian mit Anhang und die beiden Grosskinder Juna und Liv ganz herzlich. Wir alle wünschen dem Bruno weiterhin beste Gesundheit, alles Gute und dass er noch viele Jahre seine Grosskinder geniessen kann, seine Hasen pflegen kann und der geliebte Campingplatz in der Westschweiz, wo er mit viel Herzblut umgebaut hat, mit der Pia kann besuchen. Alles Gute zum Geburtstag mit dem Feisterwaldlied. Jetzt speziell für Bruno Felder. Und auch für Anita Krummenacher von Emmen. Der Armin Bammert von Eschenbach-Luzern schreibt, morgen feiert Anita ihren 48. Geburtstag. Bleib so, wie du bist, fröhlich und aufgestellt. Ganz liebe Grüße und Wünsche kommen von deinem Schatzen Armin und deinen Eltern Josef und Marie-Therese und von deiner Schwester Esther.

Etwas ist der Ländlerabend eine runde Sache, oder wir hoffen sogar immer, mit dieser Musik, die wir bringen dürfen, mit euren lieben Worten dazu. Und jetzt haben wir wieder einen runden Geburtstag. Margrit Züger von Kalbrunn schreibt: Heute kann mein Schwager, der Sepp Schuster von Lachen, der 80. Geburtstag feiern. Und dann am Freitag der Oli Züger von Schennis, sein 60. An diesen beiden möchten wir von Herzen gratulieren. Wir wünschen Glück und gute Gesundheit. Auch noch liebe Grüße am Johann und der Frida auf die Schwialp, am Olgi und dem Hans Lustenberger, der Martha Fleischmann auf Siebne und der Martha Mechler auf Schübelbach. Allen eine schöne Zeit. Es lohnt sich immer am Mittwoch Radio Zentral zu hören. Auch Tanzschule bereitstellen. Ganz liebe Grüße schickt Margrit und der Sepp Züger von Kalbrunn. Hey, mit den Tanzschuhen unterwegs, ich glaube, das ist gut möglich, die zu brauchen, jetzt beim nächsten Tänzli. Margrit wünscht Rickenbacher-Heinzer mit Heimkehr von den Bergen.

Mittwochabend Ländlerabend, jetzt gerade mit einem Gruß auf Alpnach an Gleus Walima. Der Friedl und Demma Pizzi, zurzeit auf der Alp Lütholz-Matt, wünschen dem Walima 1 alles Gute zum Geburtstag. Sie freuen sich auf weitere schöne Stunden mit ihm. Dann schicken sie liebe Grüße an Peter Michel und die Lucia auf der Alp Dummli. Ein Michi von Flühe auf der Alp Etlismatt, allen Alpler auf der Südseite von Pilatus und dem Xavi Walima auf der Alp Busser Islete. Ihnen wünschen sie allen eine gute und unfallfreie Alpzeit. Auch liebe Grüße der ganzen Familie Albert im Feld und der Familie Imfeld im Bergrestaurant Lütholz-Matt. Und der Franz Bucher von Au überkommt ein Jodlerständli, offeriert von der Edith Siedler. Sie schreibt, unser erster Basssänger hat gestern seinen 70. Geburtstag feiern. Lieber Franz, wir gratulieren dir von ganzem Herzen zu deinem runden Geburi und wünschen dir nur das Allerbeste. Wir sind sehr dankbar, dich in unseren Reihen zu haben und wir schätzen dein Engagement für unsere Jodlerfamilie sehr. Beste Gesundheit, Glück und Gottes Segen wünschen wir dir auf deinem weiteren Lebensweg. Herzliche Grüße von deinen Jodlerkameraden vom Jodlerclub Heimelig 6, wo jetzt gerade singet.

0: Die Schlusshalbstunde hat angefangen hier vom Ländlerabend. Aber ja, wenn man etwa ein bisschen die Jutti-WM geschaut hätte, weiss man, dass so in einer Schlussphase noch einiges passieren kann. Wir haben noch viele schöne Texte und Melodien für euch parat. Zum Beispiel auf Vorschlag von der Silvia Bucher von Rapperswil. Sie wünscht der Uschi Hörler in Schübelbach alles Gute zum heutigen Geburtstag zusammen mit der Maria. Ganz liebe Grüssli. Und der Vorschlag, Heimweh mit dem Lied zusammenheben. Einverstanden mit Heimweh ist auch der Martin Grob von Neu-Sankt Johann. Er möchte seiner lieben Frau, der Klärli, zum Geburtstag herzlich gratulieren, wo sie dann am Samstag, am 1. August, darf feiern. Danke für alles, was du für mich machst. Die Jörli gehen ja so schnell vorbei. Gesund bleiben und auf weitere schöne Jörli. Dein Schatz, der Martin.
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Sandorgalen-Duo Dani und Teddy Christen ist im Einsatz, da am Mittwochabend auf Radio Zentral und Radio Eviva. Der Dani Christen von Ennetbürgen möchte mit einem Tänzchen von der Familienformation, die er zusammen mit seinem Papi, Teddy Christen, hat. Ja, Teddy Christen herzlich gratulieren zum Geburtstag, den er am Montag feiern konnte. Von Herzen nur das Beste. Wir haben dich ganz fest gern. Liebe Grüße von deiner Familie. Und wir hören einen von den Gassenhauern vom Handorgel-Duo Dani und Teddy Christen voll parat.

Anna Maria Aschwande von Lintel überkommt das nächste Ständchen hier im Ländlerabend. Margrit Luchsiger von Nidfuhren schreibt: Liebes Mami, zu deinem 77. Geburtstag gestern gratulieren wir dir ganz herzlich. Geniess die Zeit im Haus zur Heimat zu Lintel. Allen Angestellten einen lieben Gruß und herzlichen Dank für alles, was ihr für unsere Mami tut. Ihr seid Engel. Ganz liebe Grüße von der Margrit und der Gabi mit Anhang. Und das Geburtstagsständchen für die Anna-Maria Aschwande kommt vom Louis Menard. Mütti, liebs Mütti.

Der Minutenzeiger geht schon verdächtig richtig oben auf dem Ziffernblatt. Es ist schon gleich 11. Wir können nicht mehr alle Musikwünsche spielen. Ja, wir haben sowieso einen riesen Berg bekommen für den heutigen Mittwoch. Bitte denkt auch daran, am Samstagmorgen ist 1. August. Dann machen wir einen Ländler zum Morgen und auch das Wunschkonzert. Aber dort haben wir weniger Zeit als am Mittwochabend. Darum fahrt ihr schon besser, wenn ihr auf einen Mittwoch tendiert. Aber ihr dürft es natürlich probieren. Einsendeschluss ist Freitagmittag für den 1. August Ländler zum Morgen. Jetzt aber 3 Tage vor dem Nationalfeiertag. Da gibt es sonst einiges zu feiern. Der Pius Scherer von Rohrmatt bei Willisau überkommt liebe Grüße von Lautern. Lieber Pius, wir wünschen dir nachträglich alles Gute zu deinem 60. Geburtstag, den du hast können feiern. Wir wünschen dir viel Glück, gute Gesundheit und einen Haufen schöne Momente auf deinem weiteren Lebensweg. Ganz liebe Grüße von der Familie Häfliger. Und der wird jetzt auch noch einem Alois Lustenberger von Fischbach, einem Daddy, Geburtstagswunsch schicken. Lieber Wiso, lieber Daddy, gestern hast du auch deinen Geburtstag können feiern. Wir wollen dir recht herzlich gratulieren. Geniesse die paar Tage im Hasliberg. Wir wünschen dir ganz viel Glück, gute Gesundheit und einen Haufen Gefreude und wertvolle Momente auf deinem weiteren Lebensweg. Der Elias Füchslin von Einsiedeln schickt am Daddy, am Mami und am Laurin liebe Grüße aus den Ferien im Feilenstaub und er wünscht ihnen alles Gute. Und jetzt schon eine halb schöne Fasnacht nächstes Jahr. Ein lieber Gruß vom Elias. Und der Daniel Steiner von Schennis grüßt Talb Wallenbütz, Talb Sietz, Talb Schwarzenberg, Talb Kohlschlag, Talb Medems und Talb Dadens und wünscht allen Elblerinnen und Elbler, Käser und Käserinnen einen schönen und unfallfreien Sommer. Danke fürs Zuhören, sagt im Namen vom ganzen Team von Radio Zentrale und Radio Eviva, der Christian Stempfli. Euch jetzt eine gute Nachtruhe, wenn ihr dazukommt. Denen, die Nachtschicht haben, gutes Weiterbügeln und auf Wiederhören.

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0: Gemeinsame Schulungen, die Beschaffung von Ausrüstung und gemeinsame Einsätze. Ziel sei es auch, im Ernstfall weniger auf die stark beanspruchten Einsatzkräfte aus Frankreich angewiesen zu sein. Der Weltfußballverband FIFA plant, die kommerziellen Rechte an den Fußball-Weltmeisterschaften in ein privates Unternehmen zu überführen und an private Investoren zu verkaufen. Für die Umsetzung der Pläne müssen die Mitgliedsverbände noch zustimmen, schreibt die FIFA. Ziel sei es, die Entwicklungsgelder für die FIFA in den nächsten 4 Jahren auf über 10 Milliarden US-Dollar zu erhöhen. Die Europäische Fußballunion UEFA kritisiert das Vorhaben scharf.
1: Die Schweiz steckt mitten in der nächsten Hitzewelle. Der Bund hat deshalb je nach Region die Gefahrenstufe 3 bis 4 ausgerufen. Die Temperaturen klettern teils bis auf 39 Grad. Nico Eichwald.
2: Gerade rund um den Jura ist mit extremen Temperaturen zu rechnen. Aber auch zentraler in der Schweiz wird es deutlich über 35 Grad. Wegen der Hitzewelle ist es auch sehr trocken. Die vereinzelten Regengüsse haben nicht gelangt, dass der Boden mit genug Wasser könnte versorgt werden. Durch Trockenheit steigt auch die Brandgefahr. Fast in der ganzen Schweiz gilt ein absolutes Feuerverbot im Wald und der Waldesnähe. Das hat auch Einfluss auf die 1. August-Feier am Samstag. Private Feuerwerke müssen bis auf ein paar Ausnahmen überall daheim bleiben. Vereinzelte, wie zum Beispiel das Feuerwerk auf dem Thunersee und über dem Rhein der Stadt Basel, ist vom Verbot ausgenommen. Das, weil es von Profis abgelassen wird.
1: Die Europäische Rundfunkunion will Leichtathletinnen künftig besser vor sexualisierenden TV-Bildern schützen. Der gemeinsam mit Athletinnen erarbeitete Leitfaden gibt TV-Teams dafür klare Empfehlungen. Neue Richtlinien empfehlen unter anderem, auf Nahaufnahmen von Brust oder Gesäß zu verzichten und den sportlichen Einsatz in den Mittelpunkt zu stellen, berichtet der Tagesanzeiger. Die Vorgaben sollen erstmals an der Leichtathletik-EM im August angewendet werden. Menschen überschätzen oft den Zusammenhang zwischen ihrer Stimmung und ihrem Verhalten. Besonders Personen mit Depressionen nehmen Zusammenhänge stärker wahr, als sie tatsächlich sind. Das zeigt eine Studie der Universität Luzern. Menschliche Erinnerungen würden die Realität verzerren. Der Mensch würde nicht auf konkrete Einzelmomente zugreifen, sondern intuitive Glaubenssätze brauchen. Beispielsweise die unbewusste Annahme, dass Stress zu schlechter Laune führen muss.
3: Wir wünschen allen unterwegs eine sichere Fahrt, wie es aktuell auf der Strasse rollt. Ihr seht es jederzeit in unserer Zentral-App. Da sind wir auch in der Nacht bestens informiert. In der Nacht, da ist ein Stern klar und ihr könnt den Vollmond in vollen Zügen geniessen. Am Donnerstag, da geht es sonnig weiter, die Temperaturen noch heißer mit bis zu 36 Grad. Am besten am Morgen durchlüften bei rund 19 Grad. Im Verlauf des Nachmittags tut es zu. Sollte aber trocken bleiben, allerdings stürmt es vereinzelt dann recht stark. Am Freitag geht es wieder sonnig weiter, später ruht es aber zu und am Nachmittag und Abend kann es dann auch regnen und zum Teil dann richtig stark gewittern. Vorher ist es aber noch mal heiss mit bis zu 34 Grad.

0: 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Es ist 12 Uhr. 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
1: Diese Themen haben heute Schlagzeilen gemacht. Guten Abend.
2: Chefärztinnen und Chefärzte in öffentlichen Spitälern verdienen oft Hunderttausende Franken pro Jahr. Nicht selten übersteigt ihr Salär das eines Bundesratsmitglieds von rund 480.000 Franken, zeigt eine Auswertung des Blicks. Im Kanton Zürich verdienen Chefärzte besonders gut. Die Zeitung habe bei knapp 20 öffentlichen Spitälern angefragt. Einige hätten keine Angaben gemacht, darunter das Universitätsspital Zürich und das Kantonsspital Winterthur. Die Online-Handelsplattform eBay muss einem Blogger-Ehepaar über 50 Millionen US-Dollar zahlen.

0: Er zahlt darum neben den über 50 Millionen von eBay 3 Millionen aus dem eigenen Sack.
1: Nach fast einer Woche können Zehntausende Menschen in der Region um die spanische Hauptstadt Madrid wieder in ihre Häuser zurückkehren. Diese hatten sie wegen heftiger Waldbrände verlassen müssen. Nun haben die Behörden in mehreren Ortschaften die Evakuierungen und Ausgangsbeschränkungen wieder aufgehoben. Die Feuerwehrleute konnten verhindern, dass sich die Waldbrände in der Nähe von Madrid weiter ausbreiten. Spanien erlebt aber gerade eine weitere mehrtägige Hitzewelle, welche die Löscharbeiten erschweren dürfte. Die anhaltende Trockenheit macht sich auch am Rheinfall bemerkbar. Der Wasserstand liegt derzeit deutlich unter dem langjährigen Durchschnitt. Entsprechend fließt wesentlich weniger Wasser über die Felsen. Laut dem Bundesamt für Umwelt wurde bei der Messung in Neuhausen ein Abfluss von 165 Kubikmetern pro Sekunde gemessen. In den vergangenen 66 Jahren waren es aber über dreimal mehr. Das Bundesamt für Umwelt weist zudem darauf hin, dass die aktuellen Temperaturmessungen wegen des tiefen Wasserstands verfälscht sein könnten. Deutschland will künstliche Intelligenz künftig bei der Bearbeitung von Asyl- und Visaanträgen einsetzen. Ein entsprechender Gesetzesentwurf der Bundesregierung soll die Verfahren beschleunigen und vereinheitlichen. Die endgültigen Entscheide sollen aber weiterhin von Mitarbeitenden der Behörden getroffen werden. Deutschlands Behörden kämpfen mit hohen Antragszahlen und begrenzter personeller Kapazitäten.
2: Wir wünschen allen unterwegs eine sichere Fahrt, wie es aktuell auf der Strasse rollt. Ihr seht sie jederzeit in unserer Zentral-App. Da sind ihr auch in der Nacht bestens informiert. In der Nacht da ist ein Stern klar und ihr könnt den Vollmond in vollen Zügen geniessen. Am Donnerstag da geht es sonnig weiter, die Temperaturen noch heißer mit bis zu 36 Grad, am besten am Morgen durchlüften bei rund 19 Grad. Im Verlauf des Nachmittags tut es zu. Es sollte aber trocken bleiben, allerdings stürmt es vereinzelt dann recht stark. Am Freitag geht es wieder sonnig weiter, später ruht es aber zu und am Nachmittag und Abend kann es dann auch regnen und zum Teil dann richtig stark gewittern. Vorher ist es aber noch mal heiss mit bis zu 34 Grad.

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1: Schönen guten Abend miteinander. Das sind unsere Themen. Die Feuerwehren in der Region die machen sich ready für den trockenen 1. August. Zentralschweiz rüstet sich gegen den Japan-Käfer. Salutschüsse in der Stadt Luzern ist abgesagt. Zusammenbruck verletzt sich eine Frau bei einem Velounfall schwer. Und das Hin und Her im Fall Brill Embolo. Ja, das geht weiter.
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2: Es ist kein schöner Anblick. In mehreren Gebieten von Frankreich, Italien, Spanien, Portugal und Griechenland wird in die Waldbrände. In der Zentralschweiz und drumherum bleibt die Situation auch angespannt. Es bleibt sehr trocken und eine grössere Regenmenge ist laut dem Wetterbericht frühestens Ende nächste Woche in Sicht. Sind Zentralschweizer Feuerwehren jetzt in der Ferienzeit auf mögliche Waldbrände gewappnet? Der Beitrag von Lukas Palmer.
3: Ja, das sind sie. Im Kanton Uri ist die Waldbrandgefahr ja zum Beispiel auf der Stufe sehr gross. Bis jetzt halten sich die Leute zum Erstfeld zum Glück als Feuerverbot, sagt der Feuerwehrkommandant von der Gemeinde Erstfeld, der Carlo Zkracke. Und er glaubt auch, dass die Leute am Samstag, am 1. August, kein Feuerwerk ablehnen. Und sie sagen auch tatsächlich parat, falls es zu einem Waldbrand würde kommen. Und das, obwohl es bei vielen Feuerwehren im Moment Ferienabwesenheiten gibt.
4: Also ich denke im Moment, den ersten Einsatz können wir sicher bewältigen. Und nachher mit den Leuten. Nachher wird sicher ein Gemeinschaftsprojekt, dass andere Feuerwehren müssen mithelfen. Sonst würde das wahrscheinlich nur mit einer Feuerwehr allein nicht gehen. Vor allem, wenn es über Tage oder eher eine Woche noch etwas geht, ja.
3: Parat ist zum Beispiel auch die Feuerwehr vom Stützpunkt Freienbach, sagt der Kommandant Dominik Sutter. Auch er denkt, dass sich die Leute am Samstag und auch vor und nachher als Feuerwerksverbot halten.
5: Da hoffe ich auf Vernunft von der Bevölkerung. Ich meine, wir haben jetzt alle gesehen, was beispielsweise in Südfrankreich oder in Spanien kann passieren, dass man da entsprechend auf den Feuerwerksabbrand verzichtet. Und auch besonders umgeht, wenn man Feuer entfacht irgendwo in den eigenen Gärten.
3: Auch im Kanton Luzern ist man vorbereitet, sagt der kantonale Feuerwehrinspektor Marco Blättler.
6: Die Feuerwehr schauen natürlich mit Argusaugen auf die angespannte Situation. Dann immer wieder kontrollieren, ob die Löschwasserversorgung ausreichend ist und dann allenfalls dort Massnahmen treffen, dass sie vorbehaltene Entschlüsse machen, dass sie mit den Landwirten Absprachen treffen, dass dann im Ernstfall würden beispielsweise Druckfässer für Wassertransport oder zusätzliche Wassertransport würden zur Verfügung stehen.
3: Im Kanton Luzern gibt es 5'300 Feuerwehrleute. Da mögen sie auch Ferienabwesenheiten leiden. Wenn es einen grossen Waldbrand würde geben würde, dann würden sie auch extrem viel Wasser brauchen. Da wäre das grösste Problem, wie man das Wasser zum Brandort kann transportieren kann, so der Marco Blättler.
6: Die Planungen der Feuerwehren beruht halt zum Teil dann auch auf Fließgewässer. Und dort sind halt Pegelstände sehr, sehr tief. Und das heisst, das zwingt sie dazu, dass man es von weiter her dort hinführen. Und das ist dann halt aufwendiger, materiell, aber auch personell.
3: Vom Kommandant vom Feuerwehrstützpunkt Freienbach, Dominik Sutter, heisst es, dass es genug Löschwasserreserven gibt.
5: Alternativ haben wir natürlich bei uns aufgrund von der Lage mit der Seenähe immer wieder die Möglichkeit, auch Wassertransport zu machen ab See.
3: Und der Kommandant von der Feuerwehr Erstfeld, der Carlo Zkracke, sagt zu dem Thema.
4: Also Löschwasser, dort in einem Waldgebiet bei uns haben wir einen Tank mit 60'000 Liter, die sind parat, also die können wir brauchen. Und die Konzepte, Waldbrandkonzepte stehen.
3: Am 1. August habe ich Pique, er müsse also ausrücken, wenn etwas wäre. Sowohl der Carlo Zkracke als auch der Dominik Sutter freuen sich auf den 1. August und bei ihnen gehört auch eine gute Wurst dazu.
4: Ich habe einen Gasgrill daheim, das ist erlaubt.
5: Ich habe Gott sei Dank einen Gasgrill. Mit dem komme ich um die ganze Problemstellung eigentlich um. Ich freue mich auf das Fest. Es ist der Nationalviertel. Ich denke, das dürfen wir uns nicht vermiesen lassen, weil wir jetzt kein Feuerwerk dürfen ablassen oder im Wald den Servilo bröteln. Ich glaube, wir haben genügend Alternativen, wo wir trotzdem die Geburtstag von der Schweiz feiern können.
2: Der Beitrag von Lukas Palmer. Zentralschweiz rüstet sich gegen den Japan-Käfer. Unter anderem hat der Kanton Zug schon Massnahmen getroffen, sagt Raphael Vogel vom kantonalen Pflanzenschutzdienst Zug. Es sind inzwischen schon fast 30 Käfer in die Falle getappt.
7: haben das vor allem das Fallennetz jetzt intensiviert ausgedehnt und haben jetzt ja, die Entwicklung von der Population können feststellen. Das hat sehr Zeit gebraucht, bis man effektiv weiss, gesehen hat, wo die Käfer daheim sind, wo sie sich schon verbreitet haben. Und jetzt haben wir die Verschleppung sicher mit diesen Massnahmen schon können stark eindämmen oder verhindern. Das ist sicher wichtig und positiv.
2: Zu den Massnahmen gehört unter anderem ein Bewässerungsverbot von Grünflächen. Nachgewiesen sind auch 25 Japankäfer rund um die Stadt Luzern. Darum gibt es jetzt auch dort ähnliche Massnahmen. Und auch die Kantone Nid und Obwalden wollen die Ausbreitung des Japankäfer aktiv verhindern. In der Stadt Luzern gibt es das Mal am 1. August kein Salutschiessen vom Artillerieverein. Am Samstagmorgen wäre es beim Matthias Luchsinger Platz beim National G über die Bühne gegangen. Traditionell werden dabei am 1. August mit zwei historischen Feldgeschützen 31 Schüsse abgeführt. Der Sprecher vom Artillerieverein Luzern, der Yannick Probst, sagt zu der Absage:
8: Das ist sicher so, dass auch wir selber das natürlich schade finden, dass wir das nicht machen können, aber es war für uns völlig klar gewesen, dass wenn das Feuer- und Feuerwerksverbot ohne gilt, wir uns entsprechend daran halten und das auch natürlich einsehen, dass es absolut nicht angebracht ist, im Moment bei dieser Trockenheit hier mit Feuerwerk oder Feuergumme hantieren. Aber natürlich, wir hätten das sehr gerne durchgeführt und wir freuen uns natürlich dann schon, wenn wir das nächste Jahr am 1. August dann wieder machen können, das Salutschiessen.
2: In Emmenbrück hat sich eine Velofahrerin lebensbedrohlich verletzt. Sie ist gestern Mittag auf der Gerliswil-Strasse vom Sonnenplatz Richtung Zentralplatz gefahren. Dabei ist sie in eine Autotür getatscht, die gerade aufgegangen ist. Die 44-jährige Frau ist ins Spital gebracht worden, schreibt die Luzerner Polizei. Auch ein Lieferwagenfahrer hat sich verletzt. Sein Pickup ist in der Nacht auf heute auf der Pfaffnauerstrasse Richtung St. Urben auf die Seite gekippt. Der 21-jährige Fahrer hat auch ins Spital müssen. Die Luzerner Polizei hat zu Kriens einen mutmaßlichen Einbrecher verhaftet. Laut der Polizei ist der 26-jährige Franzose in eine Autogarage eingebrochen und zu Fuß geflüchtet. Bei der Arsenalstrasse hat ihn die Polizei dann geschnappt. Die gestohlenen Sachen und Einbruchswerkzeuge sind sichergestellt worden. Die Ermittlungen haben gezeigt, dass er wahrscheinlich auch ein Auto gestohlen hat. Und die Pfadis vom Kanton Schweiz verbringen im Moment ihr Lager im Kanton Zug. Alle Abteilungen sind zusammen zu Hagedorn. Zu den rund 550 Teilnehmern gehört auch die Kaleita von der Pfadi Schweiz.
9: Also es gefällt mir sehr gut, weil das Pfadi-Lager ist einfach mega cool. Eigentlich fast das coolste im Jahr halt. Und ja, es macht mega Spass. Und gerade zu Kala ist halt sehr etwas Spezielles, aber richtig cool.
2: Vor allem die Grösse und der Austausch macht das Sommerlager dieses Jahr so besonders.
9: Ich habe jetzt zum Beispiel eine Cousine bei der Pfadi Brunnen und mit ihr mache ich auch sehr viel. Halt, ich sehe sie halt sehr viel und so, aber ich habe schon viele Kinder neu kennengelernt, die ich vorher noch nicht gekannt habe, von zum Beispiel Pfadi Einsiedler oder so.
2: Das Kantonslager von der Pfadis Schweiz geht noch bis am Samstag.
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1: Schönen guten Abend miteinander, in 9 Minuten halb 6. Wir fahren weiter mit Schweizer Musik von Peter Reber und «Jeder braucht seine Insel».

0: rockige Klänge geniessen an eurem Mittwochabend dank Steppenwolf und Born to be Wild. Es war 17:30 und da braucht es je nach Region immer noch einen Haufen Geduld. Rund 5 bis 10 Minuten länger dauert es auf der A14 von Zug her Richtung Luzern zwischen der Verzweigung Rütihof und der Verzweigung Rotsee. Dann haben wir Stau auf der A2 von Basel her Richtung Gotthard zwischen Emmenort und dem Tunnel Spier. Auf der A2 vom Gotthard her Richtung Luzern zwischen Stand Süd und dem Sonnenbergtunnel haben wir Stau. Ein Auto hat eine Panne, da ist der rechte Fahrstreifen blockiert. Und beim Spiertunnel hat ebenfalls ein Auto eine Panne, dort ist der rechte Fahrstreifen gesperrt. Da dauert es bis zu einer Stunde länger, auch die Hauptstrassen rundherum sind dort recht verstopft. Auf der A8 von Sarne her Richtung Hergiswil, zwischen Hergiswil und der Verzweigung Lopper, auch da 30 Minuten obendrauf. Dann vom Gotthard her Richtung Luzern, zwischen der Gotthard-Raststätte und Beckeried. Da haben wir Stau wegen einer Baustelle. Der Seelisberg-Tunnel ist immer wieder mal gesperrt. Dauert etwa 10 Minuten länger. Dann auf Höhe Altdorf, dort in der Ausfahrt Stockets, weiter auf der Achsenstrasse in Richtung Brunnen, zwischen Altdorf und der Abzweigung Morschach. Vor dem Gotthardtunnel Richtung Süden, der Stau nimmt ab, wir haben noch 1 Kilometer, unten rauf sind wir bei 4, das ist eine Wartezeit von 40 Minuten. Allen unterwegs eine sichere Fahrt. Der heutige Tag, er geht an vielen Orten sonnig und heiss zu Ende. Nur gerade über den Bergen ist ein Hitzegewitter nicht ganz ausgeschlossen. In der Nacht, da ist es klar und ihr könnt den Vollmond in vollen Zügen geniessen. Morgen Donnerstag, da geht es sonnig weiter, Temperaturen noch heißer mit bis zu 36 Grad. Im Verlauf des Nachmittags kommen dann immer mehr Wolken dazu, es bleibt aber trocken. Allerdings stürmt es dann vereinzelt recht stark. Am Freitag, da geht es wieder sonnig weiter, später tut es aber zu und am Nachmittag und Abend kann es dann auch regnen und zum Teil dann richtig stark gewittern. Vorher da ist es aber noch mal heiß mit bis zu 34 Grad.
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1: Schön und heiß zur Wochenmitte im Wetterstudio Klaus Marquardt. Kommt es denn jetzt heute Abend noch irgendwo regnen oder bleibt es trocken?
2: Ich denke, es wird wirklich zu 90% trocken bleiben. Wir haben jetzt also ein paar Platzregen und Gewitter, vor allem im Kanton Graubünden, südliche Glarus, aber also so entlang von der Glarneralpe und südlich davon. Am ehesten gefährdet vielleicht irgendwo die Gotthardregion. Ansonsten wird es jetzt ein sonniger und ein sehr warmer bis heißer Abend. Und im Vergleich zu gestern haben wir doch ja, schon nochmal ganz andere Temperaturen. Das Luzern jetzt so 34,5 Grad und ja, das Egoltzwil 35 Grad. Und wenn man ein bisschen über die Grenze rausschaut, Zürich-Kloten hat jetzt gerade vorhin einen neuen Juli-Rekord markiert.
1: Und eben, wir schwitzen ja alle zusammen gemeinsam, aber es ist noch nicht zu oberstoben, das Thermometer diese Woche.
2: Morgen wird es noch einmal wärmer, etwa 2, vielleicht sogar 3 Grad. Und ja, jetzt in der Nacht ist es klar und mondhell und morgen Vormittag brennt die Sonne vom blauen Himmel. Wolken sind noch absolut im Mangelwahr und Temperaturen knacken wahrscheinlich schon verbreitet. Und Mittagszeit oder sogar ein bisschen davor, dann schon die 30 Grad Marke. Ja, am Nachmittag geht es dann halt auf 35, 36 Grad. Lokal werden es dann noch 37 Grad sein. Und was dann auch noch interessant ist, ist dann, was so auf einen Abend passiert, weil der Kunde dann hat Konvergenzzonen rein. Die bringt dann halt einmal Wolkenfelder, aber eben auch stark auffrischender Wind. Das sind auch mitunter richtig ruppige Böen, Sturmböen sind da möglich. In Kombination mit diesen Temperaturen fühlt sich das dann auch wie im Airfryer. Ich möchte es aber auch sagen, das ist ein gewisses Risiko, weil lange Zeit ist der Wind schwach. Man hockt beispielsweise irgendwo im Garten unter einem Sonnenschirm, der aufgespannt ist. Man ist am Bädeln mit der Luftmatratze oder hat vielleicht dann auch so seinen Einhornring aufblasen und dümpelt da im See umeinander und dann kommt halt ruppig der Wind daher. Das ist schon ein gewisses Gefährdungspotenzial, nehmt es nicht auf die leichte Schulter und wir haben es heute schon gesehen. Also einfach morgen Abend wird es ziemlich viel Wind haben.
1: Also, morgen dann alles festmachen, dass nichts davon fliegt. Es bleibt aber trocken. Am Freitag gibt es dann aber Regen.
2: Das ist so. Also Freitagvormittag ist recht sonnig, es wird schwül heiß, richtig drückend. Und dann am Nachmittag schon wahrscheinlich relativ früh, also nicht erst klassisch irgendwann am Abend lokal, sondern auf breiter Front von Südwesten her Regengüsse und Gewitter. Und da ist ziemlich Dampf dahinter. Wir haben sehr viel Höhenwind, die Zellen werden noch ziemlich schnell zu, was dafür spricht, dass sich das alles so ein bisschen organisiert. Und vor allem die Gefahr von Sturmböen da im Vordergrund steht bei uns. Klar, kann so irgendwo Hagelzüge mit rein haben und halt auch mal ordentlich schütten. Aber für mich vor allem der Wind sicher das Thema. Also Freitag Nachmittag Abend eine sehr windige Angelegenheit. Und Temperaturen noch einmal sehr warm, heiß, 33, 34 Grad. Samstag den generell durchzogen, kannst du am Vormittag mal irgendwo einen Schauer oder ein Gewitter haben, dann brennt wieder die Sonne rein, es bilden sich neue Quellwolken und es gibt dann wieder ein paar Gewitter. Sonntag dann wahrscheinlich eher wieder weniger. Temperaturen gehen auf den Samstag ein kleines bisschen zurück um 30 Grad. Sonntag wird es wieder heißer.
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3: Ein wichtiger Geburtstag kommt immer näher. 3 Tage vor dem Nationalfeiertag nehmen wir euch jetzt mit zum geografischen Mittelpunkt der Schweiz. Der liegt auf einem Hochplateau auf der Elgialp, hoch über dem Obwaldner Dorf Sachsle. Beim Mittelpunkt unseres Landes steht aber nicht etwa ein grosses Monument, sondern eine kleine Pyramide, die die Himmelsrichtungen anzeigt. Unter der Pyramide ist ein Stein mit einer Tafel mit den Namen der Schweizer vom Jahr. Ringsherum ist die Landesgrenze und Miniatur mit einem Steinmühle dargestellt. Es hat eine Feuerstelle und einen Unterstand. Und von dort aus kann man dann auf den Steinmandliweg oder auch auf Elbler Besuch. Ganz in der Nähe ist unser Reporter Christian Stempfli in die Spichtig heute eingekehrt. Beim Elbler Erwin Spichtig und seiner Tochter Martina.
4: Ja, wir sind auf Sichtdistanz zum geografischen Mittelpunkt beim Erwin und der Martina Spichtig von Sachsle. Hier oben jetzt der ganze Sommer durch die Alp mit dem Fee, mit Blick unter anderem auch auf die Kapelle oder aufs Berggasthaus, das jetzt zu ist. In einer wunderbaren Natur. Martina, wie ist es, hier oben zu sein?
5: Ja, das ist herrlich hier oben. Man hat einen Frieden hier, die Sonne scheint, es könnte nicht besser sein.
4: Die Sonne hat schon viel geschonnen diesen Sommer. Wie ist es mit dem Boden, mit dem Gras, mit dem Wasser?
5: Ja, die Sonne hat hier eigentlich viel geschonnen. Wir haben es sehr trocken momentan. Wasser geht auch langsam entgegen. Aber wir müssen einfach Sorge. Und jeder muss schauen, dass es möglichst wenig Wasser braucht, dass wir es so nicht über die Runde bringen können. Und das Gras ist auch teilweise durch die Hitzwille halt jetzt ein bisschen zugetrocknet. Es ist nicht mehr so Melks, aber das Vieh ist eigentlich zufrieden dabei. Das ist für uns eigentlich das Wichtigste. Sie haben Wasser und sie sind friedlich und da sind wir auch zufrieden. Es ist eigentlich schöner, wenn es den ganzen Sommer schön Wetter ist, aber jetzt würden wir doch gerne ein bisschen einen Tag wie Regenwetter. Nein, und der Regen vor allem. Nicht nur hier oben, auch im Unterland hat es jeden Fall gerne Regen.
4: Und jetzt hat gerade ausgerechnet eine weitere Hitzewelle angefangen. Ob schon hier oben wird es nicht so verrückt heiss?
1: Nein, es ist eigentlich hier noch recht angenehm, aber man merkt schon, durch den Tag, Mittag, Nachmittag, ist es dann schon heiß. Also man schaut schon, wo man die Arbeit eben macht, dass man sich so einteilen kann. Ja.
4: 30 Stück Fee sind hier oben, das kleine Hündli schuhen auch noch um und der Neffe, der Dario, verbringt Ferientage hier oben. Ihm wird es, glaube ich, auch nicht langweilig.
1: Nein, er weiss immer etwas zu machen und wir haben es lustig miteinander und wir schätzen es auch, dass er da ist und ja, ich glaube, er genießt es auch, die Freiheit, ja.
4: Und jetzt sind wir eben hier im Mittelpunkt von der Schweiz. Wir sehen dort eine Pyramide, allerdings ganz korrekt ist es nicht der Mittelpunkt.
5: Nein, der Mittelpunkt ist unmittelbar ein bisschen mehr rechts, etwa 200-300 Meter weiter unten in einer Felswand unten. Und der kommt man nicht dazu. Also ein guter Berggänger kommt dazu, aber man kann ja nicht den grossen Tourismus in die Bergwand schicken. Darum hat man das ein bisschen verschoben. Also in den Fußgänger, der weniger berggängig ist, auch in den Mittelpunkt absuchen.
4: Es sind schon diverse Schweizer des Jahres hier oben gewesen, die zu ihrem Preis auch noch eine Ehrung hier im Mittelpunkt bekommen haben. Beat Reichner, Peter Sauber, diverse andere. Polo Hofer ist, glaube ich, nicht gekommen.
5: Nein, der war nicht da gewesen. Der Roger Feder, der war auch nicht da gewesen. Aber sie wollen da sein, in aller Ruhe, ohne Volk und Leid, da gewesen. Wie den Mittelpunkt besuchen. Und bei den anderen, der Schwingerkönig, Jörg Abderhal, der war da gewesen. Der Colonia war schon gewesen. Und der Bundesrat Burkhalter war der Letzte, der da war. Und danach hat man das eigentlich nicht mehr weitergezogen. Das war eigentlich schon gewesen. Das war eine sehr gute Reklame gewesen, auch für die Elke Alp, für alles, für unsere Gegend. Es ist im Fernsehen gekommen, es sind viele Leute, durch das die Wille, uns einmal besuchen. Und das ist ein bisschen weit jetzt weggefallen. Und jetzt ist noch das Restaurant zu. Wir haben gerade gesagt, für uns, wo immer hier oben sind, 10 Wochen, es fehlt einfach uns etwas. Wir sind hin und wieder rein, wir haben Leute getroffen, wir haben mit fremden Leuten, die wir kennen, miteinander ein bisschen reden, diskutieren und plötzlich kennt man die oder sind sie einem wieder besuchen am Weihnachtsmarkt. Und das ist auch noch für uns Bäuerer, die hier Käse sind und den Käse verkaufen. Wenn wir keine Leute haben, können wir auch keinen Käse verkaufen. Oder? Das ist nur die andere Seite. Das auch. Aber es kann immer wieder besser werden und hoffen, es geht das nächste Jahr wieder auf.
4: Ja, es ist schon ein bisschen einsam, wenn ich umschaue. Ob schon, es sind hier gerade ein paar schöne, stolze Alphütten da. Vereinsamen tut man schon nicht.
1: Nein, also das auf alle Fälle nicht. Es gibt immer wieder mal ein Feierabendbier mit den Nachbarn. Das geniessen wir euch. Das ist auch speziell an Elke, dass so viele Bauernalpler da sind miteinander, weil sonst ist man ja direkt gleich allein auf der Alp, oder? Durch das sieht man sich spätestens am Abend, wenn wieder alle reinkommen und melken, sieht man sich wieder und dann wird etwa der Nils duscht oder über den Tag berichtet, ja.
4: Martina, du bist sonst Lehrerin von Beruf. Der Sommer dort, Alp, was gibt dir das?
1: Das ist eine komplett andere Welt, oder? Als was ich mir sonst schon gewöhnt bin. Was mir das gibt, ist natürlich absoluter Seelenfrieden, sage ich einmal. Das ist ein ganz anderer Alltag. Du bist immer draußen. Du musst streng arbeiten. Also es ist nicht so Zuckerschlecken, wie viele meinen. Das ist nicht so. Aber du hast viele Freiheiten. Du kannst selber 1-5 Minuten hocken, wenn du willst. Und halt musst die Natur schon gerne haben. So mit der Natur leben und mit den Tieren, das finde ich schon schön.
4: Und Erwin, du gibst es an deine Jungen weiter, was du auch schon von deinen Eltern und Grosseltern bekommen hast.
5: Ja, das ist ja so. Meine Großeltern und Eltern sind Schwimmer zu Hause. Meist auch als Schülerbub immer mitgegangen. Und so hat man das Alpler Fieber eigentlich überkommen. Respektive ein bisschen, sage ich, in die Wege gelegt. Und jetzt ist Martina da und mein Grosskind, der Gettibub, der Dario. Danke, er hat auch schon ein bisschen das Fieber verwitscht von diesem Alpler-Zeug. Und ich hoffe natürlich, dass das wieder weitergeht und über Generationen. Man muss einfach ein bisschen Idealist sein, für die Alp zu gehen. Oder? Man kann schon lernen, aber es muss einem in den Minnen sein. Das einfache Leben und einfach das Unvorhergesehen, was mit der Natur geht, als wie jetzt der heurige Sommer, mit dem Wetter, weniger Wasser. Als man muss einfach auch flexibel sein.
4: Der Dario hat genickt. Er will nichts sagen im Mikrofon, aber ihm gefällt es da. Der Mittelpunkt der Schweiz ist der geografische Mittelpunkt. Jetzt könnte man im Übertragenen vielleicht noch sagen, ja, was ist genau der Mittelpunkt? Was hält unser Land zusammen? Was ist die Schweiz? Spontan, was würdet ihr gerade sagen?
5: Ja, der Mittelpunkt, das hält uns zusammen, die Neutralität der Schweiz als die Mentalität der Schweizer. Wenn es darauf und dran kommt, halt die Schweizer zusammen. Ganz durch dick und dünn. Das denke ich. Und darum ist es schon schön, auch in der ersten Augsten, wo man feiert, hocken wir auch etwa zusammen und trinken etwa ein Bier, zwei, vielleicht noch eins, zwei drüber drin. Das ist schon der Zusammenhang, der Mittelpunkt. Mal, das ist schon etwas.
1: Ja, was uns zusammenhaltet, ist, ich weiss nicht, vielleicht die Gleichheit, die Bodenständigkeit, die die Schweiz gleich noch hat oder viele Leute auch noch haben und schätze, ich glaube, gerade in der heutigen Zeit, wo es so schnelllebig ist und wechselt, oder? Die Schweiz vertritt schon noch die Werte für mich, finde ich jetzt. Und das, glaube ich, schätzt man gerade jetzt in der heutigen Zeit umso mehr und das hält schon zusammen, dass wir für so Wert stehen in der Schweiz.
4: Martina und Erwin, merci fürs Kaffee hier bei euch. Guten Sommer und den ganz schönen 1. August.
5: Danke.
1: Danke, merci. Hat uns gefreut.
3: Ganz sympathisch, die beiden. Die Martina und der Erwin Spichtig. Wenn ihr die beiden mal sehen wollt, oder vor allem auch die Gegend und die Alp, im Facebook von uns, da haben wir Fotos direkt aus der Algi Alp.

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1: Zentral Abendinfo mit diesen Themen in der nächsten Stunde. Bei einem Autounfall zu Mels sterben zwei junge Erwachsene. Die Feuerwehren in der Region machen sich ready für den trockenen 1. August. Batterien könnten den Brand in der Güsselverwertungsanlage in Hinwil ausgelöst haben. Zentralschweiz rüstet sich gegen den Japan-Käfer und das Hin und Her im Fall Embolo geht weiter.
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1: Am Mikrofon ist Andrea Weiss. Bei einem Autounfall in der Gemeinde Mels sind ein 18-Jähriger und ein 19-Jähriger ums Leben gekommen. Sie sind noch mit zwei anderen letzte Nacht Richtung Alp Chloi in Matrice-Vermol gefahren, sagt Milo Frey von der St. Galler Kantonspolizei.
2: Ein Auto mit vier Personenbesitz ist von der Straße abgekommen, steiler Hang noch abgehalten und dann zum Stillstand gekommen. Bei dem Unfall sind der 18-Jährige und ein 19-Jähriger ums Leben gekommen. Zwei weitere Insassen im Alter von 17 und 21 sind leicht bzw. schwer verletzt worden. Die Bergung und Unfallaufnahme hat sich sehr schwierig gestaltet. Einerseits war der Unfallort sehr abgelegen und nur mit speziellen Autos erreichbar gewesen. Zum anderen war das Auto sehr stark demoliert und musste mit Helikopter aus dem Bild rausgeflogen werden. Auch die verstorbenen Personen hat man mit dem Helikopter ausgeflogen.
1: Auch für die Polizei sei so ein Einsatz mit jungen Todesopfern schwer.
2: So ein Ereignis ist für alle beteiligten Einsatzkräfte nicht einfach. Es sind Bilder, die man eigentlich nicht sehen will. Wichtig ist jetzt da, dass man sicher nach dem Einsatz den Einsatz besprechen und individuelle Bedürfnisse klären, wie zum Beispiel noch Gespräche oder vielleicht auch anderweitige Betreuung.
1: Die Unfallursache wird noch untersucht. In der Zentralschweiz und drumherum bleibt die Waldbrandgefahr angespannt. Es bleibt sehr trocken und eine grössere Regenmenge ist laut dem Wetterbericht frühestens Ende nächste Woche in Sicht. Sind Zentralschweizer Feuerwehren jetzt in der Ferienzeit für mögliche Waldbrände gewappnet? Der Lukas Palmer berichtet.
3: Ja, das sind sie. Im Kanton Uri ist die Waldbrandgefahr ja zum Beispiel auf der Stufe sehr gross. Bis jetzt halten sich die Leute das Erstfeld zum Glück als Feuerverbot, sagt der Feuerwehrkommandant der Gemeinde Erstfeld, der Carlo Zkracke. Und er glaubt auch, dass die Leute am Samstag, am 1. August, kein Feuerwerk ablehnen. Und sie sagen auch tatsächlich parat, falls es zu einem Waldbrand würde kommen. Und das, obwohl es bei vielen Feuerwehren im Moment Ferienabwesenheiten gibt.
4: Also ich denke im Moment, den ersten Einsatz können wir sicher bewältigen und nachher mit den Leuten. Nachher wird sicher ein Gemeinschaftsprojekt, dass andere Feuerwehren müssen mithelfen. Sonst würde das wahrscheinlich nur mit einer Feuerwehr allein nicht gehen. Vor allem wenn es über Tage oder eher eine Woche noch etwas geht, ja.
3: Parat ist zum Beispiel auch die Feuerwehr vom Stützpunkt Freienbach, sagt der Kommandant Dominik Sutter. Auch er denkt, dass sich die Leute am Samstag und auch vor und nachher als Feuerwerksverbot halten.
5: Da hoffe ich auf Vernunft von der Bevölkerung. Ich meine, wir haben jetzt alle gesehen, was beispielsweise in Südfrankreich oder in Spanien kann passieren, dass man da entsprechend auf den Feuerwerksabbrand verzichtet und auch besonders umgeht, wenn man Feuer entfacht irgendwo in den eigenen Gärten.
3: Auch im Kanton Luzern ist man vorbereitet, sagt der kantonale Feuerwehrinspektor Marco Blättler.
6: Die Feuerwehren schauen natürlich mit Argusaugen auf die angespannte Situation. Dann immer wieder kontrollieren, ob die Löschwasserversorgung ausreichend ist und dann allenfalls dort Massnahmen treffen, dass sie vorbehaltene Entschlüsse machen, dass sie mit den Landwirten Absprachen treffen, dass dann im Ernstfall würden beispielsweise Druckfässer für Wassertransport oder zusätzlichen Wassertransport würden zur Verfügung stehen.
3: Im Kanton Luzern gibt es 5'300 Feuerwehrleute. Da mögen sie auch Ferienabwesenheiten leiden. Wenn es einen grossen Waldbrand würde geben, dann würden sie auch extrem viel Wasser brauchen. Da wäre das grösste Problem, wie man das Wasser zum Brandort kann transportieren kann, so der Marco Blättler.
6: Die Dienstplanungen der Feuerwehr beruht halt zum Teil dann auch auf Fließgewässer. Und dort sind halt Pegelstände sehr, sehr tief. Und das heisst, oder das zwingt sie dazu, dass man es von weiter her dort hinführen. Und das ist dann halt aufwendiger, das materiell, aber auch personell.
3: Vom Kommandant vom Feuerwehrstützpunkt Freienbach, Dominik Sutter, heisst es, dass es genug Löschwasserreserven gibt.
5: Alternativ haben wir natürlich bei uns aufgrund von der Lage mit der Seenähe immer wieder die Möglichkeit, auch Wassertransport zu machen ab See.
3: Und der Kommandant von der Feuerwehr Erstfeld, der Carlo Zkracke, sagt zu dem Thema.
4: Also Löschwasser, dort in einem Waldgebiet für uns haben wir einen Tank mit 60'000 Liter, die sind parat, also die können wir brauchen. Und die Konzepte, Waldbrandkonzept steht.
3: Am 1. August habe er Piqué, er müsse also ausrücken, wenn etwas wäre. Sowohl der Carlo Zkracke als auch der Dominik Sutter freuen sich auf den 1. August und bei ihnen gehört auch eine gute Wurst dazu.
4: Ich habe einen Gasgrill daheim, das ist erlaubt.
5: Ich habe Gott sei Dank einen Gasgrill. Mit dem komme ich um die ganze Problemstellung eigentlich um. Ich freue mich auf das Fest. Es ist der Nationalfeiertag. Ich denke, da dürfen wir uns nicht vermiesen lassen, weil wir jetzt kein Feuerwerk ablassen oder im Wald den Servi bröteln. Ich glaube, wir haben genügend Alternativen, wo wir trotzdem Geburtstag von der Schweiz feiern können.
1: Der Lukas Palmer hat berichtet. Eine Woche nach dem Brand in der Güsselverwertungsanlage Zinwil ist noch nicht klar, warum es brennt hat. Passiert ist der Brand, wo der Güssel geschreddert worden ist. Der Schaden an der Schredderanlage ist in Millionenhöhe, heisst es auf Anfrage. Obwohl eben nicht klar ist, warum es brennt hat, könnten die Batterien den Brand ausgelöst haben, die nicht richtig entsorgt worden sind. Der Geschäftsführer von der Kehrichtverbrennung in Wiel, der Steffen Schroth, sagt, Batterien und elektrische Geräte gehören auf keinen Fall in normale Güssel.
7: Unsachgemäß entsorgte Akkus, Batterien, Lithiumbatterien sind da ein ganz besonders großes Problem. Die können sich natürlich zum Teil selbst entzünden, aber bei uns in der Kehrichtverwertungsanlage ist es auch so, dass viele Sachen dann, also der Abfall, mechanisch bearbeitet werden, sprich, das kann durch den Schredder laufen. Beim Schredder wird die Batterie beschädigt, es kann Funke geben und dann kann sich der Abfall entzünden. Und das kann bei uns dann zu horrenden Schäden führen, weil dann eben zum Beispiel der Abfall aus dem Brenner und damit Anlageteile sehr stark beschädigt werden können.
1: Es dauert laut dem Steffen Schroth sicher noch ein paar Wochen, bis der Schredder Zinwil wieder in Betrieb ist. Die Region rüstet sich gegen den Japan-Käfer. Unter anderem hat der Kanton Zug schon Massnahmen getroffen, sagt Raphael Vogel vom kantonalen Pflanzenschutzdienst Zug. Es sind inzwischen schon fast 30 Käfer in die Falle getappt.
8: Wir haben das Franz-Fallennetz jetzt intensiviert ausgedehnt und haben jetzt die Entwicklung von der Population können feststellen. Das hat sich Zeit gebraucht, bis man effektiv weiss, gesehen hat, wo die Käfer daheim sind, wo sie sich schon verbreitet haben. Und jetzt haben wir die Verschleppung sicher mit diesen Massnahmen schon können stark eindämmen oder verhindern. Das ist sicher wichtig und positiv.
1: Zu den Massnahmen gehört unter anderem ein Bewässerungsverbot von Grünflächen. Nachgewiesen sind auch 25 Japan-Käfer rund um die Stadt Luzern. Darum gibt es jetzt auch dort ähnliche Massnahmen. Und auch die Kantone Nid und Obwalden wollen die Ausbreitung des Japan-Käfer aktiv verhindern. Der Wallensee hat heute Nachmittag den tiefsten Pegelstand im Sommerhalbjahr seit Messbeginn erreicht. Die Bau- und Umweltdirektion vom Kanton St. Gallen bestätigt auf Anfrage einen Bericht von der Link-Zeitung. Der Grund für den tiefen Pegelstand ist die Trockenheit, die der Kanton St. Gallen als historisch bezeichnet. Trotzdem sei die Energie- und Wasserversorgung in der Region im Moment nicht eingeschränkt. Im Kanton Glarus bleibt ein Mann weiterhin im Gefängnis, der wegen einem zweifachen Mord verwahrt ist. Das Bundesgericht bestätigt den Entscheid vom Glarner Obergericht. Vor 11 Jahren ist er verurteilt worden. Er hat zwischen 2005 und 2007 bei Raubüberfällen auf Uhren- und Juweliergeschäften zwei Menschen umgebracht. Für das Bundesgericht ist die Gefahr von weiteren schweren Gewalttaten zu hoch. Die Zürcher Gemeinde Rütti will mehr öffentliche Defibrillatoren im Dorf. Im Moment gibt es 3 Defibrillatoren, die immer zugänglich sind. 8 andere sind in Gebäuden von der Gemeinde, die nur während der Öffnungszeiten gebraucht werden können. In einem ersten Schritt will der Gemeinderat die 8 Defibrillatoren für aussen tun. Nächstes Jahr sollen dann 10 neue Geräte dazukommen, schreibt die Gemeinde Rütti. Mit diesen Massnahmen geht die Überlebenschance in Notfällen massiv auf. Und die Pfadis vom Kanton Schweiz verbringen im Moment ihr Lager im Kanton Zug. Alle Abteilungen sind zusammen zu Hagedorn. Zu den rund 550 Teilnehmern gehört auch die Kaleita von der Pfadi Schweiz.
9: Also es gefällt mir sehr gut, weil das Fadi-Lager ist einfach mega cool. Eigentlich fast das coolste im Jahr halt. Und ja, es macht mega Spass. Und gerade zu Kala ist halt sehr etwas Spezielles, aber richtig cool.
1: Vor allem die Grösse und der Austausch mache ich das Sommerlager dieses Jahr so besonders.
9: Ich habe jetzt zum Beispiel eine Cousine bei der Pfadi Bruno, mit ihr mache ich auch sehr viel. Halt, ich sehe sie halt sehr viel und so, aber ich habe schon viele Kinder.
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1: Schön und heiss zur Wochenmitte im Wetterstudio der Klaus Markwart. Kommt es denn jetzt heute Abend noch irgendwo regnen oder bleibt es trocken?
10: Ich denke, es wird wirklich zu 90% trocken bleiben. Wir haben jetzt also ein paar Platzregen und Gewitter, vor allem im Kanton Graubünden, südlicher Glarus, aber also so entlang von der Glarneralpe und südlich davon. Am ehesten gefährdet vielleicht irgendwo die Gotthardregion. Ansonsten wird es jetzt ein sonniger und ein sehr warmer bis heißer Abend. Und im Vergleich zu gestern haben wir doch ja, schon nochmal ganz andere Temperaturen. Das Luzern jetzt so 34,5 Grad und ja, das Egoltswil 35 Grad. Und wenn man noch ein bisschen über die Grenze rausschaut, Zürich-Kloten hat jetzt gerade vorhin einen neuen Juli-Rekord markiert.
1: Und eben, wir schwitzen ja alle zusammen gemeinsam, aber es ist noch nicht zu oberst oben, das Thermometer diese Woche.
10: Morgen wird es noch einmal wärmer, etwa 2, vielleicht sogar 3 Grad. Und ja, jetzt in der Nacht ist es klar und mondhell und morgen Vormittag brennt die Sonne vom blauen Himmel. Wolken sind noch absolut im Mangelware und Temperaturen knacken wahrscheinlich schon verbreitet. Und Mittagszeit oder sogar ein bisschen davor, dann schon die 30-Grad-Marke. Ja, am Nachmittag geht es dann halt auf 35, 36 Grad. Lokal werden es dann noch 37 Grad sein. Und was dann auch noch interessant ist, ist dann, was so auf einen Abend passiert, weil der kommt dann halt Konvergenzzonen rein. Die bringt dann halt einmal Wolkenfelder, aber eben auch stark auffrischender Wind. Das sind auch mitunter richtig ruppige Böen, Sturmböen sind da möglich. In Kombination mit diesen Temperaturen fühlt sich das dann auch wie im Airfryer. Ich möchte es aber auch sagen, das ist ein gewisses Risiko, weil lange Zeit ist der Wind schwach. Man hockt beispielsweise irgendwo im Garten unter einem Sonnenschirm, der aufgespannt ist. Man ist am Bädeln mit der Luftmatratze oder hat vielleicht dann auch so seinen Einhornring aufblasen und dümpelt da im See umeinander und dann kommt halt ruppig der Wind daher. Das ist schon ein gewisses Gefährdungspotenzial, nehmt es nicht auf die leichte Schulter und wir haben es heute schon gesehen. Also einfach morgen Abend wird es ziemlich viel Wind haben.
1: Also, morgen dann alles festmachen, dass nichts davon fliegt. Es bleibt aber trocken. Am Freitag gibt es dann aber Regen.
10: Das ist so. Also Freitagvormittag ist recht sonnig, es wird schwül heiß, richtig drückend. Und dann am Nachmittag schon wahrscheinlich relativ früh, also nicht erst klassisch irgendwann am Abend lokal, sondern auf breiter Front von Südwesten her, Regengüsse und Gewitter. Und da ist ziemlich Dampf dahinter. Wir haben sehr viel Höhenwind, die Zellen werden noch ziemlich schnell zu, was dafür spricht, dass sich das alles so ein bisschen organisiert. Und vor allem die Gefahr von Sturmböen da im Vordergrund steht bei uns. Klar, kann so irgendwo Hagelzeug mit rein haben und halt auch mal ordentlich schütten. Aber für mich vor allem der Wind sicher das Thema. Also Freitag Nachmittag Abend eine sehr windige Angelegenheit. Und Temperaturen noch einmal sehr warm, heiß, 33, 34 Grad. Samstag den generell durchzogen, kannst du am Vormittag mal irgendwo einen Schauer oder ein Gewitter haben, dann brennt wieder die Sonne rein, es bilden sich neue Quellwolken und es gibt dann wieder ein paar Gewitter. Sonntag dann wahrscheinlich eher wieder weniger. Temperaturen gehen auf den Samstag ein kleines bisschen zurück um 30 Grad. Sonntag wird es wieder heißer.
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11: Ein wichtiger Geburtstag kommt immer näher. 3 Tage vor dem Nationalfeiertag nehmen wir euch jetzt mit zum geografischen Mittelpunkt der Schweiz. Der liegt auf einem Hochplateau auf der Elgialp, hoch über dem Obwaldner Dorf Sachsle. Beim Mittelpunkt unseres Landes steht aber nicht etwa ein grosses Monument, sondern eine kleine Pyramide, die die Himmelsrichtungen anzeigt. Unter der Pyramide ist ein Stein mit einer Tafel mit den Namen der Schweizer vom Jahr. Ringsherum ist die Landesgrenze und Miniatur mit einem Steinmühle dargestellt. Es hat eine Feuerstelle und einen Unterstand. Und von dort aus kann man dann auf den Steinmandliweg oder auch auf Elbler Besuch. Ganz in der Nähe ist unser Reporter Christian Stempfli in die Spichtig heute eingekehrt. Beim Elbler Erwin Spichtig und seiner Tochter Martina.
12: Ja, wir sind auf Sichtdistanz zum geografischen Mittelpunkt beim Erwin und der Martina Spichtig von Sachsle. Hier oben jetzt der ganze Sommer durch die Alp mit dem Fee, mit Blick unter anderem auch auf die Kapelle oder aufs Berggasthaus, das jetzt zu ist. In einer wunderbaren Natur. Martina, wie ist es, hier oben zu sein?
13: Ja, das ist herrlich hier oben. Man hat einen Frieden hier, die Sonne scheint. Es könnte nicht besser sein.
12: Die Sonne hat schon viel geschonnen diesen Sommer. Wie ist es mit dem Boden, mit dem Gras, mit dem Wasser?
14: Ja, die Sonne hat hier eigentlich viel geschonnen. Wir haben es sehr trocken momentan. Wasser geht auch langsam im Ende entgegen. Aber wir müssen einfach Sorge. Und jeder muss schauen, dass es möglichst wenig Wasser braucht, dass wir es so über die Runde bringen können. Und das Gras ist schon teilweise durch die Hitzwille halt jetzt ein bisschen zugetrocknet. Es ist nicht mehr so Melks, aber das Vieh ist eigentlich zufrieden dabei. Das ist für uns eigentlich das Wichtigste. Sie haben Wasser und sie sind friedlich und da sind wir auch zufrieden. Es ist eigentlich schöner, wenn es den ganzen Sommer schön Wetter ist, aber jetzt würden wir doch gerne ein bisschen einen Tag zwei Regenwetter. Nein, und der Regen vor allem. Nicht nur hier oben, auch im Unterland hat es jeden Fall gerne Regen.
12: Und jetzt hat gerade ausgerechnet eine weitere Hitzewelle angefangen. Ob schon hier oben wird es nicht so verrückt heiß?
13: Nein, es ist eigentlich hier noch recht angenehm, aber man merkt schon, durch den Tag, Mittag, Nachmittag ist es dann schon heiß. Also man schaut schon, wo man die Arbeit eben macht, dass man sich so einteilen kann. Ja.
12: 30 Stück Fee sind hier oben, das kleine Hündli schuhnet auch noch um und der Neffe, der Dario, verbringt Ferientage hier oben. Ihm wird es, glaube ich, auch nicht langweilig.
13: Nein, er weiß immer etwas zu machen und wir haben es lustig miteinander und wir schätzen es auch, dass er da ist und ja, ich glaube, er genießt auch die Freiheit, ja.
12: Und jetzt sind wir eben hier im Mittelpunkt von der Schweiz. Wir sehen dort eine Pyramide, allerdings ganz korrekt ist es nicht der Mittelpunkt?
14: Nein, der Mittelpunkt ist unmittelbar etwas mehr rechts, etwa 200-300 Meter weiter unten in einer Felswand unten. Und da kommt man nicht dazu. Also ein guter Berggänger kommt dazu, aber man kann ja nicht den grossen Tourismus in die Bergwand schicken. Darum hat man das ein bisschen verschoben. Also auch der Fußgänger, der weniger berggängig ist, auch den Mittelpunkt absuchen.
12: Es sind schon diverse Schweizer des Jahres hier oben gewesen, die zu ihrem Preis auch noch eine Ehrung hier im Mittelpunkt bekommen haben. Beat Reichner, Peter Sauber, diverse andere. Polo Hofer ist, glaube ich, nicht gekommen.
14: Nein, der war nicht da gewesen. Der Roger Feder, der war auch nicht da gewesen. Aber sie wollen da sein, in aller Ruhe, ohne Volk und Leute, da gewesen. Wird den Mittelpunkt besuchen. Und bei den anderen, der Schwingerkönig, Jörg Abderhal, der war da gewesen. Der Colonia war schon da gewesen. Und der Bundesrat Burkhalter war der Letzte gewesen, der da war. Und danach hat man das eigentlich nicht mehr weitergezogen. Das war eigentlich schon gewesen. Das war eine sehr gute Reklame gewesen, auch für die Elke Alp, für alles, für unsere Gegend. Es ist im Fernsehen gekommen, es sind viele Leute, durch das die Wille, uns einmal besuchen. Und das ist ein bisschen weit jetzt weggefallen. Und jetzt ist noch das Restaurant zu. Wir haben gerade gesagt, für uns, wo immer hier oben sind, 10 Wochen, es fehlt einfach uns etwas. Wir sind hin und wieder rein, wir haben Leute getroffen, wir haben mit fremden Leuten, die wir kennen, miteinander ein bisschen reden, diskutieren und plötzlich kennt man die oder sind sie einem wieder besuchen am Weihnachtsmarkt. Das ist auch noch für uns Bauern, die hier Käse und den Käse verkaufen. Wenn wir keine Leute haben, können wir auch keinen Käse verkaufen. Oder? Das ist nur die andere Seite. Das aber es kann immer wieder besser werden und hoffen, es geht das nächste Jahr wieder auf.
12: Ja, es ist schon ein bisschen einsam, wenn ich umschaue. Ob schon, es sind hier gerade ein paar schöne, stolze Alphütten da. Vereinsamen tut man schon nicht.
13: Nein, also das auf alle Fälle nicht. Es gibt immer wieder mal ein Feierabendbier mit den Nachbarn. Das geniessen wir euch. Das ist auch speziell an Elke, dass so viele Bauernalpler da sind miteinander, weil sonst ist man ja direkt gleich allein auf der Alp, oder? Durch das sieht man sich spätestens am Abend, wenn wieder alle reinkommen und melken, sieht man sich wieder und dann wird etwa der Nils duist oder über den Tag berichtet, ja.
12: Martina, du bist schon Lehrerin von Beruf. der Sommer dort, das Alp. Was gibt dir das?
13: Das ist eine komplett andere Welt, oder? Als was ich mir schon gewöhnt bin. Was mir das gibt, ist natürlich absoluter Seelenfrieden, sage ich einmal. Das ist ein ganz anderer Alltag. Du bist immer draußen. Du musst streng arbeiten. Also es ist nicht so Zuckerschlecken, wie viele meinen. Das ist nicht so. Aber du hast viele Freiheiten neu. Du kannst selber 1-5 Minuten hocken, wenn du willst. Und halt musst die Natur schon gerne haben. So mit der Natur leben und mit den Tieren, das finde ich schon schön.
12: Und Erwin, du gibst an deine Jungen weiter, was du auch schon von deinen Eltern und Grosseltern bekommen hast.
14: Ja, das ist ja so. Meine Grosseltern und Eltern waren schon immer zu Hause. Meist auch als Schulerbub immer mitgegangen. Und so hat man das Alpler Fieber eigentlich bekommen. Respektive ein bisschen, sage ich, in die Wege gelegt. Und jetzt ist Martina da und mein Grosskind, der Gettibub, der Dario. Dank her haben wir auch schon ein bisschen Fieber verwitscht von diesem Alpler-Zeug. Und ich hoffe natürlich, dass das wieder weitergeht und über Generationen. Man muss einfach ein bisschen Idealist sein, für die Alp zu gehen. Oder? Man kann schon lernen, aber es muss einem in dem Innen sein. Das einfache Leben und einfach das Unvorhergesehen, was mit der Natur geht, als wie jetzt hier im Sommer, mit dem Wetter, weniger Wasser. Als. Man muss einfach auch flexibel sein.
12: Der Dario hat genickt. Er will nichts sagen im Mikrofon, aber ihm gefällt es da. Der Mittelpunkt der Schweiz ist der geografische Mittelpunkt. Jetzt könnte man im Übertragenen vielleicht noch sagen, ja, was ist genau der Mittelpunkt? Was hält unser Land zusammen? Was ist die Schweiz? Spontan, was würdet ihr gerade sagen?
14: Ja, der Mittelpunkt, das hält uns zusammen, die Neutralität von der Schweiz als die Mentalität von der Schweizer. Wenn es drauf und dran kommt, halt die Schweizer zusammen. Ganz durch dick und dünn. Das denke ich. Und darum ist es schon schön, auch in der ersten August, wo wir feiern, hocken wir auch etwa zusammen und trinken etwa ein Bier, zwei, vielleicht noch eins, zwei drüber drin. Das ist schon der Zusammenhang, der Mittelpunkt. Mal, das ist schon etwas.
13: Ja, was uns zusammenhaltet, ist, ich weiss nicht, vielleicht die Gleichheit, die Bodenständigkeit, die die Schweiz gleich noch hat oder viele Leute auch noch haben und schätzen. Ich glaube, gerade in der heutigen Zeit, wo es so schnell lebendig ist und wechselt, oder die Schweiz vertritt schon noch die Werte für mich, finde ich jetzt. Und das, glaube ich, schätzt man gerade jetzt in der heutigen Zeit umso mehr und das hält schon zusammen, dass wir für so Werte stehen in der Schweiz.
12: Martina und Erwin, merci fürs Kaffee hier bei euch. Guten Sommer und den ganz schönen 1. August.
14: Danke.
13: Danke, merci. Hat uns gefreut.
11: Ganz sympathisch, die beiden, Martina und der Erwin Spichtig. 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
11: Ja, vielleicht müssen wir den Songtext noch schnell ein bisschen um.
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Es ist 2.